0: is Elvis Presley.
1: Hallo Elvis-Fans draußen in Metropolregion Rhein-Neckar. Hier ist die 291. Ausgabe von It's Elvis Time. Heute am 3. Juli 2026. Und das Ganze wie immer live aus Studio 2 des Bermudafunks in Mannheim. Zu empfangen über die 89,6 und die 105,4 Megahertz. Also über Antenne hier in Mannheim, Ludwigshafen, Heidelberg und so weiter, die Gegend hier außen herum. 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Mein Name ist Thomas Weiß und ich habe die Ehre, euch hier heute durch diese Sendung wieder hindurchzuführen. Ja, wie bereits gesagt, 291. Sendung. Heute ist der 3. Juli 2026, zumindest der Tag, an dem diese Sendung hier live stattfindet und eben nicht wiederholt wird. Ja, und gestern war damit der 2. Juli. Und genau gestern, vor exakt 70 Jahren, war Elvis Presley in New York City im dortigen RCA-Studio und hatte eine Session, in der er 3 Lieder aufnahm. Ja, und eines der beiden bekanntesten Lieder aus dieser Session heraus, das ist das von Jerry Lieber und Mike Stoller geschriebene Hound Dog, den er an diesem Tag in 31 Takes aufgenommen hat. Ja, und das war also gestern, wie gesagt, vor exakt 70 Jahren und ja, das ist dann auch das Thema unserer heutigen Sendung. 70 Jahre Hound Dog, Elvis singt Jerry Lieber und Mike Stoller, das bekannte, sehr bekannte, damals sehr bekannte R&B-Songwriter-Duo in den USA. Und damit möchte ich euch aber nicht länger auf die Folter spannen. Es gibt natürlich Lieder heute von Elvis zu hören, aber ich habe immer wieder auch Lieder von Jerry Lieber und Mike Stoller, also natürlich nur Lieder von Jerry Lieber und Mike Stoller logischerweise, die mit anderen Gruppen und Sängern aufgenommen haben und die Elvis zum Teil als Vorlage dienten. Ja, aber jetzt genug der Anfangsrede. Ich möchte anfangen mit dem quasi Geburtstagslied. Hier ist Elvis Presleys Aufnahme von Hound Dog. 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

Das war unser Opener für die 291. Ausgabe von It's Elvis Time heute am 3. Juli 2026. Elvis Presley mit Hound Dog. Das ist der Song, der gestern vor genau exakt 70 Jahren aufgenommen wurde. Knapp eine Woche nach der Aufnahme kam das Lied dann auf den Markt. Auf Single, auf A- bzw. B-Seite, zusammen, also gekoppelt zusammen mit Don't Be Cruel. Und es ist bis heute immer noch sehr, sehr schwer zu sagen, welches denn der größere der beiden Hits war für Elvis Presley. Beide Lieder standen zeitgleich auf Position 1 und Position 2 von mehreren Charts bei Billboard. Und zwar Charts in verschiedenen Richtungen, sowohl in den Pop-Charts, als auch in den Country-Charts, als auch in den R&B-Charts. Für Jerry Lieber und Mike Stoller war es ihr erster wirklich ganz, ganz großer Hit, der wirklich in allen Charts auftauchte, waren die beiden doch eigentlich R&B-Songwriter und zu diesem Zeitpunkt bereits seit knapp 6 Jahren als Songwriter aktiv. Angefangen hat das Ganze 1950 etwa, oder eigentlich sogar 1949, als sich die beiden erstmals kennengelernt hatten. Jerry Lieber, der ja, Jahrgang 1933, 25. April in Baltimore in Maryland geboren, ist dann später in der Familie, ist die Mutter mit den Kindern nach Los Angeles, nach Kalifornien gezogen. Und dann gibt es noch Mike Stoller, der ist am 13. März 33 geboren, also die beiden sind auch fast gleich alt, die knappen Monate zwischen. In New York City ist er geboren und auch ihn hat es mit seiner Familie später nach Kalifornien verschlagen und da haben sich Anfang 1950 kennengelernt. Ja, und beide hatten einen Faible für R&B, für Rhythm and Blues oder für Blues. Und ja, da haben sich sehr, sehr schnell angefreundet und haben angefangen zusammen Musik zu machen. Jerry Lieber war ein begnadeter Songwriter, also ein Textschreiber in diesem Fall. Er hat getextet, er konnte allerdings kein Instrument spielen. Er hatte einen Text fertig, jetzt hat er unbedingt die Musik dazu gebraucht. Also hat er sich einen Partner gesucht und da hat er über Freunde eben die Adresse von Mike Stoller bekommen. Den hat er damals kontaktiert, er hatte zwar erst kein Interesse, aber ja, der Jerry Lieber war einfach hartnäckig geblieben, ist dann zu Mike Stoller hingefahren und als dieser Stoller gemerkt hat, dass der Jerry Lieber auch ein Faible für R&B und vor allem für Blues hat, ja, da war das Eis gebrochen und die beiden haben sofort angefangen zusammen Lieder zu schreiben. Sie haben dann einige Lieder geschrieben, die sie für verschiedene Labels aufgenommen haben. Der erste war That's What the Good Book Says. Das ist ein Song mit Bibelhinweisen, wurde von der Gruppe The Robins aufgenommen. The Robins ist es quasi so die Vorläufergruppe der Coasters. Ja, dann relativ schnell gefolgt von Real Ugly Woman, was von Jimmy Witherspoon aufgenommen worden war. Ja, den ganz großen Hit, ihren ersten ganz großen Hit, wenn auch nur im R&B-Bereich, den hatten sie 1953, nämlich mit Hound Dog. Allerdings nicht mit der Elvis-Aufnahme, die wir eben gehört haben, die stammte aus 1956, sondern von einer gewissen Big Mama Thornton. Willie Mae Big Mama Thornton. Ein Freund der beiden, Johnny Otis, der hat den beiden angerufen, oder Jerry Lieber angerufen, und hat gesagt, ich bräuchte dringend einen Hit für eine meiner Sängerinnen. Ja, und die Sängerin war eben die Blues-Schauderin Big Mama Thornton. Und dann ja, sind die beiden, Jerry Lieber und Mike Stoller, hingegangen in eine Garage und da hat die Thornton eben geübt. Und die beiden, Jerry Lieber und Mike Stoller, waren gleich begeistert von der Frau. Ja, und als dann gefragt wurde, könnt ihr ihr einen Hit schreiben, dann haben sich die beiden gesagt, ja, machen wir. Sie sind zurückgefahren in Mike Stollers Haus und haben bereits auf dem Weg im Auto angefangen zu texten. Haben im Haus von Mike Stoller dann die Melodie dazu gemacht, also Mike Stoller das gemacht und kamen quasi am gleichen Abend noch zurück und hatten den Song Hound Dog im Gepäck. Ja, und haben ihn dann Big Mama Thornton auch beigebracht, weil die hat erstmal mit dem Song nicht viel anfangen können und machte sich eher über die beiden weißen Jungs lustig. Ja, das war ja schon ganz komisch. R&B ist eine typische also in der schwarzen, damals hat man das so gesagt, ne? Eine schwarze Musik, also für die Dunkelhäutigen.
Jetzt waren Jerry Leiber und Mike Stoller beide weiß. Und das hat natürlich auch, die mussten erst mal bekannt werden im R&B-Feld, bevor man sie akzeptiert hat. Big Mama Thornton hat am Anfang ein bisschen Probleme gehabt. Und erst als Jerry Leiber dann mal gesagt hat, jetzt reicht's, ich sing dir jetzt mal vor, wie das Lied zu klingen hat, und Mike Stoller hat das Piano dazu gespielt, da hat auch Big Mama Thornton zugehört und hat ihren Song aufgenommen. Ja, und der Song, die Originalversion von Big Mama Thornton von Hound Dog, die hören wir jetzt gleich. Und, und wenn ihr die gehört habt, dann seht ihr oder hört ihr, dass sich die komplett anders anhört wie die Version von Elvis Presley. Ich spiele es jetzt einfach mal. Hier ist Big Mama Thornton mit Hound Dog.

Soweit also die Originalversion von Hound Dog durch Willie Mae, Big Mama Thornton. Ja, ein richtiger Blues, wie man es gehört hat, und auch mit einem sehr zweideutigen Text, so wie ihn eben Jerry Lieber damals geschrieben hatte. Denn im Blues war es üblich, also dass man 12-Takt-Blues und ja, zweideutige Texte waren bei einer dunklen Hörerschaft vollkommen normal. Lediglich bei der weißen Hörerschaft konnte man sowas nicht spielen. Deshalb sind diese Art von Songs eben im R&B-Bereich nur in R&B-Charts erschienen und hatten eben nur eine bestimmte Käuferschicht, während andere Songs dann eben nur in der weißen Käuferschicht unterwegs waren. Ja, das waren dann eher so die harmloseren Songs, die gerade bei den Jugendlichen auch nicht mehr so ganz gut angekommen sind. Sowas wie How Much Is the Doggy in the Window oder so etwas. Also ja, June, Moon, Heart und so weiter. Ne? Aber die Jugendlichen wollten das nicht mehr hören und die dunkelhäutige Bevölkerung schon überhaupt nicht. Ja, ja, das war eben Hound Dog. Jerry Lieber und Mike Stoller, die sind aber damals über den Tisch gezogen worden. Die haben also mit dieser Aufnahme so gut wie nichts verdient. Auch wenn die Veröffentlichung der Platte von Big Mama Thornton über 500.000 Platten verkauft hat. Also 500.000 Platten wurden da verkauft von. Und der Song war 7 Wochen auf Nummer 1 in den R&B-Charts gestanden. Ja, aber verdient haben sie so gut oder haben sie daran eigentlich nichts. Das war dann auch einer der Gründe, wieso sie sich später selbstständig gemacht haben. Aber dazu kommen wir später in dieser Sendung noch zu sprechen. Jetzt zurück ins Jahr 1956. Elvis Presley hat den Song aufgenommen. Er läuft überall im Radio. Er ist in allen Charts vertreten. Ja, und Mike Stoller kommt mit seiner Ehefrau von einer längeren Europareise zurück. Eine längere Europareise, die ihn durch verschiedene Länder oder die beiden durch verschiedene Länder hier in Europa geführt hat. Und auf den Rückweg, sie wollten nicht fliegen, haben sie ein Schiff genommen. Unglücklicherweise die Andrea Doria. Wir wissen, die Andrea Doria hat ja USA nicht erreicht, sondern sie ist sie ist untergegangen. Ja, und es gab ein paar Tote. Bei weitem natürlich nicht so viel wie damals auf der Titanic, aber also Stoller und seine Frau haben überlebt, sind auf einem Frachtschiff auf der Cape Ann dann nach New York gerettet worden. Und in New York am Pier, außer vielen Journalisten, die die Überlebenden dort empfangen, stand Jerry Lieber und erzählt Mike Stoller, wir haben einen Nummer 1 Hit in den Popcharts. War ihr erster Nummer 1 Hit in den Popcharts. Und Mike Stoller sagt, ja, was? Und ja, Hound Dog. Hound Dog? Big Mama Thornton Hound Dog in den Popcharts? Nein! Irgend so ein weiser Typ namens Elvis Presley. Sie konnten mit dem Namen nichts anfangen. Und Stoller sagt, Elvis wer? Naja, auf jeden Fall, sie haben sich dann natürlich dieses Lied angehört von Elvis und waren zeitlebens von Elvis' Aufnahme nicht besonders begeistert, weil er eben ja Teile eines anderen Textes gesungen hat, die so nicht von Jerry Lieber stammen. Und er hatte da einen Rock'n'Roll draus gemacht und hat das Blues-Feeling war ja dann im Endeffekt weg. Und auch das ganze Zweideutige war weg. Natürlich hätte Elvis Presley den zweideutigen Text so nicht singen können. Das hätte ein Colonel Parker nie erlaubt, dass sowas veröffentlicht wird. Ja, Elvis ist auf diesen Song aufmerksam geworden in Las Vegas. Im April, Mai 56 war er in Las Vegas im New Frontier Hotel, hatte dort eine Gastspielreihe. Und zur gleichen Zeit hat er auch eine Gruppe namens Freddie Bell and the Bell Boys gesungen. Und die haben eine Studioaufnahme, ein Cover gemacht von Hound Dog, allerdings in einer Comedy-Version. Und diese Comedy-Version von Freddie Bell and the Bell Boys, dort heißt es dann plötzlich, you ain't never caught a rabbit, du hast noch nie einen Hasen gefangen. Ja, das ist die Version, die Elvis gehört hat und die hat dann Elvis gecovert. Also Elvis-Version ist quasi ein Cover vom Cover. So, und um das Kapitel Hound Dog hier abzuschließen, gibt es jetzt noch die Coverversion von Freddie Bell and the Bell Boys.

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1: Hound Dog, die Version von Freddie Bell and the Bellboys, eben die Version, die Elvis dann quasi gecovert hat und seinen eigenen Hit draus gemacht hat. So, nachdem dieses Hound Dog sehr gut angekommen ist, jetzt auch in der weißen Hörerschaft, in, wie gesagt, in Country, in Pop, in R&B Charts, war Elvis überall mit Hound Dog und Don't Be Cruel irgendwo auf Position 1 und 2 gestanden in mehreren Charts, haben natürlich die Verantwortlichen, also Hill & Range, bei Jerry Lieber und Mike Stoller vorgesprochen, haben gesagt, wir brauchen weiteres Lied. Elvis Presley hat eine Session im September und habt ihr ein Lied, was er da aufnehmen kann? Habt ihr Lieder? Nach ihrer damals aktuellen Einschätzung, was hatten die aus unserem Lied gemacht? Haben sie natürlich nicht Nein gesagt. Sie haben also schon ein Lied gegeben, ein Lied für die Session eingereicht über Hill & Range, aber sie haben nichts Spezielles jetzt für Elvis geschrieben. Sie haben einfach geguckt, was haben sie. Nach ihrem Abenteuer mit Hound Dog, in der Originalversion, hatten sie sich damals dann selbstständig gemacht, haben ein eigenes Label gegründet, Spark, wo sie 44 Singles veröffentlicht haben, natürlich alles mit Liedern, die sie selbst geschrieben haben. Ja, und diese Lieder, die sind, keines davon wurde richtig zum Hit. Aber viele der Lieder, die sie geschrieben haben, wurden später zu Hits. Sie wurden als Vorlagen benutzt für spätere Coverversionen, die dann richtig zum Hit wurden. Und eines der Lieder, das sie damals auf Spark veröffentlicht haben, wurde von Willie and Ruth, oder Ruth Brown, eine Blues-Sängerin, gesungen. Und der Song heißt Love Me. Und dieses Love Me haben sie eingereicht für die September 1956 Session für Elvis Presley. Wir hören jetzt nacheinander zunächst mal die Originalversion von Willie und Ruth und gleich danach, was Elvis aus dem Song gemacht hat. Hier ist Love Me.

So, das war also Love Me in zwei Versionen. Willie and Ruth, die Originalversion, die damals auf dem Spark-Label erschienen ist. Und dann Elvis-Cover-Version vom 1. September 1956. Und das hat, Jerry Lieber und Mike Sloan deutlich besser gefallen, was Elvis Presley aus Love Me gemacht hat. Ja, und Love Me kann man ja durchaus sagen, ist quasi, wenn man nur die Elvis Presley nimmt, eines der Top 5 Lieder von Elvis Presley gewesen. So oft hat er dieses Lied gesungen. Es war ja später in den 70er Jahren fast in allen seinen Konzerten, spätestens ab 1971 war es in fast allen Konzerten enthalten, genauso wie Hound Dog. Das heißt, in den Top 5 der am meisten von Elvis Presley gesungenen Liedern findet man und neben I Got a Woman mindestens zwei Songs von Jerry Lieber und Mike Stoller, nämlich Hound Dog und Love Me. Ja, nachdem den beiden Autoren, den beiden Songwritern, das sehr gut gefallen hat, konnten sie sich auch vorstellen, jetzt mal vielleicht mehr für Elvis Presley zu machen. Als dann Ende 1956 klar wurde, dass Elvis Presley seinen zweiten Spielfilm drehen würde, Something for the Girls oder Running Wild, waren so die Arbeitstitel, da haben auch Jerry Lieber und Mike Sullivan angefragt für Lieder. Ja, und eines der Lieder, was sie eingereicht haben, da ist dann nicht so ganz klar, ob sie das speziell für Elvis geschrieben haben oder ob sie das schon auf Lager hatten. Es wurde jedenfalls zum Titellied dieses Spielfilms und gemeint ist der Song Loving You.

Bonusaufnahme von Loving You. Das war jetzt der LP Master, den ich hier gespielt habe, so wie man ihn eben damals auf der LP Loving You, der Soundtrack LP, gefunden hat. Ja, an dieser Stelle kann ich vielleicht mal ein kleines Quiz einbauen. Vielleicht hat ja jemand Lust, sich daran zu beteiligen. Jerry Lieber und Mike Stoller, die haben gleich mehrere Titellieder für Elvis-Spielfilme geschrieben. Also nicht nur das Loving You. Ja, die Frage ist, wie viel? Einfach die Anzahl, wie viele Lieder für wie viele Elvis-Spielfilme haben Jerry Lieber und Mike Stoller das Titellied geschrieben? Ja, die Anzahl, wenn ihr sogar noch die Titel wisst, könnt ihr mir die gerne schreiben an elvis-time@web.de. elvis-time@web.de. Mal sehen, ich gebe dann nachher mal die Lösung durch. Mal sehen, wer es weiß. Ne? Und einfach mal nicht Freund Google oder Freund AI oder ChatGPT oder irgend so ein Zeug benutzen. Einfach mal selbst nachdenken. Ja, das war also Loving You. Hier ist der Bermudafunk in Mannheim mit der 291. Ausgabe von It's Elvis Time, heute am 3. Juli 2026. Genau einen Tag und 70 Jahre, nachdem Elvis Presley Hound Dog im Studio aufgenommen hat. Man könnte natürlich auch sagen, genau einen Tag vor der 250. Jahre von dem 250. Jahrestag der Gründung der USA oder der Unterschreiben der Unabhängigkeitserklärung. Könnte man natürlich auch so sagen. Mein Name ist Thomas Weiß und ihr hört uns hier auf dem Bermudafunk auf der 89,6 und der 105,4 MHz. Für den Film Loving You haben Jerry Lieber und Mike Stoller allerdings nicht nur diesen Song eingereicht, sondern sie haben auch mal wieder in ihren Backlog gegriffen und hatten da eine Aufnahme eines gewissen Young Jesse. Und das ist der Song, den Young Jesse aufgenommen hat, der scheinbar damals noch nicht veröffentlicht war. Die Aufnahme haben sie nicht besonders gut gefunden. Andere Quellen schreiben wieder, er wäre veröffentlicht gewesen, wäre aber nicht gut angekommen. Ja, der Song heißt Hot Dog. Und diesen Hot Dog haben sie eingereicht für die Loving You Session und Elvis Presley hat ihn aufgenommen. Deshalb gibt es hier jetzt zwei Lieder, also zweimal Hot Dog hintereinander. Einmal die Originalaufnahme von Young Jesse, gefolgt von Elvis Aufnahme vom Januar 1957.

Ja, Elvis-Version von Hot Dog war das, was wir gerade eben zuletzt gehört haben. Deutlich kürzer als die Originalversion von Young Jesse. Ich habe jetzt gerade nochmal nachgeguckt, es hat mir gerade keine Ruhe gelassen. Der Song wurde damals scheinbar doch nicht veröffentlicht. 1982 hat man ihn wohl wiedergefunden und hat ihn erst dann veröffentlicht, aber nicht aufgenommen, original eben 1956 von diesem Young Jesse und damals aber nicht veröffentlicht. So viel die Korrektur. Ja, Jerry Lieber und Mike Stoller, die haben sich natürlich durch ihre Arbeit mit Elvis Presley jetzt erst recht einen Namen gemacht, natürlich jetzt auch beim weißen Publikum und waren jetzt sehr gefragt. Ihr Hauptarbeitsgebiet lag nach wie vor beim dunkelhäutigen Publikum im R&B-Bereich, im Blues-Bereich, aber sie sind natürlich jetzt auch von anderen Sängern angefragt worden. Hill & Range, der Verlag in New York, an den Elvis gebunden war, die haben sie dann kontaktiert und haben gesagt, okay Jungs, Elvis Presley dreht seinen dritten Spielfilm und für den dritten Spielfilm schreibt ihr bitte die Lieder. Der Spielfilm heißt Jailhouse Rock, das ist ja mal allseits bekannt. Ja, und dann sollten die beiden Jerry Lieber und Mike Stoller die Lieder schreiben. Allerdings hatten sie dazu keine Muse. Sie sind zum Schreiben dann nach New York erstmal geflogen, haben sich ein Apartment in New York genommen. Da gab es auch ein Piano da drin, aber ja, anstatt zu schreiben, sind sie lieber auf Tour gegangen. Von einem Club zum anderen gezogen, haben das Nachtleben in New York genossen. Aber an Schreiben dachten sie nicht. Ja, und eines Morgens oder eines Nachmittags eigentlich, als sie sich wieder fertig gemacht haben, um auf Tour zu gehen, da kam plötzlich Jean Aberbach. Das war einer der beiden Brüder, der Besitzer von Hill & Range. Der kam in dieses Apartment rein und sagt, Jungs, wo sind meine Lieder? Die Session mit Elvis ist demnächst und ich brauche die Lieder. Ja, und die haben, John, du kriegst die Lieder. Ja, ich bin mir sicher, dass ich die Lieder kriege, und zwar noch heute. Dann haben die beiden angeguckt, was heißt noch heute? Ja, ganz einfach, ich schiebe in dieses Sofa hier vor die Tür, leg mich auf das Sofa, ihr bleibt hier und schreibt die Lieder. Und erst wenn ihr die Lieder geschrieben habt, dann könnt ihr wieder auf Tour gehen. Ja, gesagt, getan, er hat das Sofa vor die Tür geschoben und hat dort ein Nickerchen gemacht. Und innerhalb der nächsten Stunden haben Jerry Lieber und Mike Stoller insgesamt 4 Lieder für den Spielfilm Jailhouse Rock geschrieben. Ja, und hier ist er. Hier ist das Titellied, was natürlich, man braucht es nicht zu erwähnen, zur Nummer 1 wurde in den R&B-Charts, in den Pop-Charts und auch in den Country-Charts. Hier ist Elvis' Aufnahme von Jailhouse Rock.

Das war der Jailhouse Rock und das war dann Titellied Nummer 2, das Jerry Lieber und Mike Stoller für Elvis Presley geschrieben haben und jetzt wirklich ganz spezifisch für Elvis geschrieben. Natürlich gibt es sehr viele Coverversionen von Jailhouse Rock, aber das war natürlich das Original hier von Elvis aufgenommen. Am Nachmittag des 30. April 1957 im Radio Recorder Studio in Hollywood. Ja, soweit zum Thema, zum Lied Jailhouse Rock. Aber ich hatte ja vorhin geschrieben, John Aberbach, der wollte mehrere Songs gleich haben für diesen Spielfilm. Und wenn man sich den Spielfilm Jailhouse Rock anschaut, dann sieht man da drin, dass insgesamt 4 Lieder von Jerry Lieber und Mike Stoller vertreten sind. Die nächsten 2 Lieder, die möchte ich jetzt einfach mal... ich muss noch mal ganz kurz noch mal aufs Quiz eingehen. Ich hatte ja vorhin gefragt, wie viele Titellieder haben denn Jerry Lieber und Mike Stoller geschrieben für Elvis Presley? Die erste Antwort ist eingegangen, war nicht so ganz korrekt, aber schreibt sie mir doch, elvis-time@web.de. Keine Angst, wer es nicht weiß, ich stelle hier niemanden bloß. Ich nenne nur den Sieger nachher. Namentlich gerne oder auch nicht, wenn er oder sie es nicht will, logischerweise. Ja, die nächsten beiden Lieder aus dem Film, aus dem Spielfilm Jailhouse Rock, die ebenfalls aus der Feder von Jerry Lieber und die Musik von Mike Stoller stammen, die möchte ich jetzt zusammenspielen. Ja, und die Rede ist von I Want to Be Free und Baby I Don't Care.

So, also der Zweierblock I Want to Be Free und Baby I Don't Care, aufgenommen am 3. Mai bzw. am 8. Mai 1956. Ja, für den Film Jailer's Rock und beide geschrieben von Jerry Lieber und Mike Stoller. Ja, 4 Lieder haben die beiden in dem Spielfilm gehabt. Eingereicht haben sie sogar mehr. Auch der Song Sense of Time wurde eingereicht. Da habe ich allerdings keine Informationen über den Song. Und der Song Yeah, Yeah, Yeah, den hatten sie ursprünglich schon mal aufgenommen mit Joe Liggins. Das war 1954. Auch nicht besonders erfolgreich, und dann haben sie hier für den Elvis-Spielfilm eingereicht, wurde allerdings auch damals abgelehnt. Ja, aber 4 Songs, wie gesagt, haben sie untergebracht. Das I Want to Be Free, da gibt's mehrere Versionen, gibt's eine Record-Version, eine Movie-Version, das war die Record-Version, was wir gehört haben. Baby, I Don't Care hat man erst probiert so aufzunehmen, da hatte die Band, vor allem Bill Black am Bass, hatte da etwas Probleme. Und er hat zum ersten Mal übrigens einen elektrischen Bass gespielt, einen E-Bass in dieser Session, und er kam damit nicht zurecht. Er hat das Ding dann irgendwann auf den Boden gelegt und hat es quer durchs Studio geschoben und hat das Studio wütend verlassen, sodass Elvis Presley dann hingegangen ist und hat den Basspart selbst eingespielt, erstmal instrumental logischerweise, und hat dann einen Overdub-Versuch gemacht. Das war alles noch am 3. Mai 56 und am 8. Mai 56 dann ein weiterer Overdub-Versuch, und der hat dann auch zu dem geführt, was wir eben gerade gehört haben. Der 4. Song, von dem ich geredet habe, der heißt Treat Me Nice. Treat Me Nice wurde ursprünglich auch am 3. Mai 57 aufgenommen, allerdings in dieser Version nicht verwendet, sondern erst viel später, am 1. September 1957, in einer ganz normalen Studiosession bei Radio Recorders, hat Elvis noch einmal eine Record-Version von Treat Me Nice aufgenommen. Ja, und die hören wir jetzt, diese Version von Treat Me Nice, mit dem Einzählen des Masters, dem Take Nummer 15.

So, das war Treat Me Nice, das Lied Nummer 4, der die beiden Jerry Lieber und Mike Stoller für Jailhouse Rock geschrieben haben und das dann auch im Film Jailhouse Rock zu hören war und für den Film eben auch aufgenommen wurde. Ja, Jerry Lieber und Mike Stoller, Elvis Presley war von den beiden so begeistert, dass er sie tatsächlich zur Session, zur Aufnahmesession eingeladen hat. Die durften bei der Aufnahmesession dabei sein und haben dann dort mit den Musikern geprobt und haben quasi auch so ja, ein bisschen so das Producing übernommen während dieser Jailhouse Rock Session. Für Elvis Presley war das toll, für die beiden Songwriter auf jeden Fall auch. Dann haben sie den großen Elvis Presley mal kennengelernt, persönlich, und haben sich sofort mit ihm angefreundet. Ja, das hat dann dazu geführt, dass die Verantwortlichen von MGM, wo der Film produziert wurde, Jerry Lieber dann angesprochen haben: Hey, du siehst aus wie ein Piano-Player, wir brauchen einen Piano-Player für verschiedene Szenen im Film, du spielst den Piano-Player. Jerry Lieber war total überwältigt, nee, ich kann kein Piano spielen, gar kein Problem, du kannst das so machen, als könntest du spielen. Ja, im Endeffekt am Tag, als dann gedreht wurde, war Jerry Lieber erkältet, er konnte nicht und hat Mike Stoller angerufen, eben seinen Kumpel, den Musikschreiber, der wirklich Piano schreiben konnte, und dann ist Mike Stoller zur Filmaufnahme hingefahren und deshalb kann man Mike Stoller auch im Film Jailhouse Rock eben sehen. Immer dann, wenn jemand Piano spielt, ist das Mike Stoller, der da persönlich am Piano sitzt. Ja, während diesen Dreharbeiten kam es dann dazu, dass Jerry Lieber und Mike Stoller zu Elvis nach Hause eingeladen wurden und er hat dann eine Party mit den Memphis-Mafiosi und so weiter. Und dann gibt es eine Szene, als die die haben also Billard gespielt und irgendwann wurde Elvis rausgerufen. Da war nämlich Colonel Parker aufgetaucht und wenn es jemanden gab, der Elvis komplett hier manipuliert hat in der Zeit, dann war es eben dieser Colonel Parker. Elvis kam dann rein in den Raum und sagte zu Jerry Lieber und Mike Stoller: Ihr müsst leider gehen. Colonel Parker wollte nämlich überhaupt nicht, dass irgendjemand außer den von ihnen kontrollierten Personen Kontakt zu Elvis Presley bekommt. Also musste Elvis die beiden Songwriter nach Hause schicken. Ja, da haben sie den ersten Vorgeschmack bekommen auf das, was dann mit Colonel Parker noch folgen sollte innerhalb der nächsten Monate. Was auf jeden Fall während den Jailhouse Rock Sessions passiert ist, ist, dass Elvis Mike Stoller angesprochen hat und hat gesagt: Könnt ihr beiden mir nicht eine ganz persönliche Ballade schreiben, die nur für mich geschrieben wird oder von euch, die nur von euch für mich speziell geschrieben wird? Das haben sie auch gemacht, relativ schnell sogar. Ja, und die Ballade, die ich meine, die heißt Don't. Und das hat Elvis dann auch am 2. September 1957 im RCA-Studio dann aufgenommen, nachdem Jerry Lieber und Mike Stoller Elvis dieses Lied persönlich noch während den Jailhouse Rock Dreharbeiten in die Hand gedrückt haben. Als das dann wiederum Freddie Beanstalk vom Verlag Hill & Range mitbekommen ist, hat er eine Riesenszene gemacht. Wie können sich die beiden nur erlauben, Elvis Presley mit einem eigenen Lied zu versorgen? Auch wenn Elvis das wollte, das geht so nicht. Elvis darf nur die Lieder singen, die bei Hill & Range unter Vertrag stehen. Und dann haben die beiden Songwriter gemeint: Ja, wo hast du das Problem? Ich meine, wir unterschreiben die Verträge doch, ihr kriegt doch die Hälfte der Tantiemen. Aber nein, hier sind die Wege nicht eingehalten worden und das konnte Parker so überhaupt nicht leiden und deshalb hat er dann Freddie Beanstalk vorgeschickt und der musste sich mit den beiden Songwritern anlegen. Nichtsdestotrotz, Elvis hatte den Song und er hat ihn natürlich auch aufgenommen. Hier ist Elvis Hit-Version von Don't.

Elvis-Aufnahme von Don't. Ja, ich hatte gerade das falsche Datum durchgesagt. Ist mir gerade aufgefallen. Ist natürlich am 6. September 1957 bei Radio Recorders in Hollywood aufgenommen worden. Ja, ich hatte vorhin ja bereits gesagt, während den Jailhouse Rock Sessions einige Monate zuvor, da waren schon so nicht akzeptabel. Denn wenn immer Elvis eine Studio-Session hatte, und das hat sich ja noch viele Jahre durchgezogen, dann hatten Songwriter da keinen Zutritt. Es gibt nur ganz wenige Songwriter, die wirklich bei Elvis-Sessions mit rein durften. Ja, Ben Weisman ist so eine Ausnahme oder auch Don Robertson. Aber die meisten Songwriter, die durften bei Elvis nicht rein. Also selbst Leute wie Doc Pomus und Mort Shuman, die haben für Elvis zwar geschrieben, haben ihn aber nie persönlich kennengelernt. Weil das gab es nicht. Also bei Elvis, das hatte Parker schon deutlich geregelt, er wollte das nicht. Bei Jerry Lieber und Mike Stoller war das etwas anders. Ja, jetzt begrüße ich euch aber erstmal zur zweiten Stunde von It's Elvis Time, heute am 3. Juli 2026. Hier beim Bermudafunk auf der 89,6 oder der 105,4 MHz. Mein Name ist Thomas Weiß und diese Sendung heißt It's Elvis Time. Ja, das Thema heute heißt 70 Jahre Hound Dog, Elvis singt, Jerry Lieber und Mike Stoller, die beiden bekannten R&B-Songwriter. Ja, ich hatte gerade gesagt, Songwriter hatten keinen Zutritt zu Elvis-Sessions. Ja, und jetzt hat es diese nächste Session da am 5., 6. und 7. September 1957 gegeben. Elvis hat den Song Treat Me Nice aufgenommen, den ich vorhin gespielt habe, quasi als Remake. Er hat Don't, diese spezielle Ballade, aufgenommen, auch wenn es Hill & Range nicht gepasst hat. Ja, aber das Hauptanliegen dieser Session war, die Hauptaufgabe war, ein Christmas-Album, ein Weihnachtsalbum zu erzeugen. Ja, und Elvis hat auch Weihnachtslieder aufgenommen am dritten Tag der Session, am 7. September. Ja, hat man dann allerdings keine Ideen mehr gehabt, welche Weihnachtslieder denn Elvis aufnehmen könne. Und auf persönlichen Wunsch von Elvis, und da konnte nun auch der Parker nichts dagegen machen, hat man dann bei Jerry Lieber und Mike Stoller zu Hause angerufen und gefragt, habt ihr ein Weihnachtslied? Wir brauchen hier dringend noch ein Weihnachtslied. Die beiden haben sich sofort ins Auto gesetzt, sind sofort zu Radio Recorders nach Hollywood runtergefahren, haben hier in Los Angeles gelebt. Ja, und Elvis hat sie gesehen, ist ihnen freudestrahlend entgegengekommen, meint, ach, das sind ja meine Glücksbringer. Ich brauche dringend noch ein Weihnachtslied. Colonel Tom Parker, Elvis Manager, Elvis berühmt-berüchtigter Manager, war auch in dieser Session. Und anstatt guten Tag zu sagen, sowas, hat er die beiden nur angeraunzt. Wir brauchen ein Lied. Und zwar jetzt. Dann hat Jerry Lieber Mike Stoller gesagt, ja, gut, okay, wir ziehen uns zurück und schreiben etwas. Ja, die haben sich dann in den Schneideraum zurückgezogen von Radio Recorders und haben innerhalb von 15 Minuten einen Weihnachtssong geschrieben, und zwar einen Blues. Santa Claus is back in town. Nach 15 Minuten kommen die also aus dem Schneideraum raus und haben ein komplettes Score mit allen Noten und dem Text drauf von Santa Claus is back in town, zeigen den Elvis vorbeigehen und Parker schnauzt sie wieder an. Was braucht ihr so lange dazu? Tja, und 15 Minuten wohlgemerkt. Er schnauzt sie an, was braucht ihr so lange dazu? Und Jerry Lieber, ebenfalls nicht auf den Mund gefallen, gibt Parker knallhart zur Antwort, ich hatte eine Schreibblockade. Deshalb hat es so lange gedauert. Nun gut, Elvis Presley hat Santa Claus is Back in Town natürlich aufgenommen. Und auch wenn heute der 3. Juli ist, es ist ein Song von Jerry Lieber und Mike Stoller geschrieben und von Elvis aufgenommen. Hier ist er.

Ja, für alle, die eben erst reingeschaltet haben, ja, das war ein Weihnachtssong. Santa Claus is Back in Town, geschrieben von Jerry Lieber und Mike Stoller und von Elvis Presley am 7. September 1957 aufgenommen. Ja, und da das Thema heute Charity-Songs von Jerry Lieber und Mike Stoller sind, habe ich das auch heute am 3. Juli hier einfach mal gespielt. Ja, Jerry Lieber und Mike Stoller, die haben natürlich, ich habe es euch öfter erwähnt, für sehr viele, vor allem dunkelhäutige Künstler geschrieben und hatten wirklich sehr viele große Hits, gerade in den 50er und 60er Jahren. Ich möchte jetzt gerade mal so eine kurze Zusammenfassung spielen, einfach ein paar Lieder so wahllos herausgegriffen. Welche Lieder, und ihr kennt sie, ich brauche sie gar nicht alle anzumoderieren. Ja, ich spiele einfach mal ein paar. Ihr kennt sie bestimmt, alle Lieder, die Jerry Lieber und Mike Stoller geschrieben haben.

0: So, das waren also jetzt mehrere gleich sehr bekannte Lieder von Jerry Lieber und Mike Stoller geschrieben. Kansas City, Little Willie Littlefield, in Originalversion von 1952. Wohlgemerkt, auf Single heißt sie Casey Loving, weil der damalige Produzent von Little Willie Littlefield, Ralph Bass, der fand den Titel Kansas City nicht so sexy. Casey Loving würde besser klingen. Nun gut, alle anderen Coverversionen, es gibt etwa um die 300 davon, die heißen wirklich Kansas City. Dann habe ich hier gespielt Charlie Brown, die Coasters, 1959 war das Stand By Me, aus dem Jahr 1961 Ben E. King und zuletzt Lucky Lips, Ruth Brown, aus dem Jahr 1957, die originale Version im englischen Sprachraum. Es gab dann eine Coverversion, ganz bekannt, von Cliff Richard und auch in Deutsch wohlgemerkt, Rote Lippen soll man küssen. Ich denke, ihr werdet es erkannt haben. So, jetzt gibt es aber trotzdem nochmal, nach diesen vier Songs, die mit Elvis jetzt nichts zu tun hatten, gibt es einen Song auch, der mit Elvis schon ein bisschen was zu tun hat. Weil wenn man sich diesen Song anhört, dann denkt man automatisch an einen speziellen Elvis-Song. Und ich komme gleich drauf zu sprechen, welcher Elvis-Song damit gemeint ist. Den Song, den wir jetzt hören, der stammt aus dem Jahr 1953, den haben die Jerry Lieber und Mike Stoller zunächst mal mit der Gruppe The Robins aufgenommen. Die haben sich ja dann später fast getrennt. Zwei der Mitglieder haben die Coasters gegründet und als Jerry Lieber und Mike Stoller später bei Atlantic ab 1955 bei Atlantic angeheuert hatten, haben sie mit den Coasters dort eine Coverversion dieses Liedes aufgenommen und genau diese Coverversion hören wir jetzt gleich. Die Rede ist von Riot in Cell Block Number 9, ein wunderbarer Blues, und hört ihn mal an. Ich denke, ihr werdet gewisse Elemente aus diesem Song kennen, die Jerry Lieber und Mike Stoller dann später für einen Elvis-Song wiederverwendet haben.
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0: Ja, ihr werdet erkannt haben, welcher Song das oder welche Elemente aus diesem Song Riot in Cellblock Number 9 Jerry Lieber und Mike Stoller dann später für einen anderen Film benutzt haben. Ja, die Rede ist vom Spielfilm King Creole. Und im Spielfilm King Creole gibt es relativ weit am Anfang ein Lied von Elvis, das heißt Trouble. Ja, und wenn ihr euch Trouble anhört, dann werdet ihr einige der Elemente aus Riot in Cellblock Number 9 wiedererkennen.
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Ja, das war die Song, das war der Song Trouble, aufgenommen am 15. Januar 1958. Und man hat deutlich gehört, das sind die Elemente aus Riot in Cell Block Number 9 sehr schön mitverarbeitet worden. Ja, ein Lied für den Film King Creole, für den Jerry Lieber und Mike Stuller wieder im Studio mit anwesend waren und für den sie insgesamt 4 Lieder eingereicht haben. 4 Lieder, die nicht alle aufgenommen wurden. Warum? Hört ihr gleich. Zunächst einmal gibt es 2 weitere Lieder aus dem Spielfilm und an der Stelle möchte ich vielleicht wiederholen, das kleine Quiz, was ich vorhin gestartet habe, wie viele Titellieder von Elvis Spielfilm wurden dann von Jerry Lieber und Mike Stoller geschrieben? Vielleicht kriegt es noch jemand raus. Also das ist die erste Antwort, die richtige Antwort ist natürlich längst hier bei mir eingegangen, sage ich nachher auch gleich, aber vielleicht hat er trotzdem noch jemand Lust mitzumachen, einfach an elvis-time@web.de schreiben. So, wir machen weiter mit diesem Zweierblock aus dem Film King Creole, nämlich erstmal das Titellied King Creole und gleich danach Steadfast, Loyal and True.

zwei der Lieder aus dem Film King Creole, nämlich einmal das Titellied King Creole und danach Steadfast Loyal and True, geschrieben von Jerry Lieber und Mike Stoller. Hier ist der Bermuda-Funk in Mannheim mit der 291. Ausgabe von It's Elvis Time, heute am 3. Juli 2026. Und wenn heute übrigens nicht der 3. Juli ist, dann hört ihr diese Sendung in einer der insgesamt 6 Wiederholungen. Am 5. Juli, Sonntag, am Montag, dem 6. Juli zwischen 2 und 4 Uhr, Freitag, der 17. Juli, 1 bis 3 Uhr morgen, frühen Morgen, Dienstag, der 28. Juli zwischen 12 und 14 Uhr, Sonntag, der 2. August zwischen 9 und 11 Uhr und Montag, der 3. August zwischen 2 und 4 Uhr. Jetzt habe ich es endlich. Ja, die Wiederholung für die 291. Sendung von It's Elvis Time. Mein Name ist Thomas Weiß und ich habe jetzt noch eine halbe Stunde Zeit, euch noch ein paar Lieder hier vorzuspielen. Ja, etwa um diese Zeit herum haben Probleme begonnen mit Colonel Parker. Er wollte erst anfangen, Jerry Lieber und Mike Stoller zu überreden, dass er sie managen darf. Das haben die beiden dankend abgelehnt. Dazu hat er übrigens ein leeres Blatt Papier vorgelegt, das sie einfach unterschreiben sollten. Haben sie natürlich nicht gemacht. Dann war Jerry Lieber auf einer Party durch eine Freundin, ist er da hingelockt worden. Und dort hat er einen Produzenten namens Charlie Feldman kennengelernt. Der hat unter anderem Endstation Sehnsucht produziert und das verflixte 7. Jahr und What's New Pussycat zum Beispiel. Ja, und er hat ihm von seinem Plan erzählt. Der kannte die Arbeit von Jerry Lieber und Mike Stoller. Und hat sich mit dem Texter unterhalten, sagt, er möchte die Story A Walk on the Wild Side, hat er jetzt die Rechte gekauft, möchte die verfilmen. Elijah Kazan sollte dazu die Regie führen, den kennt man ja zum Beispiel als Jenseits von Eden hat er Regie geführt. Und Bud Schulberg sollte das Drehbuch schreiben. Und Highlight, Jerry Lieber und Mike Stoller sollten die komplette Musik und das Scoring schreiben. Jerry Lieber war so begeistert, hat das Mike Stoller erzählt, er war ebenfalls begeistert. Und dann haben sie kurze Zeit später einen Termin gemacht bei Hill & Range und haben das den Aberbach-Brüdern vorgestellt. Einfach diese Nachricht überbracht und sind davon ausgegangen, dass die total ausflippen würden und auch Colonel Parker sich total freuen würde. Ja, was dann aber in Wirklichkeit passiert ist, die Aberbachs haben dann gebeten, die beiden Songwriter mögen doch mal kurz das Büro verlassen, während die Aberbachs mit Colonel Parker erzählen. Eine Viertelstunde später sind sie wieder reingerufen worden und dann hatten die Aberbachs ihnen erklärt, sie sollen ihn von Colonel Parker ausrichten, wenn sie sich noch jemals einmal in die Karriere von Elvis Presley einmischen würden, würde er persönlich dafür sorgen, dass sie nie wieder irgendwo Arbeit finden. Ja, der dicke Exilholländer, der konnte ziemlich hart sein. Das war natürlich sehr enttäuschend für Jerry Lieber und Mike Stoller, denn damit waren diese Pläne für diesen Film schon wieder vom Tisch. Kurze Zeit später, das muss dann so Anfang 1960 gewesen sein, wurde dann ein weiterer Spielfilm geplant für Elvis Presley nach seiner Rückkehr von der Armee. Und für diesen Spielfilm hat Parker Jerry Lieber angerufen, er soll bitte nach Hollywood kommen. Jetzt war Jerry Lieber gerade vorher kurz erkrankt gewesen, hatte Lungenentzündung, war im Krankenhaus gelegen, ist auf einer Straße zusammengebrochen, wurde ins Krankenhaus eingeliefert, war dort gelegen und kam nach Hause und musste sich schonen. Und dann sagt Parker, er soll bitte sofort nach Hollywood kommen. Jerry Lieber hat dann gesagt, er kann nicht, er ist krank, ja, das wird nicht sehen, hat Parker gesagt. Er hat dann mit Mike Stoller geredet. Mike Stoller hat gesagt, nee, machen wir nicht. Und Mike Stoller hat gesagt, weißt du was, erzähl ihm, er soll sich ins Knie, F... Nun, Parker fand das überhaupt nicht lustig, dass Jerry Lieber und Mike Stoller nicht nach Hollywood gekommen sind. Und deshalb hat er an der Stelle jetzt komplett den Kontakt abgebrochen. Für den Spielfilm G.I. Blues haben die beiden nämlich bereits Lieder geschrieben gehabt und Paramount hatte die Lieder auch gesetzt, und zwar Tulsa's Blues und Dogface. Beide Lieder wurden von Colonel Parker abgewürgt mit der Begründung, dass seien geschäftliche Gründe, wieso man diese beiden Lieder nicht im Film drin haben wollte. Ja, und damit war die Zeit um, in der Jerry Lieber und Mike Stoller gezielt für Elvis Presley Lieder geschrieben haben. Aber als Elvis von der Armee nach Hause kam, da hat er ja diese Elvis Backsession gehabt. Und ohne dass Parker das wusste, hat der Elvis sich an das vierte Lied erinnert,
was Jerry Lieber und Mike Sola für King Creole eingereicht hatten, was aber damals für den Spielfilm nicht aufgenommen worden war. Und der Song heißt Dirty Dirty Feeling und das hat er dann in den frühen Morgenstunden des 4. April 1960 aufgenommen für eben das Album Elvis is Back.

So, Dirty Dirty Feeling, die Elvis-Aufnahme vom 4. April 1960 auf dem Elvis is Back-Album zu finden. Ja, und das war das letzte Lied, was Jerry Lieber und Mike Stoller direkt für Elvis geschrieben haben. Na gut, fast das letzte Lied. Es gibt noch eine Ausnahme, die spiele ich euch gleich vor. Ja, dann war erstmal Ruhe. Die beiden Songwriter waren natürlich zutiefst enttäuscht über das Verhalten von Colonel Parker, dass eben Tulsas Blues und Dogface nicht für den Film G.I. Blues berücksichtigt wurden. Ja, und dann war erstmal Schicht im Schacht. Für 2 Jahre hat man überhaupt nichts mehr gehört. Jetzt bei der Anzahl an Elvis, an den Spielfilmen, die Elvis gedreht hat, hat man natürlich Lieder gebraucht. Und erst im Januar, Februar 1962, da hat dann Freddy Beanstalk mal wieder ganz vorsichtig probiert, bei Jerry Lieber und Mike Stoller anzuklopfen, ob sie vielleicht nicht doch Lieder für eine Studio-Session für Elvis Presley hätten. Hatten sie auch. Die haben aber gesagt, speziell für Elvis wollen wir eigentlich nicht mehr schreiben. Also haben sie ihm ein Lied gegeben, das sie kurz zuvor für Johnny Cash geschrieben hatten, an den Johnny Cash allerdings kein Interesse hatte. Der Song heißt Just Tell Her Jim Said Hello. Aber sie haben ihm noch ein zweites Lied gegeben und dieses zweite Lied, das war tatsächlich für Elvis Presley geschrieben, allerdings nicht, weil Jerry Lieber und Mike Stoller das wollten, sondern weil ein Freund von ihnen das wollte, nämlich Jerome Doc Pomus. Doc Pomus kam irgendwann zu Jerry Lieber und Mike Stoller und hat die beiden angefleht, kommt, lasst uns doch zusammen ein Lied für Elvis Presley schreiben. Die beiden haben sich überreden lassen und was da rausgekommen ist, ist der Song She's Not You. Und diese beiden Songs sind ja dann auch zusammen auf einer Single erschienen. Am 17. Juli 1962 auf der Single mit der Nummer 47-8041. Hier ist Just Tell Her Jim Said Hello und She's Not You.

Just Tell Her Jim Said Hello und She's Not You. Beides von Jerry Lieber und Mike Stoller geschrieben. Das letzte, wie gesagt, noch einmal gezielt für Elvis Presley zusammen mit Doug Pomus. Das war's dann allerdings. Weiterhin haben sie dann keine speziellen Lieder mehr für Elvis geschrieben. Natürlich, nachdem die beiden diese Lieder jetzt eingereicht hatten, kam natürlich jetzt der Beanstalk beim nächsten Mal wieder, ein paar Wochen später, gesagt, wir brauchen weitere Lieder, der nächste Elvis-Spielfilm muss gedreht werden. Allerdings hatten Jerry Lieber und Mike Stoller einfach keine Lust mehr für Elvis Presley nun gezielt zu schreiben. Sie hatten kein Problem mit Elvis, sie hatten ein Problem mit Colonel Tom Parker. Ja, und dann haben sie einfach in die Klamottenkiste gegriffen und haben zwei längst geschriebene Lieder rausgeholt. Das eine ist Girls, Girls, Girls. Das hatten sie ein Jahr zuvor mit den Coasters aufgenommen. Die Coasters haben davon zwei verschiedene Versionen, eine langsame und eine schnelle. Ich spiele für euch jetzt gleich die langsame Version. Und gleich hinterher dann das, was Elvis draus gemacht hat. Und einen zweiten Song haben sie auch mit eingereicht. Und der zweite Song heißt Delicate of China. Kennt man natürlich so nicht, wenn man nicht den Text genauer hört. Bei Elvis heißt der Song nämlich Dainty Little Moonbeams. Ja, fangen wir an mit der Coasters-Version von Girls, Girls, Girls in der Slow Version. 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

0: Soweit also Girls, Girls, Girls und Dainty Little Moonbeams aus dem Spielfilm Girls, Girls, Girls. Natürlich hat das dazu geführt, also dass jetzt Elvis vier Titellieder von Jerry Lieber und Mike Stoller für seine Spielfilme hatte. Im Loving You, Jailhouse Rockin' Creole und Girls, Girls, Girls. Ja, der erste übrigens, der heute Abend das richtig hatte, war der Roland Rigger aus Darmstadt. Gratulation, Roland, gut gemacht. Ja, Roland war wie gesagt der Erste, relativ schnell sogar konnte er mir die vier Titel hier nennen. Ja, diese Lieder haben dazu geführt, dass Jerry Lieber und Mike Stoller natürlich auch in Zukunft wieder gefragt wurden, habt ihr Lieder für Elvis-Filme? Und die haben einfach in die Kiste gegriffen, haben alte Sachen herausgezogen. Hier hören wir zwei so Sachen aus den Spielfilmen von Acapulco und für den Spielfilm Viva Las Vegas, Bossa Nova Baby und das später nicht verwendete You Are The Boss.
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1: Und damit sind die 2 Stunden It's Elvis Time heute am 3. Juli 2026 auch schon wieder vorbei. Ihr hörtet diese Sendung hier beim Bermudafunk auf der 89,6 und oder der 105,4 MHz oder im Internet-Livestream www.bermudafunk.org oder www.radio.de. Mein Name ist Thomas Weiß und das Thema heute, das war 70 Jahre Hound Dog, Elvis singt Leiber und Stoller. Insgesamt hat Elvis 25 Lieder von Jerry Lieber und Mike Stoller aufgenommen. Eigentlich 24, Lied Nummer 25 ist The Climb aus dem Spielfilm Viva Las Vegas. Das singt George McFadden, singt das Lied und Elvis singt hier nur im Background mit. Gut, diese Sendung wird wiederholt, muss ich noch dazu sagen, am Sonntag, dem 5. Juli zwischen 9 und 11 Uhr, Montag, der 6. Juli zwischen 2 und 4 Uhr, Freitag, der 17. Juli zwischen 1 und 3 Uhr am frühen Morgen, Dienstag, der 28. Juli zwischen 12 und 14 Uhr, Sonntag, der 2. August zwischen 9 und 11 Uhr und Montag, der 3. August zwischen 2 und 4 Uhr. Die nächste Sendung, die kommt dann am 7. August, das sind dann die Elvis-Spielfilme 1966. Ja, mir bleibt es noch Zeit für ein Lied, nämlich das Lied Little Egypt, hatten die beiden mit ursprünglich den Coasters aufgenommen und dann für Elvis für den Spiel Rasterbau zur Verfügung gestellt. Die anderen Lieder, die Elvis Presley von Jerry Lieber und Mike Stoller aufgenommen hat, nämlich Fools Fall in Love, Saved, If You Don't Come Back und Three Count Patches, die kann ich heute leider nicht mehr spielen. Ich würde mich freuen, wenn ihr am 7. August wieder zur 292. Sendung einschalten würdet. Hier ist zum Abschluss Little Egypt.

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1: 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Viel Spaß in den nächsten 2 Stunden mit unserem Jens Bastler an den Balzer. Gerne Balzer, sorry. Also Jens Balzer an der Technik bzw. an den Decks und Christian Hans an der Technik. Euch mal viel Spaß und mal gucken, dass wir das hinbekommen jetzt gleich.

Mit einem musikalischen Gruß an die Ukraine begrüße ich euch wieder zu einer weiteren Sendung Junk Room beim Freien Radio Rhein-Neckar, dem Bermuda-Funk. Und den hört ihr in Mannheim unter den Frequenzen 89,6 MHz oder in Heidelberg unter 105,4 MHz. Letzte Sendung hatte ich ja ganz entsprechend der Thematik von Junk Room alte Lieder, vergessene Lieder, Lieder, die man so im Radio nicht hört, gespielt. Ich hoffe, es hat euch gefallen, auch wenn es ein bisschen, ja, obskurs vielleicht ein bisschen war, eben wie die Fünf Schwäne oder dass Hannes Wader auch Volkslieder singt. Und in der heutigen Sendung bleibe ich ein wenig wieder bei der Thematik Junk Room. Allerdings eher unbekannte Lieder, unbekannte Songs, meist auch von unbekannten Sängern, die ich euch vorstellen will, die aber doch relativ aktuell sind. Und beginnen möchte ich mit Laura Chavez, Born on the Bayou, eine Instrumentalnummer. Sie ist Blues-Gitarristin, wie der Name schon sagt, kommt sie aus Mexiko oder hat mexikanische Wurzeln. Und wenn man eine LP nur mit Instrumentalnummern aufnimmt, hat man es sehr schwer in der Pop-Rock-Branche, ja, damit einen großen Hit zu landen. MG5 waren ja in den 50er oder 60er Jahren ja halbwegs bekannt mit ihren Instrumentalnummern. Green Onion war ja einer ihrer Hits. Aber ja, man will ja doch den Gesang hören. Und deswegen stelle ich euch jetzt hier, ich spiele noch ein paar Nummern mehr, aber jetzt als erstes die erste Nummer von Laura Chavez, Born on the Bayou.

Wenn eine neue CD oder LP veröffentlicht ist oder wird, dann kommt es immer sehr darauf an, von wem. Wenn wir zum Beispiel nehmen jetzt so die Stars, Taylor Swift oder jetzt aktuell Paul McCartney oder auch Ringo Starr. Wenn da eine neue LP rauskommt, dann ist halt die Werbemaschine wird angetrieben, hochgefahren und jeder weiß Bescheid. Und dann gibt es aber auch viele LPs von Künstlern, ja, die kommen auf den Markt und da gibt es nicht diese doch kostspielige, intensive Werbekampagne, so eben auch von Joe Jackson. Im Prinzip ein alter Hund in der Rock- und Popbranche, der leider nie so ganz den Durchbruch geschafft hat, obwohl er sehr gute Musik mitschreibt, aufnimmt, produziert, von Kritikern gelobt wird. So auch seine aktuelle, vor kurzem erschienene LP Hope and Fury. Ja, und da stelle ich euch drei Nummern vor. Du, du, du, Fabulous People und End of the Pier. Und bei vielen Künstlern, auch so bei George Jackson, es gibt gewisse Elemente, die man immer wieder hört, vor allem bei den zweiten Nummern, so der Klavierpart, die Percussions, typisch George Jackson, aber das gefällt mir eben. Also, ich hoffe, es gefällt euch auch.

Die nächste Nummer, der nächste Interpret, Eric Clapton, und die Nummer Nobody Knows You When You're Down and Out sind beides ja nun wahrlich nicht Unbekannte. Aber die Version, die ich euch jetzt hier vorstelle, die finde ich so gelungen, so spontan, einfach klasse. Und zwar der kurze Hintergrund. Eigentlich wollte Eric Clapton ein Unplugged-Konzert in der Royal Albert Hall in London spielen, 2022. Aber wie man ja weiß, war damals Lockdown und das Konzert musste er absagen. Es lief unter dem Begriff The Lady in the Balcony. Und Eric Clapton hat aber gesagt, naja gut, ich habe ja schon alles organisiert, ich habe die Musiker und alles, und ist mit den Musikern ins Studio gegangen und hat live im Studio dann das gespielt, was er eigentlich ja dann dem Publikum vortragen wollte. Und diese LP kann man natürlich kaufen, aber die Eröffnungsnummer, Nobody Knows You When You're Down and Out, die finde ich wirklich, die hat was für sich und deswegen spiele ich sie. Und dann noch anschließend eine weitere Instrumentalnummer von Laura Chavez.

Übrigens, die LP von Laura Chavez, von der ich jetzt Instrumentalstücke spiele, heißt My Voice. Und jetzt komme ich zu der nächsten, ja, Neuveröffentlichung und auch nicht von so einem Unbekannten, Peter Doherty. Einer meiner, so, wenn man so will, ja, Hintergrundlieblinge, von denen ich immer wieder gerne höre, die Musik. Und wenn man sich die neue LP Feldbetter Alive kauft, man kriegt den typischen Peter Doherty, den melancholischen Doherty. Jetzt nicht den punkig-rockigen. Beide gefallen mir. Aber hier ist es eher so der melodiöse Peter Doherty. Und aus seiner aktuellen LP, die drei Nummern, Calvados, Pot of Gold and the Day the Byron Died.

Komme ich jetzt zu einer LP von der Gruppe Badfinger von 1970. Also wie gesagt, ist das jetzt nichts Neues, aber es ist neu aufgelegt, diese LP. Und ich habe gesehen, beim Jürgens Rockstore in Essen-Steele, sie gibt es. Hab ich gesagt, okay, die kaufst du dir. Und da lernt man doch immer wieder was Neues dazu. Also Badfinger ist ja so im Umfeld der Beatles, die ist die Band entstanden. Sie hatten auch ihren ersten Vertrag bei Apple und galten so ein bisschen so, ja, stark von Beatles beeinflusst, stimmt auch so weit. Aber hatten aufgrund auch von schlechtem Management, also jetzt nicht von den Beatles, sondern von ihrem Manager, der sie ausgenommen hat. Zwei Bandmitglieder haben auch Selbstmord begangen, deswegen hatten aber eine relativ kurze Karriere. Aber was ich hinaus wollte, die letzte Nummer, die ich aus der LP spiele, die lautet Without You. Und ich hatte immer gedacht, Without You ist eigentlich von Harry Nilsson komponiert worden. Nein, die Nummer stammt von der Band im Original von Badfinger aus ihrer, ja, man kann so sagen, Debüt-LP Now Dies. Und aus dieser LP, die jetzt wieder neu aufgelegt worden ist, stelle ich euch vor Better Days, No Matter What und eben diesen Schmachtfetzen Without You.

Und zum Schluss möchte ich euch noch von einem Musiker namens Dion Musik vorstellen, den ich eigentlich kenne, so aus den 60er Jahren mit den Liedern The Wanderer, Runaway Suit und Teenager in Love, also Teenie Pop. Und er hat eine wirklich gute Doppel-LP aufgenommen, Blues with Friends. Die habe ich mir gekauft, einfach um zu sehen, der Dion, Teenager und jetzt so gute Bluesmusiker, gut, dass ich es genommen habe. Da sind Leute drauf wie Jeff Beck, Joe Bonamassa, John Hammond, Paul Simon, Steve Van Zandt, Bruce Springsteen, also da ist wirklich die Crème de la Crème der Musiker. Und war also überrascht, dass eben Dion so gute Bluesmusik macht. Ich habe es mir auch gekauft, weil er in den späten 80ern eventuell eingestiegen wäre bei den Traveling Wilburys, diese Supergroup, gegründet von George Harrison mit Bob Dylan, Jeff Lynne, Tom Petty und eben Roy Orbison. Und Roy Orbison ist ja nach der ersten LP verstorben. Und da war kurzzeitig ein Gespräch, dass Dion ein Mitglied werden sollte. Ist es halt nicht gewesen. Aber bin angenehm überrascht über die Musik, die ich euch vorspiele. Aber ich will mich jetzt schon mal verabschieden. Ich hoffe, es hat euch gefallen beim Freien Radio Rhein-Neckar, dem Bermuda-Funk unter den Frequenzen 89,6 MHz in Mannheim, 105,4 MHz in Heidelberg oder unter bermudafunk.org. Und ich spiele euch jetzt noch vor Kicking Child und die Nummer zusammen mit Jeff Beck, Can't Start Over Again. Auf dass euch die Sendung gefallen hat. Bis zum nächsten Mal. Ciao.

dieses wunderschöne Lied hier gesungen von Angelika Milster, hat auch Jeanette Friedrich gesungen am 7. Juni in der Magdalenenkapelle in Mannheim-Straßenheim. Und zwar zugunsten der Magdalenenkapelle. Und es gibt ein weiteres Benefizkonzert am 12.7. Da wird dann Sascha Krebs und Francesca Galliano singen. Duets. Genauso wie im Boulevard Deidesheim manchmal oder auch im Rhein-Neckar-Theater, nur dass es dort immer so schnell ausverkauft ist, dass man keine Chance hat. Aber am 12.7. um 17 Uhr in der Magdalenenkapelle gibt es einen einstündigen Ausschnitt aus dem tollen Programm. Also seid dabei und spendet auch für die Magdalenenkapelle. Mehr Infos auf magdalenenkapelle.com. Und hier noch Les Miserables, ein wunderschönes Stück, aber nicht das, was Jeanette Friedrich gesungen hatte.

Und von Straßenheim springen wir nach Ludwigshafen ins Theater im Pfalzbau. Gestern Abend zum ersten Mal, heute Abend nochmal gibt es Alles Liebe Linda. Ein wunderschönes One-Woman-Musical mit den Songs von Cole Porter vom Pfalztheater Kaiserslautern und auch dort ist es noch zu sehen. Also heute Abend 19.30 Uhr, die Karten kosten 32 Euro, es dauert eine Stunde 35 Minuten mit Pause und es ist ein wunderschönes Musical mit ganz toller Musik. Denn Linda Porter war eine richtig starke Frau, die ihrem Mann den Rücken gestärkt hat, insbesondere auch in der Zeit, als er nach dem Unfall, dem Reitunfall, beide Beine gebrochen hatte und immer noch wunderschöne Musik schrieb. Sie arrangierte sich in der Ehe mit ihm, obwohl er homosexuell war und sehr viele Affären mit sehr vielen Männern hatte, aber trotzdem liebte er sie und sie ihn. Und über ihr Leben und die Liebe und die Geschichte von Linda und Cole Porter handelt dieses wunderschöne Musical. Schaut's euch an, ihr werdet begeistert sein. Heute Abend, 19.30 Uhr, Samstag, 20.06. in Ludwigshafen im Theater im Pfalzbau.

Das war aus einem der schönen Musicals von Cole Porter aus Kiss Me Kate. Und er hat ja noch viel mehr geschrieben. Anything Goes oder High Society. Und in der High Society hat er auch gelebt mit seiner Frau Linda. In mehreren Städten Wohnsitze. In New York, in Venedig, in Paris. Und ein mondänes Leben. Und so sah teilweise auch die Bühne aus, die diesen Luxus erahnen ließ. Und wunderschöne Songs, die Astrid Forsberg als Linda auf der Bühne gestern präsentiert hat. Also nicht verpassen, heute Abend nochmal am 20.06.19.30 Uhr im Theater im Pfalzbau. Alles Liebe, Linda.

Das war Katharina Valente mit einem Lied aus dem Musical Can Can, auch von Cole Porter. Und wer noch mehr von Cole Porter sehen will, Kiss Me Kate ist in der nächsten Spielzeit bei den Pfalzbaubühnen zu sehen. Und Kiss Me Kate läuft am 5., 6. und 7. März 2027. Also ihr braucht noch ziemlich viel Geduld. Und ebenfalls im Theater im Pfalzbau gibt es dann den Graf von Luxemburg als Operette im April vom 15. bis 18. und The Rocky Horror Drag Show, ein Musical von Richard O'Brien in einer Fassung des Rambazamba-Theaters. Und hier gibt's Musik.

Das war aus dem Musical Footloose. Und Footloose gibt es zu sehen bei dem Theater im Pfalzbau am 29. und 30. Januar. Und am 4., 5. und 6. Juni nächsten Jahres. Aber dafür brauchten wir hier auch noch Unterstützung. Am Theater hing gestern folgender Aushang: Männliche Darsteller für das Musical Footloose gesucht. Für alle Rollen und fürs Ensemble. Wer Spaß hat am Tanzen, Singen, Schauspielern und generell an Musical, ist herzlich zur Mitwirkung eingeladen. Die Proben beginnen laufen seit dem 1. Juni 26, so ein bis zweimal die Woche abends. Und dann in der Woche vor der Aufführung vom 20. bis 29. Januar jeden Abend ab 18 Uhr. Bewerben kann man sich mit einer E-Mail unter jungerpfalzbau@ludwigshafen.de. Schickt am besten ein kurzes Vorstellungsvideo mit und die Aufnahme eines Songs. Und dann hoffe ich, euch bei der Aufführung zu sehen. Und wir springen nach Mannheim ins Kapitol zu Kabarett. Das ist heute Abend zu sehen. Um 20 Uhr geht leider bis 22.30 Uhr inklusive Pause. Also nichts für WM-Fußballfans, denn die würden fast die erste Halbzeit komplett verpassen. Aber in Ludwigshafen, das Cole Porter-Stück beginnt schon um 19.30 Uhr und dauert nur anderthalb Stunden. Da kann man locker danach noch zum Public Viewing.

das Musical Cabaret zu sehen als Eigenproduktion im Mannheimer Kapitol heute Abend um 20 Uhr. Und dann wieder am 27. September, am 23. November und am 28.12. Und bei der Hitze denken wir doch alle schon an Weihnachten und wie schön es dann ist, wenn es endlich abgekühlt hat. Also Tickets für Cabaret auch schon mal als Weihnachtsgeschenk vorplanen. Und weiter geht's mit Queen. Und I Want It All gibt's am 29. Oktober zum letzten Mal. Aber auch We Want To Live Forever, die tolle Show. Am 5.9. ist das letzte Mal zu sehen, anlässlich des Geburtstags von Freddie Mercury. Er wäre 80 geworden.

I Want It All von der CD 90 Jahre Leidenschaft im Kapitol. Und I Want It All am 29. Oktober diesen Jahres zum letzten Mal zu sehen. Ebenso wie am 5.9. We Want To Live Forever, die Show zum Geburtstag von Freddie Mercury. Und jetzt geht's weiter mit anderen Musicals und Musical-Galas, denn am 26.9. heißt es Musical Stars in Mannheim im Kapitol und am 11.10. Kings and Queens of Musicals im Mannheimer Kapitol. Und eine Eigenproduktion hat noch Premiere am 10. September. Hossa, eine Show zum Mitsingen mit den ganzen alten Schlagern. Von Vicky Leandros bis Howard Carpendale, von der kleinen Kneipe bis Bett im Kornfeld. Und mit dabei Sascha Krebs, Sascha Kleiner-Post, Bernd Nauertat, Francesca Galliano, Jeanette Friedrich. Es verspricht ein ganz tolles Stück zu werden. Und mehr Schlager gibt's am 24.10. Da heißt's Aber bitte mit Udo. Die Show gibt's zwar auch schon mal am 28. Juni, nächste Woche, aber die ist schon ausverkauft. Und es gibt am 14.11. noch die Udo Jürgens Story. Und für alle, die dann noch nicht genug Schlager haben, Santa Maria, das Musical mit den Songs von Roland Kaiser am 28. November. Und hier gibt's Udo Jürgens.

Ein wunderschönes Lied, zum Glück gesungen von Udo Jürgens alleine, ohne die Fußballer. Denn die müssen ja heute spielen und nicht singen. Dann drücken wir mal die Daumen für das WM-Spiel. Und weiter geht's mit Termin im Kapitol, nämlich ABBA Unforgettable ist zu sehen am 28. Oktober. Aber es gibt auch Neuigkeiten von den ABBA Coverbands. Es gab lange ABBA Alive, dann ABBA Alive. Dann haben sie sich leider getrennt, in aufgespalten noch in Agnetas Affair. Und dann ist ABBA Alive zu Sweden Forever geworden und dann in Rente gegangen. Und mit ihnen die schönen Stimmen von Petra und Birgit als die beiden Mädels von ABBA. Aber Agnetas Affair hatte ja auch zwei Sängerinnen und Sweden Forever noch andere Musiker und auch ABBA Alive mit Chris noch dabei früher, haben sich alle irgendwie wieder zusammengerauft und aus ein paar Bandmitgliedern von jeder der Gruppen ist was Neues entstanden, nämlich SOS, Sound of Sweden, a Tribute to ABBA. Und die spielen am 20. August ab 17 Uhr im Warehouse 7 in Gelnhausen. Letztes Wochenende waren sie in Offenbach. Und weiter geht's danach. Im September sind sie auf dem Stadtfest in Borken zu sehen. Und hier gibt's nochmal von ABBA Alive Summer Night City.

Und auch im Reiniger Theater geht's noch rund. Heute Abend, ich träume so oft vom Fernsehgarten um 20 Uhr und morgen nochmal ab 18 Uhr. Und der Männerschnupfen hat 10-jähriges Jubiläum am 26.06. Im Juli gibt's dann Du bist so heiß wie ein Vulkan und die nächsten Veranstaltungen des neuen Stücks Die Mannheimer Mauer am 10. und 11.07. Und am 19.07. das große Sommerfest um 16 Uhr. Die supersüße Sommergala ist schon lange ausverkauft am 31.07. Dann gibt's eine Sommerpause und dann geht's natürlich weiter mit Königin Musical für eine Drag Queen, Monum Doi Musical, Willkommen in den 60s. Wieder Ich träume so oft vom Fernsehgarten. Und es gibt im November was Neues und das heißt Tupperabend und ist eine Musikrevue. Premiere ist am 19. und 20. November und am 21. gleich nochmal eine Vorstellung. Also ein lustiges Stück. Das Duett am 5.11. ist natürlich ausverkauft, schon seit einem Tag nachdem es bekannt wurde, wann es stattfindet. Aber am 12.07. nicht vergessen, 17 Uhr in der Magdalenenkapelle, ein einstündiger Ausschnitt daraus als Benefizkonzert zugunsten der Kapelle. Und hier gibt's Monum Doi Musical.

Und wir springen nochmal nach Heidelberg. Da gibt's die Schlossfestspiele, 100 Jahre Jubiläum. Mit Cyrano de Bergerac hat's angefangen am 19.06. und bis 31.07. Frankenstein gibt's vom 14.06. bis 28.07. als Kinderstück das hässliche Entlein und am 10.07. nochmal Carmen. Und auch bei der Kirchenmusik gibt's wieder viel Musical. Ganz wichtig, morgen früh, Sonntag, der 21. Juni, 17 Uhr morgen Abend, König Drosselbart, ein Märchenmusical in der evangelischen Gemeindezentrum in Vogelstang. Und weiter geht's im Juli am 12. Der Kinderchor Lollipop ist beim Gottesdienst in der Pfingstbergkirche dabei um 10 Uhr mit einer Aufführung der Zauberflöte. Und Jona hat nicht immer recht, die Kinderoper gibt's am Sonntag, den 12. Juli um 16 Uhr im jüdischen Gemeindehaus in

September auch wieder ein Theaterfest am Opal am 27. September. Aber in der nächsten Spielzeit wird es auch ein Musical wieder geben, My Fair Lady. Allerdings lassen die uns noch so lange warten. Premiere ist am Sonntag, den 11. Juli 27. Noch ein Jahr. Aber bis dahin gibt es noch viel zu sehen und auch die Comedian Harmonists sind ab März wieder im Opal. Hier gibt's My Fair Lady.

Und natürlich locken die Freilichtbühnen im Sommer. Die Mannheimer Freilichtbühne bietet Schlagerstars und Deutsche Welle ein ganz tolles Stück mit vielen tollen Schlagern aus den 80ern. Und das Kinderstück Die Goldene Gans müsst ihr auch unbedingt gesehen haben. In Ötigheim gibt's für alle, die nicht genug Geduld haben, aufs Nationaltheater zu warten, seit dem 6.6. noch bis zum 22. August My Fair Lady und ab dem 10.7. bis 14.8. die Blues Brothers und als Kinderstück immer dieser Michel. Und, oh, die Sendezeit rennt und ihr hörtet Musicals hier auf Bermuda Funk auf 105,4 und 89,6 Megahertz. Immer am dritten Samstag im Monat von 18 bis 19 Uhr. Und von und mit Heike Haupt. Und zum Abschied wie immer The Last Song aus Human Pacific.

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1: Reformen, was zur Hölle? Aufruf zum Widerstand. Das Problem fängt schon mit dem Begriff an. Wenn Politiker heutzutage Reformen fordern, gilt für die arbeitende Bevölkerung Alarmstufe Rot. Denn mit Reformen bezeichnet die verblödete Kaste, welche die Bundesrepublik seit Jahrzehnten regiert oder besser gesagt, welche das Gemeinwesen systematisch aushöhlt und sich auf unsere Kosten bereichert. Mit Reformen meinen diese Figuren frontale Angriffe auf Renten, Lohnniveau, Arbeitsbedingungen und Gesundheitsversorgung. Verarmung bringt Reichtum, Rückschritt ist Fortschritt, so die Botschaft. Selbstredend ist die Lage immer höchst dramatisch, eifrig ausgemalt von einer rückgratlosen Journalie, die integraler Bestandteil dieser herrschenden Kaste ist. Ein Ausweg aus der Krise ist gemäß ihrer Propaganda nur in einer Richtung zu suchen: den Armen nehmen, um den Reichen zu geben. Lohnstückkosten und Lohnnebenkosten senken. Wer sich dagegen stellt, gilt als Besitzstandswahrer und Bremser, als realitätsfremd und ewig gestrig. Selbstredend sind die Opfer, die wir bringen sollen, alternativlos. Selbstverständlich ist der perverse Reichtum der oberen 10.000 unantastbar. Ein Zusammenhang zwischen Reichtum und Armut wird nicht hergestellt, ein System dahinter geleugnet oder gar nicht gesehen. Der real existierende Kapitalismus im Endstadium gilt ihnen nicht einmal mehr als die beste aller Welten. Eine andere Welt gibt es nicht mehr. Der Murks-Kapitalismus nach McKinsey gilt ihnen als natürliche Ordnung. Denn sie haben sich um den Preis des Untergangs an das Prinzip der optimierten Wertschöpfungskette gekettet. Sie sind von China abgehängt, ideenlos, blind, von fremden Mächten aus Übersee gezielt ins Verderben gesteuert, in sich selbst widersprüchlich. Denn um Fachkräftemangel zu beheben, bräuchte man bezahlbaren Wohnraum, kostenlosen ÖPNV. Miete und Fahrtkosten sind wesentliche Gründe, warum sich Arbeit für die Arbeiter in den Metropolen nicht mehr lohnt. Statt die Renten und Sozialversicherungen anzugreifen, könnte man auch hier ansetzen. Was es ferner bräuchte, wäre gute Qualifizierung von Einwanderern, kostenlose Kitas und Krankenhäuser. Umschulung von Bullshit-Jobbern in Alten-, Kranken- und Landschaftspfleger. Dann könnte es doch losgehen, oder? Deutschland als friedliche, diplomatische, CO2-neutrale, polyglotte Öko-Wirtschaftsmacht. Polyglott heißt irgendwie weltgewandt und weltoffen. Das würde funktionieren. Linux statt Microsoft. Für das Existenzrecht Kubas. Solarenergie, Salsa und Rum. Stattdessen Verbrennungsmotoren, Militarisierung, digitale Verblödung, mediale Gleichschaltung und Beihilfe zum Völkermord. Dabei war die Reform früher einmal etwas völlig anderes. Reformist war ein Schimpfwort der radikalen Arbeiterbewegung. Die Reform war eine friedliche, aber effiziente Gegenspielerin der Revolution, vielleicht ihre rivalisierende, gar verhasste Schwester. Die Reform galt den einen als perfide Methode, die Massen in das Ausbeutersystem zu integrieren und die Proleten von Aufruhr- und Umsturzplänen abzubringen. Und zwar, man mag es kaum glauben, durch reale, substanzielle Verbesserung der Lebensbedingungen der arbeitenden Bevölkerung. Wow, sozialer Wohnungsbau, Rente, BAföG, Bibliotheken und Schwimmbäder, Gesamtschulen, allgemeine Ortskrankenkassen. Für die Sozialdemokratie waren Reformen der friedliche Weg zur Revolution. Herausgekommen ist leider die Überführung der Arbeiterklasse ins spießige Kleinbürgertum, wie Wilhelm Reich schon beschrieben hat in den 30er Jahren. Die SPD zog mal in den Wahlkampf gegen privaten Reichtum und gegen öffentliche Armut, also für allgemeine Wohlfahrt, finanziert durch Vermögenssteuer, und gewann. Es muss wohl unter Willy Brandt gewesen sein. Meine Oma erzählte davon. Heute ist die Reform reaktionär. Ein Angriff auf die Errungenschaften der Arbeiterklasse. Und was früher die Reformisten errungen haben, gilt heute als Ding der Unmöglichkeit. Gar als revolutionär oder Populismus. Wir erinnern uns, der Verfassungsschutzchef Hans-Georg Maaßen sah 2018 in der Regierungspartei SPD linksradikale Kräfte am Werk. Er meinte den Juso-Vorsitzenden Kevin Kühnert. Diese Verschiebung zur reaktionären Reform erkläre ich mir so. Es gibt keine ernstzunehmenden Revolutionärinnen mehr. Es fehlt die Bedrohung. Weder gibt es die DDR als Sozialstaatsalternative, Arbeit für alle, inklusive Arbeitszwang, muss dazu leider gesagt werden, günstiger Wohnraum für alle, besserer Sex, noch gibt es die Kreuzberger, Hamburger und Frankfurter Autonomen, die den Himmel schwarz von Steinen färben konnten, oder Widerstandsbewegungen wie in Wackersdorf oder Gorleben, die zeitweilig regionale Volksaufstände hervorbrachten und vieles mehr. Der radikale Gegendruck jedenfalls fehlt seit langem. Versteht mich nicht falsch, ich habe nichts gegen Reformen. Ich bin für die Verbesserung der Lebensverhältnisse, schon alleine, weil ich selbst ein armer Schlucker bin, der keine Rente zu erwarten hat. Wir sollten in diesem Sinne wieder zusammenkommen. Deshalb startet die Aktion gegen Arbeitsunrecht jetzt eine kleine Plakatkampagne. Wir haben ein Ladenlokal an einer der meistbefahrenen Straßen Kölns, der Luxemburger Straße. Rund 10.000 Proletinnen pendeln täglich an unserem Schaufenster vorbei. Warum sie nicht ein bisschen aufwiegeln? Arbeitstitel: Scheißreformen. Dazu wechselnde Forderungen. 8 Stunden Arbeit. Holt es von den Reichen. Rente mit 65. Genossenschaften gründen. ÖPNV flott machen für alle. Gut und günstig wohnen. Bürgerversicherung statt Profite. Für ein friedliches Deutschland. 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

0: Ich sage ganz einfach, Deutschland ist ein starkes Land. Und das Motiv, in dem wir an diese Dinge herangehen, muss sein, wir haben so vieles geschafft, wir schaffen das. Wir schaffen das, und wo uns etwas im Wege steht, muss es überwunden werden, muss daran gearbeitet werden. Und der Bund wird alles in seiner Macht Stehende tun, zusammen mit den Ländern, zusammen mit den Kommunen, genau das durchzusetzen.
1: Liebe Thüringer, wir schaffen das, sagt Frau Merkel. Nein, wir wollen das gar nicht schaffen.
2: Politische Korrektheit gehört auf den Müllhaufen der Geschichte.
3: Unsere Willkommenskultur ist beendet.
4: Wenn man Krieg haben will in diesem Bundestag, dann kann man auch Krieg kriegen.
5: Wenn wir kommen, dann wird aufgeräumt, dann wird ausgemistet, dann wird wieder Politik für das Volk, und zwar nur für das Volk gemacht. Ja. Denn wir sind das Volk, liebe Freunde.
6: Wir werden sie jagen. Wir werden Frau Merkel oder wen auch immer jagen, und wir werden uns unser Land und unser Volk zurückholen.
7: Im Übrigen bin ich der Meinung, dass Frau Merkel wegen ihrer Messerquoten als Kanzlerin zurücktreten muss. Vielen Dank für Ihre Aufmerksamkeit.
8: Die Antifa, da können Sie noch so blöd oder so hässlich sein. Und man liest und hört ja, dass eure Eltern meistens Geschwister waren. Und wenn ich mir das ein oder andere Gesicht genauer anschaue, meine Damen und Herren, dann habe ich fast den Eindruck, als wären die Haustiere auch nicht weit gewesen.
9: Und wenn es Teil des AfD-Erfolges sein soll, die 68er-Erben und Verwalter auf die politische Sondermülldeponie der Geschichte zu befördern, dann nehme ich diesen Teil unseres politischen Auftrages gerne an, denn da gehören sie nämlich hin. Und ich sage es nochmal, ich bin dafür, habe mal eine Rüge bekommen vom Landtagspräsidenten, wir werden auf den Gräbern tanzen.
10: Burkas, Kopftuchmädchen und alimentierte Messermänner und sonstige Taugenichtse.
11: Die Bundeskanzlerin will vollendete Tatsachen schaffen, bevor sie abtritt. Sie will den Bevölkerungsaustausch unumkehrbar machen. Wir sollen als Volk und als Nation allmählich absterben. Die Bundesregierung will, dass wir für die Einwanderer arbeiten, damit die in Ruhe Kinder in die Welt setzen und den Bevölkerungsaustausch vollenden können.
12: Die Ideologie des Multikulti, Einwanderung komme es, was wolle, um den deutschen Nationalstaat aufzulösen. Immigranten deutlich sitzt, die haben deutlich häufiger ein Messer am Mann und das Messer sitzt deutlich lockerer.
13: Wir haben nicht das Problem des Antisemitismus hier, sondern wir haben das Problem der deutschen Feindlichkeit, nicht der Judenfeindlichkeit. Die deutsche Feindlichkeit ist in Deutschland tausendmal schlimmer als die Judenfeindlichkeit.
14: Im 21. Jahrhundert trifft der lebensbejahende afrikanische Ausbreitungstyp auf den selbstverneinenden europäischen Platzhaltertyp.
15: Des Weiteren fördern Sie auch die Massenmigration nach Europa, obwohl ein CO2-Abdruck eines Mitteleuropäers 10-mal so groß ist wie eines Menschen in Afrika. Das heißt, 1 Million Menschen, die Sie zu uns holen, verbrauchen oder erzeugen 10-mal so viel CO2 wie in Afrika.
16: Papa-Gefährder, Mama-Gefährder und die Gefährder-Bambini. Die Gekleinen gehen natürlich zum staatlichen Werteunterricht und hinterher zu Papas Enthauptungsunterricht.
17: Wir Deutschen, also unser Volk, sind das einzige Volk der Welt, das sich ein Denkmal der Schande in das Herz seiner Hauptstadt gepflanzt hat.
18: Deutschland haben nach dem Krieg die Trümmerfrauen aufgebaut und nicht die Türken.
19: Masseneinwanderung ist Messereinwanderung.
20: Die Linke ist eine Schande für Deutschland. Links eigentlich Grüne, die einen Schulabschluss und einen Hochschulabschluss haben. Der ein oder andere sagt, das sind die Klimawandel, das ist Koksnasen und das sind Kinderschänder. Ich komme mal locker auf 35 Jahre für die Fuchtel aus dem Kanzleramt. Wir klären auf, klagen dann an und schicken die alte Fuchtel in den Knast.
21: Und wir werden sie dann auch Gott sei Dank in Anatolien entsorgen können.
22: 2 Minuten vor der Geburt soll das Kind nach Überzeugung der Jusos getötet werden dürfen.
23: Und wenn Schüler, eine der glücklichen Schulen mit bereits implementierter Erziehung zur sogenannten Sexualität der Vielfalt besuchen dürfen, dann, meine Damen und Herren, dann ist sichergestellt, dass sie am Ende der vierten Klasse besser Kondome über Gummipenisse rollen können als das große und kleine Heimaleins.
0: Also diejenigen, die Toleranz predigen, grenzen andere aus. Und die predigen Hass, nicht wir.
1: Claudia Roth, dieses missglückte Picasso-Gemälde.
2: Man hat noch nie jemanden von ihrer saufenden, rülpsenden Bande jemals gesehen.
3: Wenn die Franzosen zu Recht stolz auf ihren Kaiser sind und die Briten auf Nelson und Churchill, haben wir das Recht, stolz zu sein auf die Leistungen deutscher Soldaten in zwei Weltkriegen.
24: Ich will es Ihnen gerne mal erklären, weil die arme Rentnerin aus dem bayerischen Wald zu Recht sauer ist, wenn sie auf den Bus warten muss, der dreimal am Tag kommt, während die Asylbewerber nebenan auf Staatskosten mit dem Taxi abgeholt werden.
25: Sie sprechen diesen Migrationsdruck an und der manifestiert sich in dem Bevölkerungswachstum. Den kann ich nicht beenden, denn da müsste ich jeden Afrikaner trennen von seiner Partnerin. Gut. Und, aber wir wissen ja, wie schon unsere Fürstin Gloria sagte, so treffend, der Afrikaner schnackselt halt gern.
26: Heute sind wir tolerant und morgen fremd im eigenen Land.
27: Wo ist die Verhaftungswelle, die den Bürger schützen kann?
28: Wir haben die Türken nicht vor Wien geschlagen, um ihn jetzt Berlin zu überlassen.
29: Und gute Besserung nach Bremen. Und noch einen kleinen Gruß aus Berlin-Kreuzberg. Wir werden euch kriegen, ihr Säcke.
30: Unser schönes Bayernland, das Tag für Tag mehr sein Gesicht verliert und in eine multiethnische Besiedlungszone umgewandelt werden soll.
31: Es gibt unglaublich viele HIV-Fälle, die gibt es ja in Schwarzafrika, das wissen wir. Es gibt aber auch Krätze, meine Damen und Herren, es gibt TBC bei uns wieder, das sind Krankheiten, die haben wir hier im Landkreis seit Jahren nicht mehr gesehen gehabt. Ich möchte wissen, wenn mich in der Nachbarschaft ein Neger anküsst oder anhustet, dann muss ich wissen, ist der krank oder ist der nicht krank?
26: Hitler und die Nazis sind nur ein Vogelschiss in über 1000 Jahre erfolgreicher deutscher Geschichte.
9: Ich stelle mir das vor, wir gründen so eine Never Come Back Airline. Und ich bin auf dem Flug nach irgendwo. Und ich bin ganz sicher, wir kriegen den Flieger voll mit den Claudia Roths, den Cem Özdemirs und wie sie alle heißen. Denn eines ist klar und unmissverständlich. Wer Deutschland nicht liebt, soll Deutschland verlassen.
14: Meiner Meinung nach ist der Verfassungsschutz, so wie er in Deutschland konzipiert ist, leider, muss man sagen, vor allen Dingen auch ein Herrschaftssicherungsinstrument in den Händen der Kartellparteien.
32: Wie Professor Hessenkämper schon angedeutet hat, sind die wirtschaftlichen Begleiterscheinungen des groß angelegten Sozialexperiments, auch Flüchtlingskrise genannt.
33: Solche Menschen müssen wir selbstverständlich entsorgen.
14: Wir müssen klar immer wieder darauf hinweisen, dass nicht Merkel das Problem ist, sondern dass sie nur der Kopf eines stinkenden Fisches ist. Dass nicht nur Merkel weg muss, sondern dass das Merkel-System weg muss, liebe Freunde. Und dieses Merkel-System sind sämtliche Kartellparteien, die es nicht gut mit diesem Land meinen.
34: Wir dürfen Deutschland nicht mit Afrikanern überfluten. Nein, das dürfen wir nicht, das können wir nicht und das werden wir verhindern.
35: Wir Deutsche sind einfach zu gut. Das ging ja schon an mit dem Ersten und Zweiten Weltkrieg. Ich unterstelle einfach, dass wir in den Krieg getrieben wurden. Warum hätten wir Polen angreifen sollen? Für mich ist Deutschland auch, oder Ostdeutschland, hinter der Oder. Von Ostdeutschland, wo wir immer sprechen, ist für mich Mitteldeutschland. Wir sind besetzt. Naja, und es gibt ja auch noch die berühmte Kanzlerakte. Nach jeder Bundestagswahl muss der gewählte Bundeskanzler mit dem Außenminister nach Amerika. Und da weiß man ja, dass die dann ihre Anweisungen kriegen.
36: Dieser selbe Drecksack. Ja, wahrscheinlich Antifa von bekifften Eltern oder sowas. Hat dann abends in einer Kneipe versucht, da er über den Tag nicht zum Zuge gekommen ist, dort noch für Stimmung zu sorgen und war leider an die falschen Norweger nämlich wieder geraten. Und diese Norweger haben noch einen etwas höheren Nationalstolz als wir und hat diese versucht aufzusingen, hier noch gegen Deutschland in dieser Kneipe dann mit Stimmung zu machen. Die Norweger haben diesen Typen gepackt, haben ihn vor laufenden Leuten dort links und rechts eine derartige verpasst, dass dem Hirn und Sehen vergangen ist, haben ihn rausgeschleppt auf die Straße, haben ihn auf der Straße in den Dreck geschmissen, haben jeder auf diesen Typen drauf gespuckt und haben ihn zum Verstehen gegeben, wenn er nochmal in die Kneipe kommt, dann liegt er nicht mehr auf der Straße, sondern ein Stück tiefer.
34: Diese Kümmelhändler haben selbst einen Völkermord an 1,5 Millionen Armeniern am Arsch. Diese Kameltreiber sollen sich dorthin scheren, wo sie hingehören. Weit, weit, weit hinter dem Bosporus zu ihren Lehmhütten und Vielweibern. Hier haben sie nichts zu suchen und nichts zu melden. Punkt.
4: Es wäre Verrat an unserem deutschen Volk, das Wahl- und Staatsbürgerrecht an jeden hereingeholten Antänzer und jeden Ficky-Ficky-Fachkraft hier zu verschenken.
5: Ich weiß nicht, wovon diese ehemaligen Wähler der Linkspartei das bezahlen sollen. Die haben seit 1989 keinen regulären Job mehr gehabt.
6: Der Umstand, dass in diesem Hohen Hause es scheinbar nicht mehr möglich ist, Äußerungen, die direkt oder indirekt den Volkstod unseres Volkes verlangen, zu rügen.
7: Aufgabe einer verantwortungsvollen Politik ist es aber, dafür Sorge zu tragen, dass das Engagement der Jugend nicht in die Fänge der grünen Klimasekte gerät, einer Sekte, in der gewissenlose Gurus wie Herr Habeck, Frau Baerbock oder auch Frau Roth unsere Jugend mit irrationalen Klimaängsten für linksextreme Gesellschaftsmodelle gefügig machen wollen.
8: Es ist nun mal so, dass die Krim jetzt die russische Krim ist. Daran werden auch die Leute, die das sehr kritisch begleiten, nichts mehr ändern können. Die Krim kommen nicht mehr zurück.
10: Meine Damen und Herren, hier sitzen nicht nur Antidemokraten. Es gibt hier eine Partei, die kämpft für die Demokratie, und das ist die AfD. Vielen Dank.
11: Und die Erde ist eine Scheibe.
12: Dass am Wochenende in Erfurt der Bundesparteitag der AfD stattfindet, das dürften mittlerweile alle mitbekommen haben. Dabei kreist die mediale Berichterstattung viel um die vielfältigen Gegenaktionen und demokratischen Proteste. Es geht um das Versammlungsrecht, es geht um die Gewährleistung des öffentlichen Personennahverkehrs oder um die Frage nach Legalität und Legitimität von Protest. Doch worum geht es eigentlich inhaltlich beim AfD-Parteitag? Diese Frage wird häufig nicht mehr beantwortet. Und darüber möchte ich jetzt mit Andreas Kemper reden. Andreas, du beschäftigst dich ja bereits seit 2013, also seit dem Bestehen der AfD, mit ihr und hast auch 2013 damals mit das erste Buch über die AfD überhaupt veröffentlicht und hast die Entwicklung der Partei seitdem kontinuierlich verfolgt. Welche inhaltlichen Punkte stehen denn bei diesem AfD-Parteitag jetzt in Erfurt am Wochenende auf der Tagesordnung?
13: Ja, genau. Ich habe seit 2012, bevor es die AfD gab, habe ich schon angefangen, die zu beobachten. Und ich bin es auch leid, eigentlich mir die Parteiprogramme so anzuschauen. Was ich jetzt spannend finde, sind drei Anträge von alle drei von Björn Höcke, die ich da vielleicht auch aus persönlicher Sichtweise spannend finde, aber vielleicht ist es tatsächlich auch mit der spannendste, weil das nochmal weiter radikalisiert. Das ist zum einen eher formal, da geht es darum, die Generation Deutschland, also die ehemalige JA, den Jugendverband der AfD, die jetzt in die Parteistruktur reingeholt wurde, dass sie auch auf unteren Ebenen eingegliedert wird. Ja, das ist ein eher formaler Antrag, der geht durch die ganzen Reihen der AfD. Also da ist das kein spezifischer Höcke-Antrag oder so. Spannender ist dann eine Resolution, die dort verabschiedet werden soll, Resolution Linksterrorismus bekämpfen, wo dann aufgefordert wird, dass der Verfassungsschutz oder überhaupt die Politik sehr viel stärker den sogenannten Linksterrorismus im Auge hat. Also, und das ist natürlich spannend vor dem Hintergrund, dass jetzt ja auch ein Gutachten herausgekommen ist, wo festgestellt wurde, dass die AfD verfassungsfeindlich ist, unter anderem auch, also es waren zwei Punkte, unter anderem auch wegen Demokratiefeindlichkeit, und das könnte man da vielleicht auch drunter fallen lassen, weil es geht dort auch um, meiner Meinung nach, um Einschüchterung des politischen Gegners. Dass die AfD sich dort noch mehr drauf fokussiert. Und der dritte Punkt wäre dann Unvereinbarkeitsliste überarbeiten. Da gibt es mehrere Punkte und einer ist dann auch tatsächlich von Höcke und es gibt gleich eine ganze Reihe von diesen. Einer ist dann von Joachim Paul, Björn Höcke, Hans-Christoph Berndt. Die fordern, dass diese Unvereinbarkeitsliste, die es immer gegeben hat, wo zum Beispiel gesagt wurde, wer bei der NPD war, der kann jetzt nicht bei der AfD mitmachen und so weiter, dass das geändert wird dahingehend, dass jetzt nur noch diejenigen nicht mehr bei der AfD mitmachen, die sich für die Abschaffung der parlamentarischen Demokratie zugunsten einer Diktatur einsetzen, und zwar aktiv kämpferisch und dann noch mit einem Bekenntnis zum systematischen Einsatz von Gewalt. Und das trifft ja auf die wenigsten Gruppen zu, dass wir so etwas so direkt sagen, sie wollen eine Diktatur einrichten und in einer Form von Gewalt das einführen. Das heißt, Höcke will diese Unvereinbarkeitsliste weghaben. Hinzu kommt dann noch, dass auch gefordert wird, wer vor 10 Jahren das mal gefordert hatte, dann ist es halt verjährt. Das heißt, wer vor 10 Jahren in der NPD war, der ist dann, kann auch gerne mitmachen bei der AfD. Oder sowieso NPD wäre dann wahrscheinlich auch kein Problem mehr. Also das sind meiner Meinung nach die strittigen Punkte, wo sich dann zeigt, geht die AfD noch weiter in Richtung Höcke oder versucht die gemäßigt aufzutreten.
12: Jetzt hast du den Namen Björn Höcke schon ein paar Mal genannt. Der Parteitag findet jetzt ja auch nicht in Sachsen-Anhalt oder Mecklenburg-Vorpommern statt, wo Landtagswahlen sind in diesem Jahr, sondern gerade in Thüringen. Was sagt uns denn das über die Macht des Thüringer Landesverbandes um Björn Höcke und Stefan Möller innerhalb der AfD aus und vielleicht auch über den völkischen Flügel, den sie vertreten?
13: Ja, er hat natürlich ein Heimspiel. Oftmals war das schon so bei diesen Parteitagen, dass dann zum Schluss Leute, die weitesten Anreisewege hatten, mussten dann früher weg, um noch nach Hause zu kommen. Und es waren dann zum Schluss waren dann eben einige sehr wichtige Punkte. Und wenn man dann natürlich vor Ort ist, hat man kaum einen Weg nach Hause, den man dann zu bewältigen hat, weil man ist ja dann in Thüringen oder in Erfurt. Und das ist natürlich schon mal ein Vorteil. Aber auch das Ganze drumherum und so weiter, das wird natürlich dann auch von Höcke und von seinen Thüringer Leuten da mitbestimmt und die AfD in Thüringen ist natürlich auf Linie. Das sind inzwischen, es gibt kaum noch irgendwelchen Widerstand gegen Höcke. Den hat er, glaube ich, sehr gut im Griff, seinen Landesverband.
12: Björn Höcke hat es ja verstanden, in den letzten Jahren immer wieder inhaltliche Punkte zu setzen und auch Einfluss zu nehmen auf die personellen Entscheidungen innerhalb der Partei. Aber er ist nie so weit rausgekommen, dass er irgendwie versucht hat, für die Bundesspitze sozusagen zu kandidieren. Er hat immer gesagt, er konzentriert sich auf Thüringen und hat sozusagen sich von hinten die Strippen gezogen, so ein bisschen in seinem Sinne. Und wofür steht denn Björn Höcke? Du hast eben schon ein paar Sachen genannt, also eine im Prinzip noch weitere Ausdehnung Richtung radikalen rechten Personen, die sozusagen mitmachen können, wahrscheinlich auch gegenüber der identitären Bewegung, die, glaube ich, bisher noch auf der Unvereinbarkeitsliste der AfD steht. Aber wofür steht Björn Höcke denn zum Beispiel im Bereich Sozial- und Wirtschaftspolitik, wo die AfD ja eigentlich auch keine einheitliche Haltung so richtig hat, oder?
13: Ja, das ist nicht das Feld eigentlich von Höcke. Das ist eingebunden bei ihm in zum völkischen Denken. Also vom Sozialpatriotismus ist da der Begriff, den er dann zusammen mit Schnellrode, also mit diesem Institut für Staatspolitik, zusammen entwickelt. Allerdings hat Höcke sich damals in der Gründungsphase der AfD und schon eigentlich viel früher, schon 2008, gegen Hans-Olaf Henkel positioniert, der eigentlich der Spiritus Rector war der AfD. Und der damals gesagt hat, hier bei der Finanzkrise dürfen wir jetzt nicht einen Epochenwandel jetzt herbeireden und die Marktwirtschaft abschaffen. Und da hat Höcke gegengehalten. Da hat er damals gesagt, hier, wir müssen sehr wohl einen Epochenwandel und wir müssen unterscheiden zwischen Kapitalismus und Marktwirtschaft. Und der Kapitalismus muss abgeschafft werden. Wir brauchen eine Marktwirtschaft, die mit so völkischen Ideen halt kompatibel ist. Und das geht tatsächlich dann eher in so einer Richtung, von einer Form von völkischer Wirtschaft. Er hat selber damals den Begriff organische Marktwirtschaft benutzt, aber er ist eben kein Wirtschaftsexperte. Also ich denke, was er dann durchbringen wird, das sind dann halt eher Positionen, die sehr rassistisch sind, die sehr rückwärtsgewandt sind in der Geschlechterpolitik und so weiter. Und da sehe ich halt eher die Gefahren bei Höcke, auch was Demokratieverständnis angeht und
12: ja, Björn Höcke hat ja die AfD auch immer als die letzte evolutionäre Chance für einen Systemwechsel bezeichnet, was ja auch immer so ein bisschen indiziert, dass danach sozusagen eigentlich noch der Bürgerkrieg kommen kann, ne, wenn es der AfD nicht gelingt. Jetzt gibt es ein weiteres Thema, was in den letzten Tagen und Wochen ein bisschen für Wirbel gesorgt hat. Und zwar gab es eine Debatte um einen Geschäftsmann, der ohne Mitglied der AfD zu sein, versucht hat, Netzwerke aufzubauen und innerhalb der Partei Einfluss zu nehmen. Welche Einflussgruppen und Personen rund um die AfD Politik gibt es denn sonst noch, die versuchen, die AfD-Politik zu beeinflussen?
13: Es sind ideologisch sind es eigentlich drei Gruppen immer noch, die da gegeneinander kämpfen. Das ist so ein völkischer, also ich würde sagen Faschismus, also von Björn Höcke, völkischer Nationalismus, Faschismus von Björn Höcke, rassistisch und so weiter. Eher klassisch rückwärtsgewandt. Dann gibt es diesen liberalen, neoliberalen Flügel auch immer noch in der AfD. Das hat sich auch gezeigt, als Weidel Elon Musk eingeladen hat und dann die AfD sogar als libertär-konservativ bezeichnet hat, nicht nur als liberal-konservativ. Und es gibt christlich-fundamentalistische Gruppierungen um Beatrix von Storch. Da gab es jetzt auch im Bundestag eine Tagung, mit einem neuen Referenten, der einen Zirkel gegründet hat, vorher mit Mullahs aus dem Iran. Und da die wollen halt den dekadenten Westen zusammen bekämpfen. Und das war im Bundestag. So, das sind ideologisch diese Unterschiede. Und dann gibt es halt, dann kann man das nochmal unterscheiden auf einer strategischen Ebene. Da gibt es dann Leute, die dann halt eher versuchen, möglichst dann doch mit der CDU zusammen vielleicht in die Regierung zu kommen. Und dann eben, was Höcke dann sagt, hier die Unbedingten, wenn nicht gegen die Halben, die viel zu früh versuchen, in die Regierung zu kommen. Das löst sich jetzt ja auch ein bisschen auf, wenn jetzt die AfD tatsächlich, wie jetzt in Sachsen-Anhalt, was ja droht, dass sie da tatsächlich eine absolute Mehrheit kriegen könnte, ne, dann ändert sich das Ganze vielleicht nochmal, weil eben die AfD ja dann da ist, wo Björn Höcke sie schon vor zig Jahren haben wollte, dass sie gar nicht mehr auf die CDU vielleicht angewiesen ist.
12: Jetzt hast du schon so drei Gruppen genannt. Es wurde ja auch immer mal so ein bisschen gesagt, die Ostverbände der AfD, die seien radikaler als die Westverbände, die seien eher so ein bisschen aus den bürgerlich-konservativen Lagern. Gibt es denn diese Unterschiede zwischen Ost- und Westverbänden überhaupt noch?
13: Ja, die sind noch da. Das hat man ja in Nordrhein-Westfalen gesehen, dass es da tatsächlich die Björn-Höcke-Gruppe nicht geschafft hat, sich komplett durchzusetzen. Aber sie sind auch nicht komplett marginalisiert. Ne? Das könnte auch relativ schnell kippen. Es gibt nicht mehr dieses ganz klare Ost-West, wie es mal vor 10 Jahren war. Ne? Das ist also NRW ist immer noch anders als Thüringen. So, aber diese Flügelleute, diese Höcke-Leute, die sind inzwischen überall und auch sehr wirkmächtig. Und Höcke hat ja auch jetzt verschiedene Auftritte in Nordrhein-Westfalen. Also ich denke, das vermischt sich mehr. Also es ist eine klare Ost-West-Trennung sehe ich da nicht mehr. Aber es sind natürlich auch von den Zahlen her, ist das so eine Art Fahrstuhleffekt nach oben, dass eben die AfD jetzt bei 20% ist im Westen und bei 40% ist im Osten. Und das ist halt eher das Problem, denke ich.
12: Eine letzte Frage noch an dich. Du hast das Gutachten der Gesellschaft für Freiheitsrechte jetzt schon erwähnt. Das wurde veröffentlicht, hat auch ein bisschen für mediale Aufmerksamkeit sozusagen erhalten. Und die Kernaussage des Gutachtens lautet, die AfD ist nachweislich verfassungswidrig. Wenn das so ist, würdest du sagen, ein AfD-Parteiverbot ist die Lösung?
13: Ja, also es ist deswegen die Lösung, weil bislang die Zivilgesellschaft das nicht hinbekommen hat, die AfD zurückzudrängen. Und es gab ja die Tendenz, es gab ja vor 2,5 Jahren, ich weiß es gar nicht genau, da sind ja Millionen von Menschen auf die Straße gegangen, angefangen von Hamburg und dann. Und da war es so, dass tatsächlich die AfD jede Woche 1 Prozentpunkt verloren hat. Die sind dann von 21% im Winter, im April waren die dann noch bei 14%. Und ich denke, das war eine ganz wichtige Ursache waren eben diese Großdemonstrationen, diese ständigen Großdemonstrationen mit mehreren Millionen Menschen. Und wenn das weitergegangen wäre, dann hätte es auch kein Parteiverbot geben müssen als Option. Na, dann, wenn die Zivilgesellschaft das schafft, die AfD zurückzudrängen, dann braucht es kein Parteiverbot. Aber momentan sehe ich das eben nicht, dass die Zivilgesellschaft das schafft. Im Gegenteil, damals war die AfD bei 21%, jetzt ist sie bundesweit bei, wenn die Umfragewerte richtig sind, bei 27-29% bundesweit und im Osten kurz davor bei Wahlen dann tatsächlich die absolute Mehrheit zu holen. Und da denke ich, ist jetzt eine Notbremse einfach gegeben. Dafür ist halt das Grundgesetz so geschaffen worden, wie es ist, genau für diesen Fall. Und wenn die Studien zum Ergebnis kommen, dass sie tatsächlich verfassungsfeindlich sind, dann ja, muss so früh wie möglich die AfD eben verboten werden.
12: Das sagt Andreas Kemper. Er beschäftigt sich seit mittlerweile 13 Jahren mit der AfD. Und wer sich näher mit Andreas Analysen und Inhalten beschäftigen will, dem sei die Website andreaskemper.org empfohlen. Dort findet ihr Analysen, Podcasts, Texte und auch der Hinweis auf Bücher von Andreas Kemper, in dem ihr das, was wir hier jetzt in Kurzform gemacht haben, nochmal ausführlicher nachlesen könnt. Andreas, ich danke dir für die Informationen und wünsche dir noch einen schönen Tag.
13: Ich danke. Tschüss.
0: Das folgende Lied heißt für Janusz Korczak. Janusz Korczak war ein politischer Arzt, Schriftsteller und Lehrer.
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0: eine ruhmreiche Geschichte. Daran hat vorhin Björn Höcke erinnert. Und die, liebe Freunde, dauert länger als die verdammten 12 Jahre. Und nur wenn wir uns zu dieser Geschichte bekennen, haben wir die Kraft, die Zukunft zu gestalten. Ja, wir bekennen uns zu unserer Verantwortung für die 12 Jahre. Aber, liebe Freunde, Hitler und die Nazis sind nur ein Vogelschiss in über 1000 Jahre erfolgreicher deutscher Geschichte.
1: Mit Verboten reagieren die Behörden auf die geplanten antifaschistischen Proteste gegen den Bundesparteitag der AfD in Erfurt. Gerade im Westen der Stadt, rund um das Tagungsgelände, gelten Demonstrationsverbote, die durch eine Allgemeinverfügung vom Landesverwaltungsamt erlassen wurden. Dabei referiert das Amt auf unfriedliche oder gar gewaltsame Proteste. Angekündigt sind allerdings vor allem normale Kundgebungen im Stadtgebiet sowie vom Aktionsbündnis Widersetzten friedliche Straßenblockaden als Mittel des zivilen Ungehorsams, mit denen die erfolgreiche Durchführung des Bundesparteitags der AfD verhindert werden soll. Der Allgemeinverfügung gegenüber steht das fundamentale Grundrecht der Versammlungsfreiheit. Wegen einer möglichen Aufhebung im üblichen rechtlichen Geplänkel vor Großprotesten ist also von sich kurzfristig ändernden Vorgaben auszugehen. Denn, so David Begrich, Mitarbeiter der Arbeitsstelle Rechtsextremismus bei Miteinander e.V. in Magdeburg.
2: Es ist ja legitim, auf die Straße zu gehen.
1: In der Berichterstattung im Vorfeld zu dem kommenden Protestwochenende sind sich wieder einige Medien aber nicht zu schade, von Gewaltaufrufen oder gar Chaoten zu sprechen. Dabei kommen die Aufrufe zum Protest von ganz vielfältigen Akteuren. Neben dem Aktionsbündnis Widersetzen ruft Zusammenstehen auch zu Protesten auf. Ein Bündnis aus der Erfurter Stadtgesellschaft, bei dem sich Gewerkschaften, Kirchen und Religionsgemeinschaften, Wohlfahrtsverbände, Initiativen, Vereine aus Kultur, Wissenschaft und auch Parteien und engagierte Einzelpersonen beteiligen. Auch bei den letzten Protesten in Gießen gegen die Neugründung der Jugendorganisation der AfD hat sich gezeigt, wer die Menschen sind, welche ihr Recht auf Versammlungsfreiheit nutzen.
3: Ja, ich glaube, gerade als schwarze Person habe ich dort nochmal andere Erfahrungen. Was auf jeden Fall spürbar ist, ist, dass die Gefahr und die Angst immer stärker wird. Man fühlt sich nicht mehr sicher. Rassismus, der Rechtsruck wird immer präsenter und man befürchtet es teilweise sogar auf die Straße zu gehen.
4: Weil es mir wichtig ist, dass wir uns auch in einer direkten Aktion widersetzen können und somit effektiv den AfD-Parteitag verhindern können.
5: Mir ist wichtig dabei, darauf aufmerksam zu machen, dass der Faschismus in diesem Land sich auf unterschiedliche Arten ausdrückt und die AfD davon die Speerspitze ist.
6: Ich habe selber jugendliche Kinder, die in ihrem Umfeld in der Schule merken, dass sich die Lager immer mehr radikalisieren und da müssen wir dagegen gehen. Im Faschismus gibt es nur Verlierer.
7: Eigentlich möchte man in Frieden sein Leben leben, aber es geht nicht, wenn es Parteien, Organisationen gibt, die Minderheiten angehen und die uns so ins Herz treffen von Verständnis von Demokratie und Rechtsstaat.
8: Ich bin Krankenpfleger und wir sind im Krankenhaus viele, viele, viele aus den unterschiedlichsten Nationen, aus den unterschiedlichsten Kulturen, sei es auf der Patientenseite, aber vor allen Dingen eben auch bei den Beschäftigten. Alles, wofür die AfD steht, widerspricht diesem Grundgedanken.
9: Weil sonst halt niemand anderes tut. Dafür stehe ich heute hier als Schüler, dafür stehe ich hier heute als, ich sag jetzt mal, Vertreter meiner Generation, um für eine offene, tolerante und sozialgerechte Zukunft meiner Generation zu kämpfen.
10: Ich kann mein Gesicht zeigen und sagen, so geht's nicht weiter. Das kann nicht die Lösung sein und das sollte nicht erlaubt sein.
11: Wir können diese faschistoiden Tendenzen in diesem Lande nicht einfach so stehen lassen. Wir müssen uns jetzt wehren, sonst ist es zu spät.
12: Weil der Staat es leider nicht hinkriegt und sogar noch nicht mal meint, uns unsere Demonstrationsfreiheit zu gönnen. Und das ist schon ein bisschen fatal.
1: So einige Gründe, warum Menschen gegen die AfD demonstrieren. Das wird auch jetzt am Wochenende in Erfurt passieren. Das Bündnis Zusammenstehen hat vom 3. bis 5. Juli über 70 Veranstaltungen organisiert, von einem wissenschaftlichen Kongress am Freitag über Konzerte und Infopunkte bis hin zu einer Großdemonstration am Samstag in der Erfurter Innenstadt. Die vollständige Liste ist zu finden auf ihrer Webseite zusammenstehen.org. Ihr Ziel? Sie wollen nicht zulassen, dass Erfurt zur Bühne für die Normalisierung von menschenfeindlichen, ausgrenzenden und antidemokratischen Ideologien wird. Ihr Anliegen ist ein friedliches, respektvolles und solidarisches Miteinander, getragen von der Achtung der Menschenwürde und dem Einsatz für gleiche Rechte für alle. Das Aktionsbündnis Widersetzen wiederum mobilisiert zu Blockaden am 4.7., wofür auch Busanreisen aus verschiedenen Städten organisiert wurden. Ihr Ziel ist es, dass der Parteitag der AfD gar nicht erst stattfindet, da diese Björn Höcke an der Spitze habe, welcher für den offenen, faschistischen und NS-verherrlichenden Kurs in der Partei aus Menschenverachtung, Ausgrenzung, massenhaften Deportationen und Hass stehe. Im Vorfeld hat das Bündnis in Erfurt diverse Infoveranstaltungen organisiert und mit Haustürgesprächen die AnwohnerInnen in Erfurt zu Zielen und Formen des Protests informiert. Wer bei Widersetzen mitmachen will, kann sich auf der Webseite widersetzen.com anmelden. Wie kurzfristig noch Tickets für die Anreise verfügbar sind, ist aber unklar. Es handelt sich also um ein sehr vielfältiges Protestgeschehen, wofür ein breites Spektrum an Protestformen Raum zu finden ist. Die Polizei spricht davon, die Versammlungsfreiheit gewährleisten zu wollen, sowie auch die Durchführung des Parteitages der AfD sicherzustellen. Es ist also davon auszugehen, dass es dort zu polizeilichen Maßnahmen kommen wird, wo diese beiden Ziele der Einsatzleitung aus ihrer Sicht nicht gleichzeitig umsetzbar sind. Der Bundesparteitag der AfD selbst wird vor allem sich um Personalia drehen. Vor allem bei der Wahl des Parteivorstandes wird sich zeigen, welche inhaltlichen Positionen sich durchsetzen und ob die Partei noch weiter nach rechts rücken wird. Inhaltlich ist bemerkenswert, dass der Thüringer Landeschef Björn Höcke einen Antrag eingebracht hat, die Unvereinbarkeit der Parteimitgliedschaft mit neonazistischen und faschistischen Gruppen aufzuweichen, allen voran die identitäre Bewegung. Wenig Neues also. Und vielmehr eine Kontinuität des bisherigen Parteikurses, welcher in einem jüngst veröffentlichten, umfassenden Gutachten der Gesellschaft für Freiheitsrechte als nachweislich verfassungsfeindlich erklärt wurde. Was dabei wieder ganz klar wurde:
13: Die AfD wird nicht einfach aus Protest gewählt, sondern weil viele Menschen mit dem, was die AfD fordert, und im großen Teil übereinstimmen und das auch wollen, was die AfD dort möchte.
1: So der Politikwissenschaftler Professor Dr. Marcel Lewandowski im Gespräch über das Gutachten zur Verfassungsfeindlichkeit der AfD. So kommt dem antifaschistischen Protest jetzt am Wochenende in Erfurt auch eine zentrale Schlüsselfunktion zu, nämlich zu zeigen, wie groß der Widerspruch in der Gesellschaft ist. Und wer mitbekommen möchte, wie groß dieser Widerspruch tatsächlich ausfallen wird oder auch einfach am Samstag aktuell informiert sein möchte über das Protestgeschehen und die Hintergründe dazu, kann jederzeit auch das Radio einschalten.
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1: 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Zuletzt noch eine Kleinigkeit. In den vergangenen Tagen haben auch beliebte Figuren von Kika in Erfurt mit Schildern auf den Protest aufmerksam gemacht und damit für einiges an Aufmerksamkeit gesorgt. Neben den Berichten zur Lageeinschätzung der Polizei und dem Demonstrationsverboten. Dass gerade so Figuren wie Bernd das Brot hier aktiv werden, zeigt vielleicht, wie ernst die Lage eingeschätzt wird. Denn dieser, so der Erfinder des depressiven Kastenweißbrots, Tommy Krabbeweiß.
16: Also Bernd ist ja grundsätzlich mit einem funktionierenden, wenngleich sehr teigigen Gehirn gesegnet. Und die natürliche Haltung jedes Wesens auf diesem oder jedem anderen Planeten sollte antifaschistisch sein. Das ist völlig klar.
17: Inwiefern deckt sich die Einschätzung der Polizei, also dass der Schutz der Demonstrierenden am Samstag nicht gewährleistet werden könnte, mit Ihrer Expertise?
18: Wir haben diese Allgemeinverfügung uns durchgeschaut und das ist eine hochproblematische Verfügung, die ja weiträumig sozusagen alle Zufahrtswege nach Erfurt hinein verbaut. Und das

0: geführt worden. Und auch in der Klimabewegung und bei antifaschistischen Gegenprotesten sind dynamische Spontananmeldungen von Kundgebungen ein bewährtes Mittel. Und auch für die Argumentation der Thüringer Polizei, dass das allgemeine Demoverbot zum Schutze der Bürgerinnen sei, ist kein neues. Da drängt sich die Frage auf, warum Polizei und Einsatzkräfte aus den vergangenen Jahren und Einsätzen keine Erfahrung gesammelt haben, um daraus umfassende Schutzkonzepte erarbeitet haben. Inwiefern lässt sich hier wieder ein Generalverdacht der Polizei ablesen, dass dynamisches Protestgeschehen immer zugleich auch Gewalttätigkeit bedeutet?
1: Ja, es ist ja in der Verfügung tatsächlich vielfach die Rede von Gefahr für die öffentliche Sicherheit. Also ich habe es alleine 10-mal in dem Papier gelesen. Und es wird immer mit dem Argument hantiert, dass die Blockaden, so sagen sie selbst, die Gesundheit gefährden. Und sie sagen dann, dass Rettungs- und Evakuierungswege nicht freizuhalten sind. Und da wissen wir aus der Vergangenheit, dass das halt immer gut geklappt hat und dass das jetzt kein Argument wäre, das ziehen würde. Und weiterhin argumentieren sie ja mit dem umfangreichen Versammlungsgeschehen. Also es sind ja sehr, sehr viele Veranstaltungen und Ferienanfang und so weiter faktisch dort, aber das ist ja eben was, was die Polizei regeln muss. Und ich frage mich auch tatsächlich, warum die Polizei aus der Vergangenheit nicht gelernt hat.
0: Und was würden Sie sagen, welche Maßnahmen und präventive Schutzauflagen würden Bürgerinnen tatsächlich helfen, also um beispielsweise Gegenproteste in Höhe und Sichtweite zu veranstalten?
1: Nee, das ist grundsätzlich muss die Polizei und die Versammlungsbehörde ja immer abwägen, welche Schritte tatsächlich notwendig und angemessen sind. Und da spielt es immer eine Rolle, die Dauer und die Intensität der Aktion und auch, dass Proteste im Vorhinein bekannt gegeben werden, so dass es auch Ausweichmöglichkeiten gibt über andere Zufahrten. Das macht alles die Polizei nicht in dieser Verfügung. Und grundsätzlich geht es ja auch darum, dass zu beurteilen ist, ja, dass es nicht um einzelne Versammlungsteilnehmer geht, sondern immer die der Versammlung zugerechnet werden, sondern dass es immer um die alle Teilnehmerinnen geht und so, dass eigentlich im Einzelfall dann entschieden werden müsste oder gehandelt werden müsste. Das Problem ist jetzt ganz grundsätzlich, dass es eine ganz einseitige Argumentation ist, die nur zur Durchsetzung des Parteitags dient und ja, und der Protest tatsächlich einzig als Gefahr angesehen wird und spontane Versammlungen eben als Risiko verstanden werden und verunmöglicht werden. Und ich denke, dass alle sich natürlich darauf zurückziehen können, dass ziviler Ungehorsam nicht strafbar ist und auch nicht mit Gewalt gleichzusetzen ist, sondern dass es eindeutig unter den Versammlungsbegriffen Artikel 8 Grundgesetz auch fällt.
0: In einem Vorgespräch mit der Redaktion erzählten Sie, dass Sie auch am kommenden Wochenende in Erfurt sein werden, um das Demonstrationsgeschehen rund um den AfD-Parteitag zu beobachten. In der Beschreibung Ihrer Arbeit schreiben Sie, also dass die Stärke in der Demo-Beobachtung darin liegt, im genauen Hinsehen und Dokumentieren. Worauf werden Sie jetzt am Wochenende in Erfurt genau hinsehen? Und gibt es schon Anhaltspunkte, die sich aus der gesamten Debatte um die Allgemeinverfügung ableiten lassen?
1: Ja, also ich denke, dass insgesamt der Diskurs um diese Gewalt, angebliche Gewalt und auch jetzt die Verbotsverfügung und die ganze Begründung, die dahinter steckt, uns schon besorgt werden lassen und wir auf jeden Fall auf die Polizeiarbeit und die Gewähr der Versammlungsfreiheit dort in Erfurt schauen werden. Und wir sind mit verschiedenen Teams an ganz vielen unterschiedlichen Orten und werden dort präsent sein und auch sichtbar sein. Wir werden so weiße Westen mit der Aufschrift Demo-Beobachtung tragen, sodass uns auch Protestierende sehen können und ansprechen können. So werden wir den ganzen Samstag dort unterwegs sein.
0: Und vorab sind ja auch schon einige Berichte aufgeploppt, dass die Allgemeinverfügung gerichtlich angezweifelt wird und vielleicht noch bis Samstag aufgehoben werden könnte. Wie erfolgreich schätzen Sie das ein, dass das Demoverbot noch bis zum Wochenende wieder gekippt wird?
1: Ja, ich denke eben schon, dass diese Allgemeinverfügung tatsächlich nicht verhältnismäßig ist und sehr pauschal argumentiert und sehr einseitig argumentiert. Von daher gebe ich dem eigentlich gewisse Chancen, dass das wieder zurückgewiesen wird. Und dann werden wir mal abwarten, was dabei rauskommt.
0: Ja, so oder so werdet ihr da sein in den Weißen Westen.
1: Genau, wir sind auf jeden Fall da und sehen uns dort.
0: Ja, wunderbar. Die Demo-Verbotszone sind, also die Zonen sind nicht nur bewährtes Mittel in Thüringen, sondern auch hier in Sachsen kam es in der Vergangenheit immer mal wieder zu Allgemeinverfügungen, die generell Spontanversammlungen verbieten. Ein prominentes Beispiel, eine Soli-Kundgebung rund um das Urteil im Fall Lina E., der sogenannte Tag X, in dem viele Menschen eine Spontankundgebung, obwohl es gegen die Auflagen war, unterlassen sollten. Und dann endete es damit, dass zahlreiche Demo-Teilnehmende, mitunter auch viele Minderjährige, zu Dutzenden und stundenlang in einem Polizeikessel festgehalten wurden. Und im Anschluss berichteten viele von stark repressiver Gewalt und unter anderem, dass warme Klamotten, Decken, Essen sowie Toilettengänge untersagt wurden. Dieser Tag X im Kessel löste viele Debatten über die Verhältnismäßigkeit der Repression in dem Polizeieinsatz aus, aber auch die Frage, ob Demoverbote überhaupt eine Wirksamkeit haben. Das Aktionsbündnis Widersetzen als Reaktion auf die Allgemeinverfügung, das Demoverbot werde fallen, entweder weil es vor Gericht scheitert oder weil sich keiner daran hält. So der Pressekontakt vom Widersetzen. Eine Logik nach dem Motto, ja, stell dir vor, es ist Krieg und keiner geht hin. Wie im Fall des Leipziger Tag X und wenn nun jetzt auch bei dem AfD-Bundesparteitag in Erfurt eine breite kritische Mehrheit sich der repressiven Maßnahme des Demoverbots widersetzt, könnte das auch, also glauben Sie, dass das ein Umdenken bei der Polizei und politischen Entscheidungsträgern auslösen könnte?
1: Also ich persönlich würde damit nicht rechnen, weil das ja nicht das einzige Beispiel ist, sondern die Beispiele reichen weit zurück. Und wir können oft bei solchen Kesseln und so einer Repression ja nur konstatieren, dass das nur dann oft im Nachhinein gerichtlich dann entschieden wird, dass die Maßnahmen nicht verhältnismäßig waren. Und das ist wirklich ein großes Problem. Das wird vielleicht hier in Erfurt auch der Fall sein, dass dort Maßnahmen ergriffen werden, die dann im Moment Protestierende aufhalten, die dann erst im Nachhinein eben als nicht rechtmäßig beurteilt werden. Und ansonsten, genau, gibt es eben uns als Demo-Beobachterinnen, es gibt parlamentarische Beobachterinnen, die auch dort unterwegs sind, die auf jeden Fall ein Auge haben auf das, was dort passiert. Und ich denke, dass sehr, sehr viele Menschen sich das Recht auf Versammlungsfreiheit nehmen werden an dem Wochenende und wir blicken dem auf jeden Fall gespannt entgegen.
0: Als Abschlussfrage die Perspektive, was würden Sie denn gerne dem Thüringer Innenminister raten?
1: Dem Thüringer Innenminister? Ja, ich sehe dort eine ganz, ganz klare Entscheidung dafür, dass nur der AfD-Parteitag durchgesetzt und umgesetzt werden soll und ermöglicht werden soll. Und ich möchte Ihnen an dieser Stelle ganz stark daran erinnern, dass das Recht auf Versammlungsfreiheit auf jeden Fall genauso wichtig ist und er bitte dementsprechend die nächsten Tage auch Anweisungen geben soll und handeln soll.
2: Lieber Wolfgang, wir hatten ja eben auch nochmal vielleicht über die kulturellen Unterschiede gesehen oder die Thematisierung der Angst in den USA und auch in Kolumbien. Ja. Hast du das Gefühl, dass es einfach kulturell dort angebrachter ist, auch über persönliches Empfinden zu reden, als in Deutschland? Dass man sich in Deutschland vielleicht auch ein bisschen verschließt davor? Oder woran, denkst du, kann das liegen?
3: Auf jeden Fall. Ich meine, Kolumbien hast halt die Macho-Kultur und Macho hat keine Angst, ne? Ist einfach so. Das hat eine Zeit lang gedauert, aber hat sich jetzt Bahn gebrochen. USA ist, wenn du so willst, offener, demokratischer. Da wird viel mehr, ich meine, viel kulturelle Güter kommen von dort. Selbsthilfe, weiß ich nicht, ob das vielleicht auch, nein, das wurde, ja, es wurde von den US-Soldaten, die anonymen Alkoholiker erfunden, letztlich. Und hier nach dem Krieg eingeführt. Und darauf baut sich das alles auf. Deutschland, ja, ich würde mal sagen, die NS-Geschichte zum großen Teil, nicht? Also als Soldat und als Mensch, als Bürger hast du keine Angst. Wenn du irgendwie auffällig bist, dann, der Abend des KZs oder der Euthanasie reicht weit. Und, mein Gott, ein Kaiserreich, da musst du stramm stehen. Da war die ganze Schule eine Kadettenanstalt eigentlich, um gute Arbeiter und das jetzt vielleicht ein bisschen übertrieben. Aber deshalb wurde die Schulpflicht von den Preußen erfunden. Gute Soldaten zu haben und gute Arbeiter, nicht? Die möglichst wenig widersprechen. Und Angst ist halt auch ein Widerspruchsdenken. Du sprichst dir selbst, du widersprichst dem Lehrer, der dir Angst macht, der Gesellschaft, deiner Frau und, ne? Aber es ist demokratisch und wir sind nicht die besten Demokraten in der wenigen Demokratiegeschichte, die wir in diesem Lande haben, ne? Mhm.
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0: Wir haben jetzt hier einen Schuch vom Mikrofon und sind vor einem Fledermausbunker. Aber erstmal was über Sie, Herr Schuch. Sie kümmern sich um die Fledermäuse.
1: Ja, hauptsächlich hier im Gebiet der nördlichen Hart. Sowohl um die Waldfledermäuse als auch um die Fledermäuse, die in Hausquartieren, Kirchen und so weiter ihre Wochenstuben bilden.
0: Und wie kommt man auf so ein Hobby?
1: Ja, das ist eine Geschichte. Ich habe vor 25 Jahren mal einige Kästen, Vogelkästen im Wald aufgehängt und im Herbst kontrolliert, sauber gemacht. Und dann habe ich Fledermäuse darin festgestellt. Und in der Zeitung habe ich gelesen, dass man das an der bei der Koordinationsstelle in Karlsruhe melden soll, bei der Monika Braun. Das habe ich dann gemacht. Und die hat mir dann gesagt, oh, das ist sehr interessant, ich schicke Ihnen mal einen Biologen mit. Und mit dem bin ich dann in den Wald gegangen und wir waren, oder er und ich natürlich auch, waren sehr überrascht, welche Arten wir dort finden konnten in den Vogelkästen zunächst mal. Und daraufhin haben wir regelmäßig im Herbst die Kästen und auch im Sommer kontrolliert. Und ich habe dann weitere Fledermauskästen aufgehängt und hatte immer die Assistenz von dem Biologen Dr. Arnold aus Mannheim. Und und das hat dann mein Interesse immer weiter geweckt und ich habe da vieles dazugelernt.
0: Was ich gerade nicht verstanden habe, Sie sagten gerade, dass die Fledermäuse in Vogelkästen nisten. Aber Sie haben auch gerade gesagt, Sie stellen eigene Fledermauskästen auf. Das muss man dem Hörer mal erklären, was da der Unterschied ist.
1: Ja gut, die Fledermauskästen sind praktisch Ersatzquartiere für die Baumhöhlen, in die Fledermäuse, also die sogenannten Waldfledermäuse, gerne ihre Quartiere beziehen und auch ihre Wochenstuben einrichten.
0: Also und wenn die nichts finden, dann gehen die auch in normale Vogelhäuschen?
1: Richtig, dann gehen sie auch in normale Vogelhäuschen, ja.
0: Herrscht also ein Verdrängungswettbewerb auf dem Wohnungsbau.
1: Richtig, meistens finden wir in den normalen Vogelkästen in dem ersten Frühjahr, solange noch Meisen in den Kästen brüten, die Vögel. Und wenn die Ende Mai die erste Brut ausgeflogen ist, dann beziehen diese Vogelkästen auch oft Fledermäuse.
0: Gut, jetzt sind wir hier im Hartwald vor einem großen alten Bunker, der noch von den Amerikanern, glaube ich, gebaut wurde, Munitionsbunker. Und warum ist der Bunker hier als Fledermausbunker bekannt?
1: Das war Ende der 90er Jahre. Da standen hier auf diesem Areal in Nickenheim viele Bunker, bis zu 20 Stück, wo dann die amerikanischen Panzer auch reinfuhren. Und diese Bunker wurden im Laufe der Entspannungsgeschichte, die sich da angebahnt hat, wurden die Bunker alle geschleift, abgerissen. Da sieht man heute nichts mehr von, mit Ausnahme dieses einen Bunkers, den ich in Zusammenarbeit mit der Monika Braun, Koordinationsstelle Karlsruhe, konnten wir diesen Bunker erhalten. Und er wurde also nicht abgerissen. Und daraufhin haben wir diesen Bunker als Fledermaus-Winterquartier ausgebaut. Im Winter lieben die Fledermäuse kühle Temperaturen, möglichst nicht unter Null, so wenige Grad über Null, ziemlich feucht in dem Bunker und so weiter.
0: Laienhafte Frage, woher wissen die Fledermäuse, dass sie hier ein Winterquartier haben? Spricht sich das bei denen rum?
1: Das spricht sich rum, ja. Das war schon relativ früh, hat sich das rumgesprochen. Und das war praktisch schon nach dem ersten Winter, wurde der Bunker schon bezogen. Mit überwinternden Fledermäusen, und zwar dieses große Mausohr war es. Und jetzt haben wir auch Langohren, braune Langohren drin, Zwergfledermäuse, also auch schon mehrere Arten.
0: Aber die Fledermäuse, die man in der starken Bebauung findet, sind das denn dieselben, die hier auch ihr Winterquartier nehmen?
1: Also zum Teil, ja. Die braunen Langohren gehen zum Beispiel auch in Hausquartiere und überwintern hier auch im Bunker, ja.
0: Dann ist ja praktisch im Sommer der Bunker leer.
1: Nein, auch im Sommer haben wir Fledermäuse drin. Gerade jetzt in der Übergangszeit findet man meistens auch noch Tiere. Und normal ist der Bunker im Sommer leer, aber wir haben auch im Sommer schon sogar eine Wochenstube mal gehabt vom braunen Langohren in dem Bunker. Das war eine Hitzeperiode, wo es den Fledermäusen, das ist unsere Interpretation, in den Kästen bzw. Baumhöhlen wohl zu warm wurde. Und da haben die den etwas kühleren Bunker aufgesucht. Also eine Wochenstube, die hatten alle schon flügge Junge.
0: Jetzt sind wir hier an dem Bunker und da hat auch ein Schloss davor und einen Eingang. Und demnach kann man da auch reingehen. Was für, brauchen Sie da Pflege? Wird da irgendwas gemacht oder wurden die einfach nur...
1: Der Bunker ist an sich wartungsfrei. Der ist so konzipiert und konstruiert, dass der wartungsfrei ist. Er soll möglichst feucht und vernässt werden. Wir haben oben auf dem Bunker eine Teichfolie liegen mit Gefälle zu einem Lüftungsschacht. Da läuft also, wenn es regnet, wird oben Wasser gefangen und das läuft ständig in den Bunker hinein. Und der Bunker hat auch, da haben wir eine Sandschicht eingebracht. Vorher war da nur eine Betonplatte, auf dieser Betonplatte eine Sandschicht eingebracht, sodass die Feuchtigkeit, die von oben reinläuft, auch gehalten wird.
0: Und Sie gehen da regelmäßig mal nachschauen, weil man sieht an dem Schloss, es wird also bedient, ist also die Tür, ein vergittertes Tor ist da dran. Was machen Sie dann, wenn Sie da nachschauen gehen?
1: Ja, ich registriere, welche Arten da drin sind, wie viel, zu welchem Zeitpunkt. Das wird in Baden-Württemberg landesweit festgehalten, in der Bedbase wird eingegeben und diese Daten werden natürlich gesammelt. Das heißt, auch die kontrollierten Vogel- und Fledermauskästen, auch diese Daten werden weitergegeben und eingegeben.
0: Wir sehen an dem Bunker, sind auch außenrum auch Kästen angebracht. Warum noch zusätzliche Kästen da dran?
1: Ja, das sind Spaltenquartiere, wo zum Beispiel auch Fledermäuse reingehen, die an Hauswänden ihr Quartier suchen, Mückenfledermäuse, Zwergfledermäuse. Also es gibt ja viele Arten, bei uns etwa in Deutschland 24 Arten und mit unterschiedlichen Ansprüchen. Und und da gibt es eben auch Spaltenquartiere, die in solche Spalten reingehen, wie sie hier außen am Bunker angebracht worden sind.
0: Haben Fledermäuse eigentlich natürliche Feinde?
1: Ja, sie haben natürliche Feinde, also zum Beispiel Schleiereulen, Waldkauz, wenn er sie erwischt, nimmt er sie gerne. Auch hier hatten wir schon mal Waldkauzgewölle gefunden. Daraufhin habe ich die Spalten, die Einflugspalten enger gemacht, damit der Waldkauz nicht mehr rein kann. Das war zwar zum Nachteil von den großen Mausohren, die gerne eine freie Durchflugöffnung haben. Aber ja, weitere Feinde sind bei Hausfledermäusen natürlich unsere Hauskatzen und auch Marder, wenn sie in Dachgeschosse, Speicherböden und so weiter Zugang haben, wo Fledermäuse sind.
0: Also hier sind wir im Bunker drin und da sind verschiedene Hohlbausteine und auch senkrechte. Da scheinen also dann die Nistkästen zu sein. Es flattert noch nichts rum, der Boden ist mit Sand bedeckt. Und der Schucht, der Fledermausfachmann, schaut sich die Nistkästen von unten an.
1: Alter, wenn Sie mal hier reinschauen, ja. Sehen Sie in dem Rohr?
0: Ganz oben. Da oben, die zuckt auch ein bisschen.
1: Ja, sehen Sie, die haben große Ohren, da hängen also drei, vier Stück drin.
0: Aha. Und das sind dann, welche Sorten können Sie
1: das sagen? Das ist braune Langohren.
0: Und die verschiedenen Sorten, die Sie gesagt haben, was ist da eigentlich der wesentliche Unterschied bei den ganzen Sorten?
1: Also da gibt es, wie gesagt, die baumbewohnenden Fledermäuse oder Waldfledermäuse, wie wir sie nennen. Und dann auch Fledermäuse, die eben nur hauptsächlich Hausquartiere in Anspruch nehmen. Dann gibt es auch Arten wie das braune Langohr. Die gehen sowohl in Höhlen als auch in Hausquartiere. Also da gibt es alle möglichen. Da gibt es auch typische Auenfledermäuse, wie zum Beispiel die Mückenfledermaus. Das ist unsere kleinste Fledermaus in Europa. Die nimmt hauptsächlich im Auwaldquartiere an. Finden wir hier eigentlich ausnahmsweise nur im Hartwald.
0: Mücken haben wir aber genug.
1: Mücken haben wir genug, ja. Und die werden natürlich auch dezimiert durch die Mückenfledermaus. Deshalb heißt sie auch so. Also zur Paarungszeit im Herbst finden sich in den Quartieren, also in Kästen, Fledermauskästen, Baumhöhlen, meistens ein Männchen, was dann mehrere Weibchen anlockt. Und das ist dann ein Paarungsquartier, wo ein Weibchen, also mehrere, ein Männchen, also mehrere Weibchen dann begattet. Ja.
0: Und bleiben die zusammen bei der Brutpflege, die Fledermaus?
1: Nein, die bleiben überhaupt nicht zusammen. Die Männchen begatten die Weibchen und das war dann alles. Also die Spermien werden übertragen, also werden aufbewahrt bei dem Weibchen. Aber zum Eisprung kommt es erst im nächsten Frühjahr, wo dann die Eier erst dann befruchtet werden von den Spermien, die im Herbst abgegeben wurden. Und dann reifen die Jungen im Mutterleib heran. Das sind nur Weibchen, die dann zusammenkommen. Wir nennen das Wochenstuben. Da können also 100 bis auch ein paar hundert Weibchen sein, je nach Art, manchmal auch nur 20. Und dann gebären die Weibchen ihre Jungen und ziehen die dann auch in diesen Wochenstuben auf, unterscheidbar.
0: Was kann eigentlich der Gartenbesitzer oder Grundstücksbesitzer oder vielleicht Waldbesitzer eigentlich tun, um die Fledermäuse oder Fledermäusepopulation zu fördern? Was kann man selber dazu machen?
1: Ja, da kann man einiges machen. Also wie gesagt, Quartiere herstellen, errichten, Baumquartiere, Höhlen, Fledermauskästen, Überwinterungsquartiere wie dieses hier. Da eignen sich nicht nur Bunker, auch Wassertürme oder Wasserbehälter, die im Erdreich sind, frostfrei und so weiter. All das, irgendwelche Erdhöhlen, Bierkeller hat man früher viel gehabt, wo die Fledermäuse überwintert haben.
0: Wie sieht es eigentlich mit dem Licht aus? Man sagt ja so viel von Lichtverschmutzung und Ähnliches. Wirkt sich das auf die Fledermäuse aus? Sind die lichtscheu oder ist das
1: stark? Ja, das wirkt sich sehr negativ aus, Lichtverschmutzung, insbesondere dann, wenn zum Beispiel Kirchen angeleuchtet werden, wo Wochenstuben etabliert sind. Das ist oft eine seltene Art, große Mausohren. Und wenn die angeleuchtet werden, dann kann es sein, dass die Tiere eben sehr stark gestört werden und wegziehen oder das Quartier aufgeben. Ja, die Brut nehmen sie dann schon meistens mit. Also ihre Jungen können sie transportieren, auch in ein anderes Quartier, umquartieren. Also die im Wald, die Baumfledermäuse in den Höhlen, die wechseln sehr oft, alle paar Tage oft ihr Quartier und nehmen die Jungen dann mit. Einfach auch aus Sicherheitsgründen.
0: Die Fledermaus, eine sehr interessante Sache und die haben wir sogar hier in dem Hartwald im Badischen. Herr Schuch, ich bedanke mich fürs Interview.
1: Gerne, danke schön.

0: 250 Jahre amerikanische Revolution. Gehen der leuchtenden Stadt auf dem Hügel die Lichter aus? Am 4. Juli begehen die USA das 250. Jubiläum der Unabhängigkeitserklärung. Die Feierlichkeiten an diesem Datum dienten schon immer der Selbstvergewisserung einer Nation, die sich seit 2,5 Jahrhunderten in einer besonderen Rolle in der Welt sieht. Die leuchtende Stadt auf dem Hügel, das weit in die Welt strahlende Monument für Freiheit, Recht und Wohlstand. Wer hätte je gedacht, dass dieses Jubiläum in einer gesellschaftlichen Realität gefeiert werden wird, die den Idealen der Gründerväter hohn spricht? Die USA, das lernte der Autor dieses Beitrags bereits in der Schule, sind nicht einfach ein weiteres Staatsgebilde. Sie verstehen sich als eine Verwirklichung von Idealen und als Freiheitsprojekt mit weltweiter Ausstrahlung. Der damalige Präsident Reagan sprach im Fernsehen von Amerika als dem letzten Platz der Freiheit, an den die Unterdrückten der Welt sich wenden können. Die Hoffnungen derjenigen, deren Freiheit, demokratische Mitbestimmung und Menschenrechte verwehrt wurden, ruhten auf den USA. Von dort leuchtete die Wirklichkeit gewordene Vision von Freiheit, Gerechtigkeit und Wohlstand in die Dunkelheit der Welt. Dieser amerikanische Exzeptionalismus konnte auch vor 40 Jahren schon hinterfragt werden. Viele Amerikanerinnen und Millionen Menschen weltweit erlebten diesen Anspruch jedoch als eine glaubhafte Selbstverortung einer einzigartigen Nation. Die Politik und Führung des Landes wurde zu dieser Zeit nicht von selbstverliebten Egomanen als schlechte Reality-Show praktiziert, sondern bestand aus Persönlichkeiten, denen die zentralen Anliegen von Freiheit, Rechtsstaatlichkeit und Selbstverantwortung ohne Fragezeichen abgenommen werden konnten. Der 40. Präsident erklärte in seiner Antrittsrede 1981:
1: "Years we achieved so much, prospered as no other people on earth. It was because here in this land we unleashed the energy and individual genius of man to a greater extent than has ever been done before. Freedom and the dignity of the individual have been more available and assured here than in any other place on earth."
0: Worte, die für die amerikanische Realität von 2026 nur noch hohl klingen. Die USA von heute als leuchtendes Beispiel für Freiheit und Würde des Individuums, als ein Ort, an dem Schöpferkraft und individueller Impuls von staatlichen Fesseln befreit sind. Die USA als ein Land mit beispiellosem Wohlstand. Aktuelle Indizes verorten das einst gelobte Land hinsichtlich Freiheit und Wohlstand nicht einmal mehr unter den Top Ten der Welt. Das amerikanische Selbstverständnis als Hort und Fackelträger individueller Freiheit ist bei nahezu jedem amerikanischen Führer der letzten 100 Jahre zu finden. Beispielhaft zeigt dies ein Ausschnitt aus einer berühmten Rede Robert Kennedys von 1964.
2: "At the heart of that Western freedom and democracy is the belief that the individual man, the child of God, is the touchstone of value, and all society, all groups and states exist for that person's benefit."
3: At the heart of that Western freedom and democracy is the belief that the individual man, the child of God, is the touchstone of value, and all society, all groups and states exist for that person's benefit. Therefore, the enlargement of liberty for individual human beings must be the supreme goal and the abiding practice of any Western society.
0: Es ist nicht zu erkennen, in welcher Form sich die heutige amerikanische Politik bemüht, die Freiheiten der Bürgerinnen zu vergrößern oder sich überhaupt dafür interessiert. Woran Kennedy, Reagan und viele Millionen Amerikanerinnen geglaubt haben, wofür sie gearbeitet und gekämpft haben, wurde den Partikularinteressen einiger Superreicher und der Großmannssucht Einzelner geopfert. Dass Freiheit und Wohlstand keine Erbgüter sind, über die die amerikanische Gesellschaft per Geburtsrecht verfügen kann, war weitsichtigen Politikern und Denkern wie Präsident Reagan nur allzu bewusst.
4: "Freedom is never more than one generation away from extinction. We didn't pass it on to our children in the bloodstream. The only way they can inherit the freedom we have known is if we fight for it, protect it, defend it, and then hand it to them with the well-taught lessons of how they in their lifetime must do the same. And if you and I don't do this, then you and I may well spend our sunset years telling our children and our children's children what it once was like in America when men were free.
0: Das amerikanische Bewusstsein, dass Freiheit stets neu erkämpft und erhalten werden muss, war bis vor nicht allzu langer Zeit im Land of the Free bei einer ausreichenden Mehrheit präsent. Mittlerweile herrscht Angst im Land, verbreiten kaum kontrollierte Milizen Schrecken und das politische Tagesgeschäft dreht sich weitgehend um die eitlen Selbstbespiegelungen eines Sonnenkönigs in Washington. Statt einer leuchtenden Stadt auf dem Hügel blickt die Welt auf die rauchenden Ruinen ehemaliger Freiheitstempel und die Amerikanerinnen können, wie Ronald Reagan düster prognostizierte, ihren Kindern und Kindeskindern davon erzählen, wie es früher war, als die Menschen noch frei waren. Freiheit von Presse und Wissenschaft, in der Verfassung unzweideutig verankerte Prinzipien, sind im 250. Jahr des Bestehens der Unabhängigkeitserklärung gefährdeter als jemals in ihrer Geschichte. Die Pressefreiheit ist im internationalen Ranking von einem Spitzenplatz in ein höchst unrühmliches Mittelfeld abgerutscht und Tausende von Wissenschaftlerinnen kehren dem Land des Fortschritts den Rücken, weil die Bedingungen für freie und unabhängige Wissenschaft nicht mehr gegeben sind. Was ist mit dieser auf Freiheit und Selbstverantwortung gegründeten Republik passiert? Mögliche Erklärungen liefern drei Zitate von Dwight D. Eisenhower, der als amerikanischer Oberbefehlshaber dazu beitrug, die Nazis zu besiegen und später dem amerikanischen Volk als Präsident diente.
5: Our American heritage is threatened as much by our own indifference as it is by the most unscrupulous office seeker or by the most powerful foreign threat. The future of this republic is in the hands of the American voter. The history of free men is never really written by chance, but by choice, their choice. America is exactly as strong as the initiative, courage, understanding, and loyalty of the individual citizen.
0: Tatsächlich scheinen die USA im Inneren das Bewusstsein für ihr einzigartiges Freiheitsprojekt verloren zu haben. Weil sie ihre Verantwortung und ihre Zuständigkeit für eine Gesellschaft der Freien nicht mehr wahrgenommen haben, kamen jene skrupellosen Machtsucher an die Herrschaft, vor denen Eisenhower weitsichtig warnte. Als die Gründerväter der USA die Blaupause für den über zwei Jahrhunderte währenden amerikanischen Traum geschrieben haben, waren sie sich der Gefahren für eine Gesellschaft der Freien wohl bewusst. Sie ahnten, dass ihrem Projekt weniger durch äußere Bedrohung als von innen Zerstörung drohte. Entsprechend installierten sie umfangreiche Checks and Balances, die sicherstellen sollten, dass die Macht der Herrschenden die Freiheit der Bürgerinnen nicht ernsthaft bedrohten. Dennoch konnte die von innen kommende Gefahr nie ganz gebannt werden. Abraham Lincoln sagte bereits 1842 sinngemäß:
5: America will never be destroyed from the outside. If we lose our freedoms, it will be because we have destroyed ourselves from within.
0: Diese zunehmende Zerstörung von innen hat sich mittlerweile auch in einem Verlust äußerer Macht niedergeschlagen. Der Verlust an innerer Autorität und das Verklimmen eines in die Welt leuchtenden Freiheitsimpulses haben die USA inzwischen von der Ausnahmenation zu einem Popanz degradiert. Ronald Reagan konnte 1981 noch sagen:
1: We must realize that no arsenal or no weapon in the arsenals of the world is so formidable as the will and moral courage of free men and women. It is a weapon our adversaries in today's world do not have. It is a weapon that we as Americans do have. Let that be understood by those who practice terrorism and prey upon their neighbors.
0: Ohne dieses Arsenal und ihre besondere Rolle als Träger der Freiheit ist die Supermacht nicht einmal mehr in der Lage, ein von religiösen Fanatikern unterdrücktes Schwellenland in die Schranken zu weisen und die Freiheit auf den Weltmeeren zu sichern. Diese 250-Jahr-Feier der ehemaligen Vorreiternation für die menschliche Freiheit erinnert in einigen Aspekten verblüffend an die 40-Jahr-Feiern der DDR 1989. Auch dort wollte die Machtklicke selbstzufrieden und potenzdemonstrierend gigantische Jubelfeiern für sich selbst und ihre Ideen zelebrieren. In ihrem selbstgefälligen Taumel realisierten sie nicht, dass ihre Zeit gerade unaufhaltsam ablief und in der großen Sanduhr der Geschichte nur noch wenige Körner rieseln mussten, bevor Honecker und seine Entourage hinweggefegt wurden. Auch die Vereinigten Staaten von Amerika stehen an einer Wegscheide. Haben Sie die Kraft und den Willen, in Ihrem Jubiläumsjahr wieder zu Freiheit, Recht und Selbstbestimmung zurückzukehren? Einer der Hauptautoren der amerikanischen Verfassung, Thomas Jefferson, konnte vor 250 Jahren noch zuversichtlich formulieren:
5: I have no fear that the result of our experiment will be that men may be trusted to govern themselves without a master.
0: Heute muss Amerika, muss die Welt hoffen, dass das Licht der Freiheit, des Rechts und der Selbstregierung in die Stadt auf dem Hügel zurückkehren wird. Bewerkstelligen können das nur diejenigen, die als freie Amerikanerinnen dazu die Fähigkeit und das Recht haben, wie einer ihrer ganz großen Politiker formulierte.
6: You and I have a rendezvous with destiny. We'll preserve for our children this, the last best hope of man on earth, or we'll sentence them to take the last step into 1,000 years of darkness. You and I have the ability and the dignity and the right to make our own decisions and determine our own destiny.

Der Afrikamarkt in Heidelberg, ein sehr beliebtes Fest, jedes Jahr wieder. Jetzt ist er vor dem neuen Karlstor Bahnhof. Bunte Stände mit Körben, Kleidern, Kunstgegenständen aus afrikanischen Ländern und dazu leckere Speisen und Getränke. Vom äthiopischen frisch gerösteten Kaffee bis hin zu den beliebten Samosas, die den indischen Einfluss auf die Küche Afrikas beweisen. Und natürlich die Musik. In diesem Jahr wieder dabei Tribubu, eine tolle Band, die Lebensfreude pur vermittelt, Tanzmusik, Raps und Songs. Geprägt wird der Sound durch das ganz spezielle Bling-Bling-Plong des Balafons, ein großes Holzxylophon aus Westafrika. Wunderbar, diese Liveband.

0: Ich habe mich mit Lukas Barthena bei ihm zu Hause in Heidelberg getroffen. Er ist der Sänger der Band. Er ist in Nordspanien aufgewachsen, nahe Santander. In seiner Familie machen alle Musik, besonders die vielseitige englische Mutter.
1: Sie spielt Geige, Akkordeon, sie singt Gitarre, Flöten, Folk, okay. 100% Folk.
0: Spanisch halt.
1: Nee, sie kommt aus England, meine Mutter. Ich bin halb-halb.
0: Ja. Und sie macht dann englischen Folk in Spanien?
1: Ja, so irische Folk, schottische Folk. Mein Papa ist auch Musiker. Und zusammen, die hatten eine sehr große Band, eine keltische Band, Atlantica. Jeder kennt das Band.
0: Folk hat Lukas beeinflusst, der viele Songs für Tribubu schreibt. Sein Kollege Ibrahima kam vor 15 Jahren aus Westafrika nach Spanien und hat mit Lukas Mutter Musik gemacht. Darüber kam er zu Tribubu und nun wohnt er in Heidelberg. Alle vier Bandmitglieder bringen etwas Eigenes mit.
1: Wir haben nie über Stil gesprochen. Ich liebe Folk und Country und dieses so schnelle Folk. Und der Dani hat immer Hip-Hop gehört und immer Rumba, spanische Rumba. Der Victor kommt aus Funk und aus Flamenco. Und der Ibrahima kommt aus traditionelle West African Musik. So, seine Familie sind alle Balafon-Spieler. Das ist die Balafon-Familie. So, er hat, ich glaube, 8 oder 9 Brüders, die alle spielen. Und seine Papa auch. Und so, wir haben wirklich nie auf den Stil gesprochen. Wir bringen nur Ideen. Und was klingt das? Ein bisschen so Reggae Manu Chao, das ist so Rumba Catalana, oder was, wie machen wir das Lied? Vielleicht suchen wir noch.
0: Und die Themen sind?
1: Themen ist Freiheit, auf jeden Fall. Wir singen für Peace and Love, wie die Bands in the 60s. Wir sind ein bisschen oldschool. So wir haben einen Traum für eine bessere Welt, wo alle kann zusammenleben, in Peace, in Harmony. Und das ist unser Motto.
0: Ja. Ist ja jetzt ganz schön wichtig, gar nicht oldschool, ist sehr aktuell.
1: Ja, ist immer aktuell, oder? Leider.
0: Ja, jetzt besonders.
1: Aber jetzt müssen wir auf jeden Fall lauter sein.
0: Das findet auch Dani Torres, der für die Percussion mit Cajun und Snare zuständig ist. Und, ganz wichtig, die Videos für die Gruppe dreht. Aber gleichzeitig ist er ein großartiger Rapper. Dani ist gerade mal wieder zu Besuch bei Lukas. Er hat dort ein Zimmer, denn eigentlich wohnt er bei seiner Familie in Nordspanien. Die beiden kennen sich seit Kindheitstagen. Er spielte schon in der Vorgängerband mit Lukas zusammen. Seit einiger Zeit rappt er. Das ist jetzt seine Spezialität.
2: I like Hip-Hop since I'm a kid.
3: Ich liebe Hip-Hop seit meiner Kindheit. Und vor ein paar Jahren habe ich das dann auch auf die Bühne gebracht. Und da habe ich gemerkt, dass ich singen kann oder rappen kann.

0: Und Brahima Diabaté wuchs zwar in der Ivory Coast auf, zog dann aber nach Spanien und jetzt nach Heidelberg. Er spielt neben dem Balafon auch Djembe. Auch der vierte Spieler spricht Spanisch. Er stammt aus Mallorca und spielt den Bass. Dani erzählt, wie Victor Tujores zur Band kam.
1: We produced in Mallorca. We were recording there in 2019.
2: Wir haben die CD in Mallorca 2019 produziert. Es war unser erstes Studioalbum. Das war eine großartige Erfahrung, denn der Producer war unser Idol, ein berühmter Sänger in Spanien. Wir waren dort als Trio. Aber der Producer sagte, ihr braucht einen Bass. Das haben wir eingesehen. Er hat uns Victor vorgestellt und wir haben 15 Tage zusammengearbeitet. Wir sind Freunde geworden. Er ist der Meister am Bass. Ich habe nie einen besseren gesehen. Und ab 2021 tourt er mit uns und gehört zu unserer Familie.
1: So in 2021 he started touring with us and since that moment he became family.
0: Also ein perfektes Team. Victor hat das neueste, das dritte Album als Produzent arrangiert, im eigenen Tribubu Home Studio aufgenommen. Walking Down Easy, so heißt es. Ein toller Sound ist da geglückt. Überhaupt ist diese Band ein Kollektiv in jeder Hinsicht. Die Songs zur neuen CD sind im Odenwald entstanden, da haben sich alle zu einer kreativen Residenz getroffen. Und auf Tour reisen sie mit ihrem Tourbus. 6 Monate, 40.000 Kilometer im Jahr, 80 Auftritte im Schnitt, von Portugal bis in den Norden Europas. Anstrengend, aber der einzige Weg, Geld zu verdienen, denn die Musikplattformen bringen so gut wie nichts ein.
3: Wir sind da, die Leute können uns hören, gerne, aber für uns ist es immer besser, wenn die Leute von uns Album kaufen, weil Spotify gibt uns gar nicht. Es ist zu wenig.
0: Und in diesem Sommer hat auch Heidelberg viel von der Band. Am 5. Juli Afrikamarkt, am 19. Juli in Dossenheim das internationale Fest und am 26.07. hier in Heidelberg wieder, immer am letzten Samstag vor den Ferien, ein spanisches Fest am Marktplatz in Neuenheim. 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Tribubu organisiert das über den Stadtteilverein Neuenheim. Kommt vorbei.
4: 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Und hört ist so eine Ausgabe vom Freitag, den 3. Juli 2026. Stimmt dieses Datum nicht, hört die Sendung in der Wiederholung hier auf dem Bermuda-Funk. Heute hörtet ihr im Wesentlichen Themen zu zwei Beiträge zu zwei Themen, und zwar natürlich zum bevorstehenden AfD-Parteitag in Erfurt, beziehungsweise in Widerstand dagegen, sowie zum Thema 4. Juli, 250 Jahre USA. Beziehungsweise amerikanische Revolution. Dann

zweite Beitrag hieß, was macht eigentlich die AfD? Komisch, irgendwo kommt hier Musik her. Ach, deshalb. So, jetzt. Da ist etwas gelaufen, was noch nicht hätte laufen sollen. Jedenfalls, was macht eigentlich die AfD, wie schon gesagt, hieß ein Beitrag von Radio Frei aus Erfurt. Und darin sprach Andreas Kemper im Interview über den bevorstehenden Bundesparteitag der AfD, genauer gesagt über die Anträge, die Björn Höcke vorhat einzubringen. Und der Bundesparteitag findet statt in der Erfurter Messe. Zusammenstehen und Widersetzen in Erfurt organisiert sich dagegen und darüber informiert Radio Korax aus Halle in ihrem Beitrag. Genau. Nähere Infos zum Thema Widersetzen findet ihr auf widersetzen.com. Ganz einfach. Dort findet ihr sämtliche Infos über die Gegenaktionen. Zumindest jetzt noch. Dann Grundrechtskomitee zur Allgemeinverfügung in Erfurt. Mit Verboten reagierten Thüringer Behörden auf den geplanten Widerstand gegen die den AfD-Bundesparteitag in Erfurt. Und zu diesem Thema sprach Radio Korax aus Halle mit Britta Rabe vom Komitee für Grundrechte und Demokratie. Fledermäuse im Hartwald war ein Beitrag von Rainer Grund und er sprach mit Herrn Schuch, der die Betreuung des Fledermausbunkers im Hartwald übernimmt. 250 Jahre amerikanische Revolution, gehen der leuchtenden Stadt auf dem Hügel die Lichter aus, fragt F. Liberatou von Radio Korax aus Halle in seinem Beitrag. Und der letzte Beitrag hieß Tribubu, World Music in Heidelberg. Ein Beitrag von Annette Lennertz vom Bermudafunk hier aus Mannheim. Und sämtliche Beiträge findet ihr natürlich wie immer auf dem Audioportal der Freien Radios auf www.freien-radios.net. Zum Nachhören, Runterladen, Weiterverteilen unter Creative Commons Lizenz. An Musik hörtet ihr heute Tonsteine, Scherben natürlich mit Macht kaputt, was euch kaputt macht. Dann von Wolfgang Protze den Titel Für Janusz Korczak. Fahre ich gleich noch dazu. Dann The Nice mit America in der remasterten Version und dann hörtet ihr noch Michael Giacchino mit dem Titel Batman aus dem Jahr 2022 und das Original-Intro von Batman aus den 60er Jahren und Andrews and Guns, beziehungsweise meine Version von Star Spangled Banner, genau. Und Rod Stewart hörtet ihr mit dem Titel Sailing. Und zu Janusz Korczak wollte ich noch sagen. Zu dem Titel bin ich gekommen. Erstens wegen Jerry Lewis. Der hat nämlich in den, ich glaube, 1972 einen Film gedreht, den er aber nicht veröffentlichen wollte. Ganzes Leben lang hat er sich geweigert, den Film zu veröffentlichen. Seit einem Jahr ist ein Fragment im Internet verfügbar. Hat eine ähnliche Geschichte wie Janusz Korczak und auf den Musiktitel kam ich über Joanna, die diesen Titel auch gebracht hat, den ich allerdings nicht gefunden habe. Genau, soweit dazu. Dann, ja, gleich gibt's Radioaktiv zu hören um 20 Uhr den Bermudafunk. Die nächste Sonderausgabe gibt's am Montag um 17 Uhr. Und damit sage ich Tschüss, danke, schönes Wochenende. Bis Montag von meiner Seite aus.

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0: Hallo, ihr hört die Mai-Ausgabe von Funkfeuer Mannheim. Die Erstausstrahlung dieser Sendung ist am Samstag, den 23. Mai 2026, 17 Uhr. Mit Utopie aus der Krise der Solidarität. So lautete der Titel eines Vortrags vom Professor Dr. Bevernitz auf dem 17. Kongress von Mannheim gegen Rechts. Der 17. Kongress des Bündnisses von Mannheim gegen Rechts fand statt am Sonntag, den 10. Mai 2026 im Studio Werkhaus des Nationaltheaters Mannheim. Der 17. Kongress stand unter dem Motto »Wir wagen eine andere Welt«. Der Kongress begann mit einem Vortrag um 10 Uhr mit Professor Dr. Thorsten Bevernitz vom Fachbereich Soziale Arbeit an der Hochschule Darmstadt. Seine dortige Professur umfasst die Schwerpunkte gesellschaftliche Transformationsprozesse und kollektives Handeln in der sozialen Arbeit. Sein Vortrag auf dem Kongress von Mannheim gegen Rechts stand unter dem Thema »Mit Utopie aus der Krise der Solidarität«. Ein Hinweis noch zum Vortrag. Im Hintergrund hört ihr ein spielendes Kleinkind.
1: Diese sogenannte Denomation, so heißt das, wenn man Professor wird, das ist tatsächlich vielleicht schon der erste Verweis. Das hätte ich vor 5 Jahren noch für utopisch gehalten, so einen Titel mal zu führen. Entschuldigung.
2: Ja. Ich wollte noch sagen, ich schneide diesen Vortrag für den Bermuda-Funk mit. Nachher bei der Diskussion stelle ich das Aufnahmegerät aus.
1: Genau, das wird ein kleiner Mitmachteilnehmer, da müsst ihr nur einzelne Begriffe einwerfen. Da würden wir dann, wenn alle einverstanden sind, das Mikro aber laufen lassen. Da erkennt man jetzt auch nichts Großes. Es geht auch nicht so groß um Inhalte, also ihr müsst euch nicht disponieren. Das geht auch so. Wo war ich? Ach ja, genau. Genau, diese sogenannte Denomination gesellschaftliche Transformation und kollektives Handeln, da steckt ja der Vortrag eigentlich schon drin. Ne? Gesellschaftliche Transformation könnte Utopie sein, könnte aber auch was anderes sein, nämlich Dystopie, und dass man vielleicht irgendwas dagegen machen muss, das ist dann auch wieder Utopie, und kollektives Handeln, klar, ist irgendwie Solidarität. Das nur ganz kurz. Jetzt ist mir aufgefallen, ich habe das genannt, ich sagte, beide Begriffe müssen irgendwie vorkommen, mit Utopie aus der Krise der Solidarität, habe dann einen Vortrag gemacht und festgestellt, eigentlich heißt er andersrum, er heißt eher mit Solidarität aus der Krise der Utopie. Und das ist auch schon der erste Punkt, ob vielleicht ist Utopie überhaupt in einer Krise. Ich habe jetzt hier mal ein utopisches Bild, ihr habt das vorne gesehen, ich habe ein Buch über Star Trek geschrieben, für die Älteren über Raumschiff Enterprise. Dazu sage ich heute nichts viel, wer dazu mehr hören möchte, der muss dann nächstes Wochenende am Samstag um 20 Uhr in den SWK kommen, da sage ich mehr zu Star Trek, / Raumschiff Enterprise. Ich finde das nur ganz interessant, weil da wird ja durchaus eine Utopie formuliert. Das ist eine geldlose Gesellschaft. In den neuen Serien wird sogar gesagt, es ist eine sozialistische Gesellschaft. Es wird hier sehr harmonisch zwischen Technik und Biologie die Erde dargestellt. Das ist eines der selteneren Bilder und was nicht so oft zitiert wird, das ist der allererste Star Trek Film, 1980, wenn ich es richtig im Kopf habe. Der deswegen besonders spannend ist, weil Gene Roddenberry, der Erfinder von Raumschiff Enterprise, da sein einziges eigenes Drehbuch schreibt. Und das variiert auch deswegen ein bisschen, ist untypisch. Das heißt, da hat er wirklich seine eigene Utopie nochmal formuliert. Darauf will ich aber, wie gesagt, heute gar nicht so viel weiter eingehen, ist aber für mich tatsächlich eine Frage von, wie kann man Utopien formulieren? Und zwar gerade deswegen, weil es keine perfekte Utopie ist. Weil nämlich der entscheidende Punkt eher ist, dass in die Zukunft des 23. oder 24. Jahrhundert soziale Fragen von heute transportiert werden. Und vor allen Dingen, also neulich hat es eine Podcasterin bei dem Thema schön ausgedrückt, es wirft einfach Fragen der Menschlichkeit und der Mitmenschlichkeit auf. Aber darüber hinaus, und jetzt kommt schon der Mitmachteil, das war jetzt tatsächlich mal so mehr oder weniger eine positive Utopie. ins Publikum gefragt, was fallen euch sonst für Science-Fiction-Serien, Science-Fiction-Romane, Science-Fiction-Filme oder Ähnliches ein? Ich schreibe das hier kurz mit. Schreibt einfach rein. Ja. Ist jetzt aber ein Name, sag mal Roman, Solaris.
3: Ja.
1: Okay.
3: Breaking Bad.
1: Ja.
3: Minority Report.
1: Nicht so schnell. Was war das?
3: Minority Report.
1: Ja.
4: Futurologische Kongress.
1: Ja.
5: Das ist wieder ein Name, aber
1: Was hattest du gesagt? Jetzt wirfst du mein ganzes Vortragskonzept durcheinander. Okay. Hatten wir schon. Habe ich ja die ganze Zeit schon drüber geredet.
4: Wells Zeitmaschine.
1: Ja. Was war das?
4: Die Foundation-Trilogie im
1: Eisergarten. Okay, ja. Ich schreibe jetzt tatsächlich mal Asimov. Der war übrigens der Berater für den Star Trek-Film.
4: Ja, dann kann er natürlich
1: die
4: Asimov. 2001.
1: Ja. Okay.
5: Schöne neue Welt, weil die
1: Standschlag. Ja. Planet der Affen. Das ist ein schönes Beispiel. Utopie für die Affen, Dystopie für die Menschen. Ja, genau, richtig. Ja. Okay, vielleicht. Bitte? Mad Max, ja. Okay, soll mal reichen. Worauf will ich hinaus? Das meiste, was wir hier sehen, sind eher Dystopien als Utopien. Dafür gibt es mehrere Gründe. Entschuldigung, nochmal wieder weg. Dafür gibt es mehrere Gründe. Zum einen, wenn es uns wirklich um die Fiktion geht, wenn wir spannende Geschichten hören oder sehen oder lesen wollen, dann ist eine perfekte Utopie etwas, wo man nicht besonders viel erzählen kann. Das ist letztlich langweilig. Es sei denn, es stimmt was mit der Utopie nicht. Also es gibt irgendwie eine Bedrohung von außen oder die Utopie stellt sich heraus, es ist doch gar nicht so eine dolle Utopie. Dystopien sind einfach spannender zu erzählen. Das ist der eine Punkt meines Erachtens, oder nicht nur meines Erachtens, sondern das sagt unter anderem auch Ursula K. Le Guin, die gerade schon viel, da kommen wir nachher noch zu. Und zum Zweiten könnte man auch sagen, naja, vielleicht ist es auch einfach nur eine Reflexion der Lebensumstände. Vielleicht sind die Zeiten eher nach Dystopie. Und das gilt zum Beispiel selbst für Star Trek. So irgendwie die 60er-Jahre-Serie, die 80er-Jahre-Serie sind eigentlich sehr optimistisch gehalten. Und wenn wir die neueren Serien, die jetzt so in den letzten 5-6 Jahren gedreht worden sind, anschauen, dann sind die deutlich dystopischer. Dann ist die Vereinte Föderation der Planeten auch nicht mehr so toll. Es gibt ein schönes Beispiel, weil es wieder sehr realistisch ist, die Frage, nimmt man romulanische Flüchtlinge auf und der Großteil der Föderation sagt nein und sperrt die Grenzen, kommt uns irgendwie bekannt vor vielleicht. Aber ich wollte nicht so viel über Star Trek reden. Wenn ich an der Hochschule Studierende diese Frage stelle, kommen noch viel mehr Dystopien. Und eine Kollegin, die Friederike Habermann, hat neulich noch mal was anderes ausprobiert, nämlich tatsächlich die Studierenden ihre Welt von morgen formulieren lassen. Und auch da kommt nicht viel. Das heißt, schlicht und einfach, Utopien werden immer schwerer denkbar. Und das wird in diesem Zitat von Frederick Jameson schön deutlich. Es ist leichter, sich das Ende der Welt vorzustellen, als das Ende des Kapitalismus. Oder andersrum gesagt, von jemandem, der einerseits dystopisch ist, andererseits vielleicht Utopie gewagt hat im gewissen Sinne, nämlich Margaret Thatcher, there is no alternative, Tina. Ich frage mich, ob das überhaupt so neu ist, weil wenn ich darüber nachdenke, wie ich politisiert worden bin und wie ich politisch aktiv bin, dann habe ich es auch nie geschafft, eine Utopie zu formulieren. Sondern es war vielmehr, wogegen ist man denn eigentlich? Und das hat vielleicht auch gereicht. Auch das kann man ja als Utopie formulieren. Ne? Ich möchte keinen Rassismus, ich möchte Diversität, ich möchte Solidarität und so weiter und so fort. Jetzt habe ich positive Sachen gesagt. Okay, ne? Aber man ist eigentlich ziemlich viel Anti. Die allererste politische Gruppe, in der ich war, das war eine Hochschulgruppe, nannte sich Undogmatische Linke. In die bin ich eingetreten, weil sie in ihrer Selbstdarstellung einen schönen Abschlusssatz hatte. Wie diese andere Welt aussehen sollte, wissen wir auch nicht, aber das ist auch völlig egal, denn das entscheiden nicht wir, das entscheiden alle gemeinsam. Das hat mich überzeugt. Darum bin ich da Mitglied geworden. Das verweist auf einen wichtigen Aspekt, nämlich Demokratie. Und exakt da sehe ich tatsächlich ein Problem mit Utopie. Die ersten Utopien, die so formuliert worden sind, als, wisst ihr wahrscheinlich alle, Thomas Morus Utopia, da kommt der Begriff quasi her. Wenn das mal heute jemand liest, auf dieser Insel Utopia würde niemand von uns leben wollen. Das wäre aus unserer heutigen Sicht eher eine Dystopie. Auch die dann tatsächlich real formulierten und umgesetzten, auch damit sieht es nicht viel besser aus. Das waren dann die sogenannten Frühsozialisten und dann später auch als Utopisten benannten Personen. Hier haben wir New Lamarck von Robert Owen, ne, Kollektiv, Genossenschaft mit ganz, ganz starker Disziplin und letztlich sogar, das sehen wir hier, einer ersten einfachen Erfindung der Arbeitsüberwachung. Je nachdem, wie schnell gearbeitet wird, wird dieser Würfel gedreht und Vorarbeiter können sehen, wie schnell das jeweilige Team gerade arbeitet. Also in den Utopien war, in den Utopien des Frühsozialismus war relativ viel auch sehr autoritär vorformuliert. Und das Problem liegt schlicht und einfach daran, dass eben die Demokratie fehlt, dass schlicht und einfach eine Person gesagt hat, ich habe die gute Idee und so setzen wir es jetzt um. Das funktioniert meines Erachtens so nie. Das ist letztlich auch der Aspekt unter dem, oder die Inspiration, unter der Karl Marx anfängt, seine Kritiken zu schreiben und den Begriff Kommunismus auch genau in Abgrenzung gegen diese frühsozialistischen Utopien formuliert. Mit Kommunismus ist tatsächlich gemeint, es gibt dieses Zitat aus dem Manifest, ne? Die Partei der Kommunisten hat keine anderen Interessen als die Arbeiter und möchte die Arbeiter auch nicht ummodeln. Das heißt, er betont, die Transformation muss kollektiv und demokratisch passieren. Und das ist auch der Gründungsgrundgedanke der anderen großen Strömung der Arbeiterbewegung des 19. Jahrhunderts, nämlich des Anarchismus. Auch da ist erstmal diese Kritik an dieser Utopie drin, dass dann beides ein bisschen später, so 100 Jahre später, ein bisschen auch zur Utopie erstarrt, die eher autoritär von oben gedacht wird, ist noch eine andere Geschichte. Aber der Gründungsmoment ist das. Es gibt also letztlich ein Problem mit der Utopie, abgekoppelt von Science Fiction. Wenn man von wirklicher Geschichte und wirklicher Bewegung, auch das ein Marx-Zitat spricht, dann kann man sie eben nicht alleine realisieren. Trotzdem gibt es Utopien und hier kommen eher die Leute, die heutzutage Utopien formulieren. Sei es von einer, ich möchte gar nicht KI sagen, sondern in deren Theorie heißt das ja Artificial General Intelligence, die AGI, die angeblich irgendwann in einer Singularität schlauer wird als der Mensch und dann entweder alle unsere Probleme löst oder noch mehr schafft. Das ist auch reine Science Fiction. Das, was wir heute KI nennen, wird es neulich ein ITler in einer Dokumentation genannt. Das ist so, als wenn ich ein Pferd züchte, das immer schneller wird, also ne, von Generation zu Generation glaube, zum Schluss kommt eine Dampflok raus. Das funktioniert nicht. Es sind völlig unterschiedliche Technologien. Die eine ist Science Fiction quasi, die andere ist die, die wir real gerade haben. Aber auch schon die reicht, um dystopisch zu sein. Dafür müssen wir gar nicht uns diese anderen Fantasien dieser Herren ansehen. Und diese Utopie die Herren hier nicht als erstes formulieren, sondern es hat natürlich Vordenker, hat natürlich noch einen zweiten Aspekt, nämlich den Staat abschaffen, würde ich so nicht sagen, das Soziale im Staat, das Kollektive im Staat abschaffen zugunsten von einer privaten, marktwirtschaftlich orientierten Regierung oder eben auch nicht Regierung. Ein paar Aspekte dazu, also dieses gesamte Konglomerat besetzt sich ja letztlich aus verschiedenen Ideen zusammen. Kennt jemand das? The Turner Diaries? Ja? Nein, wir sind nicht an der Uni. genau, The Turner Diaries, unter anderem Inspiration für den NSU, ein Science-Fiction-Roman, in dem es dann eben die White Supremacy, die weiße Vorherrschaft, sich entsprechend durchsetzt. Das heißt, also, und diese Personen formulieren das ja als ihre Utopie. Uns erscheint das alles mal sehr dystopisch. Und da kommt Ursula K. Le Guin jetzt ins Spiel, eigentlich schon zum zweiten Mal, weil Ursula K. Le Guin auch die war, die gesagt hat, naja, die Dystopien sind deswegen so häufig im Science-Fiction, weil sie sich besser erzählen lassen. Jede Utopie seit Utopia war sowohl ein guter als auch ein schlechter Ort. Tatsächlich stimmt der Begriff ja nicht. Utopie heißt ja nur der Ort, der nicht ist. Das kann ein positiver wie ein negativer sein. Die gegenüberzustellenden Begriffe waren nämlich Utopie und Dystopie. Und sie sagt, jede Utopie birgt eine Dystopie, jede Dystopie birgt eine Utopie, also die Dystopie des einen ist die Utopie des anderen und andersherum. Das ist ja das demokratischste Problematische daran. Ein Beispiel noch. Ein Science-Fiction-Roman von einem der Stichwortgeber von diesen Herren. Das möchte ich mal kurz zitieren. Dessen Utopie. Das ist aus dem Tagesspiegel zusammengefasst. Im San Francisco der Zukunft geht es geordnet und gesittet zu. Alle Einwohner, selbst vorübergehende Besucher, tragen Ausweise mit RFID-Chips. Von allen werden DNA und Netzhaut gescannt. Öffentliche Plätze und Nahverkehrssysteme tracken jeden. Sicherheitskameras sind allgegenwärtig. Jedes Auto weiß, wo es ist und wer darin sitzt und meldet den Behörden beides. In dieser verstörenden Dystopie des hochintelligenten Programmierers Curtis Jarvin ist die wichtigste Tech-Metropole der USA keine Stadt mehr, sondern das Herrschaftsgebiet eines mächtigen Konzerns, Friscorp. Allen, die, Zitat, nicht produktiv sind oder gegen die Befehle der Tech-Overlords verstoßen, droht notfalls eine profane Verwendung. Sie werden, Zitat, in Biodiesel umgewandelt, mit dem die kommunalen Busse fahren, Zitat Ende. Das hat Curtis Jarvin unter dem Pseudonym Mencius Moldbug geschrieben. Curtis Jarvin ist theoretischer Stichwortgeber zum Beispiel von J.D. Vance, guter Freund von Peter Thiel, ne, dem PayPal-Gründer und so weiter und so fort. Das heißt, hier wird eine Zukunft gemalt, die uns dystopisch erscheint, die die aber eben als Utopie formulieren. Das ist ungefähr die Utopie, die Ursula K. Le Guin, von der wir es schon hatten, also bekannte Science-Fiction-Autorin, aber eben auch Theoretikerin, die hat auch durchaus viele Sachtexte geschrieben, das macht sie gerade für uns hier spannend, formuliert hat, ne, eine rationalistische Utopie, ein Machtrausch, eine Monotheokratie, das ist ein Text aus den 70er Jahren, passt sehr gut. Angeboten werden Modelle, Entwürfe, Blaupausen, Schaltpläne, eine Kopfgeburt, eine Blaupause ohne Baugrund. Damit, das ist genau die Kritik, die zum Beispiel Marx und andere in den 70er Jahren an dem frühsozialistischen Utopismus formuliert haben. Utopien sind ebenso wie Dystopien intellektuelle Orte, also eben keine realen. Ne? Totalitarismus ist nicht nur die Hölle, sondern auch der Traum vom Paradies. Und weder das Entweder, also die Dystopie, noch das Oder, die Utopie, ist ein Ort, an dem Menschen leben können. Jetzt ist Ursula K. Le Guin tatsächlich jemand, die trotzdem Utopien geschrieben hat. Am bekanntesten wahrscheinlich tatsächlich das hier, The Dispossessed, in der ursprünglichen deutschen Übersetzung Planete Habenichtse. Ein letztlich anarchistisch organisierter Mond. Das Spannende daran ist aber eben gerade das, was ganz oft in der deutschen Rezeption vergessen wird, der Untertitel dieses Buches. der hier gar nicht mit draufsteht auf dem Bild, eine ambivalente Utopie. Also sie beschreibt nämlich, dass es eben durchaus, ne, auf dem Mond wird eine Utopie realisiert, die hat aber Nachteile. Ne? Menschen, die nicht mitmachen, werden letztlich auf einer Insel eingepfercht, nicht gefangen, sondern es ist dann so eine Art wohltuender Psychiatrie, aber nichtsdestotrotz hat es einen repressiven Charakter. Der Erfinder, der die Hauptrolle spielt, muss auf den kapitalistischen Planeten umsiedeln, um seine Erfindung überhaupt realisieren zu können. Der kann das nicht in dieser utopischen Gesellschaft. Und ein ganz entscheidender Part ist, als eine Hungersnot ausbricht, muss tatsächlich eine Triage durchgeführt werden. Das heißt, wir haben hier in der utopischen Gesellschaft, die einer linken Utopie folgt, also eine anarchistische Gesellschaft nämlich beschreibt, den Aspekt, na selbst dort ist noch ein Massenmord möglich. Das zeichnet die Utopien von Ursula K. Le Guin aus. Ich habe hier nochmal, das ist so ihr Spätwerk, so ein Wälzer, wo sie eine rein positive Utopie tatsächlich formuliert, immer nach Hause. Das nennt sie eine Archäologie der Zukunft. Also der Aspekt, der hier wichtig ist, dass sie sagt so irgendwie, wie könnte es denn sein und sozusagen ihre Romane als Experimentierfeld benutzt und nicht sagt, so soll es sein, sondern das benutzt, um Überlegungen anzustellen. Wenn wir eine bestimmte Utopie durchsetzen, welche Probleme, Problematiken werden wir denn damit haben? So, trotz all dieser Probleme brauchen wir aber eben trotzdem Utopien, weil wenn die Utopien formulieren, müssen wir irgendwas dagegen setzen. Wenn es solche Utopien gibt oder auch solche, nämlich die Privatstädte, nach dem Vorbild Hongkong, Singapur etc., ne, Lieblingsidee von Peter Thiel, Elon Musk und Ähnlichen. Und das hier ist im Übrigen KI generiert Donald Trumps Plan für den Gazastreifen. Da müssen wir irgendwas dagegen setzen. Ne? Und da, die Utopien sind, brauchen wir natürlich auch welche. Aber wir müssen uns anders überlegen, wie wir Utopien formulieren. Nicht wie die Frühsozialisten. Einer denkt sich's am Schreibtisch aus. Hier kommt also die Solidarität ins Spiel. Ja, das Alltägliche, die aber andererseits auch wieder schon eine kleine Utopie ist. Hier mal ein Haufen verschiedener Beispiele, einige Themen, die heute auch noch auftauchen, einige, wo der eine oder die andere sagen wird, ja, ich weiß noch, da war ich bei. Mein Lieblingsbeispiel, die hier, die queere Bewegung in Großbritannien in den 80er Jahren in Unterstützung der streikenden Bergarbeiter gegen die Politik eben von Margaret Thatcher. So, und jetzt wird's ein bisschen soziologisch in Folge, wenn es um die Solidarität geht. Ich gucke mal kurz auf die Uhr hier. Ich finde dieses soziologisch-theoretische jetzt eigentlich gar nicht so relevant und wichtig und das Praktische eigentlich viel spannender, aber das hören wir ja noch den ganzen Tag. Darum fange ich mal ein bisschen theoretisch an. Was ist denn überhaupt diese Solidarität? So, jetzt mal ganz einfach aus dem Lexikon, Meyers großes Taschenlexikon in 25 Bänden. Ich kürze das ein bisschen ab. Zusammengehörigkeitsgefühl von Individuen oder Gruppen in einem Sozialgefüge, im weiteren Sinne auch von Staaten in internationalen Bündnissen, das sich in gegenseitiger Hilfe und Unterstützung äußert. Neben den Formen der Solidarität als Gesinnung, Einheitsbewusstsein und Solidarität des Handelns, gegenseitige Hilfsbereitschaft, gibt es die Interessensolidarität, die lediglich durch sachlich begründete Interessengleichheit in einer bestimmten Situation wirksam ist und nach dem Erreichen des gemeinsamen Ziels endet. Solidarität hat sich vor allem seit dem 19. Jahrhundert in der Arbeiterschaft entwickelt und war eine Grundvoraussetzung für die Kämpfe der Arbeiterbewegung. Da die Arbeits- und Lebensverhältnisse der Arbeiter heute zunehmend uneinheitlicher werden, müssen die Bedingungen für Solidaritätserfahrung immer stärker erarbeitet und organisiert werden. Angesichts der Verelendung großer Teile der Dritten Welt, das ist schon ein bisschen älter, 1999, des ökonomischen Zusammenbruchs in Osteuropa, der Massenarbeitslosigkeit und des Abbaus von Leistungen des Sozialstaats sowie andauernder Benachteiligung und Unterdrückung von Frauen, Alten, nationalen Minderheiten und so weiter, Ist Solidarität als Bereitschaft zur wechselseitigen oder einseitigen Unterstützung im Widerstand gegen Unrecht auch heute von zentraler Bedeutung? Den letzten Satz unterschreiben vermutlich alle, auch heute noch. Aber man merkt hier schon an der Definition, es gibt schon unterschiedliche Verständnisse. Das macht so ein Soziologie-Lexikon noch ein bisschen genauer. Hier werden vier Solidaritätsbegriffe unterschieden. Eins, das Zusammengehörigkeitsgefühl der Teile in einem sozialen Ganzen. Zwei, das Zugehörigkeitsgefühl in einem sozialen Ganzen, das als Einheit handelt. Drei, Begriff zur Beschreibung der Vorbedingungen und Resultate gemeinsamer Kampferfahrungen in der Arbeiterbewegung, Bewusstsein von der gleichen Interessen- und Klassenlage, die Bereitschaft zu kollektiver politischer Durchsetzung und gegenseitiger Unterstützung. Sie sind Ausdruck der gemeinsamen Interessenlage der Arbeiter und gründen in der Gesellschaftlichkeit des Produktionsprozesses. Und vier, natürliche Solidarität im Anarchismus, Naturgesetz der Gegenseitigkeit, das sich erfassen lässt in der Maxim, dass Ego, also ich, sich dem Alter, also dem anderen, gegenüber so verhalten solle, wie Ego erwartet, in ähnlichen Situationen von Alter behandelt zu werden. So sagt das Kropotkin, das ist aber auch ein bisschen Kant, dass das Handeln allgemeines Gesetz werden könnte, das eigene. Die Solidarität wird als wichtigstes Naturgesetz in bewusster Absetzung vom Kampf ums Dasein für die Entwicklung und Entfaltung der Menschheit angesehen. Zentrale Bedeutung kommt der Solidarität in der anarchistischen Revolutionierungsauffassung deshalb zu, weil die Einzelaktion gegen den Staat nur Erfolg haben kann, wenn sich Mitmenschen solidarisieren, wobei dies jedoch nicht von rationaler Einsicht, sondern von einem spontanen Mitgefühl abhängt. Die kleine Kritik hier ist das, was Natürliches, was Biologisches, was ganz von alleine da ist oder sich entwickelt. Während wir in drei, das ist der Begriff, auf den ich hauptsächlich eingehen möchte, wir haben eine gemeinsame Interessenlage und die müssen wir erstmal rausfinden. Es gibt noch andere Differenzierungen. Emil Durkheim hat die mechanische und die organische Solidarität voneinander geteilt. Die mechanische passiert sozusagen ganz automatisch in einer Gesellschaft. Ist typisch für segmentäre, traditionelle Gesellschaften. Die Mitglieder sind sich ähnlich. Sie haben ein ausgeprägtes Kollektivbewusstsein. Ein enger Zusammenhang mit dem Kollektiv und dessen Normen und die Individualität ist dabei weitgehend irrelevant, während in der organischen die Individualität nicht verloren geht. Durch Zusammenhalt erst das soziale Ganze entwickelt wird. Ne? Organisch, Organisation, da haben wir was rein ist. Und das ist typisch für arbeitsteilige Gesellschaften, also für unsere modernen Gesellschaften. Und das heißt aber letztlich, wie ihr jetzt gemerkt habt, es gibt durchaus sehr verschiedene Solidaritätsbegriffe. Auch das basiert hier auf Emil Durkheim. Einmal die Soziabilität, ne, Form des menschlichen Miteinanders, die für das Funktionieren einer Gesellschaft notwendig ist. Wir reden vom Solidarstaat. Das meinen wir vielleicht nicht direkt mit solidarischem Handeln. Ne. Das Versicherungswesen. Es gibt eine Arbeitslosenversicherung, es gibt eine Krankenversicherung, in der man durchaus solidarisch füreinander einsteht. Da muss man aber nicht so viel für machen. Oder das andere Beispiel, das ich hier noch mit aufgenommen habe, ist eben Corona. Sich impfen lassen bzw. Maske tragen, da steckt jetzt nicht so viel Aufwand und Energie drin. Das wurde aber sehr gerne gerade aus der Politik als Solidarität bezeichnet. Finde ich deswegen ganz interessant, weil ich vor allen Dingen in der Corona-Phase während der Pandemie den Eindruck hatte, dass man beobachten konnte, dass am Anfang eigentlich sehr viel direkte Solidarität, also Solidarität auch als was Aktives von unten gelebt wurde. Zum Beispiel Gabenzäune. Dass es Zäune gab, an denen Essen, Speisen, auch Kleidung aufgehängt wurde zum Mitnehmen, dass spontan teilweise und teilweise auch organisiert Nachbarschaftshilfe, also Flugblätter auftauchen, ich gehe für euch einkaufen, wenn ihr erkrankt seid und ähnliches. Das wäre quasi gelebte Solidarität. Und gerade diese Anrufung von Staatsseite, dieses, ne, irgendwie tragt eine Maske, das ist dann solidarisch, wäre meine These ein bisschen dazu geführt, dass diese praktische Solidarität auch abgenommen hat, weil man ja seinen Teil schon getan hat. Und das ist tatsächlich so eine allgemeine theoretische Frage. Einerseits erwarten wir natürlich diese Soziabilität vom Staat. Ne? Wir wollen unsere Arbeitsversicherung, Rentenversicherung, wir wollen auch wir wollen, dass soziale Arbeit zum Beispiel finanziert wird, wir wollen auch, dass Pflege finanziert wird. Also wir erwarten solidarische Handlungsweisen. Andererseits ist es aber auch, wäre die Frage, je mehr davon wir an den Staat abgeben, desto inaktiver werden wir vielleicht auch in Sachen Solidarität manchmal. Genau, zweitens, ne, das ist die Soziabilität, zweitens die Solidarität im Sinne organischer Solidarität, ne, die Form von gegenseitiger Hilfe, die über das Mindestmaß hinausgeht und eine Begründung braucht. Ne. Also das mache ich nicht einfach so. Wir kommen noch dazu, mit Blick auf die Uhr, warum ich das nicht einfach so mache. Das heißt, aufgrund gemeinsamer Interessen, Arbeiterbewegung ist das typische Beispiel dafür. Ne. Wenn wir uns zusammenschließen, können wir einfacher streiken und kriegen einfacher eine Lohnerhöhung. Aufgrund gemeinsamer Gesinnung. Ne? Wir sind einer Meinung, darum handeln wir gemeinsam. Aufgrund gemeinsamer Erfahrung oder engem Zusammenleben im Stadtteil, eng zusammengepfercht, auch typisch für die Geschichte der Arbeiterbewegung eigentlich. Und daraus entstehen Versicherungen, Parteien, Vereine, Gewerkschaften und Ähnliches. Und als Sonderfall, da kommt jetzt ein neuer Begriff, und das ist meines Erachtens der spannendste, die Kampfsolidarität, als Sonderfall von zwei, aus der gemeinsamen Erfahrung in Konflikten, neuere Gewerkschaftsuntersuchungen, neu sind die jetzt auch nicht, aber sagen wir, sind aus diesem Jahrtausend, nennen das dann gerne Organisieren am Konflikt. Ne? Also dadurch, dass ich schon was gemeinsam mache, entsteht eigentlich auch der Wunsch nach Solidarität. Im Konflikt entstehendes Bewusstsein über kollektive Stärke, das haben wir zum Beispiel in der Arbeiterbewegung, das haben wir im Feminismus, das haben wir im Internationalismus. Ich mache das immer am liebsten am Beispiel Streik, wie immer, also es wurde ja auch gesagt, es ist irgendwie Gewerkschaft und Arbeiterbewegung, kann man aber auch auf andere übertragen. Die These zum Beispiel, also wer gemeinsam streikt, wer eine gemeinsame Erfahrung macht und dann auch miteinander, auch im Alltag und später solidarischer ist. Es ist lange eine Diskussion, es gibt auch Forschung dazu, dass beispielsweise, sagen wir, ne, es gibt eine rassistische Grundstimmung oder eine eher rechte Grundstimmung und dann gehen Menschen, ArbeiterInnen mit deutschem Ausweis und migrantische ArbeiterInnen gemeinsam in den Streik, lernen sich auch kennen, stehen zusammen an der Streiktonne und so weiter und bekommen ein anderes Verhältnis, eine andere Beziehungsweise zueinander. Kann man historisch an vielen Teilen sehen, vor allen Dingen an den sogenannten Gastarbeiterstreiks 73, das populärste Beispiel hier in Mannheim, der Streik bei John Deere, wo es natürlich, wenn man sich mal den Mannheimer Morgen von 1973 anguckt, auch viele Entsolidarisierungen gab, aber die Leute, die dabei waren, mit denen ich gesprochen habe, eben auch sagen, also nein, das war eben kein reiner Gastarbeiterstreik, das war ein Streik von uns allen gemeinsam, in dem wir uns auch eben kennen und erfahren haben, aus dem übrigens auch sowas entstanden ist, wie mehr migrantische Beteiligung an Betriebsräten zum Beispiel. Kleiner Hinweis darauf, das funktioniert aber nur mit einer gewissen Offenheit. Gerade aktuelle Gewerkschaftsuntersuchungen ruhen sich gerne so ein bisschen darauf aus, naja, wenn wir mehr Mitbestimmung, mehr Aktivität, mehr Demokratisierung in den Betrieben haben, dann hat sich vielleicht das AfD-Wählen damit auch tendenziell ein bisschen erledigt. Und die Gegenthese ist allerdings, naja, das ist zwar ein Zusammenhang, der historisch immer wieder funktioniert hat, aber wir sind in einer Situation, wo Meinungen und Positionen dermaßen verfestigt sind, dass der Zusammenhang nicht mehr automatisch funktioniert. Auch das ist aus der Zeit von Corona. Das ist nämlich die Definition von Solidarität und das ist dann versprochen auch die letzte Definition von Solidarität. Die ich aber tatsächlich ganz interessant finde, wo noch ein paar wichtige Aspekte drin sind. Solidarität bedeutet, also es hat der Ethikrat zum Aspekt Pandemie damals formuliert. Solidarität bedeutet Bereitschaft zu prosozialen Handlungen auf der Grundlage relevanter Gemeinsamkeit, in der solidarbereiten Personen etwas abverlangen. Also auch das ist ein wesentlicher Aspekt von Solidarität. Ich muss was tun. Und zwar jede und jeder einzeln. Sie besteht weder automatisch noch unbegrenzt. Sie ist nicht selbstverständlich, darum ist sie sowas wie eine kleine Utopie. Mag der Impuls zur solidarischen Hilfsbereitschaft am Anfang von jedem elementar menschlichen Mitgefühl ausgehen, das nahezu jede Person angesichts schwerer Bedrohungen anderer empfindet, das wäre die Kropotkinsche Definition, ne? Dieses, so ein bisschen ist das auch vielleicht natürlich, dass wir in Anführungsstrichen, dass wir den anderen helfen wollen, so muss solches Mitempfinden immer noch übersetzt werden in konkretes Handeln. Solidarität hängt daher von verschiedenen Faktoren ab. Erstens ein Grundgefühl von Zusammengehörigkeit oder wenigstens gemeinsamer Betroffenheit in einer Gefährdungssituation. Es müssen den Solidarbereiten ausreichende materielle oder immaterielle Mittel zur Verfügung stehen, ihren Wunsch zur Hilfe auch in die Tat umzusetzen. Also ich brauche Ressourcen. Irgendwann hört meine Solidarität auf. Ein simples Beispiel, ich kann nicht, wer weiß, wie viel spenden, wenn ich kein Geld habe. Wenn ich keine Zeit habe, kann ich auch mich nicht aktiv einbringen und so weiter. Die solidarischen handelnden Personen müssen unter Umständen sogar bereit sein, in zumutbaren Grenzen sich selbst zu gefährden. Sei es die Konfrontation suchen, sei es tatsächlich in entsprechende Gebiete zu reisen, in denen ich an Leib und Leben gefährdet bin. Dies geschieht allerdings regelmäßig in der Erwartung, Nutzen und Lasten würden jedenfalls auf lange Sicht fair und gerecht verteilt. Also noch ein wichtiger Aspekt, Solidarität beruht auf Gegenseitigkeit. Ich bin tatsächlich solidarisch, weil ich denke, dann sind die Leute auch solidarisch mit mir. Und zwar nicht die konkrete Person oder die konkrete Gruppe, sondern die Idee, wenn alle so handeln, kriege ich auch irgendwann mal was davon ab oder zurück. So, was in all diesen Definitionen aber sehr deutlich wurde, ist, irgendwas muss man gemeinsam haben für Solidarität. Lea Suse, mich und Jens Kassler haben in diesem Buch die Gegenthese aufgestellt. Erstmal betonen sie eine unbedingte Solidarität, also quasi eine bedingungslose. Und zweitens betonen sie eine Solidarität, die gerade sagt, nicht aufgrund von Gemeinsamkeiten, sondern aufgrund von Differenzen. Irgendwie. Da ist die Frage, ist das so einfach? Ich hab in diesem Band einen Beitrag geschrieben und mache eigentlich die Gegenthese und betone eigentlich dieses Traditionelle. Ich bin da sozusagen ein bisschen strukturkonservativ. In dem Sinn, dass ich sage, naja, wir brauchen aber diese Gemeinsamkeit und diese gemeinsamen Interessen. Also Jens Kastner und Lea Suse-Michel werfen eben diese Frage auf, ist Solidarität universell oder partikular? Also exklusiv oder inklusiv, sagt diese Soziologie auch gerne, grenze ich jemanden aus. Auch wieder Beispiel aus der Arbeitswelt, ist die Belegschaft eines Unternehmens nur unter sich solidarisch oder zum Beispiel auch mit Menschen aus der Leiharbeitsfirma, die da arbeiten, oder mit den Werkverträglern, die da arbeiten. Ne? Also Exklusivität oder inklusiv. Dann die zweite Frage, ist es denn sinnvoll, wenn eine Solidarität bedingungslos ist? Gibt es Grenzen der Solidarität? Sagen wir auch ganz offensiv, hier hört meine Solidarität aber mal auf, aufgrund meiner Kritik. Die Alternative ist eine kritische Solidarität. Historisches Beispiel wäre eben zum Beispiel, würde sich eine humanistische Organisation mit inhaftierten Terroristen der RAF solidarisch erklären, weil diese vom Staat verfolgt wird? Oder sagt sie, nee, die Methoden der RAF waren dermaßen, dass ich mich nicht mehr solidarisch erkläre? Und zweitens, ne, wir haben gesehen, dass oftmals geht es um Interessen, manchmal geht es aber ja auch um Gesinnung. Soll oder will sich eine Gruppe noch mit einer anderen organisieren, wenn sie feststellt, dass der angenommene gemeinsame Konsens, wir sind doch alle irgendwie links oder alle irgendwie emanzipatorisch, tatsächlich gar nicht existiert oder darunter ganz verschiedene Definitionen und Verständnisse erklärt werden, weil der eine dann doch vielleicht den autoritären, real existierenden Sozialismus des Ostblocks wieder haben möchte und der andere sagt, es geht mir eigentlich nur um eine humanistische Grundhaltung. Und wir benutzen dasselbe Wort dafür, links oder emanzipatorisch, meinen aber vielleicht ganz verschiedene Sachen. Das heißt, das mit den Differenz ist meines Erachtens schon eher ein Punkt, der Solidarität eher behindert, als dass Differenz wirklich eine Begründung von Solidarität sein könnte. Genau, relevant für die aktuelle Entwicklung ist meines Erachtens, also global, glaube ich, eine große Solidaritätsbewegung, die aktuelle Welle des Feminismus. Ich habe hier jetzt nur mal, ich zitiere das auch gar nicht mehr ganz, damit wir nicht mehr so viel Zeit verschwenden Veronica Gago als Stichwortgeberin für eine feministische Solidaritätsverständnis. Ne? Es gibt eine Art von Solidarität, die nicht auf Ähnlichkeit anspricht, sondern auf Differenz betont sie, in einer Weise die Differenz als Exterritorialität, also was von außerhalb versteht, dass unsere eigenen Erfahrungen grundsätzlich fremd ist. Und auch Rainer Zoll, das ist dann eher der Klassiker aus der Gewerkschaftsecke, und das meines Erachtens das tollste Buch über Solidarität. Ich gebe es mal zum Reingucken rum. Organische Solidarität kann nur mit feministischer, hier steht nun, aber ich glaube, es ist nur gemeint, nur mit feministischer Hilfe neu definiert werden als Solidarität, die in einer ganzheitlichen Sicht konkrete Differenz und abstrakte Gleichheit zu ihrer Grundlage hat. Sie sieht den konkreten und den verallgemeinerten anderen in einer Person und vereinigt Gerechtigkeit und Fürsorge, Rechte haben und Verantwortung. Also er denkt das zusammen, und auch das ist schon ein bisschen älter, von 2000, aber wunderbar aktuell. Und das wäre auch der Aspekt, wo ich sage, naja, diese Frage Differenz und Gemeinsamkeit, gemeinsame Interessen ist vielleicht gar nicht so weit auseinander, wie sich in diesem theoretischen Streit in diesem Buch darstellt, sondern vielleicht ist die Lösung einfach, naja, die gemeinsamen Interessen artikulieren sich aber auch erst in dem gemeinsamen Handeln. Genau, und das macht man, das sind ein paar Vorschläge dafür, was ich daran wichtig finde und wie man das macht. Ich bin, hat man jetzt schon mehrfach gehört, so ein bisschen aus der gewerkschaftlichen Ecke. Ich finde die Idee des Organizing, also des sehr strukturierten Organisierens, ganz gut. Und Organizing ist jetzt so die aktuelle, moderne Vokabel dazu, aber eigentlich wurde das schon immer und zu allen Zeiten gemacht. Und das sind so ein bisschen die Aspekte, wo ich sage, ne, das Gemeinsame ist nicht von alleine da, die gemeinsamen Interessen stehen nicht von vornherein fest, sondern die muss ich finden, und das kann ich nur mit Kommunikation. Das kann ich nur, wenn ich miteinander rede. Historisch der Erfahrungsaustausch, Bildungskonzeption von Oskar Negt und Alexander Kluge, beide vor kurzem verstorben, also zum Beispiel in der Bildungsarbeit den Alltag der Menschen mit aufnehmen. Die Menschen als Experten ihrer selbst und ihrer Umwelt wahrnehmen, das heißt in Bildungssituationen die Menschen miteinander in Austausch treten lassen und selber die Erfahrung machen lassen, ja, wir haben was gemeinsam. Zweiter Aspekt geht in eine ähnliche Richtung, die sogenannte Mituntersuchung oder con recherza, auf Deutsch meistens militante Untersuchung, kooperativ und intervenierend untersuchen, teilnehmend und zur Selbstuntersuchung animierend, also auch die Dinge, sich selbst untersuchen und so überhaupt die eigenen Erfahrungen miteinander austauschen können. Die Zapatistas in Mexiko, also die Ejército Zapatista Liberación Nacional, haben das formuliert als Fragen voranschreiten. Das ist ein schönes Beispiel deswegen, weil die zapatistischen Guerilleros, das war ja letztlich so Anfang der 80er, gehen ein paar maoistisch inspirierte intellektuelle Akademiker mit Waffen in die Selva Lacandona, also in den Dschungel, um den dort lebenden Indigenen beizubringen, dass sie jetzt bewaffnet kämpfen müssen. So funktioniert das aber nicht, sondern die indigene Bevölkerung sagt, ja, da müssen wir jetzt erstmal drüber reden, und bringt ganz andersrum diesen bis dato maoistischen intellektuellen letztlich Basisdemokratie bei, aufgrund von traditionellen indigenen Werten, aber aufgrund ihres Zusammenlebens und Ähnlichem. Daraus entsteht, bevor die 1994 tatsächlich den Aufstand in Chiapas gemacht haben, im südlichsten Bundesstaat von Mexiko, denn dass es vorher erstmal revolutionäre Frauengesetze gibt, die ein paar Regeln aufstellen und zum Beispiel ein striktes Alkoholverbot, weil das aus der Erfahrung das war, was die meisten Probleme machte. Die Derive kommt aus der situationistischen Internationale, das Umherschweifen, also einfach mal durchs Viertel gehen und mit den Leuten quatschen, ne, und beobachten, Kontakte und Gespräch suchen und dann eben das Organizing in der sozialen Arbeit, das Community Organizing, also die Aktivierung im 1-zu-1-Gespräch, ne, Kampagnen zum Beispiel nicht top-down, sondern das Wutpotenzial der Leute, mit denen man zusammenarbeiten möchte, aktivieren. Das müssen dann auch, sollen dann auch keine Politaktivisten sein, sondern da geht es um die normale Nachbarschaft, um die normalen Kolleginnen und Kollegen. Und im Organizing gibt es einen Hauptpunkt Anger, Hope, Action, also auf Deutsch Wut, Hoffnung, Aktion. Das ist irgendwie was, irgendwie erstmal rausfinden, worüber sind die Menschen wütend, wofür würden sie sich denn aktivieren, welche gemeinsame Wut haben die Menschen. Übrigens muss das nicht nur Wut sein, Anger, Hope, Action heißt das im Amerikanischen und im Englischen. Die deutsche Übersetzung ist meistens Emotion, Hoffnung, Aktion. Wut ist nicht die einzige. Das kann auch Trauer sein, Leid. Gerade etwas, was wir vor allen Dingen in der Arbeitswelt, aber auch woanders vielleicht häufig vergessen. So, ne? Irgendwie, wie ist denn der Alltag auch nicht nur durch Empowerment und Ähnliches geprägt, sondern auch durch gemeinsames Leiden, ne? Das man eben auch teilen kann. Hier noch mit drei Beispiele im internationalen Kontext. Eins kommt heute Nachmittag noch für größere Gruppierungen und Bewegungen, die das meines Erachtens erfolgreich gemacht haben. Einmal die bereits erwähnten Zapatistas, die spanischen Anarcho-Syndikalisten 1936 und die kurdischen, vor allen Dingen Frauen, also es ist schon Absicht, dass hier Frauen abgebildet sind, in Rojava. Das ist ja ein Beispiel, worüber heute Nachmittag noch ausführlicher gesprochen wird. Und ein paar Beispiele, die ein bisschen näher liegen, eins liegt sogar sehr nah, nämlich sozialrevolutionäre Stadtteilarbeit, wobei sie jetzt meistens nicht sozialrevolutionär sein muss, aber die Idee tatsächlich auch mit diesen Organizing-Methoden im eigenen Stadtteil etwas zu bewegen. Das sind oft Kleinigkeiten wie, wir brauchen mehr Mülltonnen, wir brauchen mal einen Hausmeister und Ähnliches, ne? Also was Konkretes, woraus, ne, wir können gemeinsam etwas verändern, auch darauf kommt es bei Solidarität an, woraus erst Utopie erwächst, darauf will ich nämlich hinaus. Und das Beispiel des Kiezbrunchs in der Neckarstadt habe ich hier aufgeführt, weil ich in diesem Buch zur Stadtteilarbeit finde, es gibt so einen Bruch, wo das Organizing meistens scheitert. Das ist nämlich an dem Punkt, wo man über das Private sprechen möchte, über den Haushalt, ne, darüber, wie das denn so funktioniert. Und ich glaube, meine Hoffnung ist, dass man das durch sowas, da gibt es auch bundesweit andere Beispiele, für aufbrechen kann, indem man nämlich die Reproduktionsarbeit kollektiviert und gemeinsam macht und mit ein bisschen Vergnügen macht. Das wird dann das Letzte zu den konkreten Beispielen. Wo das großartig funktioniert hat, ist in den letzten Monaten in Minneapolis. In Minneapolis, der Widerstand gegen ICE und gegen die Trump-Politik ist nicht aus dem Nichts gewachsen, sondern liegt daran, dass unter anderem während nach dem Mord an George Floyd und während der Black Lives Matter-Proteste sich starke Community-Organizing herausgebildet haben. Minneapolis hat aber darüber hinaus auch eine längere Tradition im Community-Organizing. Und diese Strukturen konnten jetzt eben reaktiviert werden und sind meines Erachtens ganz bewundernswert. Ein anderes Beispiel, das ich aber auch durchaus beeindruckend finde, ist die Politik des neuen New Yorker Bürgermeisters Mamdani, der eben auch sehr konkret wird in seiner Solidarität, indem es klar war, also ich positioniere mich eindeutig auf Seiten der Mieterinnen beispielsweise. Ich kümmere mich um Schlaglöcher, die ja seit Jahrzehnten in den USA sind. Ich kümmere mich um den öffentlichen Nahverkehr, der versucht, die Busse umsonst fahren zu lassen. Ich kümmere mich um Kitas, um Kinderversorgung. Also ein ganz anderes Beispiel, weil eben eher ein politisches, aber ich glaube schon aus derselben Idee und geboren, die man letztlich jetzt ungefähr so formulieren kann. Solidarität ist eben das, was schon eine konkrete Utopie ist, oder Rosa Luxemburg das eben revolutionäre Realpolitik genannt. Ich zitiere das über Rosa Luxemburg von Frege Haug ausführlicher. Es geht Rosa Luxemburg darum, die Spannung zwischen politischer Handlungsfähigkeit, also dem kollektiven Handeln, der Solidarität und utopisch erscheinenden Zielvorstellungen, da steht es ja schon drin, produktiv zu machen. Luxemburg richtet alle ihre Begriffe und Vorschläge am Ziel der Selbstregierung der Arbeitenden aus, sozialistische Demokratie und ihr Verständnis von Streik, von Revolution. Es geht immer darum, die Unteren zu befähigen, die Gesellschaft zu gestalten. Und diese Gestaltung muss aktiv sein, und das ist meines Erachtens auch der wesentliche Punkt, die konkrete Utopie bei unserem Nachbarn aus Ludwigshafen, Ernst Bloch, In der Solidarität und im solidarischen Handeln formuliert sich eine Utopie. Und die ist vielleicht erstmal klein, aber erst wenn wir diese kleine realisieren, dann stimmt Margaret Thatchers There is no alternative endlich nicht mehr und andere Welten werden erst möglich. Eine andere Welt ist nämlich möglich. Ich wollte noch mal darauf hinweisen, es kommen noch mal die Zapatistas. Das ist ja der Ursprung auch des Schlagworts, des Titels dieses Kongresses. Attac hat sich da stark von inspirieren lassen. Das war ja quasi das Label, eine andere Welt ist möglich. Die ursprüngliche Formulierung, eine andere Welt ist möglich, schaffen wir sie täglich, sie wird real durch uns, weil jetzt sinngemäß zitiert, haben die Zapatistas 1994 formuliert. Wir arbeiten da weiter dran. Ich gucke auf die Uhr, habe eine Viertelstunde überzogen, aber die Begrüßung war ja auch so lang.

0: Unsere Welt. Der Kongress begann mit einem Vortrag um 10 Uhr mit Professor Dr. Thorsten Bevernetz vom Fachbereich Soziale Arbeit an der Hochschule Darmstadt. Seine dortige Professur umfasst die Schwerpunkte gesellschaftliche Transformationsprozesse und kollektives Handeln in der sozialen Arbeit. Sein Vortrag auf dem Kongress von Mannheim gegen Rechts stand unter dem Thema »Mit Utopie aus der Krise der Solidarität«.
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3: Ja, hallo liebe HörerInnen des Bermudafunk, ihr hört die Juni-Ausgabe von Grundfunk. 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Ja, heute mit einem Beitrag zu digitaler Überwachung und was man tun kann, um seine Privatsphäre zu schützen. Von Radio Stan aus Berlin mit Martin Schwarzenbeck von Netzpolitik.org als Gast.
4: Überwachung hat verschiedene Gesichter. Womit fangen wir an, Martin?
5: Ja, wir haben euch ja die 8 gruseligsten Überwachungstechnologien, die deutsche Polizei so nutzen oder nutzen wollen, mitgebracht. Und wir haben es nicht geschafft, die in eine wertende Reihenfolge zu bringen. Also es ist relativ random. Ich würde mal anfangen mit einer Technologie, die mich einfach besonders dolle beschäftigt. Das ist die Live-Gesichtserkennung. Es ist sowas wie das Ende der Anonymität im öffentlichen Raum. Die läuft hinter Überwachungskameras und erstellt so einen Code, einen Schlüssel zu jedem Gesicht von jeder Person, die da durchläuft und vergleicht den dann mit den Schlüsseln zu einer Liste von Gesichtern, nach denen gesucht wird.
4: Das sind so diese Videos, wo man dann immer so eine Kiste um das Gesicht herum erkennt und da ist dann so eine Nummer drunter, ne?
5: Genau, ja, oder ja. Bling oder dann sogar der Name, wer weiß. Genau. Das wird aktuell so ein bisschen versuchsweise oder wahrscheinlich auch wird auch einfach nur versucht, inwieweit die Bevölkerung das akzeptiert, wird das eingesetzt in Frankfurt am Main. Da ist das dazu da, um terroristische Gefährder oder auch vermisste Personen zu finden. Das heißt, die füttern das System mit den Bildern von Menschen, die sie suchen, und das findet dann genau diese Menschen. Das ist ein Riesending, so, das kommt jetzt. Das ist in Hessen ist die Ausweitung schon gesetzt. In Baden-Württemberg wollen sie das jetzt auch in mehreren Städten ausrollen. Niedersachsen, Sachsen, Schleswig-Holstein. Auch in der Bundespolitik gibt es schon Wünsche nach der sogenannten intelligenten Videoüberwachung. Man kann sich gut vorstellen, dass sowas in Zukunft auch hinter Videodrohnen läuft, die ja auch immer mehr Polizeien sich anschaffen. Und wenn man mal so sehen will, wo das hinführen kann, dann können wir nach China gucken, wo das ja so, solche Technologien schon deutlich weiter sind, wo dann zum Beispiel per Echtzeitgesichtserkennung Menschen eine bestimmte Menge Klopapier zugewiesen wird auf öffentlichen Toiletten oder Menschen, die bei Rot über die Ampel gehen, bekommen dann Abzüge beim Social Score direkt. Also dystopische Sache kommt jetzt, ist auf dem Weg zu uns, relativ bald wahrscheinlich normal.
4: Was können wir dagegen tun?
5: Es gibt so, wenn man im Netz sucht, eine ganze Menge Tipps, die gehen in die Richtung so, besondere Schminke, die dann irgendwie die Kameras verwirren soll. Oder auch besondere Kleidung mit besonderen Mustern, die Kameras verwirren sollen. Oder auch so Brillen, die UV-Licht absondern. Ich habe dazu mal recherchiert und das, was mir so erzählt wurde, war, dass das alles nichts bringt, weil die Anbieter dieser Kamera und auch Gesichtserkennungssysteme sich solchen Abwehrstrategien dann auch anpassen. Das Einzige, was wirklich funktioniert, ist sich einfach weit genug vermummen. Und also nur eine FFP2-Maske zum Beispiel reicht nicht. Das Gesichtserkennung kann ich nur über die Augenpartie auch schon identifizieren. Also man müsste sich wirklich weitreichend vermummen, was man aber ja auch darf. Ne? Das ist ja, wird oft missverstanden. Das Vermummungsverbot gilt nur auf Demonstrationen. Man darf zum Bahn fahren oder um eben überwachte Areale zu durchqueren, sich in Deutschland eben durchaus vermummen. Und auf Demos und sowas darf man sich auch vermummen, wenn man sich denn demothematisch passend vermummt.
4: Zum Beispiel bei einer Demo gegen das Vermummungsverbot oder gegen Überwachung.
5: Ja, stimmt. Genau. Das könnte sogar gut funktionieren, ja.
4: Da ist auch eine Demo und zwar
5: am 13. kommenden Samstag.
4: 13.06.
5: In Berlin. 2026 in Berlin. Wo Warschauer genau? Straße, Ecke Machlewski-Straße, 14 Uhr.
4: Sehr gut. Kommt dahin. Wir erzählen das auch während dieser Veranstaltung hier nochmal ein paar Mal.
5: Und diese Demo wehrt sich eben gegen all diese Technologien, die wir jetzt hier vorstellen.
4: Ja, ich wollte nochmal sagen, Sonnenbrillen sind schön, nützen aber gar nichts, weil die Kameras auch im Infrarotbereich funktionieren. Das heißt, so wie du durch deine Sonnenbrille durchgucken kannst, kann auch die Kamera durch deine Sonnenbrille durchgucken. Ein Pappkarton hilft über dem Kopf. Das ist ganz gut.
5: Und was man natürlich auch noch machen kann, das hilft gegen diese Technologie, die Gesichtserkennung, aber so wie gegen jede Videoüberwachung, es gibt Menschen, man muss da ganz vorsichtig sein, das ist ja kein Aufruf zu einer Straftat, aber es gibt natürlich Menschen, die gehen gegen Kameras vor. Ich habe da mal ein bisschen zusammengetragen, was da so soziale Bewegungen in der Vergangenheit alles veranstaltet haben und vor allem womit. Da gibt es verschiedene Werkzeuge, die sie eingesetzt haben, zum Beispiel Laserpointer, Regenschirme, die davor gehängt wurden. Kameras wurden auch attackiert mit Feuerwerk, Seilen, Steinen, Trennschleifern, Brecheisen, Hämmern, Schleifgerät, Kreissäge, Kettensäge, verschiedenen Schusswaffen, einem Fiat Punto, einem Vorderkipper, einem Einkaufswagen voll brennender Textilien und vielen anderen brennenden Fahrzeugen. Das ist, was ich so im Netz zusammentragen konnte da zum Thema. Aktuell wird auch relativ viel in den USA gehen Menschen gegen Kameras vor, weil da gibt es diese Flock-Kameras, die so ein Überwachungsnetzwerk über Nummernschilderkennung aufbauen. Haben da ganz wenige Freunde gerade. Diese Live-Gesichtserkennung wird immer schön geredet, damit nur mutmaßlich potenzielle Terroristen und Terroristinnen und vermisste oder mutmaßlich entführte Personen gesucht werden. Man könnte damit auch ganz einfach sämtliche Gefilmten identifizieren und dazu sich noch ihre Hobbys und Arbeitsplätze ausspucken lassen, wenn man das Ganze mit dem Tool zusammenschaltet, das der Patrick uns mitgebracht hat.
4: Genau, es gibt nämlich nicht nur Gesichtserkennung so live, sondern es gibt auch eine Gesichtersuchmaschine. Es existiert jetzt schon, im Bundestag wird auch gerade diskutiert, das jetzt im Internet nach Gesichtern zu suchen, aber dazu später mehr. Gesichtersuchmaschine, das heißt auf Polizeideutsch Gesichtserkennungssystem. Die Polizei hat bereits eine Datenbank von ungefähr 5 Millionen Personen. 2023 wurde diese Datenbank 117.894 Mal abgefragt mit einer sehr guten Erkennungsrate. Und da werden dann sozusagen Aufnahmen, die die Polizei macht, mit dieser Datenbank verglichen. Und dann guckt man, ob es da schon was vorliegt gegen diese Person. Die Frankfurter Polizei hat eine App, wo die einfach nur noch ihr Handy der Tatverdächtigen ins Gesicht halten und dann können sie direkt mit der Datenbank vergleichen. Achso, was ich noch dazu sagen wollte, diese 5 Millionen Personen, die speisen sich auch zu einem nicht geringen Teil aus Geflüchteten, weil jeder Mensch, der nach Deutschland kommt und irgendwie erkennungsdienstlich registriert wird, also als Geflüchteter registriert wird, wird erstmal fotografiert und kommt automatisch in diese Datenbank. Jetzt soll es mit dem Internet verglichen werden. Das heißt, man vergleicht nicht nur mit diesen 5 Millionen Personen in der Datenbank, sondern mit allen Fotos, die das Internet überhaupt von dir bereitstellt. Gibt es leider schon im Internet, nennt sich PimEyes und ist einfach eine Webseite. Du kannst ein Foto hochladen von der Person, die du gerne stalken möchtest oder sonstiges, und dann spuckt sie dir alle Webseiten aus, die dieses Gesicht irgendwie mal registriert haben, und du kannst dann natürlich jemanden sehr schön verfolgen. Das ist jetzt noch illegal, aber Herr Dobrindt möchte das gerne auch für die Polizei haben. Bekannt ist vielleicht der Fall Daniela Klette. Die hat mal in den 90ern was mit der RAF zu tun gehabt und wurde dann von einem Journalisten über Facebook erkannt per Fotosuche.
5: Und was kann man dagegen tun?
4: Ja, lasst eure Fotos nicht im Internet. Wenn euer Chef irgendwie ein tolles Foto von euch machen will und es ins Netz stellen will, dann seid nicht auf dem Foto. Eure Social-Media-Accounts, manche sagen, man kann die auf privat stellen. Ich weiß nicht, ob das so eine gute Sache ist. Einfach mach keine Fotos und stell sie ins Netz von dir oder auch von deinen Liebsten. Das ist einfach nicht sehr ratsam. Datensparsamkeit ist da das Ding. Sportvereine, Arbeitgeber, aber Arbeitgeber, auch wenn du zum Beispiel auf einer Demo bist und es ein Massenfoto gibt, oder ob du, wenn du beim Tag der offenen Tür der Bundesregierung bist, auch da werden Fotos von dir ins Internet gestellt. Vermeide das.

0: Ja, nun zum Verhaltensscanner, der laut dem schwarz-grünen Koalitionsvertrag auch bald in Mannheim mit einer Live-Gesichtserkennung kombiniert werden soll. In der Sendung Rundfunk als Erstausstrahlung am 27.06. oder zu einem anderen Zeitpunkt in der Wiederholung.
1: Ich habe noch was mitgebracht, das ist auch nochmal aus dem Bereich KI-gestützte Videoüberwachung. Man kann das nennen, den Verhaltensscanner. Seine Software, die analysiert, ob die Personen, die gerade gefilmt werden, artig sind oder ob die erwünschtes Verhalten gerade zutage zeigen oder nicht erwünschtes Verhalten. Es ist diese Software, die klassifiziert, was die Menschen tun in so verschiedene Kategorien wie Laufen, Knien, Fahrradfahren, sich umarmen, aber auch Tanzen, Rennen, Taumeln und dann vor allem eben auch die Kategorien von Verhalten, bei denen es dann einen Alarm ausspuckt, also PolizistInnen auf die Szenerie aufmerksam macht. Das wäre dann sowas wie Kämpfen, Treten, Schlagen oder auch aggressive und defensive Körperhaltung und in Hamburg zum Beispiel auch Liegen, was dann natürlich ziemlich diskriminierend ist, weil Menschen, die in der Öffentlichkeit viel liegen, sind halt oft auch wohnungslose Menschen, die dann einem erhöhten Überwachungsdruck ausgesetzt sind hier. Das ganze System wird in Mannheim seit über 8 Jahren trainiert, kommt jetzt wohl so langsam der Einsatzreife näher. Hamburg hat es seit vergangenes Jahr übernommen, Berlin ist wohl als nächstes dran. Die prüfen wohl gerade verschiedene Software-Varianten, mit denen sie das machen können. Und da haben sich aber auch schon zahlreiche weitere Länder angestellt, Hessen, Niedersachsen, Sachsen, Schleswig-Holstein, Baden-Württemberg. Das wird ein Riesending, das kommt auf uns zu, die Videoüberwachung wird ja überall weiter ausgebaut und dann in Zukunft braucht es eben nicht mal mehr Polizistinnen, die da drauf schauen, sondern wir können vollautomatisiert komplette Innenstädte überwachen. Eigentlich war es mal total verrufen, diese beiden Systeme, also die Live-Gesichtserkennung und den Verhaltensscanner zusammenzuschließen, weil beide schon so je für sich schon so tief in Grundrechte eingreifen. Jetzt hat die neue alte Koalition in Baden-Württemberg, Grün-Schwarz, hat beschlossen, dass sie dann jetzt in Mannheim und in einer weiteren Stadt genau das tun möchten, eben Echtzeit-Gesichtserkennung und Verhaltensscanner in einem. Das ist eine Software, die analysiert, ob die Abgebildeten artig sind. Und wenn sie nicht artig sind, dann kann sie die direkt identifizieren.
2: Und haben die einen Grund genannt, warum das gerade in Mannheim so wichtig ist?
1: Nein, also Mannheim hat, glaube ich, relativ schlechten Ruf im Land. Es gibt wohl tatsächlich Kriminalität und es ist wohl, also ich tippe stark, dass das einfach, weil dieser Versuch mit dem Verhaltensscanner da jetzt schon so lange unwidersprochen läuft, dass es sich halt einfach anbietet als Testobjekt. Der Widerstand ist klein, dann setzen wir jetzt noch einen drauf, so wie es halt immer läuft, die scheibchenweise.
2: Salamitaktik. Was können wir dagegen tun?
1: Also umgehen lässt sich's nicht. Wenn man da langläuft, wo Videokameras und hinter denen Verhaltensscanner läuft, installiert sind, dann wird das Verhalten auch analysiert. Man kann sich nicht nicht verhalten, aber man kann natürlich gucken, dass man kein Verhalten an den Tag legt, das einen Alarm auslöst. Also keine defensiven, aggressiven Körperhaltungen, so am besten die Hände nicht über Hüfthöhe, würde ich sagen, und nicht liegen.
2: Und was ist mit Tanzen? Ist das noch erlaubt?
1: Tanzen wird zwar erkannt, aber löst normalerweise keinen Alarm auf, wobei natürlich die Abgrenzung zwischen Tanzen und einer Schlägerei oder auch einer Umarmung und einer Schlägerei wohl super schwierig ist. Also die tun sich heute noch extrem schwer, damit das tatsächlich sauber voneinander zu identifizieren. Die Mannheimer Polizei konnte mir nach 8 Jahren noch keinen einzigen Fall nennen, in dem dieses System tatsächlich dazu geführt hätte, eine Straftat zu verhindern oder zumindest aufzuklären.
2: Das ist doch eine interessante Zusatzinformation. Ansonsten empfehle ich Ganzkörperkartons, die so den ganzen Körper einmal umschließen, vielleicht.
1: Ja, das könnte tatsächlich.
2: Jetzt kommt ein Karton.
1: Darunter kannst du dann auch tanzen, ohne dass es jemand merkt.
2: Wie schön. Was habe ich noch auf der Pfanne? So, jetzt waren wir bei Video. ne? Kamerageschichten. Und jetzt gehen wir mal ein bisschen weiter. Jetzt kommen wir zu Telefongeschichten. Das erste, was ich hier habe, sind IMSI-Catcher. Bevor mir Martin das erzählt hat, habe ich da noch nie von gehört. Das ist ein Gerät, was so in verschiedenen Größen und Formen daherkommt. Das simuliert eine Funkzelle, also so eine Antenne, mit der sich dein Handy verbindet. Und tut so, als würde sich denn dich weiter verbinden, aber eigentlich greift es denn die Daten ab, die du da rausschickst über dein Telefon. Deine Position natürlich, wo du bist, deine Telefonnummer, die Telefonate, die du führst, alle übertragenen Daten, schreibt dir dann einfach mit. Woher wissen wir davon? Es gibt einfach Leute, die das herstellen im Internet. Könnt ihr einfach suchen, IMSI-Catcher. Und da gibt es Leute, die Werbung auf ihrer Webseite für die Dinger machen. Benutzen Geheimdienste, verschiedene private Leute, aber auch die Polizei benutzt IMSI-Catcher, um Informationen abzugreifen. Natürlich kann sie auch einfach eine sogenannte Funkzellenabfrage machen. Das heißt, sie geht zu den Anbietern, die da die Antennen bereitstellen, keine Ahnung, Vodafone oder wie immer die auch heißen, und sagen, gebt mir mal die Kontaktdaten raus, die ihr da weitergeleitet habt. Aber da gibt es eben denn nur, was halt in Anführungszeichen, nur die Telefonnummer. Das heißt, wenn bei einer Demonstration eine Funkzellenabfrage gemacht wird, dann hat die Polizei eine Liste von allen so und so viel tausend Menschen, die da mit ihrem Telefon auf der Demonstration rumgelaufen sind, auch wenn sie nicht telefoniert haben. Diese Auswertung geht auch ohne richterlichen Beschluss ab, häufiger mal. Aber bisher ist es noch eingeschränkt. Die Frage, wie es denn weiterhin geht.
1: Und was kann ich dagegen tun?
2: Nimm dein Telefon nicht mit auf die Demo. Ansonsten benutze den Flugmodus zumindest. Es gibt auch diese schöne App, die da heißt Briar. Die baut ein Bluetooth-Netz zwischen verschiedenen Leuten auf, die sich in der Nähe befinden. Bluetooth hat ja eine gewisse geringe Reichweite, aber wenn ihr auf einer Demo seid, könnt ihr als Gruppe euch eigentlich alle über Briar unterhalten, weil dann eine Info vom nächsten zum nächsten zum nächsten Telefon weitergereicht wird. Ist bisher noch nicht so in der Praxis, aber könnte man mal ausprobieren. Ihr benutzt am besten nur Ende-zu-Ende verschlüsselte Apps. Signal soll da ganz gut sein, habe ich gehört. Verwendet immer einen VPN. Aktualisiert eure Telefone regelmäßig. Und wenn ihr denn irgendwo unterwegs seid, beobachtet eure Umgebung. So ein IMSI-Catcher hat meistens irgendwo eine Antenne. Und vielleicht ist da dann auch so ein unauffälliger kleiner Wagen, der da irgendwo rumfährt und euch immer begleitet auf der Demo. Und dann, wenn ihr schon seht, dass die immer mitfahren, könnte sein. Beobachtet auch euer Telefon, wenn es so sprunghaft zwischen 4G und 5G hin und her springt oder so. Oder wenn es sich mal nicht verbindet und dann wieder, ist das immer so ein Hinweis auf einen IMSI-Catcher.

0: Ihr hört immer noch oder habt euch gerade in die Sendung Rundfunk eingeschaltet. Im Bermudafunk Freies Radio im Rhein-Neckar-Raum auf den Antennenfrequenzen 89,6 oder 105,4 MHz Kabelanschluss oder dem Livestream in der Erstausstrahlung am 27.06. oder zu einem anderen Zeitpunkt in der Wiederholung. Ja, um euch über digitale Überwachung zu informieren. Nachdem gerade der MSIE-Catcher, der die International Mobile Subscriber Identity und damit euren Standort durch euer Mobiltelefon auslesen kann, geht es weiter mit Überwachungssoftware, das euer Handy ortet.
1: Ich habe noch ein paar Infos über Cellebrite zusammengetragen. Also wir sind hier auch im Bereich Telefon. Es geht darum, was passiert, wenn die Polizei dein Telefon in die Hand kriegt. Mhm. Das kann ja immer mal passieren. Bist du auf einer Demo und hast da gefilmt und die Polizei denkt jetzt plötzlich, das sei wichtiges Beweismittel und deswegen holen sie sich jetzt dein Telefon. Oder sie werfen dir irgendwas vor und reiten bei dir zu Hause ein oder werfen jemandem was vor, den du kennst und reiten das bei dir ein. Also nehmen wir an, die Polizei hat jetzt Zugriff zu deinem Telefon, dann wird dir das mit sehr hoher Wahrscheinlichkeit an das Universal Forensics Extraction Device von Cellebrite stöpseln. Das ist ein Hersteller von Forensic-Software. Dieser Typ von Software ist nur dazu da, Telefone zu knacken. Also auch wenn die irgendwie ein Entsperrmuster haben oder eine PIN, das Cellebrite kommt da trotzdem rein. Und man weiß es ja, was in so einem Telefon alles drin ist. Das ist so, ne, alle Inhalte, alle eingehende Kommunikation, teilweise sogar Passwörter, mit denen dann auch Accounts übernommen werden könnten. Polizei klont sogar SIM-Karten, mit denen kommuniziert sie dann im Namen der betroffenen Personen weiter. Also es ist extrem invasiv, kann man sich vorstellen, in so einem Telefon ist das ganze Leben. Es gibt, und das ist auch ganz ähnlich wie beim Staatstrojaner, zwei Typen von Telefonen, die stabil sind gegen Angriffe mit Cellebrite. iPhones im Blockierungs- oder Lockdown-Mode und andere Telefone mit Graphene. Sonst kann man auf jeden Fall nochmal raten, nutzt keine Fingerabdrücke oder Gesichtsfoto-Entsperrung. Die Polizei darf euch dazu zwingen oder darf gewaltvoll euren Daumen aufs Telefon drücken, darf gewaltvoll euer Gesicht so festhalten, dass sie ein Porträt machen können, mit dem sie das Telefon entsperren können. Also immer mindestens 6-stellige Random PIN. Ist auch nicht schlecht, ist dann, um wirklich selbst, sollten sie trotzdem reinkommen, einfach Datenhygiene, ne? Selbstlöschende Nachrichten und sowas.
2: Tatsächlich darf sie aber nicht deine PIN erfragen, ist das richtig?
1: Erfragen darf sie ja wohl.
2: Aber du musst nicht antworten.
1: Nee, du musst nicht antworten.
2: Willkommen zum hölzernen Digitalpferd, dem Staatstrojaner. Bekannt wurde der Staatstrojaner namens Pegasus, wenn mich nicht alles täuscht, in Israel entwickelt von einer Firma. Das ist eine Software, die eben mittels Anschluss an ein Gerät auf dein Telefon aufgespielt wird, kann aber auch gerne fernmündlich über WLAN oder Funkverbindungen auf dein Telefon aufgespielt werden. Und dann hat diese Software Zugriff auf deinen ganzen Rechner, so wie es früher populär war, auch auf Windows und sonstigen Rechnern. Genau, das Bundesverfassungsgericht hat jetzt im August 25 festgestellt, dass das teilweise verfassungswidrig war. Dieser Staatstrojaner darf offiziell jetzt nur noch bei Straftaten angewendet werden, die über 3 Jahre Gefängnis nach sich ziehen, aber dann ist er ja schon installiert. Ne? Also gerechtfertigt wird, dass durch die sogenannte Quellentelekommunikationsüberwachung, da sagt die Polizei, ja, naja, früher haben die Leute telefoniert und wir konnten die einfach abhorchen und jetzt geht das ja nicht mehr, weil die ja ihre Telefonate verschlüsselt machen können. Deshalb brauchen wir den Staatstrojaner, um immer noch Leute abhören zu können. Und das nächste rechtliche Ding ist dann die sogenannte Online-Durchsuchung. Dazu brauchen sie dann rechtlich ein paar mehr Gründe, aber da kannst du eben auch aus der Ferne durchsucht werden und die entsprechende Entschlüsselung vielleicht umgangen werden. Das heißt, das Telefon greift auf einer Ebene auf deine Daten zu, die alles, was du da reintippst, ab, ausliest, die kann deine Bilder rauskopieren und der Polizei schicken, kann auch Bilder manipulieren, kann in deinem Namen das ganze Telefon bedienen eigentlich.
1: Und was kann man dagegen tun?
2: Ja, also wir haben schon gesagt, es gibt Graphene. Das ist ein Betriebssystem, was auf Google Pixel Handys läuft, was bisher noch einen ganz guten Ruf hat. Man kann das da also in sehr kurzer Zeit einfach darauf installieren, auf diesen Pixel Handys. Und die sind extra auf Sicherheit ausgerichtet, diese Betriebssysteme. Es gibt ein Mobile Verification Toolkit, der installierte Staatstrojaner oder ehemals installierte Staatstrojaner auch erkennen kann. Das ist von Amnesty International entwickelt worden. Aber da, wenn ihr nicht selbst Nerds seid, würde ich mir eine solche hinzu zitieren, weil das nicht so einfach ist. Zur Not könnt ihr, wenn ihr wisst oder das Verdacht habt, erstmal euer Telefon auf Systemeinstellungen zurücksetzen oder erst überhaupt mal neu starten. Beides sind so Methoden, da kann man, wenn man Glück hat, schon mal einen Trojaner loswerden, weil manche Trojaner sich eben wieder verflüchtigen, wenn man das Ganze neu startet. Ihr habt vielleicht alle schon mal von Phishing gehört. Neulich gab es so einen lustigen Skandal, wo die Bundestagspräsidentin nicht wusste, wie man einen Computer bedient und dann da irgendwie irgendwelchen Leuten auf den Leim gegangen ist und ihnen ihre Signalzugangsdaten geschickt hat. Also immer wenn, es muss nicht unbedingt der nigerianische Prinz sein, der euch eine Million vererben möchte. Es geht auch sehr viel raffinierter. Wenn euch da irgendwas komisch vorkommt, erstmal nicht reagieren, erstmal nochmal nachfragen. Nicht alles mitmachen, was man euch so schickt.
1: Du könntest uns nochmal was von der Vorratsdatenspeicherung erzählen.
2: Ja, also jetzt waren wir bei den Telefonen. Also was ich jetzt von Vorratsdatenspeicherung erzähle, gilt natürlich auch für Telefone, aber eben das Thema, das groß ist ja das Internet. Das Internet. Was ist eigentlich das Internet? Falls ihr das schon wissen solltet, könnt ihr jetzt mal kurz vorspulen. Aber leider musste ich feststellen, dass viele Leute nicht mehr wissen, was das ist. Also du hast so ein Telefon oder einen Rechner und der verbindet sich mit einem Provider. Das ist entweder über eine Antenne bei deinem Telefon oder über dein Modem. Und dann hat der Provider, der verbindet sich dann wieder mit einem Router und dann wieder mit einem Server und dann wieder mit einem Router. Und so geht er so über die ganze Welt herum. Und wenn du dann in Kuala Lumpur eine Webseite aufsuchen willst, dann durchläufst du so und so viele Server und Router. Alles per Kabel, nichts mit Satellit, also hoffentlich nicht. Immer wenn du da eins weiter gehst, dann wird die ursprüngliche Adresse, also die sogenannte IP-Adresse, von der du deinen Provider kontaktiert hast, die wird immer weitergegeben, sodass der Mensch, der die Webseite betreibt, dann auch weiß, von wo du eigentlich bei ihm anrufst oder die Daten abrufst. Und jetzt sollen die Provider diese IP-Adressen speichern und nicht nur seit jetzt, sondern seit 2007 hat die CDU diese glorreiche Idee, dass sie das tun sollen. Und jetzt haben sie wieder rausgekramt. Unglaublich, aber ist so. Es ist schon mehrmals als verfassungswidrig eingestuft worden vom EuGH. Und dieselbe Argumentation gilt wie vor 20 Jahren. Es ist einfach ein Generalverdacht. Es werden alle Leute erstmal werden die IP-Adressen gespeichert und eben nicht nur die IP-Adressen, sondern auch wann und wo du dich eingeloggt hast. Danach wird dann irgendwie geguckt, ob du vielleicht kriminell bist oder nicht. Das Argument ist immer, dass da ganz üble Betrüger und Pädophile gefunden werden können, aber genau diese üblen Gestalten, die wissen alle, wie man diese IP-Adresse auch anderweitig verschleiern kann, zum Beispiel ganz banal mit einem VPN.
1: Was kann man dagegen tun?
2: Was kann man dagegen tun? Ein VPN. Was ist ein VPN? Das ist einfach, du gehst zu deinem Provider mit der ersten Verbindung, der geht zu einem nächsten Server und der ist dann eben der sogenannte VPN. Und dieser Server ist im Gegensatz zu den anderen Servern sehr vergesslich, behauptet er zumindest. Und vergiss deine IP-Adresse. Somit, wenn denn die Polizei eine Webseite überwacht, dann kann sie nur noch sagen, ja, der kam über den VPN dahin, aber wer da kam, weiß man nicht. Man weiß natürlich nie, ob die VPNs das auch wirklich machen und bei welchen Anfragen die denn vielleicht doch das, den Kram mitschreiben. Was ist ein gutes Kriterium? Wo sind die Server von diesen VPNs? Wenn du sowas benutzt, dann stellen die dir immer so eine Liste von Staaten und Ländern zur Verfügung. Gibraltar soll ganz gut sein. Auch die EU hat noch relativ gute Datenschutzrichtlinien. Wenn du über einen Server der USA irgendwo hingehst, naja, da ist denn vielleicht nicht mehr so sicher die Sache. Würde ich also nicht empfehlen. Also benutzt einen VPN, das können wir da tun. Und zusätzlich können wir noch Tor benutzen. Tor ist so ein, auch so ein Riesenpool. Alle gehen über diesen Pool denn auf eine Webseite und dann weiß man nur noch, du kommst aus diesem Swimmingpool an IP-Adressen heraus, aber nicht mehr woher. Genau, also es könnten alle von euch gewesen sein, die gleichzeitig Tor benutzt haben. Das ist die Idee bei Tor. So. Wenn ihr Dateien teilt, dann macht es vielleicht nicht über WeTransfer oder so, weil das auch nur ein privater Anbieter ist und nachdem es kostenlos ist, naja, die werden einfach die Dateien verscheuern, die ihr da teilt. Das ist ja klar. Ne? Also wenn ihr sicher Dateien teilen wollt, nimmt sogenannte P2P-File-Sharing-Systeme. BitTorrent war da mal sehr beliebt. Man kann aus sich auch immer selbst einen verschlüsselten Torrent herstellen und den schickst du dann einfach deinen Freunden und dann können sie direkt von deiner Festplatte ohne Umwege etwas runterladen und da gibt es niemanden, der dazwischen funkt. Ja. Aber nur in der Kombination mit VPN und Tor zu empfehlen. Ja, und jetzt kommen wir zu dem größten Viech.
1: Jetzt kommt ein Trommelwirbel. Ja. Wir stehen vor dem Finale. Jetzt kommt das Palantir. Mhm. Palantir ist ein Firmenname von einem Anbieter für Datenanalysesysteme. Das ist so der deutliche Marktführer, steht Trump und der MAGA-Bewegung nahe. Der Mitgründer Peter Thiel, den kennt man vielleicht, das so, der reist gerade rum und erzählt von der kommenden Apokalypse und der mit seiner Technik aber fleißig mitarbeitet. Das Problem ist aber nicht der Anbieter, das Problem ist das Prinzip, wie das Ding funktioniert. Jetzt zum Beispiel der Verfassungsschutz kauft jetzt gerade eine französische Alternative, das läuft das Gleiche raus. Das ist, wir bauen eine KI-gestützte Datenbank und kippen da so viele Daten rein, wie wir können, dürfen oder haben. Das kann man da alles reinkippen. Zum Beispiel Daten aus Telefonen, die man per Staatstrojaner oder per Cellebrite ausgelesen hat. Oder Überwachungsaufnahmen oder die schon Analysen von Überwachungsaufnahmen, wie welche vom Verhaltensscanner oder von der Gesichtersuchmaschine. Also wer war wann wo. Könnte Surfverhalten aus der Vorratsdatenspeicherung, wer besucht wann welche Webseite und sucht wann nach was, auch noch dazu. So im Prinzip sogar Steuer- oder Gesundheitsdaten. So einfach alles rein und dann versucht dann die KI da irgendwie einigermaßen strukturiert drin zu arbeiten. Man kann dann so Fragen stellen wie, sag mir doch, lass mir mal alle Leute raus, die sich die letzten Samstag auf dieser und dieser Demo waren und jetzt sag mir nochmal, wo sich diese Leute, wo sich noch regelmäßig größere Gruppen dieser Menschen treffen. Sowas kann die Polizei dann da fragen. Interessant ist, dass da ja dann, da sind dann nicht nur Daten von potenziellen Straftätern drin, sondern natürlich auch Daten von Opfern von Straftaten, auch Daten von Menschen, die mal eine Straftat angezeigt haben. Daten von Menschen, die mal Zeugen einer Straftat waren. Oder wenn man nur eine Demo angemeldet hat, all sowas, dann ist man in einem Polizeisystem und dann werden all diese Daten können dann auch weiter mitverwendet werden. Das Bundeskabinett hat da gerade einen Gesetzentwurf zu verabschiedet. Das sollen BKA, Bundespolizei und Zoll einsetzen dürfen, solche Software. Das tatsächliche, ja, deutlich verrufene Palantir wird schon eingesetzt in Bayern, Hessen, Nordrhein-Westfalen und Baden-Württemberg. Derartige Software sollen auch noch bekommen Berlin, Niedersachsen, Sachsen, Sachsen-Anhalt, Schleswig-Holstein und Thüringen. Also ist auch ein Ding, das ist jetzt einfach, da muss man in Zukunft mit rechnen.
2: Und sehe ich das richtig, dann hat auch gleich der US-amerikanische Geheimdienst Zugriff auf all das, was darüber läuft.
1: Da kann man von ausgehen. Ja, sie sagen oft, die Systeme laufen dann lokal Und Palantir macht nur die Software, leitet nicht die Daten aus. Man kann lädt davon ausgehen, dass es immer eine gewisse Datenübergabe geben wird, allein weil die Palantir-Ingenieure ja checken müssen, läuft das richtig, wo kann man noch optimieren. Und da wird immer schon immer jemand dran sein.
2: Was kann man dagegen tun?
1: Keine überflüssigen Infos veröffentlichen, gucken, dass sie möglichst wenig von dir haben. Also Vorsicht mit Social Media. Fotos haben wir ja schon gesagt. Wenn es Fotos von einem im Netz gibt, gerne auch mal probieren, ob man die noch wieder löschen lassen kann. So, ne, VPN und Tor, um Suchverläufe zu verstecken, kommuniziert, verschlüsseln. Und fast das Wichtigste wahrscheinlich, was man gerade jetzt tun sollte, eben weil jetzt diese Welle von KI-Überwachungswahnsinn auf uns zurollt, sich politisch dagegen engagieren. Zum Beispiel mit dieser Demo.
2: Wann ist sie noch genau?
1: Die ist am 13.06.
2: An der Warschauer Straße in
1: Ecke
2: Berlin.
1: Maschleski-Straße, ja.
2: Ja, in Berlin.
1: Um 14 Uhr.
2: Und läuft dann wohin? Weißt du das?
1: Ja, nach Kreuzberg und dann da, ich glaube, durch den Görli einmal um Kotti rum, all die Orte, wo jetzt demnächst die KI-Überwachungskameras hin sollen.
2: Also, wenn ihr in Berlin wohnt oder schon immer mal wieder diese schöne Stadt besuchen wolltet, nächstes Wochenende, 13. Juni. 2026 ist eine gute Gelegenheit. Kann man noch was machen, politisch?
1: Ja, na klar, es gibt verschiedene Initiativen, die sich dagegen einsetzen, auf der Ebene verschiedener Bundesländer, aber auch bundesweit. Da ist eben dieser Zusammenschluss, der hinter der Demo steht, bislang hauptagierend.
2: Gibt es irgendeine Webseite dafür?
1: Sicherheit-ohne-Überwachung.org.
2: Ihr findet es, es steht auch noch mal in der Beschreibung bei Freie Radios. Gut, das war's.
1: Ja, schön war's.
2: Ja, also packt nichts ins Internet, behaltet eure Fotos für euch und auch die von euren Freunden. Benutzt VPNs. Wer ein Android-Handy hat, ey, überlegt euch das noch mal, ob das so eine gute Idee ist. Und dann sage ich vielen Dank fürs Zuhören.
1: Ja, auch von mir.
2: Und vielleicht bis zum nächsten Mal wieder, ne?
1: Bis dann.
2: Jo, tschüss.
1: Tschüss.

kürzen Beitrag zu digitaler Überwachung und einer möglichen Selbstverteidigung gegen diese Instrumente. Von Radio Stan aus Berlin mit Martin Schwarzweg von Netzpolitik.org. Ja, den ganzen Beitrag von Radio Stan findet ihr auf dem Portal der Freien Radios www.freie-radios.net. Ja, zusätzlich ist dort lediglich noch ein Aufruf zu einer Demo zu hören, die aber bereits am 13.06. in Berlin stattgefunden hat. Ja, gesendet wurde das Ganze in der Juni-Ausgabe von Grundfunk, geschnitten und moderiert von Michael Rasenspieler für die Politik-Info-Redaktion im Bermuda-Funk. Ja, als Podcast könnt ihr Grundfunk noch 7 Tage nach Ausstrahlung in der Mediathek nachhören. Ja, und die nächste Grundfunksendung am 4. Samstag im Juli gibt's dann als Erstausstrahlung am 25.07. ab 18 Uhr. Ja, bis dann, macht's gut, tschüss.

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0: Ja, hallo und herzlich willkommen zum Freiraum. Lokal Global ist ein neues Magazin im Bermudafunk. Wir wollen globale Fragen lokal diskutieren, aber natürlich auch lokale Ereignisse, Fragen, Initiativen zu Wort kommen lassen. Schreibt uns, was ihr davon haltet und ja, wie ihr sie findet, an info@bermudafunk.org. Betreff Lokal Global. Ja, wir, das sind heute am Mikrofon der Harald Birk und ich, Annette Lennartz. Ja, wir haben für euch sehr unterschiedliche Themen herausgesucht, globale, nationale und lokale. Wie?
1: Was machen eigentlich die Cannabis-Clubs in der Region? Vor fast genau 2 Jahren ist das Cannabis-Gesetz in Deutschland in Kraft getreten. Und damit sind auch Anbauvereinigungen, sogenannte Social Clubs, theoretisch legal. Christian Schaaf fragt im Gespräch mit 3 Experten nach dem aktuellen Stand. In unserem Studiotalk mit mir, Harald Bürg, 2 Politikerinnen und einem Wirtschaftswissenschaftler geht es darum, wie der Iran-Krieg uns alle zum Spielball der Ölkonzerne macht und ob Tankrabatt oder Übergewinnsteuer wirksame Mittel dagegen sind. Und wird das Reisengelhorn-Museum in Mannheim dekolonisiert? Dabei wird diskutiert, wie das Museum mit Artefakten aus der Kolonialzeit umgehen soll. Annette Lennartz hat sich einen der 4 Workshops dazu angeschaut und zeigte sich begeistert vom Engagement der Aktiven.
0: 30 Menschen, junge, alte, schwarze und weiße, Expertinnen, aber auch einfach interessierte Laien, sie alle haben sich zusammengetan, um in den Reisengelhorn-Museen etwas zu verändern, es zu dekolonisieren. Es geht dabei um 2 Räume, einmal um den sogenannten Gabriel-von-Max-Raum und um die Ausstellung Musikwelten. Beide präsentieren Gegenstände, Artefakte aus der Kolonialzeit. Diese Präsentation zu verändern ist nicht leicht. Es ist eine Herausforderung, eine Challenge. Deshalb gibt es jetzt diese Veranstaltung unter dem Titel Challenge the Museum. Initiiert von den Reisengelhorn-Museen, dem Arbeitskreis Kolonialgeschichte und der Black Academy in Mannheim gibt es insgesamt 4 Workshops vom Bundesprogramm Demokratie Leben finanziert, im Museum durchgeführt. Ich bin beim 2. Treffen zu Gast und staune über das Engagement der Gruppe. Juju erklärt,
2: weil hier ganz, ganz viele verschiedene Menschen zusammen sind, verschiedene Expertisen. Ich bin selbst Künstlerin. Wir haben hier Menschen, die historische Kenntnisse haben und Expertisen haben. Wir haben hier Menschen, die sich, wie gesagt, mit kolonialen Kontinuitäten in Deutschland auseinandersetzen. Wir haben hier literally einen Experten für Handwerkskunst aus dem afrikanischen Kontinent, ne? Also es sind so verschiedene Perspektiven und da etwas daraus zu entwickeln, ist eine tolle Aufgabe.
0: Einige besuchen kurz vor Beginn des Workshops noch einmal die beiden Abteilungen. Bei den Musikwelten sind wunderschöne, kostbare Instrumente und Masken aus aller Welt ausgestellt. Nina aus Gabun schaut sich das an und fühlt sich sofort unwohl. Sie weiß nicht, ob diese Dinge nicht gestohlen wurden oder ob sie spirituellen Zwecken dienten. Sie erkennt sogar eine Maske aus Kamerun.
3: Also ich weiß nicht, was für eine Bedeutung es hat, aber anscheinend eine sehr, sehr wichtige Bedeutung. Aber ich habe das sofort erkannt. Irgendwie ein komisches Gefühl, weil ich mich frage, ich weiß nicht, ob es eine Kooperation war oder jemand hat das auch wieder verschenkt bekommen, weiß ich nicht. Aber ein komisches Gefühl ist es eigentlich.
0: Die Sammlung Weltkulturen der Reisengelhorn-Museen verfügt über nahezu 40.000 ethnografische Exponate aus 5 Kontinenten. Die Afrikasammlung allein umfasst 11.800 Objekte. Und im Museum der Weltkulturen im obersten Stock, da steht eine umstrittene Glasvitrine. Sie bedeckt die ganze Wand und ist von oben bis unten vollgestopft mit afrikanischen Masken und Kunstwerken. In der Kolonialzeit hat sie ein Sammler namens Gabriel von Max zusammengetragen und besonders diese Sammlung wurde im Workshop Challenge the Museum stark kritisiert. Sind das zweifelhafte Geschenke oder geraubte Dinge? Lisette und Nina berichten aus ihrer Arbeitsgruppe.
4: Hauptpunkt ist, dass wir grundsätzlich möchten, dass die Artefakte in die entsprechenden Länder, aus denen sie gestohlen wurden, wieder zurückgebracht werden. Und dass man damit proaktiv umgeht, also dass quasi aus Deutschland veranlasst wird, dass Experten aus den entsprechenden Ländern, aus zum Beispiel Kamerun, hier hinkommen sollen, um halt die Artefakte erstmal zu identifizieren. Und dann kann geguckt werden, ob sie wieder zurückgebracht werden können.
3: Und das ist für mich sehr wichtig als Afrikanerin, dass die Leute wissen, was eigentlich Tatsache ist, was eigentlich passiert ist.
4: Ja, dann wollten wir eine ganz schnelle Veränderung. Also neben der Ausstellung wird dieser Gabriel von Max als viel zu positiv dargestellt, als jemand, der eine Sammlung von Artefakten gemacht hat, die aber eigentlich aus den entsprechenden Ländern also geraubt wurden. Also das muss klargestellt werden und das wären wir dafür, dass es auch sehr schnell passiert.
0: Ja, besonders die fehlenden Informationen werden kritisiert und dass dabei der Sammler Gabriel von Max so im Mittelpunkt steht. Der Name Gabriel von Max muss sofort weg, so die Forderung. Dafür gibt es Applaus von allen. Und Philomen sagt:
5: Diese komische Beschriftung von Gabriel von Max, das tut weh. Diese Schreiben tut noch weher als die Aktenfakten selber.
0: Ich frage Sarah Nelly Friedland, die Direktorin für Archäologie und Weltkulturen der Reichs-Engelhorn-Museen, was sie zu dieser Forderung meint. Es ist ja eine harte Kritik an der Ausstellung. Überraschend sagt sie:
6: Ich finde, das ist ein absolut legitimes Anliegen und natürlich auch eins, das man kuratorisch super einfach umsetzen kann. Ja, wir wissen, dass das so nicht geht mit der Vitrine, dass das vollkommen veraltet ist. Und natürlich, das ist ein absolut konstruktives Anliegen, was man super gut umsetzen kann, zu sagen, wir gehen weg von der Perspektive Gabriel von Max. Das ist natürlich eine sehr konstruktive Kritik und deswegen, machen wir dann halt.
7: Ne? Wird noch dauern, ne?
6: Wir versuchen ja tatsächlich direkt im Anschluss an diese Workshop-Phase zu überlegen, ob und wie wir das machen. Und dann planen wir durchaus, das zeitnah umzusetzen, also die Vitrine zu verändern. Es kann auch sein, dass wir sie ganz wegmachen und einfach die Ausstellung vollkommen neu machen oder ausgewählte Stücke nur zeigen oder was auch immer. Das ist halt ein Prozess, den wir gemeinsam dann bestreiten werden.
7: Und man muss viele Informationen einholen.
6: Und viele Sichtweisen berücksichtigen und vielleicht auch mal damit leben, dass es verschiedene Sichtweisen gibt. Das kann man ja auch entsprechend kennzeichnen.
0: So ein Eingeständnis, das ist neu. Die Black Academy hat zusammen mit dem Arbeitskreis Kolonialgeschichte vielleicht dazu beigetragen. Seit 3 Jahren reden sie mit dem Museum über die Veränderung, sagt Nicole Afi Amuso, Gründerin der Black Academy.
5: Ja, ich glaube, das REM öffnet sich ein bisschen mehr aus meiner Perspektive. Ich hatte das Gefühl, vor 3 Jahren, als ich angefangen habe, dass es nicht so einfach ist, sie zusammenzufinden mit unserer Perspektive, mit unserer Erwartung. Aber jetzt habe ich das Gefühl, dass sie sich sehr viel bemühen und dass wir jetzt so eine Community-basiert, aber auch eine offene Diskussion ermöglichen mit Menschen aus dem Stadtteil, dass Menschen einfach kommen und sie haben tolle Beiträge geleistet, die sind so tolle Ideen und wir hoffen am Ende des Konzepts, dass die Ideen umgesetzt werden.
0: Eines ist klar, nach 3 Treffen von Challenge the Museum sollen konkrete Veränderungsvorschläge auf dem Tisch liegen. Jamie Dow, Referent für Provenienz am Museum, findet diese Challenge the Museum für sich selbst und auch für die Reichs-Engelhorn-Museen sehr hilfreich, denn
8: der Arbeitskreis unterstützt eigentlich uns als Institution, indem er uns halt auf Dinge hinweist, die wir als Institution vielleicht in dem Sinne nicht von innen heraus so wahrnehmen. Ja. Und andererseits habe ich auch das Gefühl, dass wir an der einen oder anderen Stelle Dinge nicht gut genug erklären. Ich finde es total bereichernd.
0: Die nächste Veranstaltung von Challenge the Museum wird am 15. Juli stattfinden. Und die Abschlussveranstaltung am 15.10. im Museum der Weltkulturen.
1: Zum Entspannen gibt es jetzt Mr. Bojangles von Sammy Davis Jr. auf die Ohren.
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0: Hallo, ist wieder die Talkrunde in Lokal Global. Ich bin Harald Bürg und moderiere die Sendung. Unser Thema diesmal: die Preisexplosion bei den Kraftstoffen. Wie sinnvoll sind Maßnahmen wie ein Tankrabatt oder eine Übergewinnsteuer für Ölmultis gegen die Auswirkungen des Irankriegs? Dazu ein kurzer Rückblick. Der Krieg begann am 28. Februar, als die USA und Israel eine Militäroffensive mit Luftangriffen auf hunderte Ziele im Iran starteten. Bei uns hier und in ganz Deutschland und vielen Ländern schossen binnen einer Stunde die Preise an den Tankstellen um 20 bis 30 Cent pro Liter mehr in die Höhe. Denn mit dem Irankrieg war plötzlich die Straße von Hormus, eine der wichtigsten Schiffsverbindungen für den Transport von Öl und Kraftstoffen, vom Iran versperrt. Obwohl das Benzin und Diesel an den Tankstellen der kommenden Wochen schon längst hier angekommen war, nutzten die Ölkonzerne die für sie günstig erscheinende Lage aus und erhöhten sofort die Preise. Doch statt die Ölkonzerne zu zwingen, sich zurückzuhalten, bestimmte die deutsche Regierung erstmal nur, dass die Kraftstoffe nur noch einmal am Tag um 12 Uhr mittags verändert werden durfte. Das Ergebnis war eher lächerlich, die Preise blieben bei allen Tankstellen sehr hoch. Und obwohl das nach einer Absprache der Ölkonzerne geradezu roch, zeigte sich zum Beispiel das Kartellamt als machtlos dagegen an. Dann kam die Steuersenkung, der Tankrabatt um 17 Cent je Liter. Das klappte besser. Aber die Ölkonzerne konnten ja weiter ihre hohen Gewinne einstreichen, da wir als Steuerzahler die Zeche zahlten. Und anfangs war es auch bezweifelt worden, ob die Mineralölkonzerne diese Senkung überhaupt an die Verbraucher weitergeben. Den Staat, also uns alle als Steuerzahler, hat das Tankrabattmanöver schätzungsweise 1,6 Milliarden Euro gekostet. Im Vergleich dazu haben die Konzerne allein am deutschen Tankstellenmarkt von März bis Mai rund 2,4 Milliarden Euro an Übergewinnen eingefahren, so eine Analyse von Greenpeace. Mittlerweile ist beschlossen, der Tankrabatt wird nicht verlängert, weil er uns eben sehr teuer kommt. Immerhin haben die Weltpolitikakteure inzwischen nicht nur gebombt und gedroht, sondern auch verhandelt, und es ist in einem Memorandum offiziell verkündet worden von US-Präsident Trump, aber auch vom Iran, dass sie sich auf ein Ende des Krieges geeinigt hätten. Die Straße von Hormus werde wieder für die Schifffahrt freigemacht. Doch wie wir aus der Erfahrung wissen, sind solche Ankündigungen von Mr. Trump selten von Dauer. Also, es lohnt sich allemal, über die Auswirkungen solcher chaotischer Weltpolitik auf uns zu reden. Und dabei soll es im aktuellen Beispiel Irankrieg darum gehen, welche Möglichkeiten denn der deutsche Staat, die Regierung, aber auch wir Verbraucher überhaupt haben, um solchen Ereignissen in der Welt begegnen zu können. Dazu sind bei mir im Studio Elke Zimmer. Sie ist Landtagsabgeordnete der Grünen aus Mannheim. Mit bei der Diskussion ist zudem Christiane Stab. Sie ist auch Landtagsabgeordnete, und zwar von der CDU für den Wahlkreis Wiesloch. Und als Wirtschaftsexperte ist Professor Kevin Remy bei uns. Er ist Volkswirtschaftler von der Universität Mannheim. Hallo, ich grüße Sie. Schön, dass Sie jetzt hier dabei sind. Fangen wir mal an mit der Diskussion. War der Tankrabatt ein Erfolg und richtig gewählt als Maßnahme gegen die Gier der Ölmultis? Die sechs größten kennen wir: Chevron, Shell, BP, ConocoPhillips, ExxonMobil und Total Energies. Frau Stab, wie sehen Sie das als CDU-Landtagsabgeordnete? Gehen Sie da mit der CDU-geführten Regierung eigentlich mit? Sind Sie mit dieser Regierung Entscheidung einverstanden?
1: Ja, ich bin mit dieser Entscheidung einverstanden, und die Frage danach, wer Gewinner von solchen Entscheidungen ist relativ, weil es sehr unterschiedliche Betroffenheiten gab durch die hohen Ölpreise. Und natürlich gibt es auch viele Gewinner, wie diejenigen Menschen, die jeden Tag an ihren Arbeitsplatz fahren müssen, die darauf nicht mit öffentlichen Verkehrsmitteln hinkommen können. Es gibt Menschen, die regelmäßig Arztbesuche haben zu ganz fixen Zeiten, die eben A-Point da sein müssen und sich nicht darauf verlassen können, ob der Zug kommt, ob der Zug nicht kommt, ob die S-Bahn irgendwo stecken geblieben ist, sondern man braucht einfach in bestimmten Lebensphasen und in bestimmten Lebensbereichen und auch in Bereichen unseres Flächenlandes eine Mobilität, die funktionieren muss. Und diese Menschen sind alle darauf angewiesen, dass das Auto auch läuft.
0: Wie sieht man das bei den Grünen? Der Tankrabatt, ist da die Lösung gewesen?
2: Der Tankrabatt war die falsche Maßnahme. Der Tankrabatt ist für meine Begriffe eine unsoziale Maßnahme, denn letztlich unterstützt er Menschen, die viel fahren, jetzt mal ganz egal aus welchem Grund sie viel fahren, und er unterstützt vorzugsweise auch Menschen, die große, schwere Autos haben, die viel Benzin verbrauchen, denn die können halt weiterhin einfach günstig fahren. Und er war letztlich auch deswegen eine falsche Maßnahme, weil er nämlich genau unsere Ziele, die wir eigentlich haben, nämlich, dass wir alle klimaneutral werden müssen, konterkariert, indem der Tankrabatt gesagt hat, macht weiter wie bisher. Ihr könnt genauso weiter Auto fahren, denn wir als Staat subventionieren dieses fossile Energieträger auch noch für euch. Und von daher, also aus zwei Gründen tatsächlich die falsche Maßnahme. Und Sie haben es gerade in der Anmoderation gesagt, 1,6, 1,7 Milliarden hat diese Maßnahme für 2 Monate gekostet. Das ist mehr als der Bund fürs Deutschlandticket ausgibt pro Jahr. Pro Jahr gibt der Bund 1,5 Milliarden fürs Deutschlandticket. Das heißt, für diese Maßnahme, die die falschen Ziele verfolgt, gibt der Bund mehr aus. Und das in Zeiten, wo wir immer von klammen finanziellen Kassen sprechen. Also von daher, es hätte andere Maßnahmen gebraucht.
0: Herr Remy, Sie als Volkswirtschaftler, wie sehen Sie den Tankrabatt? Ist das eine sinnvolle Maße von dem Staat, so in die Wirtschaft einzugreifen?
3: Ja, ich glaube, man muss natürlich sich fragen, wen man damit entlasten will. Man hat sicherlich die kleinen Einkommen, die Leute, die aufs Auto angewiesen sind, die kleinen Betriebe damit erreicht, aber eben auch viele Leute, die diesen Tankrabatt vielleicht nicht gebraucht hätten. Da ist dann natürlich die Frage, gibt es da nicht vielleicht zielgerechtere Maßnahmen, dass man zum Beispiel über die Pendlerpauschale geht oder kleine Betriebe wirklich viel zielgerechter entlastet. Das andere Problem ist, dass so ein Tankrabatt greift man irgendwo in die Preisgestaltung ein. Der Preis dient hier als auch Knappheitssignal und schafft natürlich auch Anreize an jeden im Rahmen seiner oder ihrer Möglichkeiten, halt eben zum Beispiel Sprit zu sparen, indem man da, wo es möglich ist, vom Auto auf die öffentlichen umsteigt, indem man spritsparender fährt. Aber es gibt natürlich auch irgendwo einen dynamischen Effekt, dass es vielleicht auch Anreize irgendwo schafft, sich ein E-Auto anzuschaffen und dann zum Beispiel nicht mehr von Spritpreisen abhängig zu sein. Und indem man halt in die Preisgestaltung da halt eingreift als Staat, verschiebt man da halt einfach irgendwo oder schwächt die Anreize halt einfach ab.
0: Wäre es sinnvoll, den Tankrabatt zu verlängern? Man hat sich ja entschieden, den jetzt nicht zu verlängern.
3: Also ich denke schon, dass es jetzt sinnvoll ist, den Tankrabatt nicht zu verlängern. Wie gesagt, es ist eine relativ ungenaue Maßnahme, von der halt auch viele Leute profitieren, die nicht brauchen. Er ist relativ teuer, wie gesagt, also da gäbe es zielgerechtere Maßnahmen. Wenn man jetzt den Bogen ein bisschen weiter spannt, ist es natürlich auch so, dass zum Beispiel das Bundeskartellamt eine Sektoruntersuchung schon abgeschlossen hatte im Mineralölbereich und sich da den Großhandelsmarkt, die Raffinerien angeschaut hat. Und ich denke, das ist vielleicht auch langfristig gesehen der bessere Weg, also statt hier irgendwo die Symptome zu bekämpfen, dass man da wirklich an die Ursachen rangeht und über das Kartellrecht, zum Beispiel über den Paragraphen 32f im GWB, der dem Kartellamt da halt wirklich viele Befugnisse gibt, halt wirklich irgendwo für gerechten Wettbewerb zu sorgen, dass man da das Kartellamt, halt das Bundeskartellamt einfach arbeiten lässt und halt sicherstellt, dass der Wettbewerb da funktioniert.
0: Haben Sie den Eindruck, dass der Wettbewerb funktioniert? Also Tankkartellamt nennen Sie. Ich habe in meinen jahrzehntelanger journalistischen Arbeit nie mitgekriegt, dass das Kartellamt irgendwann mal eine Maßnahme durchgesetzt hat, die wirklich gewirkt hat auf die Wirtschaft. Also ein Ölkonzern wie ExxonMobil oder BP oder sowas vom Bundeskartellamt in die Zügel anzuziehen. Ist das überhaupt möglich? Das ist doch nur landesweit möglich, aber nicht weltweit, oder?
3: Es ist nicht weltweit möglich. Natürlich kann das Bundeskartellamt jetzt nicht bei großen Ölmultis oder bei Saudi Aramco oder so irgendwo die Züge irgendwie straffen. Aber es hat natürlich Möglichkeiten auf dem deutschen Großhandelsmarkt, im Raffineriemarkt, der in Deutschland halt eben sehr konzentriert ist, zum Beispiel einzugreifen. Wie gesagt, es gab eine Sektoruntersuchung. Da wurde sich ja ziemlich genau angeschaut, inwieweit der Wettbewerb in dem Sektor funktioniert. Und basierend darauf hat das Kartellamt tatsächlich auch ein Verfahren eingeleitet. Das ist jetzt im Gange und ich denke, da muss man jetzt einfach mal abwarten, was dabei rauskommt. Aber das Kartellamt hat da schon, also sagen wir mal, ziemlich starke Maßnahmen halt irgendwo, die es ergreifen kann. Also es kann zum Beispiel Transparenzpflichten verhängen, es kann organisatorische Trennungen durchführen. Und dann gibt es als quasi Ultima Ratio die sogenannte missbrauchsunabhängige Entflechtung. Also selbst wenn jetzt kein genauer Missbrauch der Marktmacht irgendwie festgestellt wird, kann es zum Beispiel Konzerne zerschlagen. Also es kann da schon sehr scharf schießen, mal ganz
0: salopp gesagt. Aber warum tut es nie? Es passiert ja eigentlich gar nichts. Es war doch eigentlich, also für mich zumindest und für viele Autofahrer auch, ich weiß nicht, wie es bei Ihnen gesehen wird, offensichtlich, dass es da Preisabsprachen gab. Also 20% des Öls fließen durch die Straße von Hormuz. 80% kommen von woanders her. Trotzdem alle, ob es jetzt BP, ob es aus der Nordsee gefördertes Öl, alles steigt hoch.
3: Also erstmal ist es offensichtlich, dass es Preisabsprachen gab. Also das Kartellamt muss eine sogenannte Smoking Gun haben, genau. Es muss schwarz auf weiß Beweise geben, dass sich da Unternehmen zusammensetzen. Wenn es jetzt einfach so ist, dass Sie als Konzern A wissen, dass es mir als Konzern B besser geht, wenn Sie einen höheren Preis verlangen und ich weiß, dass Sie das wissen und so weiter. Ohne dass wir uns hier absprechen, können wir die Preise erhöhen. Das ist per se nicht illegal. Wenn wir uns natürlich irgendwo treffen, das nachgewiesen ist, ist das illegal und dann kann das Kartellamt oder je nachdem auf welcher Ebene das passiert, die EU-Kommission eingreifen. Diese Smoking Gun gibt's halt eben nicht. Es kann natürlich auch andere Gründe geben, warum der Preis hochgeht. Ist es so, dass die Reedereien jetzt Risikoaufschläge verlangen. Selbst wenn das Öl noch nicht knapp ist, gab es natürlich die Befürchtung, dadurch, dass die Straße von Hormuz eben zu ist, viele Tanker nicht raus können, dass das Öl in der Zukunft knapp wird. Das heißt, es gibt da irgendwo einen Risikoaufschlag aufgrund einer erwarteten Knappheit. Und es gibt natürlich auch sehr viele Unsicherheiten, wie sich das jetzt entwickelt. Jetzt zum Beispiel wird ich weiß jetzt nicht, was der offizielle Name ist, eine Transitgebühr von Seiten Irans eingeführt, was natürlich auch heißen würde, dass der Ölpreis langfristig steigen würde. Die Profite von diesen Unternehmen sind stark vom Ölpreis abhängig. Also das muss nicht unbedingt so sein, dass es jetzt reine Preisabsprachen sind oder dass da die Gunst der Lage irgendwie ausgenutzt wird.
0: Wenn ich die Zahlen sehe, die meinetwegen Oxfam nennt, der erwartete Jahresübergewinn durch den Krieg wird auf 68 Milliarden US-Dollar geschätzt. Übergewinn, also da ist noch die andere Sparte dran, die sowieso den Gewinn ausmacht, ja. Also von da gehend die Lage für den normalen Menschen, für den Verbraucher, er muss 20, 30 Cent pro Liter bezahlen, das summiert sich in jedem Geldbeutel und dort läuft das Geld zusammen und fließt und fließt und fließt sozusagen wie das Öl. Also aus politischer Sicht ist man da mit dem Kartellamt zufrieden, bevor ich da habe.
1: Also ich sage das ganz offen, ich bin keine Kartellrechtlerin, ich bin keine Wettbewerbsrechtlerin. Ich gehe davon aus, dass das Kartellamt die Dinge ordnungsgemäß prüft. Das ist ja angerufen worden und es findet jetzt im Moment eben auch ein Verfahren statt und da wird geprüft nach rechtsstaatlichen Grundsätzen und darauf müssen wir uns ein Stück weit auch verlassen, dass das funktioniert.
0: Situationen sind ja nicht neu, das passiert ja immer in unregelmäßigen Abständen bei Krisen. Da könnte man doch mal ein Schema F haben, das wird jetzt abgehakt. In solchen Situationen, dann könnte man innerhalb von einer Woche doch bestimmt mal geklärt haben, hey, wie reagieren wir jetzt?
1: Ja, aber das, was wirkt. Das ist natürlich alles sehr komplex. Also das sind Zusammenhänge, das wurde eben aufgezeigt, wie konkret auch die Beweismittel sein müssen, um wirklich vorgehen zu können. Und ich möchte gerne den Fokus auf einen anderen Punkt stecken, weil natürlich auch der Staat Gewinn erwirtschaftet in einer solchen Situation. Darüber überhaupt nicht gesprochen und ich vermisse die Debatte darum, wie der Staat letztlich auch davon profitiert, wenn aufgrund von Kriegen, wenn aufgrund von Ereignissen Preissteigerungen entstehen.
0: Naja, der Staat partizipiert.
1: Aber es ist so. Und auch diese Frage muss man doch stellen.
0: An der Tankstelle zahlen wir 20, 30 Cent mehr. Gut, es geht auch an den Staat. Ja, ein Teil. Mehrwertsteuer geht an die Länder, die anderen Steuereinnahmen direkt an den Bund. Aber es bleibt ja dann in unseren, sozusagen in unserem Kassen, aber geht nicht an die Ölmultis.
1: Genau, aber auch wir profitieren letztlich alle davon, dass dann höhere Abgaben fällig werden, höhere Steuern bezahlt werden müssen. Das betrifft ja nicht nur Energie, das hat bei der Ukraine-Krise Lebensmittel betroffen. Durch die ganze Inflation mussten die einzelnen Verbraucher mehr bezahlen. Gleichzeitig hat aber dadurch natürlich auch der Staat insgesamt in hohem Umfang partizipiert. Und darüber müssen wir auch sprechen. Ist das gerecht? Ist das fair?
0: Also, darüber wird überhaupt für mich gar jetzt mal nicht sekundär,
1: weil das weiß ich, das ist für alle sekundär.
0: Ja, das ist auch so. Das ist ja auch viel, viel weniger als das, was bei den Ölmulti ankommt. Aus ökologischer Sicht, Sie haben vorhin gesagt, dieser Tankrabatt ist eigentlich die falsche Richtung, in die man geht. Man will ja eigentlich einen ökologischen Wechsel, einen Wandel haben. Und diese Situation hat uns ja auch wieder klar gemacht, wie abhängig wir es von fossilen Brennstoffen noch sind. Ist es eine Chance eigentlich auch für die erneuerbaren Energien, dass es jetzt diese Preisexplosion gegeben hat?
2: Das ist auf jeden Fall natürlich eine Chance, weil dadurch wird natürlich auch ein Thema in einer Gesellschaft wieder diskutiert. Und gerade dann ist es aber natürlich Aufgabe der Politik, diese Chance auch wahrzunehmen und diesen Diskussionsfaden auch wahrzunehmen und mit dementsprechenden politischen Konzepten zu hinterlegen. Ich glaube tatsächlich, wenn wir jetzt nochmal zurückdenken, das war sowohl am Beginn des Ukraine-Konflikts als auch jetzt beim Irak-Konflikt beides mal spürbar, dass die Gesellschaft überlegt hat, was machen wir denn jetzt eigentlich? Dann sind ja auch so Stichworte wie Tempolimit, fahren wir irgendwie alle ein bisschen weniger Auto, brauchen wir irgendwie mehr Homeoffice wieder, damit wir eben nicht mehr so viel mobil sein müssen. Die Sachen sind ja diskutiert worden. Und für meine Begriffe ist mit dem Tankrabatt, sind genau diese Diskussionen eigentlich im Keim erstickt worden, weil das Signal war, benutzt euer Auto. Fahrt Diesel, fahrt Benzin, wir subventionieren es für euch. Und deswegen ist diese Chance von der Politik vertan worden, genau diese gesellschaftliche Debatte zu führen. Was können wir als Gesellschaft denn tun, um auch einen Beitrag zu leisten?
0: Also Sie hätten den Tankrabatt bleiben lassen, die Benzin- und Dieselpreise weiter so hoch, aber dann wären natürlich wieder nur die Porsche-Fahrer dran gewesen, die es locker bezahlen können, ja. Und die Menschen, Unternehmen und so weiter hätten hohe Kosten gehabt.
2: Na, es ist ja eine Vielzahl von Maßnahmen, die ich mir dann sozusagen, die ich auf den Weg bringen kann. Und der Tankrabatt hat eins genau nicht getan, der hat nämlich genau keinen sozialen Effekt gehabt. Der Tankrabatt hat mit der Gießkanne geschüttet, egal ob reicher Villenbesitzer mit drei Porsches in der Garage, oder eben derjenige mit dem kleinen Geldbeutel, der beruflich oder privat, es kann ja beides mal Zwänge geben, darauf angewiesen ist, mit dem Auto zu fahren, weil er beispielsweise mit dem öffentlichen Verkehr nicht gut angebunden ist. Frau Stab hat es ja auch schon gesagt. Ja. Und da hätte es ein Instrumentarium gebraucht, das genau diese soziale Schieflage nicht entstehen lässt. Und der Tankrabatt ist das Einfachste, die Gießkanne über alle drüber zu schütten. Aber es ist natürlich, es ist das Unsolidarischste und das Teuerste. Und von daher ist Zeit nicht unbedingt immer nur ein Argument, sondern Solidarität und finanzielle Ressourcen sind einfach auch zu betrachten. Und die sind vollkommen außer Betracht gelassen worden und das war der große, große Fehler.
0: Ist die Politik da wieder fühlt sich da wieder überrumpelt oder so, obwohl es sich da eigentlich ändert?
1: Also ich hatte es ja von eingangs schon gesagt, ich stehe zu dem Tankrabatt, ich würde ihn auch verlängern. Der Bauernverband hat jetzt deutlich gemacht, jetzt beginnt die Erntezeit, jetzt wird es richtig teuer, jetzt müssen sie raus, ob sie wollen oder nicht. Wir haben überhaupt keine Alternative. Und deswegen, Frau Zimmer, mit Verlaub, wir müssen natürlich als Grundrauschen das ganze Thema Mobilität weiter forcieren in Richtung auf regenerative Energien. Aber manchmal wird Grundrauschen eben durch Tagespolitik überrollt und das ist genau jetzt passiert und jetzt müssen wir ad hoc gucken, wie wir ganz kurzfristig Menschen, Unternehmen, die Landwirte jetzt ganz konkret entlasten können. Und manchmal sind solche Maßnahmen aus ihrer Sicht ungerecht, aber wenn wir es auch ernst meinen mit, es muss manchmal schnell und einfach sein, ich mag den Spruch der SAP, keep it simple, manchmal ist eben dann schnell auch ungerecht. Vielleicht muss man damit auch umgehen lernen.
0: Hätte man gleichzeitig vielleicht mal so einen Handwerkskasten sich vorher schon bauen können, politischer Natur, wie man auf sowas reagiert. Herr Remy, ich würde nun mal gerne auf was anderes kommen. Wir haben jetzt die Tankrabatte, die sind unterschiedlicher Meinung. Übergewinnsteuer kam ja auch immer in die Diskussion, dass man direkt an die entsprechenden Ölkonzerne geht und sagt, das, was die an Übergewinn haben, das ziehen wir denen gleich wieder ab. Was ist die Übergewinnsteuer? Wie funktioniert sie?
3: Das ist tatsächlich eine gute Frage. Ist erstmal, glaube ich, muss mich die Frage stellen, was genau ist ein Übergewinn? Eine ganz kurze Exkursion in die Mikroökonomie machen. Genau. Also ich meine, also der Ökonom würde quasi als Übergewinn definieren, sämtliche Kosten eines Unternehmens und eine angenehme Entlohnung irgendwo hinausgehen. Dazu gehören zum Beispiel Kapitalkosten und viele andere Dinge. Jetzt ist es so, wenn man sich das, sagen wir mal, quasi statisch einfach betrachtet, kann es Übergewinne dadurch geben, dass es eine Monopol- oder Oligopolstellung in gewissen Märkten zum Beispiel gibt. Es kann zum Beispiel dadurch kommen, dass es irgendwo knappe Rohstoffe gibt. Da sind wir dann wieder beim Thema Öl. Das können Krisengewinne sein. Jetzt ist es aber auch so, dass es zum Beispiel in Rohstoffmärkten oft so ist, dass die Profite sehr stark vom Rohstoffpreis, in dem Fall vom Ölpreis, abhängen. Aber Investitionsentscheidungen wird halt schon damit kalkuliert, dass es Schwankungen im Ölpreis zum Beispiel gibt. Und wenn ich jetzt natürlich dann hingehe und in Zeiten, wo es hohe Ölpreise gibt, die Gewinne abschröpfe, schaffe ich halt auch wiederum Fehlanreize für Investitionen. Dann gibt es das zweite Problem, der Übergewinn, den in der Praxis festzustellen, ist halt sehr schwierig. Also zum Beispiel, es gab ja damals im Zuge des Ukraine-Kriegs einen Energiekrisenbeitrag von der EU und der wurde dann irgendwie definiert als, also da wurde der Übergewinn definiert als Gewinn, der 20% über dem Durchschnittsgewinn von, ich glaube das war 2018 bis 2021 lag. Und im Grunde war dann die Grundlage dieses Gewinns hat der durchschnittliche Ölpreis 2018 bis 2021, der lag damals irgendwo um die $60 pro Barrel. 2011 bis 2014 lag er im Schnitt bei $108 pro Barrel. Also worauf ich hinaus will, ist es halt auch schwer festzustellen, was ist ein normaler Gewinn. Und es kann jetzt natürlich auch sein, dass sich durch den Iran-Krieg die Welt einfach dauerhaft geändert hat. Also es ist nicht so, dass die jetzt, wenn alles gut läuft, einen Friedensvertrag unterzeichnen und dann ist wieder alles so wie vorher. Wie gesagt, es gibt diese Transitgebühr, die jetzt irgendwo im Raum schwebt. Man kann natürlich Angst haben, ne, dass diese Region jetzt nochmal unstabiler ist, dass es in den nächsten Jahren da immer wieder vielleicht kleinere oder größere Scharmütze gibt. Und dann hat sich die Weltlage geändert, dann hat sich die Kostenlage der Unternehmen geändert und es ist halt dann einfach sehr schwierig, da halt wirklich eine Übergewinnsteuer genau zu definieren und es gibt halt einfach dann auch das Risiko, dass man da einfach ja, mehr Schaden als Nutzen mit anrichtet.
0: Kommt drauf an für wen. Ne? Ja. Wie sieht es die Politik bei den Grünen? Übergewinnsteuer, ja oder nein?
2: Also für meine Begriffe müssen wir über eine Übergewinnsteuer sprechen. Das hat zum einen was mit sozialem Frieden und sozialer Gerechtigkeit zu tun, damit auch in der Bevölkerung der Eindruck sich verfestigen kann, alle werden an dieser Krise beteiligt. Und es wird nicht nur auf dem Rücken der kleinen Leute ausgetragen, die halt, jetzt bleiben wir nochmal beim Tanken, die halt tanken müssen, sondern dass tatsächlich auch genau diese Unternehmen, die und die Zahlen gibt es ja, die jetzt tatsächlich im Moment einen Gewinn erwirtschaften, der ihnen ja quasi in den Schoß fällt, für den sie im Moment ja gar nichts tun müssen, dass auch diese Unternehmen zumindest einen Teil wieder zurückgeben. Und ich finde genau, was nach dem Ukraine, also nach dem Beginn des Ukraine-Krieges gemacht wurde, die Umsetzung, wie in Deutschland diese EU-Richtlinie, die Sie gerade genannt hatten, umgesetzt wurde, das zeigt, dass das funktionieren kann. Da geht es ja auch gar nicht darum, dass die dann 100% ihres Übergewinns, der ja wirklich schwer ermittelbar ist, abgeben müssen, sondern in dem Fall war es ein Drittel dessen, was dann als Übergewinn definiert wurde. Und ich finde, es ist ein fairer Anteil, genau die Unternehmen jetzt an dieser großen Aufgabe zu beteiligen, dass die Kosten einfach für alle gestiegen sind. Und EU-weit ist damals ein Betrag von etwa 30 Milliarden erwirtschaftet worden durch diese Übergewinnsteuer. Dieser Betrag wurde vorzugsweise dafür verwendet, tatsächlich sozial schwache Haushalte zu unterstützen. Damals ging es vor allen Dingen um Lebensmittelpreise, die so hoch waren, aber auch eben schon um Energiepreise. Und ich finde, genau so könnte das wieder funktionieren, dass nämlich dann dieser Betrag genau zielgerichtet für einkommensschwache Haushalte oder für unternehmerische Bereiche, für kleine Betriebe, Landwirtschaft hatten Sie gerade schon genannt, Frau Stab, genau dann da eingesetzt wird, um da sozial passend Entlastungen zu bieten. Also von daher ist ein Instrument.
0: Also ein Drittel sollte man in etwa, was man geschätzt hat, einsetzen
2: und verteilen. Ich finde, bedeutet nämlich auch, dass letztlich genau dieses Risiko, wer weiß denn, ob das auch zukünftig überhaupt noch ein Übergewinn ist, es ist einfach ein Anteil, den diese Unternehmen dann auch zahlen, ohne eben alles abzuschöpfen.
0: Sie haben gesagt, es ist auch schwierig, das zu beziffern. Also Oxfam zumindest hat jetzt beziffert, dass Der erwartete Jahresübergewinn von den 6 größten privaten Energiekonzernen durch den Krieg bei 68 Milliarden US-Dollar geschätzt wird. Ne? Ein Plus von 80% als vor dem Beginn des Krieges, wenn man da ein Drittel davon nehme. Wie sieht das die CDU?
1: Wenn politische Einigkeit besteht, dass man daran gehen möchte und das tatsächlich auch rechtssicher zu machen ist, wenn die Werte wirklich festzustellen sind, dann bin ich da vollkommen dabei. Ich kann jetzt nicht für die CDU sprechen, aber natürlich sind wir immer dafür, dass Lasten gerecht verteilt werden. Das heißt nicht, dass alles immer gerecht sein kann, das wird es auch nie geben, aber dass man da gucken muss, wo eben große Gewinne erzielt worden sind aufgrund einer nicht unternehmerisch gesteuerten Aktion. Ein Krieg ist eben ein von niemandem vorhersehbarer Unglücksfall. Und dass man da daraus Geld gewinnt, da müssen wir rangehen, auch natürlich auch aus ethischen Gründen, ganz klar.
0: Diese Kriegsgewinnler.
1: Ich wollte das Wort jetzt so nicht in den Mund nehmen. Schon. Aber ich glaube, wir müssen auch mal wieder in moralischen Kategorien denken, auch wenn das ganz schwer ist. Ich weiß, politisch sollten wir das nicht. Aber es gibt einfach Punkte, wo ein, so ethische Grundsätze, die eigentlich in einer zivilisierten Welt für alle gelten, auch wieder Einklang finden sollten. Und da müssen sich auch manche Unternehmen mal wieder hinterfragen, was ist denn das ethische Handeln, für das sie stehen möchten. Und da bin ich natürlich bei Frau Zimmer. Wir als Verbraucher können das leider nicht steuern, weil es undurchsichtig ist, wie die Preisbildung bei den unterschiedlichen Ölkonzernen stattfindet. Und ich kann eben nicht sagen, da gibt es jetzt einen guten, zu dem gehen wir, sondern im Prinzip handeln sie alle gleichermaßen unethisch. Und deswegen ist es dann schwierig zu sagen. Ich wäre froh, man könnte sagen, wenn du zu dem oder zu dem an die Tankstelle fährst, tust du was Gutes. Aber das können wir, glaube ich, nicht.
0: Ja, das ist leider ein Schluss, der zutrifft, den wir beide unterstreichen können, dass wir da wenig haben. Und will noch zu Ende unserer Diskussion ist noch sagen, bei all den monetären Aspekten, die wir ja bislang besprochen haben und die uns auch weiterhin betreffen werden, natürlich, der Iran-Krieg hat die Lage der Bevölkerung im Iran wohl deutlich verschlimmert, soweit man das von den mageren Informationen, die wir überall hier bekommen, einschätzen kann. Und am Iran-Krieg zeigt sich doch mal wieder, dass die Menschen dort, aber auch hier immer stärker zum Spielball werden, der Interessen von wenigen, die in den Hebeln von Macht und Geld sitzen. Deals kontra Demokratie nenne ich es mal. Mal sehen, wohin uns das noch führen wird. Und ich bedanke mich bei Ihnen, bei den Diskutierenden, Frau Helge Zimmer, Frau Stab und Herr Remy als Volkswirtschaftler hat uns einen guten Beitrag fürs Verständnis der Wirtschaft auch gegeben. Dann bis zur nächsten Talkrunde hier bei Lokal Global. Ich hoffe, Sie sind bald wieder dabei. Wir wissen, das Leben ist Veränderung. Ihr hört jetzt Como Hemos Cambiado von Presuntos Implicados.

0: Seit ungefähr 2 Jahren gilt das Cannabis-Gesetz in Deutschland, ein Gesetz der Ampelregierung aus SPD, Grünen und FDP, unter starker Einflussnahme der CDU über den Bundesrat. Alle, die der seit Jahrtausenden bekannten und beliebten Heil- und Rauschpflanze zugetan sind, haben sich gefreut, denn zumindest der Anbau von 3 Cannabispflanzen zu Hause ist erlaubt. Und das Gesetz gibt auch Anbauvereinigungen, sogenannten Social Clubs, die Möglichkeit, Cannabis für ihre Mitglieder anzubauen. Zumindest theoretisch. Denn in Baden-Württemberg wird das Gesetz streng ausgelegt. Noch restriktiver ist da übrigens nur Bayern. In anderen Bundesländern wie Rheinland-Pfalz oder Niedersachsen geht das dagegen viel einfacher. Fakt ist, in Baden-Württemberg sind zurzeit nach 2 Jahren Cannabis-Gesetz ganze 36 Social Clubs genehmigt und von denen sind keineswegs alle am Start, weil nämlich Kommunen zusätzlich oft über das Baurecht blockieren. Wir haben uns bei Global Lokal gefragt, wie ist eigentlich der aktuelle Stand? Dazu gibt es jetzt 3 Interviews mit einem Überblick über das Thema mit Matthias Karoli von der erfolgreichen Mannheimer Anbauvereinigung Grüne Liebe, mit Christoph Lehner vom Hanfverband Rhein-Neckar, der im bislang gescheiterten Club Rising Flowers aktiv war, und mit dem Anwalt Roland Hoffmann aus Heidelberg, der Anbauvereinigungen berät. Mein Name ist Christian Schaff. Ich sitze jetzt in den Vereinsräumen des Social Clubs Grüne Liebe in Mannheim, ein Verein, der seit fast einem Jahr erfolgreich anbaut. Die Grower hier haben es geschafft, sie sind am Start. Sie produzieren hier feinste Grasqualitäten. Matthias Karoli ist der Vereinsgründer, der Vorsitzende und der Motor des Ganzen. Hat das Regierungspräsidium als genehmigende Behörde da eher blockiert oder gefördert?
1: Also von gefördert kann überhaupt keine Rede sein. Im Gegensatz zu dem, was im Gesetz steht, erhält man nicht nach 3 Monaten seine Lizenz, sondern erstmal einen Zwischenbericht. Und da wird unglaublich weit ausgeholt, was ihnen nicht gefällt. Da werden Satzungsänderungen verlangt, die die Vereine dann auch durchführen müssen. Ansonsten bekommen sie die Lizenz überhaupt nicht. Also da wurde sehr, sehr kleinkariert und ja, wie ich meine, gar nicht so, wie es im Gesetz steht, argumentiert, dass man zunächst die Lizenz mal nicht bekommt.
0: Es gibt zum Beispiel die berühmte Abstandsregel, 200 Meter bis zu einem Spielplatz oder ähnlichem. Da gab es bei euch auch Probleme, da gibt es eine kleine Geschichte. Wie habt ihr das gelöst?
1: Ja, da wurde uns zunächst einmal die Lizenz versagt. Man hat Zweifel angemeldet am Abstand zu einem Sandkasten hier in Rheinau-Süd, der also ein Kinderspielplatz sein soll. Und da mussten wir mit einem feinen Aufmaß dann nochmal nacharbeiten und letztlich waren wir dann knapp über 200 Meter und dann konnte man uns die Erlaubnis nicht mehr versagen.
0: Das Cannabis-Gesetz ist schon kompliziert genug, hat viele, viele Seiten. Aber wenn ich das richtig verstanden habe, will das Regierungspräsidium als Genehmigungsbehörde immer noch mehr Anforderungen, noch mehr Details, die geregelt werden müssen?
1: Das ist tatsächlich so. Das KKNG, das Konsum-Cannabis-Gesetz, ist ein handwerklich sehr ungeschicktes Gesetz. Der Lauterbach damals hat große Zugeständnisse an die Unionsparteien machen müssen, damit es überhaupt durch die 3. Lesung im Bundesrat kam und nicht in den Vermittlungsausschuss verwiesen wurde, wo normalerweise Gesetzesvorhaben versanden. Und die Union hat dann in das Gesetz ganz furchtbare Sachen reinschreiben lassen. Und eins davon ist zum Beispiel so eine Art Generalvollmacht für die Bundesländer, nämlich dass die weitere Auflagen erlassen dürfen, auch welche, die nicht im Gesetz stehen, wenn die erlaubnisgebende Behörde der Meinung ist, dass das so sein soll. Und davon macht das Land Baden-Württemberg sehr umfangreich Gebrauch.
0: Darüber werden wir nachher noch mehr erfahren, unter anderem von Christoph Lehner vom Hanfverband Rhein-Neckar. Aber gehen wir mal zum Positiven. Ihr arbeitet hier, ihr baut hier an und es gibt viele verschiedene edle Sorten. Naja, beim Wein gibt es ja auch nicht einfach nur den Grauburgunder, den man zur Schorle macht. Kannst du mal beschreiben, was und wie hier angebaut wird?
1: Also wir sind ein Verein mit einer sehr erfreulichen Mitgliederentwicklung. Wir haben momentan 447 Mitglieder. 500 dürfen wir per Gesetz. Und diese große Menschenmenge möchte natürlich versorgt sein. Deswegen haben wir eine sehr teure Anlage gebaut, mit der wir pro Grow in etwa 20 Kilogramm getrocknetes Endmaterial produzieren können. Und bei uns verteilt sich das momentan auf knapp 10 Sorten, die wir an unsere Mitglieder ausgeben.
0: die Anlage hier ist technisch unheimlich aufwendig, es wird CO2 zugeführt, es werden Nährstoffe natürlich dazu gebracht, damit die Pflanzen optimal wachsen. Es ist ein Haufen Technik. Wie schwer ist es eigentlich überhaupt, diesen baulichen Rahmen zu schaffen mit der ganzen Technik, mit den Räumen, mit dem Strom?
1: Das ist tatsächlich so. Wir haben ein ganz großes Glück mit unserem Vermieter. Man muss, wenn man den Antrag auf Erlaubnis zum Anbau stellt, muss man ja die Halle schon haben, denn das Regierungspräsidium überprüft den Mindestabstand zu Jugendeinrichtungen. Bedeutet, man zahlt viele Monate lang schon Miete, ohne auch Einnahmen zu haben. Und das ist eine finanzielle Herausforderung für jeden Verein. Unser Mieter war bereit, uns die Miete in den ersten Monaten zu stunden. Und nur deswegen konnten wir überhaupt diese lange Bearbeitungszeit der Behörden überdauern.
0: Wie sieht eure Zukunft aus? Wie geht es mit dem Anbau jetzt weiter?
1: Das geht jetzt so weiter, dass wir eigene Mutterpflanzen haben. Wir züchten unsere Pflanzen selbst vor und wir machen das in einem Volumen und auch in einem Tempo, dass wir 3 Erntezyklen im Jahr fahren können. Bedeutet, wir können mit Sicherheit 500 Mitglieder rechtssicher mit sehr gutem Cannabis auch für die gesamte Dauer unserer Erlaubnis versorgen.
0: Die grüne Liebe in Rheinau-Süd. Ich habe mit Matthias Caroli gesprochen. Mehr zum Hanf und den Problemen, die andere Clubs haben, erfahren wir gleich im Interview mit Christoph Lehner vom Hanfverband Rhein-Neckar.

0: Ich spreche jetzt mit Christoph Lehner, einmal im Hanfverband aktiv und zweiter Vorsitzender des noch existierenden Cannabis-Anbauclubs Rising Flowers. Dieser schöne, blumige Name ist noch da, aber der Club ist weitgehend stillgelegt, weil es eben nicht geklappt hat mit der Anbaugenehmigung. Das ist ein bisschen bitter. Ich frage Sie, woran lag das eigentlich?
1: An den strengen Regularien im Gesetz. Also die Behörde hat es 1:1 umgesetzt. In Baden-Württemberg macht es das Regierungspräsidium Freiburg. Die haben da einen, sage ich mal, Spitzenjuristen hingesetzt, der sich hauptamtlich darum gekümmert, und mehrere Sachbearbeiter haben ihm zugearbeitet bei Bedarf. Wir haben keine Halle gefunden und auch keinen Vereinssitz, der die strengen Anforderungen mit 200 Meter Luftlinie, Abstand zu Kindergärten, Schulen, Spielplätzen, Sportstätten erfüllt hat. Wir haben versucht auszuweichen, weil unser erster Vorsitzender der Anbauvereinigung ist hauptberuflich Gärtner, gelernter, ausübender Gärtner, zum Beispiel in einem Gewächshaus, das jetzt sozusagen in den Feldern liegt, wo der Abstand vielleicht erfüllt ist, die Abstandsregel, aber da gab es dann sehr strenge Auflagen bezüglich Sicherheit. Wir hätten einen Zaun drumherum bauen müssen mit Übersteigschutz und Untergrabschutz. Dann hätte man das Gewächshaus noch das Glas sichern müssen, also nicht erfüllbar, zu teuer.
0: Cannabis existiert weiter, das Interesse an der, man kann sagen, seit Jahrtausenden beliebten und bekannten Pflanze ist ungebrochen. Sie machen auch regelmäßig Infostände, Herr Lehner, mit dem Hanfverband Rhein-Neckar. Was kommen da für Rückmeldungen eigentlich aktuell? Wie reagieren die Leute ja einmal darauf, dass ihr nicht anbauen könnt und überhaupt, dass Cannabis jetzt doch erhältlich ist?
1: Also wir machen die Infostände seit 2013 als Ortsgruppe des Deutschen Hanfverbands. Und in den Anfangsjahren gab es immer wieder auch kritische Stimmen, 1, 2, 3, die das nicht gut fanden, dass wir das propagieren. Zum Beispiel aufgrund der gesundheitlichen Gefahren kann man ja argumentieren, ist aber letztlich nicht zu Ende gedacht. Und seit der Gesetzesänderung hat sich das gewandelt. Es kamen ältere Menschen auf uns zu, Familien, alle haben sich dafür interessiert, weil rechtlich ist es weitgehend entkriminalisiert. Es ist nicht legalisiert, Cannabis, es ist teillegalisiert, entkriminalisiert kann man sagen, vernünftig entkriminalisiert.
0: Erzählen Sie die Geschichte, dass es bei Rising Flowers nicht geklappt hat, oder ist das...
1: Nee, also Hanfverband Rhein-Neckar, das läuft jetzt mal unabhängig, das sind andere Leute als die Anbauvereinigung.
0: Ja, Sie haben einen guten Überblick, was im Rhein-Neckar-Raum läuft, was vielleicht auch im Land läuft. Wie sieht denn da die Situation eigentlich aus? Wir haben gehört, 36 oder 37 Anbaugenehmigungen sind erteilt worden in Baden-Württemberg, 17 abgelehnt, so die Zahlen vom Regierungspräsidium. Wie würden Sie sagen, hat sich das entwickelt jetzt in den vergangenen, ja, 2 Jahren? Das Cannabisgesetz gilt jetzt seit 2 Jahren.
1: Ein Ziel des Gesetzes, vielleicht nicht das höchste Ziel, aber ein wichtiges Ziel war, den Schwarzmarkt einzudämmen. Da gibt es unterschiedliche Meinungen, wie das gelungen ist, da kann ich noch drauf eingehen, aber was die Anbauvereinigung angeht, ich würde sagen, es ist 1% des Markts. Das heißt, der durchschlagende Erfolg haben die Anbauvereinigung nicht gebracht. Allerdings ist es mit dem Schwarzmarkt eine zweischneidige Sache. Aus konsumierenden Sicht ist das Gesetz erfolgreich. Also es gab zum Beispiel im August letzten Jahres, gab es eine große Umfrage am Institut für Suchtforschung in Frankfurt. Da haben über 11.000 hauptsächlich regelmäßig Konsumierende teilgenommen. Das ist eine große Zahl. Und es kam raus, 50% beziehen ihr Cannabis aus Eigenanbau. 30% machen Telemedizin, also Online-Apotheken, ne, über Ausfüllen eines Online-Fragebogens, Arztgespräch in der Regel nicht notwendig. Das sind 30%, das heißt 80% sind komplett legal.
0: Zum Beispiel in der Collini-Apotheke in Mannheim, da sind ja immer lange Schlangen.
1: Ja, genau.
0: Vielleicht noch zum Schluss die Frage, wie schätzen Sie es bundesweit ein? Ich meine, man hat gehört, die ersten Anbauvereinigungen wurden irgendwo im Norden genehmigt.
1: Na, das ist der Föderalismus schlägt ein. Niedersachsen ist relativ tolerant, Bayern ist maximal restriktiv. Die Anzahl der Lizenzen sagt noch nichts über den Betrieb. Man braucht eine Nutzungsänderung vom Bauamt. Es ist Baurecht im Spiel, das ist Ländersache. Auf diese Weise blockiert Bayern, die haben zwangsmäßig 3 Lizenzen vergeben von einem Jahr oder so, weil es nicht anders ging, aber die können noch lange nicht in Betrieb gehen, die kriegen keine Baugenehmigung. Und von daher ist keine einzige Anbauvereinigung in Bayern in Betrieb.
0: In dieser Sendung gibt es auch noch ein Gespräch mit einem Rechtsanwalt, der bundesweit Anbauvereinigungen berät. Da bekommen wir nochmal einen rechtlichen Hintergrund. Ich danke Ihnen, Christoph Lehner. Ich spreche jetzt mit Roland Hoffmann, Rechtsanwalt in Heidelberg. Die Kanzlei hat sich zu einer Zeit, als das Thema groß war, mehr oder weniger darauf spezialisiert. Heute ist das Thema gar nicht mehr so on top. Warum hat die Ampelregierung damals nicht einfach gesagt, wir legalisieren? Sie haben gesagt, Moment mal, das passt nicht mit UN-Konventionen zusammen und am Ende auch mit Europarecht. Ist das so?
2: Ja, das kann man grundsätzlich so sagen. Es gab, als die damalige Ampelregierung beschlossen hat, Cannabis in Deutschland zu legalisieren, die Idee, naja, es gibt da zwei, drei so UN-Abkommen. Da könnte man sich im Notfall, wenn man wollte, darüber hinwegsetzen. Aber was niemand so richtig auf dem Schirm hatte, war, dass wir eben zusätzlich noch ein europarechtliches Problem haben, weil Deutschland als Teil der Europäischen Union über seine Drogenpolitik und auch zahlreiche andere Politikbereiche nicht mehr souverän entscheiden kann, sondern es in bestimmten Bereichen, und teilweise fällt dieses Thema eben auch darunter, entweder einer Abstimmung mit der EU-Ebene oder quasi auf EU-Ebene auch nochmal so eine Art Ausstiegsklausel bräuchte, dass jeder Mitgliedstaat bestimmte Bereiche wieder selber regeln kann. Da laufen gewisse Gespräche im Hintergrund nach wie vor, also seitdem wurde das maßgeblich angestoßen, auch von verschiedenen anderen Mitgliedstaaten. Aus Tschechien hört man da immer wieder Vorstöße, dass sie auch mal ein bisschen in Richtung Legalisierung auf EU-Ebene eine Initiative starten wollen, aber bisher steckt das noch in den Kinderschuhen. Deshalb sind dort die Bretter, die zu bohren sind sehr dicke, sagen wir so.
0: Am Ende kam es dann vor 2 Jahren zum Cannabisgesetz. Die damalige Ampelregierung hat einige Zugeständnisse gemacht, um das Gesetz dann auch durchzubringen. Es ist sehr, sehr komplex geworden, es ist lang geworden. Ist das Gesetz zu kompliziert? Wie würden Sie das beurteilen als Rechtsanwalt?
2: Ja, das Gesetz enthält teilweise sehr viele sozusagen unnötige oder überbürokratische Hürden, die man eigentlich in vielen Bereichen deutlich schlanker und damit natürlich für die Anwender auch deutlich einfacher gestalten könnte. Eines der spezifischen Probleme ist das Thema Standortsuche. Das heißt, meine Anbauräume müssen einen Abstand von 200 Meter zu Jugendeinrichtungen. Der Begriff Jugendeinrichtung ist sehr weit. Also das geht von dem berühmten Kinderspielplatz, den dann teilweise die ein oder andere Kommune auch in die Nähe der Anbauvereinigung gebaut hat, wenn man eine verhindern wollte und so weiter. Ein zweites großes Problem ist das Thema Baurecht. Das hatte man im Cannabisgesetz

0: Deswegen ist das ja gerade dieser gepoolte Eigenanbau, wie das auch im Gesetz so an, also der gemeinschaftliche Eigenanbau, wie das im Gesetz angelegt ist. Wenn ich aber natürlich baurechtlich aus der Gewerbetätigkeit rausfall, dann bleiben nur noch sehr wenige Flächen, die überhaupt in Frage kommen für sowas.
1: Können Sie als Anwalt den Eindruck bestätigen, dass die Behörden eher bremsen und übergenau auslegen?
0: Ja, es gibt manche Länder, die da sehr bewusst und auch sehr offensiv bremsen, natürlich unsere bayerischen Freunde vor allem. In anderen Ländern ist das Bild teilweise gemischt. Teilweise werden die Regelungen durchaus, sagen wir mal, pragmatisch oder praxistauglich angewendet. Die Behörden stehen genauso wie alle anderen vor der Aufgabe, dass sie ein teilweise nicht besonders gut gelungenes und widersprüchlich formuliertes Gesetz irgendwie mit Leben erfüllen müssen, jetzt in der Praxis im Vollzug. Aber ja, an manchen Stellen gewinnt man den Eindruck, dass gewisse Verzögerungen oder zusätzliche Umstände auch, sagen wir mal, gewollt sind.
1: Es gibt ja Bestrebungen, auch das Cannabisgesetz zurück abzuwickeln. Wie ist da der aktuelle Stand aus Ihrer Sicht?
0: Ja, es gibt natürlich aus dem konservativen Lager auch teilweise politisch schon lang kommuniziert die Idee, dass alles muss wieder zurück und wieder weg und so weiter. Ich denke nicht, dass es letztlich zu einer vollständigen Rückabwicklung kommen wird. Man wird das an der einen oder anderen Stelle modifizieren, was ja auch sinnvoll ist, weil man ist sich allgemein einig, dass die jetzigen Regelungen noch nicht perfekt sind. Und wo wir in ein paar Jahren mit der Thematik stehen, werden wir sehen.
1: Vielen Dank, Roland Hoffmann.
2: Ihr hört jetzt Candy Dalfa mit ihrem Klassiker Lily Was Here.

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0: Wir wollten beide dasselbe. 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Heute ist der 5.7. und genau, ihr hört uns heute live. Wir begrüßen auch die ZuhörerInnen in Radio Korax in Halle und beim Querfunk in Karlsruhe.
1: Und falls heute nicht der 5.7. ist, eine Wiederholungssendung.
0: Und heute sprechen wir bei Clottelstop über den Pride Month und über die Monum Pride.
1: Ganz genau. Wir haben die größte Hitze zum Glück überstanden. Das Studiothermometer zeigt 26,6 Grad und trotzdem starten wir heiß rein mit Wanda Lisbon und Lesbian Recruiter. Viel Spaß!

0: So, wir haben ja eben gesagt, heute ist der 5.7. Das heißt, letzten Monat war Pride Month.
1: Letzten Monat war Pride Month. Und hast du dich auch schon mal gefragt, Tine, warum eigentlich letzten Monat Pride Month war und nicht vielleicht im Juli oder im August oder im Dezember?
0: Ja, ich habe mich das gefragt und wir haben heute für euch ein paar kleine Infoboxen, wo wir solche Fragen mal angehen.
2: Warum gilt der Juni als sogenannter Pride Month? In diesem Monat wird an die sogenannten Stonewall Riots, die im Juni 1969 in New York City stattfanden, erinnert. In der Christopher Street wehrte sich damals die queere Community gegen diskriminierende und wiederholende Polizeigewalt. Diese Proteste gelten als der entscheidende Wendepunkt für die weltweite queere Bürgerrechtsbewegung.
1: Vielen Dank an Redaktionsmitglied Steffi, die an dieser Stelle hier für uns diese Infoboxen erstellt hat zur Sendung. Und Tine, du hast mir einen ziemlich interessanten Input gegeben, noch kurz vor der Sendung, von dem ich noch gar nie gehört habe, nämlich was eigentlich der CSD oder die Pride Marches mit Riot zu tun haben.
0: Genau, dazu hören wir gleich auch noch ein paar Infoboxen. Aber man findet auf Demos, also auf so Pride-Demos, immer wieder auch Schilder mit Aussagen, die sich kritisch mit dem Charakter der aktuellen CSDs auseinandersetzen und darauf verweisen, the first Pride was a riot oder Stonewall was a riot. Und jetzt ist natürlich spannend, mal zu gucken, worum es da geht, was das soll.
1: Ja, und vor allem auch, wieso eigentlich der CSD CSD heißt. Also ich glaube, dass CSD für Christopher Street Day steht, haben wir alle schon mal gehört. Aber was überhaupt der Christopher Street Day? Woher, also wer ist Christopher? Oder hat das mit einer
0: Welche
1: Street zu
0: Street ist
1: tun?
0: das?
1: Genau. Lass uns doch mal reinhören, was die Steffi da für uns rausgefunden hat.
2: Woher hat der CSD seinen Namen? Ein Jahr nach den Stonewall Riots in der Christopher Street fand am 28. Juni 1970 in New York der Christopher Street Liberation Day statt. Mit dieser Demonstration wollte die Queer-Szene an den Jahrestag des Aufstands zu erinnern. Daraus entwickelte sich die weltweite Tradition, im Sommer für die Rechte von LGBTQ+-Menschen auf die Straße zu gehen. International gibt es Namensunterschiede. Im deutschsprachigen Raum wird traditionell der Begriff Christopher Street Day, also CSD, genutzt. Im englischsprachigen Raum und den meisten anderen Ländern wird die Demonstration mit Pride gekennzeichnet, also zum Beispiel Pride Parade, Gay Parade und so weiter und so fort. Und wie ist es bei uns in Mannheim? Seit 2024 heißt der CSD in Mannheim Mannheim Pride.
1: Okay, also davon haben wir schon mal mitgenommen, dass es nicht einen Herrn oder eine Person gibt, die Christopher heißt, sondern in der Christopher Street ist also der Esso Riot losgegangen. Sehr spannend. Danke an dieser Stelle an Steffi. Und was es jetzt genau mit diesen Stonewalls eigentlich auf sich hat, auch das hören wir jetzt noch.
2: Was führte zu den Stonewall Riots? Die Antwort liegt in extrem repressiven gesellschaftlichen und rechtlichen Klima der 1960er Jahren. Homosexualität war in fast allen US-Bundesstaaten illegal. In New York durfte an homosexuellen Menschen kein Alkohol ausgeschenkt werden und Tanzlokale für Queere erhielten keine Lizenzen. Zudem gab es Gesetze, die vorschrieben, dass jede Person in der Öffentlichkeit mindestens drei Kleidungsstücke tragen musste, die dem biologischen Geschlecht entsprachen. Wer queer war, lebte in ständiger Angst vor Verhaftung, Jobverlust und gesellschaftlicher Ächtung. Das Stonewall Inn war einer der wenigen Orte, an dem auch Drag Queens, Transpersonen und obdachlose queere Jugendliche Zuflucht fanden. Viele dieser obdachlosen Jugendlichen waren queere People of Color, die von ihren Familien verstoßen worden waren. Und bei denen war es eben noch verstärkter aufgrund von Rassismus und eben Transfeindlichkeit, dass sie keine legalen Jobs oder Wohnungen fanden und lebten deswegen auf der Straße, oft im nahen Christopher Park. Und sie mussten sich mit Sexarbeit über Wasser halten. Bars wie das Stonewall Inn waren für sie überlebenswichtig, weil es die einzigen Orte waren, an denen sie für ein paar Stunden sicher sein konnten. Die Mafia verkaufte dort minderwertigen Alkohol ohne Lizenz und die Polizei musste deswegen auch regelmäßig mit Schmiergeld bestochen werden. Trotz der Bestechung kam es immer wieder zu Razzien. So auch in den frühen Morgenstunden des 28. Juni 1969. Und dieses Mal lief es aber anders wie sonst. Die Polizei ging extrem radiat vor, stieß Frauensternchen und Transpersonen unsaft in Richtung der Gefangenenwagen und führte Genitalüberprüfungen auf den Toiletten durch. Anstatt sich wie sonst üblich einzuschüchtern und zu zerstreuen, blieben die entlassenen Gäste und Passanten vor der Türe stehen. Die Frustration über die jahrelangen systematischen Polizeigewalt entlud sich in reinem Protest. Als eine lesbische Frau beim Abtransport rief, warum tut ihr nicht etwas, eskaliert die Situation. Münzen, Flaschen und Steine flogen. Die Polizisten mussten sich im Barinneren verbarrikadieren, während draußen hunderte Menschen tagelang für ihre Würde kämpften. Diese Aufstände waren kein geplanter Protest, sondern ein spontaner, kollektiver Schrei nach Freiheit.

0: So, das waren jetzt nach den Infoboxen noch Limp Wrist mit dem Song Como Vos. Laura, dein Spanisch ist besser als mein Spanisch. Hast du rausgehört, worum es geht?
1: Ich konnte nicht so gut raushören, worum es geht, aber Como Vos steht auf jeden Fall schon mal, also ist ein südamerikanischer Slang. Wir haben gerade mal geguckt, ne? Die Band kommt eigentlich aus Amerika, aber Como Vos heißt eigentlich so wie wir. Mhm. Genau, und du hast ja kurz gesagt auch, ne, die Band ist auf jeden Fall openly gay.
0: Genau, also ihr könnt ja mal, wenn ihr sie nicht sowieso kennt, sie auch mal googeln. Und genau, in dem Text geht es darum, dass so verglichen wird. Also können wir uns auch so im Freien küssen wie ihr und ohne Vorurteile und dann halt, ja, nee, wir sind nicht gleich, weil es einfach da so krasse Unterschiede gibt in dem, wie man halt sein Leben gestalten kann und zeigen kann.
1: Das stimmt, du hattest mir vorher den Song schon vorgespielt und gemeint, hör doch mal, dein Spanisch ist doch gut, aber ich kann leider, wenn Hardcore gespielt wird, überhaupt nichts verstehen. Ich glaube, ich könnte dir nicht mal sagen, welche Sprache gesungen wird, leider. Da ist, muss ich mein Hörvermögen, was die, was das Genre angeht, glaube ich, noch ein bisschen schulen. Aber ich habe auch gehört oder habe gerade gelernt, es ist eine Untergruppe des Hardcore, nämlich Queercore.
0: Ja,
1: queere Subkultur,
0: man kann
1: in
0: alles
1: Hardcore
0: ewig in Untergenres noch weiter ausdifferenzieren. Okay,
1: genau.
0: So, vor dem Lied haben wir diese Infoboxen gehört zu Was ist eigentlich der CSD? Und da haben wir auch schon gehört, in Mannheim heißt der CSD seit 2024 Monum Pride.
1: Monum Pride.
0: Und über die Monum Pride wollen wir jetzt auch noch ein bisschen quatschen. Die ist nämlich am nächsten Wochenende, am 11.7., das ist der Samstag, findet die statt. Und der Demostart ist am...
1: Ist am, mal ganz was Neues, habe ich gedacht, am Wasserturm, an der Augusta-Anlage. Um 13 Uhr geht's da los.
0: Mhm. Und dann gibt es eine Route durch die Innenstadt und anschließend, wie die letzten Jahre auch, ein großes Fest am alten Messplatz.
1: Genau. Dafür werden unter anderem, also für die Pride und auch für das Fest und alles, was noch drumherum passiert, werden noch Helfende gesucht vom Organisationskomitee und dem Verein, dem Monum Pride e.V. Wenn ihr also Lust habt, noch zu volunteeren am Tag selber, haben wir euch die Infos auf unsere Sendungsseite in die Shownotes gepackt. Und da gibt's ein Formular, das ihr ausfüllen könnt für Volunteers und vielleicht habt ihr Bock dabei zu sein.
0: Genau, oder ihr schaut einfach auf dem Instagram-Account von Monum Pride, da findet ihr auch die ganzen Informationen.
1: Ganz
0: und
1: genau.
0: Du hast dich im Vorfeld der Sendung mit einer Gruppe unterhalten oder mit einer Person von einer Gruppe unterhalten und zwar von PLUS, von der psychologischen Lesben- und Schwulenberatung hier in Mannheim. Und zwar ist das die Gruppe PLUS for Refugees.
1: Ganz genau. Da ist nämlich schon ein bisschen was passiert. Also im Kleinen ist auch schon was passiert in Mannheim. Die Refugee Pride war nämlich schon gerade vergangen, am 26.06. Und dafür haben sich queere Geflüchtete im QZM zusammengefunden und sich und auch andere gefeiert. Und wie diese Idee zur Refugee Pride entstanden ist und warum sie auch so relevant ist, dazu habe ich eben wenige Tage nach dem Event mit Christine Pelzer gesprochen von PLUS. Du hast schon gesagt, ne, PLUS ist eine Beratungsstelle zur Vielfalt von sexueller Orientierung und Geschlecht heißen die, glaube ich, jetzt, weil sie wollten, dass die Lesben und Schwulen quasi als Termin nie raushaben und sich ein bisschen offener noch zeigen. Deswegen jetzt ganz neu, habe auch auf der Website geguckt, Beratungsstelle zur Vielfalt von sexueller Orientierung und Geschlecht. Christine ist Psychotherapeutin von Haus aus und leitet dort unter anderem den Bereich PLUS for Refugees. Und genau, wir haben gesprochen und seid gespannt, was es dazu alles so zu lernen gibt.
2: Die Idee zur Refugee Pride ist daraus entstanden, dass im öffentlichen Diskurs immer wieder vor allem die Probleme im Vordergrund stehen, was natürlich auch klar ist, weil es gibt unglaublich viele Probleme, die den Alltag von queeren Geflüchteten prägt. Aber selten eigentlich die, was wir im alltäglichen Leben, in der Beratung ständig erleben, was die Leute überleben, mit welchem unglaublichen Mut und mit welcher Stärke, die immer wieder von vorne anfangen und auch was für einen Reichtum die für unsere queere Community darstellen. Und so haben wir über Formate nachgedacht, wo man eben genau diese Teile, die in der Gesellschaft oft nicht so gesehen werden, wie man die nach vorne stellen könnte, wie man die in den Vordergrund bringen könnte. Und dann ist uns die Idee gekommen, dadurch, dass der Weltgeflüchtetentag am 20.06. ist und der genau in den Pride-Monat fällt. Und dann haben wir gedacht, okay, wir versuchen eine Veranstaltung zu machen. Das haben wir jetzt vor 2 Jahren das erste Mal gemacht. Dieses Jahr war die dritte Refugee Pride. um zu sagen, wir machen eine Veranstaltung, wo es darum geht, die Menschen zu feiern für ihren Überlebenswillen, für ihre Resilienz, für ihre Schönheit, für genau. Und das ist tatsächlich eine unserer schönsten Veranstaltungen auch dieses Jahr wieder gewesen. Und so ist der Gedanke entstanden und so hat er sich dann auch direkt nach der ersten Veranstaltung war uns klar, dass wir das jedes Jahr wieder machen wollen.
0: Ja. Cool.
2: Genau.
0: Also für die Leute, die Refugee Pride jetzt nicht kennen, es ist ja nicht, also für Leute, die nur die Pride kennen, es ist ja nicht so eine große Parade, ne, die Refugee Pride selber, sondern eher eine kleinere Veranstaltung. Genau. Vielleicht kannst du kurz, dass Leute so ein Bild vor Augen haben, so einen Rahmen davon geben, was der Unterschied ist, vielleicht erstmal auf so einer Ebene.
2: Genau, wir haben uns überlegt, also wir brauchen einen geschützteren Rahmen. Es ging uns schon auch darum, dass Menschen, also auf die Pride kommen wir auch immer mit unseren Gruppen, Teilnehmenden, aber da kommen eben die Menschen mit, die sich schon trauen, out and proud mitzulaufen, ist ja einfach sehr öffentlich. Und tatsächlich haben wir aber viele Menschen, die eigentlich auch zum ersten Mal die ersten Schritte als öffentlich queer gehen und die einfach mehr geschützten Raum brauchen und trotzdem einen Rahmen, wo sich Menschen zeigen können. Und unsere Idee war dann, ein Laufsteg-Event zu machen. Also jetzt nicht ein großer Laufsteg, ne? Es findet im QZM, im Queeren Zentrum Mannheim statt. Und wir laden die Menschen einfach ein. Kommt, wie ihr wollt, zeigt euch, wie ihr wollt. Schillernd mit Traditional-Kleidern aus den Herkunftsländern. In Alltagskleidung ganz egal. Sucht euch ein Lied aus, was zu euch passt. Und alle Menschen werden auch gefragt, ob sie eine Message mitgeben wollen, wenn sie laufen. Und dann ist es im Grunde eine Mischung aus Kaffee, Party und eben doch auch politischem Statement, wenn auch in diesem kleinen Rahmen. Und es war auch dieses Jahr wieder ganz berührend, dass wir mehrere Menschen hatten, die danach tatsächlich auch vor Freude geweint haben, weil sie so gesagt haben, es ist das erste Mal in ihrem Leben, dass sie öffentlich sich als schwul, trans, queer geoutet haben. Und oft kommen eben auch wirklich ganz berührende Messages mit, wenn sie auftreten, warum sie heute laufen, dass sie nicht nur für sich laufen, sondern dass sie für alle laufen. Also es ist wirklich ein sehr, sehr schönes Event, aber natürlich viel, viel kleiner. Und es ist, sind alle eingeladen, also es ist eine offene Veranstaltung für alle Interessierte. Aber der Fokus liegt natürlich auf Queer Refugees. Ich glaube, dieses Jahr war unsere größte Veranstaltung bis jetzt mit über 80 TeilnehmerInnen. Und das war wirklich sehr, sehr, sehr, sehr schön und sehr berührend.
0: Schön. Wie finden euch denn KlientInnen oder wie finden euch denn queere Geflüchtete überhaupt? Wisst ihr, über welche Strukturen die zu euch kommen oder welche Strukturen sprecht ihr irgendwie gezielt an oder wie versucht ihr denn sicherzustellen, dass Leute von euch erfahren, überhaupt Betroffene?
2: Also tatsächlich würde ich sagen, die Menschen kommen hauptsächlich zu uns über also zwei Wege. Einmal über die Sozialarbeitenden, der Erstaufnahmeeinrichtungen. Wenn Menschen also neu hierher kommen, kommen die ja erstmal in Erstaufnahmeeinrichtungen, bevor sie dann weiter verteilt werden in die Kommunen und mit der Sozial- und Verfahrensberatung in den Kommunen. Und da, also wir sind als Beratungsstelle im Grunde für das gesamte Landkreis im Regierungspräsidium Karlsruhe zuständig. Also es geht so runter bis Calw und auch den ganzen Norden Baden-Württembergs. Und wir versuchen, also wir haben jetzt in unserer Umgebung gute Kontakte eigentlich zu allen Landkreisen und den Unterkünften. Je weiter es ins Ländliche geht, umso schwieriger wird's. Aber zum Beispiel in Mannheim haben wir eine sehr gute Kooperation mit den Sozialarbeitenden in den Unterkünften. Die verweisen, wenn es bei denen aufkommt, verweisen die gleich zu uns. Aber dadurch, dass wir schon in Heidelberg im PHW sitzen, kennen uns einfach viele. Und die Sozial- und Verfahrensberatung da, die Sozialarbeitenden da, die schicken uns auch einfach, sobald das Thema Queer aufkommt. Und die sind auch wirklich, also die sind alle richtig toll. Die machen richtig viel, um zu zeigen, dass queere Menschen willkommen sind. Da sind überall Regenbogenfahnen, damit Menschen sich auch trauen, sich zu outen, was so eines der größten Probleme im Asylverfahren ist, wenn Menschen neu sind, noch nicht wissen, was darf ich sagen, was nicht. Die leben oft in Gemeinschaftszimmern, das heißt, auch da ist das Risiko einfach nochmal viel höher für die Menschen. Und das ist so der eine Weg, also offizielle Verweise. Und das andere ist tatsächlich Mund-zu-Mund-Propaganda. Wir haben ja verschiedene Angebote, zum Beispiel das Café International findet einmal monatlich statt. Dann bringt halt eine Person aus dem Main-Tauber-Kreis plötzlich noch drei weitere mit. Und das funktioniert wirklich auch sehr gut. Und das merkt man einfach, also so, ich habe 2022 hier angefangen, da waren wir noch sehr, sehr klein. Da kamen auch wirklich nicht so viele Menschen. Und man merkt einfach, was eine kontinuierliche Beratung oder Präsenz bedeuten kann, die kontinuierlich gefördert wurde jetzt so über die letzten 3-4 Jahre, dass man dann einfach eine unglaubliche Reichweite entwickeln kann. Und inzwischen haben wir so knapp 200 Menschen pro Jahr, die wir begleiten. Ja, das ist schon sehr beeindruckend.
3: Wow. Du hattest ja schon gesagt, ne, gerade zu Strukturen wie den Sozialarbeitenden und so weiter, habt ihr gerade in Mannheim schon gute Connections. Also was würdest du sagen, gerade wenn wir sagen, Mannheim ist ja durchaus, bezeichnet sich selber als sehr vielfältige und sehr offene Stadt. Was läuft da schon gut oder was wünscht ihr euch von kommunaler Ebene noch mehr, abseits von Geld? Weil das brauchen wir alle.
2: Okay, abseits von
3: Außer Geld.
2: Also insgesamt ist es so, dass die Stadt Mannheim den queeren Geflüchtetenbereich tatsächlich schon sehr lange unterstützt. Und sowohl die Beratung selbst als auch Gruppenangebote. Und natürlich würden wir uns wünschen, das wäre mehr. Aber das ist auf jeden Fall was ich glaube, der Stadt Mannheim auch ein Anliegen ist und wo sie auch der Idee von vielfältiger Stadt durchaus gerecht wird. Aber natürlich ist das auch gerade alles mit der Haushaltslage, wie die sich gerade entwickelt, in Frage gestellt. Aber da hoffe ich einfach weiter auf die guten Prioritäten der Stadt Mannheim. Und was sich in den letzten Jahren wirklich sehr gut entwickelt hat, ist die Zusammenarbeit mit den Sozialarbeitenden, mit den Unterkünften. Das Thema Unterkünfte ist eine der größten Themen. Und da bemüht sich die Stadt Mannheim wirklich ausgesprochen, da auch so adäquat möglichen Schutz für queere Geflüchtete zu finden innerhalb der Unterkünfte. Insgesamt wünsche ich mir für die kommunale Ebene, dass das Thema präsent bleibt. Wie gesagt, die Geflüchteten sind eine der Gruppen, die am wenigsten Lobby haben. Und natürlich ist jetzt auch einfach die Sorge bei anstehenden Kürzungen, dass eben gerade in der geflüchteten Migrationsarbeit auch die Kürzungen weiterkommen werden. Da ist natürlich auch das Land involviert. Ans Land geht die gleiche Hoffnung aus. Und dass die Sachen, die jetzt auch angefangen wurden, also es gibt in Mannheim immer noch keine Schutzunterkunft für queere Geflüchtete, sondern es wird sozusagen innerhalb der Unterkünfte geschaut, dass das weiter betrieben wird. Da sind Bestrebungen da und wir hoffen, dass die sich realisieren. Aber das wäre wirklich ein ganz, ganz großer Schritt, gerade für besonders vulnerable queere Geflüchtete. Ne? Transpersonen, im Moment werden Transfrauen eben mit Cis-Männern zusammen untergebracht. Da gibt's einfach noch viel Sachen, die passieren können. Und ich hoffe auch sehr, sehr, dass die Arbeit des Flüchtlingsfonds weitergehen kann. Das ist auch eine große Unterstützung für uns seit Jahren, für unsere Gruppenangebote, dass wir die in Mannheim durchführen können. Und die sind wirklich für viele queere Geflüchtete, gerade wenn sie jetzt nicht in Mannheim direkt leben, sind Gruppenangebote so eine der wenigen Zugänge aus der Isolation raus. Und man weiß einfach, die psychische Belastung ist bei queeren Geflüchteten noch mal höher. Auch die Gewalterfahrung ist bei queeren Geflüchteten noch mal höher, verglichen mit der nur queeren deutschen Gesellschaft oder mit nicht queeren Geflüchteten. Und oft, wenn die in einem Ort sind, wo sie überhaupt nicht sie selbst sein können, dann leben sie versteckt und in totaler Isolation. Und dazu braucht es eben wirklich diesen holistischen Ansatz, dass es Beratung gibt, dass es aber auch Orte gibt, wo sich Menschen sicher fühlen können und wo es eigentlich wo es eine Umgebung gibt, die nicht nur sagt, ey, okay, es ist okay, wenn du schwul bist, sondern die sagt, wow, toll, dass du schwul bist, willkommen hier, ne? Und da habe ich einfach, da ist mein Wunsch, dass das weitergeht und insgesamt natürlich, dass das Thema von den Bedarfen von queeren Geflüchteten einfach noch präsenter wird, das jetzt nicht an die Stadt Verwaltung, sondern einfach auch an die Stadtgesellschaft, dass Menschen, die sich in der Migrationsarbeit beschäftigen, einfach queere Menschen mitdenken und genauso, dass die queere Community geflüchtete Menschen oder auch also Menschen mit Migrationsgeschichte oder also mit direkter Migrationserfahrung mitdenkt, sodass die Räume insgesamt inklusiver werden. Ne? Also auch in der queeren Community gibt es Rassismus und auch, dass da weiter die Menschen ja, sich engagieren bleiben, stark bleiben und Räume schaffen, in denen sich unsere KlientInnen oder GruppenteilnehmerInnen willkommen fühlen.

0: Da sprichst du ja jetzt gerade genau diese intersektionelle Diskriminierung an, die queere Geflüchtete haben. Inwiefern prägt es denn eure Arbeit auch bei Plus oder gerade bei Plus for Refugees?
1: Also insgesamt sehr, sehr stark. Also natürlich liegt unser Fokus einerseits eben auf so einer fachlichen Rechtsberatung zum Asylsystem. Selbst da kann man natürlich die Intersektionalität in strukturellen, auf der strukturellen Ebene sehen. Ne? Also innerhalb von queeren Angeboten werden meist Geflüchtete nicht so mitgedacht. In geflüchteten Angebot werden queere Menschen nicht so mitbedacht. Und also insgesamt sehen wir in der Beratungsstelle, dass die Queerfeindlichkeit zunimmt. Ne? Also dass sehr viel mehr, also durch die politischen Veränderungen, dass sehr viel mehr ausgesprochen wird, was ich mir vor 3 Jahren noch nicht hätte vorstellen können. Und mit rassistischen Anfeindungen ist es leider ganz genauso. Und das sehen wir schon, dass die Menschen, die bei uns in der Beratung sind, einfach auch sehr drunter leiden. Gerade wenn so der erste Ankommensstress und die erste Euphorie vorbei ist. Also da geht es ja wirklich um die existenziellen Themen Überleben. Mhm. Kriegst du einen Aufenthalt? Aber wenn die Menschen dann probieren, eine Wohnung finden, Arbeit finden, stehen die natürlich vor genau den gleichen Herausforderungen wie alle Geflüchteten aufgrund von Namen und Aussehen, dass sie da große Hürden erfahren, ja. Und sehr viel Alltagsrassismus.
0: Du hast jetzt gerade schon gesagt, gerade im PHV hängen jetzt viele Regenbogenfahnen, damit einfach ne, als schöne, positive Symbolik dafür, dass die Geflüchteten wissen, okay, hier sind sie irgendwie in gewisser Weise in einem safer Space im Vergleich. Das kann man ja auch manchmal, hört man ja schon so gehässig, ja, sogar der Baumarkt hängt jetzt irgendwie die Regenbogenfahne auf. Und ja, die Regenbogenfahne ist irgendwie so in aller Munde und ist sehr häufig ja auch ein Symbol, das so vor sich hergetragen wird. Siehst du das denn auch in gewisser Weise manchmal kritisch oder wie würdest du sagen, spiegelt sich das für euch in eurer Praxis überhaupt wieder, dass diese Symbolik jetzt präsenter ist? Ist das tatsächlich auch so für euch, dass es präsenter wird oder irgendwie niederschwelliger?
1: Also ich glaube, ich sehe so zwei sich entgegengesetzte Strömungen. Einmal würde ich sagen, kann man schon sehen, dass über den Verlauf der letzten 3-4 Jahre das Thema Queer wirklich mehr in den Vordergrund, auch mit mehr Unterstützung und mehr Förderungsmöglichkeiten kam. Das muss man sagen, ist vorrangig, also jetzt in der queeren Geflüchtetenarbeit, auch durch wirklich tolle Lobbyarbeit des LSVDs passiert. Und dass eben diese kontinuierliche Möglichkeit, wenn man mehr erreicht, auch tatsächlich zu langfristigen Veränderungen führt. Ne? Schulungen durchgeführt, Gespräche geführt, erklärt, warum das wichtig ist. Und da sehe ich eigentlich eine positive Entwicklung. Und gleichzeitig sehe ich aber auch mit den aktuellen politischen Entwicklungen, also wir sehen einen sehr, sehr starken Backlash die letzten 2 Jahre. Jetzt natürlich kombiniert auch mit den Haushaltsproblemen, die einfach überall sind. Für nächstes Jahr haben wir zum Beispiel die Förderung vom Bund, das war die Förderung für die besondere Rechtsberatung, also spezifisch für das Asylverfahren. Das wurde schon angekündigt, dass die komplett wegfällt. Und deswegen ist es einerseits natürlich so, also wir brauchen natürlich mehr als Lippenbekenntnisse, ne? Also zu sagen, ja, wir sind alle für queere Rechte, das ist fantastisch und ich bin, wenn das eine Selbstverständlichkeit wird, bin ich sehr froh. Und andererseits braucht natürlich auch Taten, die damit einhergehen. Wenn man einerseits die Gelder kürzt und die Regenbogenfahnen aufhängt, bringt mir das nicht viel. Und es gibt ja auch gleichzeitig Tendenzen, dass an anderen Stellen plötzlich gesagt wird, nein, eine Regenbogenfahne aufhängen ist politisch und es geht nicht mehr, weil wir müssen neutral sein. Also ich sehe die Zeiten zurzeit tatsächlich. Ich sehe schon insgesamt von vielen Menschen eine sehr große Bereitschaft, sich zu engagieren für Menschenrechte, die queere Geflüchtete umfassen, einen sehr großen Zusammenhalt auch von verschiedenen Bereichen, Frauenarbeit, queere Arbeit, Geflüchtetenarbeit und eben auf der anderen Seite aber auch immer wieder Versuche, das gegeneinander auszuspielen und auszuhöhlen. Und also ich blicke mit sehr großer Sorge in die Zukunft. Genau.
0: Ja. Du hast jetzt gesagt, die Menschen, wenn sie nicht gerade in der Stadt wohnen. Wir sitzen jetzt hier quasi im Mannheimer Stadtkern. Bedeutet aber, ich höre daraus, dass Menschen teilweise echt einen weiten Weg auf sich nehmen, um eure Strukturen zu nutzen. Mhm. Hast du eine Idee oder habt ihr Zahlen, Statistik irgendwie darüber, wie groß ist das Einzugsgebiet oder von wie weit her kommen Menschen zu euch?
1: Also wir haben tatsächlich Menschen immer wieder aus ganz Baden-Württemberg. was dadurch kommt, dass wir eben im PHV viele Menschen kennenlernen, die dann auch woanders hin verlegt werden. In Baden-Württemberg gibt es insgesamt 3 Beratungsstellen, die offene Beratung für queere Geflüchtete anbieten. In Stuttgart ist es die Weißenburg, in Freiburg ist es die Rosa Hilfe und wir. Und die Menschen kommen aber auch teilweise, wenn die halt uns kennen, kommen die auch für Events. Also wir haben Menschen, die kommen 3-4 Stunden angereist, um dann 2 Stunden auf eine Demo zu gehen und dann zurückzureisen. Aber so unser Haupteinzugsgebiet ist, wie gesagt, der Norden Baden-Württembergs. Das ist natürlich Rhein-Neckar-Kreis, Neckar-Odenwald-Kreis, Heilbronn, Main-Tauber-Kreis und dann runter Karlsruhe, Calw, Baden-Baden. Und da kommen auch die meisten Menschen her. Aber das sind auch wirklich, also das sind viele. Das sind also in unseren Gruppen jetzt, wir sind vernetzt über eine Signal-Gruppe oder so. Und da sind weit über 100 Menschen drin. Und unsere Veranstaltungen sind auch, also inzwischen gibt es keine Veranstaltung mehr, wo weniger als 30 Leute kommen. Und oft haben wir inzwischen so 50, 60 Leute, während früher waren wir irgendwie froh, wenn 10 Leute da waren. Das ist, das ist schon enorm. Aber ich glaube, es ist einfach dadurch, dass es jetzt eben über mehrere Jahre läuft, dass wir viel Erfahrung gesammelt haben, dass Menschen so sagen, ja, das ist so, hier fühle ich mich, wie ich sein kann. Das ist so ein bisschen wie Familie und natürlich ist es nie wirklich Familie, weil letztendlich ist es eine Arbeit und ein Angebot von einer Arbeit. Aber ich glaube, wir haben auch wahnsinnig viele, die sich selbst ehrenamtlich bei uns engagieren, aufbauen, helfen, mitmachen, helfen. Und das ist schon ziemlich schön, muss ich sagen.
0: Wenn ich jetzt als solidarische Person oder als Ally diesen Beitrag höre oder darüber lese und auch Lust habe, euch zu unterstützen, wie erreiche ich euch denn oder wo bräuchtet ihr konkret Hilfe oder ja, wie kann ich euch einfach unterstützen in der Refugee Pride oder darüber hinaus?
1: Also, wir brauchen immer ehrenamtliche Helfende und freuen uns da wahnsinnig. Da kann man uns einfach an unsere E-Mail refugees@plus-rhein-neckar.de schreiben. Ich weiß nicht, ob ihr das noch irgendwo hinschreiben könnt. Wir brauchen Ehrenamtliche sowohl eben für Veranstaltungen wie die Refugee Pride oder das Café International. Wir brauchen aber auch immer wieder Ehrenamtliche für also im Grunde so Tandems zum Beispiel zum Deutschlernen, zum Arbeitsplatz suchen, zum Arztbesuche organisieren. Also das ist ganz vielfältig, die individuellen Belange von der Person, aber eben auch immer wieder zum Beispiel zur Begleitung von Anhörungen im Asylverfahren, weil es da einfach ein unglaublicher Mehrwert ist, wenn eine deutschsprachige Person auch mitkommt. Sowohl vom emotionalen Support, aber auch eben, dass dann noch eine Person ist, die mitdenken kann und bei Bedarf auch was sagen kann. Und das ist was wir immer brauchen. Und Sprachmittlungen brauchen wir auch immer. Also Sprachen Türkisch, Arabisch, Farsi, Französisch, Urdu haben wir wirklich immer Bedarf, wenn Leute Lust haben, da sich im eher ehrenamtlichen Sprachmitteln zu betätigen, ist das auch auf jeden Fall eine Art und Weise. Und am Ende kann man natürlich auch immer gerne spenden. Vielleicht noch, jetzt haben wir ja doch letztendlich wieder sehr viel über Probleme geredet. Das ist ja genau das, was immer passiert. Und aber vielleicht einfach die herzliche Einladung für alle, die den anderen Teil, von dem wir am Anfang geredet haben, erleben wollen, eine herzliche Einladung. Achtet auf unsere Post für nächstes Jahr und kommt nächstes Jahr zur Refugee Pride.
0: Die von Christine genannte Mailadresse, falls ihr Plus for Refugees ehrenamtlich unterstützen wollt und auch den Spendenlink via PayPal, haben wir euch auch auf unserer Website bermudafunk.org/hören/glottel-stop in die Shownotes gepackt. 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Christine hat mir außerdem noch einen Songwunsch mit auf den Weg gegeben. Die kamerunische Sängerin Lady Ponce war wohl ein echter Dauerbrenner auf der diesjährigen Refugee Pride und wir spielen jetzt den Song Nbakan. Viel Spaß!

0: So, und von allem, was man so draußen erleben kann, gucken wir uns jetzt zum Ende der Sendung noch ein bisschen Indoor-Programm an, weil wo lebt sich's auch im heißen Sommer besser wie als im Kino oder auch mal vor der Glotze zu Hause, völlig schamlos, wenn es draußen 38 Grad hat. Dafür haben wir auch jetzt noch ein paar Tipps im Gepäck.
1: Genau. Zum einen gibt's hier im Cinema Quadrat in der Innenstadt ein kleines queeres Filmprogramm zur Modern Pride und zwar vom 20. bis zum 22. Juli. Und dort laufen dann drei queere Filme, die man sich anschauen kann. Und es gibt ja auch dann in so Mediatheken immer wieder passend Filme, die wieder gezeigt werden. Und ich habe mir einen angeschaut in der ARD-Mediathek und zwar kommt Mausi raus aus dem Jahr 1995. Also schon ein bisschen älterer Film und es ist ein ziemlich früher lesbischer Coming-out-Film. Davor gab es schon mehrere, aber immerhin lief Kommt Mausi raus zur Primetime im ersten deutschen Fernsehen damals nach der Tagesschau.
0: Nicht schlecht.
1: Du hast nicht geschaut, gell?
0: Ich habe den nicht geschaut. Ich lasse mich jetzt von dir überraschen, ob ich oder auch überzeugen, dass ich das dann nachholen werde.
1: Ich versuche es ohne allzu viel zu spoilern. Aber ehrlich gesagt, manche Sachen sind noch ein bisschen vorhersehbar. Also es geht um Kathi und Kathi kommt aus so einem kleinen Dorf in Westfalen und die zieht mit, ich glaube so etwa 20 nach Hamburg und sie hat davor schon bemerkt, dass sie auf Frauen steht. Bisschen der Klassiker, sie hatte auch so einen Crush auf eine Lehrerin und genau, zieht dann nach Hamburg in die Großstadt und konnte das vorher auf ihrem Dorf nicht leben, dass sie auf Frauen steht und es sollte niemand erfahren. Und jetzt in Hamburg ist sie dann natürlich in der aufgeklärten, coolen Großstadt und geht dann auch in so einschlägige Bars und verknallt sich, macht erste körperliche Erfahrungen mit Frauen und hat dann auch ihre erste Freundin dort. Das ist so süß, die lernen sich im Bioladen kennen.
0: Im Bioladen, aber klar.
1: Und die ermutigt sie dann, sich bei ihrer Mutter zu outen und dann fährt sie auch so zurück ins Dorf und spricht dann mit ihrer Mutter und das ist total 1:1 Gespräche, wie ich es mit meiner Mutter geführt habe und führe. ich glaube, die habe ich ja schon mal erzählt. Ich habe auch versucht, mich mit 15 oder so bei meiner Mutter als Bi zu outen und Sie hat einfach das, also sie hat das quasi, als ob sie es überhört hat. Also ich habe Satz angefangen und sie hat einfach irgendwas anderes geredet und dann nach dem zweiten Versuch habe ich es einfach aufgegeben.
0: Schön.
1: Und ich komme auch aus einem, ich würde sagen, ich komme aus einem Dorf, was kleiner ist als das Dorf von Kathi. Und Religion spielt natürlich auch eine große Rolle. Und Kathi macht's dann aber und outet sich bei ihrer Mutter. Und jetzt spoilere ich mal nicht, wie es aus. Also ja, ich sage jetzt nicht genau, was passiert.
0: Okay.
1: Es passiert viel. Es gibt noch ein Aufeinandertreffen mit dem ersten Schwarm. Es gibt noch richtig gute Dorffest-Szenen. Und genau, alles ist aber gar nicht so tragisch, wie man es erst annehmen könnte und es hat ein relativ optimistisches Ende.
0: Sehr schön.
1: Genau, und das fand ich irgendwie ganz schön, auch wenn es natürlich verschiedene Kritikpunkte immer wieder so gibt. Aber aus, mit Blick auf die Uhr, schaut den Film selbst. Ich bin gespannt, was ihr da mitnehmt, wie ihr das findet. Aber es ist halt einfach, man muss sich halt vorstellen, es ist 1995.
0: Das aber ein auch was anderes. Mit dem Zeitstempel würdest du unterm Strich sagen, kann man sich anschauen.
1: Kann man sich anschauen.
0: Schön.
1: So, als Zeitdokument vor allen Dingen. Und jetzt haben wir noch
0: einen Beitrag. Genau, ein Beitrag ist noch übrig. Und wir hören uns von Redaktionsmitglied Fides an, was passiert, wenn es wahrscheinlich nicht ganz so gut läuft wie jetzt bei Kathi und kommt Mausi raus. Nämlich, wir beschäftigen uns mit Gewalt in queeren Beziehungen.
2: Gewalt in lesbischen bzw. queeren Beziehungen, das ist nach wie vor ein Tabuthema, obwohl das gerade so ein bisschen aufgebrochen wird und es liegt vor allem an Kulturproduktionen aus den letzten paar Jahren zu diesem Thema, aber zu denen komme ich noch. Wenn ich von Gewalt in lesbischen Beziehungen spreche, meine ich selbstverständlich trans-, inter- und nicht-binäre Personen mit. Aber zu Gewalt in explizit schwulen Beziehungen kann ich nichts sagen. Wozu ich auch wenig sagen kann, sind Forschungsergebnisse und Zahlen, weil die gibt's einfach bisher gar nicht oder kaum. Im Februar 2026 hat die Bundesregierung die Ergebnisse der Dunkelfeld-Studie Lebenssituation, Sicherheit und Belastung im Alltag veröffentlicht. Und daraus kann ich zitieren: Queere Personen haben sowohl inner- als auch außerhalb von Ex-Partnerschaften oder Partnerschaften eine höhere Gewaltbetroffenheit. Das bedeutet also, Gewalt in lesbischen Beziehungen ist ganz klar ein Problem. Aber wieso ist Gewalt in lesbischen bzw. queeren Beziehungen dann ein Tabu? Ich glaube, das hat unterschiedliche Gründe. Zum einen die Queerfeindlichkeit, also dass die queere Szene für sehr viele Menschen ein Safe Space ist und den gilt es zu schützen. Und da wirkt Kritik oder kann Kritik manchmal eher so wirken, als wäre es eine Art Nestbeschmutzung. Und eben kann abgewehrt werden mit dem Hinweis, dass die Gewalt von außen so groß ist, dass man nach innen zusammenstehen muss. Dann, glaube ich, liegt es schon auch so ein bisschen an so Lesbenbewegung der 70er Jahre, die so ein bisschen lesbische Beziehungen überhöht haben als die einzig wahre Beziehungsform im Patriarchat. Und deshalb ist es, glaube ich, schwierig, eine kritische Auseinandersetzung anzustoßen. Und Frauen werden in unserer patriarchalen Gesellschaft ja tendenziell immer als Opfer oder Betroffene von Gewalt angesehen und sehr selten als Täterinnen bzw. TäterInnen. Und das ist natürlich völliger Quatsch. Und damit würde ich zum nächsten Punkt kommen. Was ist eigentlich mit Gewalt in lesbischen Beziehungen gemeint? Es gibt super viele unterschiedliche Formen von Gewalt in Beziehungen und viele von diesen Formen von Gewalt gibt's genauso in Hetero-Beziehungen auch. Also zum Beispiel körperliche, emotionale, digitale und finanzielle Gewalt. Also in Hetero-Beziehungen ist es ja mit dieser finanziellen Gewalt schnell einleuchtend, ne? Wenn wir an so Gender Pay Gap denken. Und es gibt auch so ein Gap bei Rente. Frauen arbeiten tendenziell eher in Teilzeit, Männer in Vollzeit. Das macht einen Unterschied. Wenn dann der Mann alleine Zugriff auf das Konto hat, dann sind Frauen sehr schnell sehr abhängig. In lesbischen Beziehungen gibt's aber doch auch dieses Klischee, dass die Frauen schnell zusammenziehen oder die Personen. Und ich habe mich gefragt, hat es eigentlich einen finanziellen Hintergrund? Weil wenn man dann davon ausgeht, dass es immer so eher zwei Personen sind mit in so prekären Teilzeitstellen, dann ist ja eine Wohnung unterhalten viel billiger als zwei. Es gibt aber auf jeden Fall auch Gewaltformen, die nur auf queere Beziehungen zutreffen. Zum Beispiel ein Outing oder die Androhung von Outing, zum Beispiel vor Familie oder im beruflichen Umfeld. Dazu kommt noch so eine verinnerlichte Queerfeindlichkeit, die in vielen von uns steckt. Die kann auch zu vermehrter Beziehungsgewalt führen, weil sie sich dadurch äußert. Und da die Auswahl an potenziellen PartnerInnen für queere Personen kleiner ist als für Heteros, kann das dazu führen, dass queere Personen das Gefühl haben, dass wenn sie jetzt Schluss machen, dann finden sie nie wieder eine Person. Und das, ja, führt natürlich auch dazu, dass Menschen in Beziehungen bleiben, die ihnen nicht gut tun. Mittlerweile gibt es aber einige tolle Kulturproduktionen zu dem Thema, die ich euch gerne vorstellen möchte. Als erstes Nixe, eine Geschichte queerer Beziehungsgewalt. So heißt ein zweiteiliges Hörspiel von Mia Morgan, das ihr in der ARD Audiothek anhören könnt. Beide Folgen sind so etwa eine Stunde lang. Und eine sehr große Empfehlung. Es ist nämlich sehr toll geschrieben und aber auch produziert. Und in dem Hörspiel geht es um die Protagonistin Yara und die moderiert einen queeren Podcast und recherchiert, und das ist sehr perfide, ausgerechnet zu Gewalt in queeren Beziehungen, als sie Tonja wieder trifft. Mit der hatte sie schon mal kurz was und mit der fängt sie dann eine neue Beziehung an und dann rutscht sie aber relativ schnell in eine sehr unangenehme, gewaltvolle Beziehung. Und was ich total gut dargestellt finde, ist dieser krasse Hirnfick, dass betroffene Personen schon irgendwie erkennen, dass Dinge schief laufen und das benennen können und auch das so definitiv nicht möchten, aber dass es eben trotzdem sehr schwer ist, sich davon zu lösen, weil eben die emotionale Gewalt dazu führt, dass Personen wie benebelt sind und blockiert, weil sie eben nicht mehr wissen, was stimmt jetzt eigentlich und was stimmt nicht. Und Mia Morgan, die Autorin von Nixe, hat für ihr Hörspiel super viel recherchiert und sehr viele Interviews geführt mit betroffenen Personen. Und sie nennt aber auch ein Buch als wichtige Inspiration. Und zwar Das Archiv der Träume von Carmen Maria Machado. Es erzählt die Geschichte einer lesbischen Beziehung, die sehr gewaltvoll ist, aber sie erzählt diese Geschichte nicht chronologisch. Jedes Kapitel unterscheidet sich stilistisch. Manche Kapitel sind sehr kurz und so eine halbe Seite oder eine Seite und andere ziehen sich über ein paar Seiten hinweg. Und es ist ziemlich interessant für den Rhythmus. Und überhaupt empfehle ich dieses Buch nicht nur Menschen, die sich für Gewalt in queeren Beziehungen interessieren, sondern auch vor allem solchen, die sich für Literatur und Schreiben interessieren. Das lohnt sich nämlich sehr. Jetzt ist so ein bisschen mein Interesse durchgebrannt und ich erzähle noch diverse Theaterstücke auf zu dem Thema, die ich gesehen habe, die ihr aber wahrscheinlich gar nicht sehen könnt, weil die gar nicht mehr auf den Spielplänen sind. Deswegen kürze ich das jetzt ab und schneide das raus und komme zu meinem nächsten Punkt, der auch wichtig ist, nämlich die Frage, was können wir tun, was können Personen tun, die in so einer beschissenen Beziehung stecken, was können Friends tun und was müsste Politik tun? Es muss natürlich strukturell super viel passieren. Da wurde auch schon einiges gesammelt und zusammengetragen in Zusammenhang mit Gewalt an Frauen und Femiziden. Und ja, da gehe ich jetzt nicht nochmal explizit drauf ein. Was aber hilft für die Unsicherheit, also wenn du das jetzt hörst und dich fragst, bin ich eigentlich in einer gewaltvollen Beziehung? Erstens, ich glaube, sich mit so Kulturproduktionen beschäftigen hilft. Und dann gibt's aber auch so Fragebogen im Internet. Das verlinken wir dann auch auf der Website, wo man dann so Fragen beantworten kann und dann spuckt es einem so eine Art Auswertung aus. Und es gibt wenige Beratungsstellen, aber wir haben Glück, in Mannheim und Heidelberg gibt's hier die Beratungsstelle Plus. Die machen wirklich sehr gute und wichtige Arbeit. Und falls ihr FreundInnen seid und euch ständig Geschichten über irgendwelche Arschlöcher anhören müsst, vielleicht schafft ihr es, euch das noch ein paar tausend Mal anzuhören, bis die betroffene Person noch stärker ist und sich lösen kann. Weil dann ist es richtig gut, wenn eine Person außerhalb dieser Beziehung für sie da ist.

0: Wir haben heute live gesendet am 5.7. Und wenn heute nicht der 5.7. ist, dann hört ihr uns in einer Wiederholungssendung. So, die nächste Sendung läuft am 2.8. Da könnt ihr wieder einschalten, auch wieder um 15 Uhr.
1: Ganz genau, da freuen wir uns auf euch, wenn ihr auch wieder einschaltet, online oder über Kabel oder im Livestream.
0: Und wir freuen uns auch, wenn wir uns nächsten Samstag sehen auf der Monopride.
1: Ganz genau, dafür nochmal als Erinnerung, 13 Uhr geht's los am Wasserturm. Wir sind dabei und freuen uns auch, euch alle zu sehen. Unterstützt, wie gesagt, auch gerne Plus. Die haben wir jetzt hier heute vielfach gehört im Podcast. Alle Spendenlinks und ehrenamtlichen Infos auch in den Shownotes. Und wir sagen bis ganz bald.

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0: Das war jetzt noch übrigens ein Stück von dem Duo mit Inga Lüning. Und das zeigt so eine Facette, die wir auch im Programm haben, dass wir uns an Stücke von Franz Josef Degenhardt zum Beispiel auch ranwagen, der bei den fast vergessen mittlerweile ist und aber politisch im Moment quasi gerade dieses Stück wieder sehr aktuell. Genau, und diese Duo-Geschichte ist natürlich so bassistisch, dann wieder eine sehr herausfordernde Geschichte. Und ich hatte am Anfang gedacht, dass ich da Kontrabass mache und dass die Welt sehr einfach wird, reisetechnisch. Und dann haben wir aber schnell so angefangen, mit Loops zu arbeiten. Dann habe ich den E-Bass, der so der hat eine Zeit lang in meinem Leben so eine sehr untergeordnete Rolle gespielt, ist jetzt wieder etwas wichtiger geworden, spielt da eine Rolle. Streckenweise habe ich auch Bass-Schlitztrommel in der Band gespielt, was die Folge hat, zur Folge hat, dass dieses leichte Reisen mit dem Duo mittlerweile von allen Bands das aufwendigste geworden ist. Genau. Und diese Degenhardt-Affinität oder Liedermacher-Affinität ist so ein Ding, was auch aus meiner Kindheit eigentlich kommt, weil meine Eltern waren so ein bisschen gegensätzlich, was so Musikgeschmack anging. Meine Mutter war so totaler Soul-Black-Music-Fan, was mich stark geprägt hat. Und mein Vater war Liedermacher-Fan. Und diese beiden Pole kommen auch in diesem Projekt ganz gerne mal zusammen.
1: Ganz kurz, wie angekündigt, haben wir jetzt auch noch mehr Gelegenheit zum Mikrofon schwingen. Und zwar Thomas Bugert ist hinzugekommen. Da auch schon mal danke. Das heißt, jetzt steht es 2-1, was die Profibassisten und die nicht davon angeht. Das finde ich natürlich gut. Sag mal hallo.
2: Hallo, das Mikrofon ist zu mir rüber geschwungen. Ich freue mich dabei zu sein und freue mich schon, mit dir, André, über deine Musik zu sprechen. Und die Frage ist, was hören wir denn als nächstes?
0: Ja, ich würde vorschlagen, wir machen weiter mit einem Projekt, was pünktlich zur beginnenden Pandemie Realität wurde. Ich hatte so in den 10er Jahren weitestgehend aufgehört, Jazz-Dinge zu schreiben. Ich habe mich sehr stark mit Songwriting, mit Pop beschäftigt. Meine Band A-Tronic, die wir schon gehört haben, hat sich dann auf dem dritten Album aus meiner Sicht zu einer Popband entwickelt. Manche Kritiker sahen das anders, aber ich sehe es eigentlich nach wie vor noch so. Genau, es gibt auch eigentlich noch ein viertes Album von A-Tronic, was eines Tages erscheinen wird, was dann noch konsequenter den Weg ging. Die Sachen mit Inga sind sehr gesangsorientiert. Und ich war, weil ich so in den 90ern und in den 10er Jahren so viel Musik geschrieben hatte in unterschiedlichen Jazz-Kontexten, war ich so ein bisschen auch scheinbar, ausgebrannt wäre übertrieben, aber ich wollte mich da, hatte das Gefühl, ich hatte da jetzt erstmal sehr viel Material geschrieben auf nicht wenig Platten. Genau, und dann kam es relativ natürlich, dass ich auf einmal 2018, 2018 bin ich, habe ich ein DVD gehört, gesehen von Art Blakey and the Jazz Messengers. Habe so ein bisschen gehört und bin irgendwie auf einmal ans Klavier gestürmt und schrieb ein Stück, was so ein bisschen Moanin' inspiriert war. Und bin dann in so einen kleinen Schreibrausch geraten. Habe innerhalb von quasi jeden Tag ein Stück geschrieben, so in 15 Tagen, hatte dann so 15, 16 Stücke. Und von denen fand ich dann, ich glaube, 11 oder 12 gut. Und ich habe dann beschlossen, dass ich aber auch eine neue Band gründen möchte, und um diese Musik zu realisieren. Und das ist dieses bereits am Anfang der Sendung erwähnte Canvas Quintett mit Martin Sasse, Angelika Nietzsche, Matthias Bergmann und Niklas Walter. Und diese erste Platte, die dann entstehen sollte, war ursprünglich geplant als Live-Aufnahme mit Publikum aus dem Loft. Und wir hatten so 3, 4, 5 Gigs, glaube ich, festgelegt, wo wir die Sachen warm spielen wollten. Und das war dann, ich glaube, es war der März 2020, wenn ich mich recht erinnere. Es kamen so die ersten Gerüchte, jetzt kommt diese Pandemie. Wir haben alle Konzerte geschafft, nur dieses Recording-Konzert hieß auf einmal, kann nicht stattfinden. Und dann haben die Menschen vom Loft, das Loft ist ein sehr wichtiger Laden in Köln, wo sowohl ein Studio als auch ein Spielort, der von Hans-Martin Müller gegründet wurde und mittlerweile von seinem Sohn Benny quasi geleitet wird. Und das ist so ein Herzensort der Kölner Szene, wo eine bestimmte Szene zumindest immer sehr gerne spielt. Der sagte auf einmal, ich habe doch eine Idee, wir machen ein Streaming-Konzert. Die hatten da so eine Videokamera sowieso rumhängen. Und der hat dann irgendwie so alles sehr, sehr schnell, hat dann so einen, weiß nicht, was man dafür braucht, so ein Transfergerät organisiert. Und dann haben wir quasi die Platte aufgenommen im Stream, quasi vor Publikum einen Tag. Und am nächsten Tag haben wir das ganze Repertoire nochmal studiomäßig in derselben Aufstellung gespielt und haben dann geguckt, was wir davon verwerten. Und das ist diese Platte On Canvas, die dann auch 2021 offiziell erschienen ist. Und das ist eine Platte, die nicht konsequent, aber sehr weit mit diesem bereits erwähnten Thema Contrafacts sich beschäftigt. Genau.
1: Davon.
0: Ah ja, genau. Wir hören einen Titel, der vielleicht am wenigsten Contrafact ist, aber der Name deutet an, von wem er inspiriert wurde. Das heißt The Wainer.

0: Ja, André, sehr schöne, kompakte, energetische Nummer, wahnsinnig zusammen die Band. Du hast vorhin erwähnt, das war die erste Tour, das erste Album mit dieser neuen Band. Mich würde mal interessieren, wenn du so eine neue Band zusammenstellst, was gehen dir da für Gedanken durch den Kopf oder wie gehst du ran?
1: Bei der Band war es jetzt so, dass ich hatte ja vorhin schon erzählt, dass wir jetzt dieses Jahr seit 20 Jahren in der Akademie Remscheid diesen Workshop Jazzsemble machen. Und wir haben seit gut 10 Jahren haben wir immer Gastdozierende am Klavier mit dabei. Und da war zweimal Martin Sasse mit dabei, wir haben zwar zusammen studiert, aber wir haben eigentlich nie zusammen gespielt. Und wir hatten in den beiden Workshops unglaublich viel Spaß beim Spielen miteinander. Also sowohl beim Dozentenkonzert oder Dozierendenkonzert, als auch ich habe dann immer so eine Aktion gemacht, dass ich an einem Workshop-Abend die Teilnehmenden des Workshops anbiete, dass sie mit mir Duos spielen können. Das war immer für die so. Also ich bringe dann was mit und wir setzen es, es kann von Popsong bis Standard bis was eigene Sachen ohne Probe einfach direkt spielen. Und der Martin ist ja ein spielfreudiger Typ, der saß die ganze Zeit rum und hat die Hälfte der Stücke einfach mindestens mitgespielt. Ich weiß noch, dass eine Besetzung ihm dann sagte, nee, wir wollen lieber nur mit André spielen. Irgendwie. Aber das war und das irgendwie war mir klar, ich möchte was machen, was im Kern wieder stärker als andere Projekte, die ich bisher gemacht habe. Auch meine jazzigen Sachen waren zwar schon swingend, aber immer so ein bisschen aufgebrochen swingend. Und ich wollte eine wirklich geradlinige, swingende Geschichte machen. Und ich habe Martin gefragt, ob er Lust hat. Und er hatte Lust. Und dann habe ich ihn gefragt, sag mal, die swingendsten Schlagzeuger. Und dann sind wir irgendwann auf Niklas Walter gekommen. Man sagt immer, den jungen Niklas Walter, der ist gar nicht mehr so jung. Der ist jetzt auch schon über 30. Ich glaube, er wird gerade Vater. Und das war so die Basis, die Idee, Grundidee für die Formation war einfach eine swingende Rhythmusgruppe und darüber aber sehr, sehr unterschiedliche solierende Menschen. Und auch Angelika doziert auf diesem Jazzsemble und die ist auch mit Martin klargekommen, was man im ersten Moment vielleicht nicht vermutet, weil sie mit ihren eigenen Sachen in einer deutlich abstrakteren, avantgardistischeren Welt ist. Aber am Ende des Tages hat auch Angelika immer Interesse an rhythmischer Energie. Ja? Und das sind dann quasi so die beiden Extreme. Ist dann quasi Angelika, Martin vielleicht in der Band. Und dann kommt der Bergmann so als Bindeglied am Flügelhorn. Er spielt ja konsequent, spielt zwar ein bisschen manchmal in Big Band-Kontexten Trompete, aber eigentlich ist er Flügelhorn-Spezialist. Was hier übrigens ganz interessant ist, eigentlich das komplette Album ist Alt on top und Flügelhorn drunter, also von den Zweistimmigkeiten. Was auch so ein bisschen die Farbe der Band prägt. Das haben wir jetzt auf dem neuen Album ein bisschen aufgebrochen, dass es da Wechsel gibt, aber das ist hier quasi durchgehend. Genau, und das hat, ja, das geht dann wie gesagt auf diese. Ich mag einfach so stilistische Übergänge zwischen den. Ich finde es manchmal absurd in unserer eh schon so kleinen Szene. Ja, also wir sind ja eh so eine Nische und da macht sich die Nische immer noch kleiner, weil die einen halt gern frei spielen und die anderen spielen gern Fusion und die anderen spielen Swing. Und ich halte das für eigentlich für. Also, das ging dann, was wir vorhin über Dave Holland gesagt haben, so dieses verbindende Element, dass Dave Holland. Es gibt eine Country-Platte, wo Dave Holland mitspielt. Also so, ne? Also das ist und also diese rhythmische Intensität, oder Phrasierungsintensität miteinander funktioniert hier gut. Gleichzeitig ist es auch eine Band, wir haben ja einige Sachen gehört und ich bin dann manchmal sehr erstaunt. Nee, es war mir eigentlich klar, dass ich neigte sehr stark zum Perfektionismus. So auch in der Umsetzung der Bandarbeit und der Teile und es musste immer. Und hier ist es halt ein Hau drauf Orchester. Also da ist auch mal was los. Und das gefällt mir auch sehr gut jetzt in der speziell der Formation.
0: Ja, das heißt, so eine Mischung aus Gemeinsamkeiten, was den Groove angeht, und Kontraste, was die Solisten angeht, vielleicht so grob zusammenfassen, oder?
1: Genau, und was nochmal auf dieses Thema Streaming, wie gesagt, das war das erste Streaming-Konzert in Köln. Und wir haben ja, wie gesagt, am zweiten Tag haben wir die Sachen nochmal quasi im leeren Raum gespielt, also studiomäßig, im selben Setting. Also wir haben nichts umgebaut, aber es war quasi nach wie vor das Live-Setting. Bassistisch ganz interessant, vielleicht dann auch beide Konzerte natürlich mit Verstärker. Ich habe ein paar Mal schon festgestellt, ich bin ja eigentlich total immer Mikrofon, nie Pickup, aber manchmal macht das was Gutes, wenn im Hintergrund noch dieser Verstärker in irgendwelche Schlagzeugmikros, also es hat so einen kleinen Kern, der da irgendwie mit reinkommt. Und du spielst halt ohne Kopfhörer. Das ist ultra angenehm. Also ich spiele am liebsten mittlerweile im Studio ohne Kopfhörer. Aber es ist in 85% der Zeit nicht möglich. Aber was aber interessant war, obwohl ja beide Konzerte real ohne Publikum waren, war trotzdem das Streaming-Konzert. Letztendlich haben wir fast alle Takes vom Streaming-Konzert genommen und fast alle Soli vom Streaming-Konzert, weil doch halt irgendwie Leute da waren. Es war nicht vergleichbar mit normal, diese direkte Energie, aber man wusste, da sind jetzt Tausende an den Zuhörern. Keine Ahnung, wie viele es waren, aber es war, dadurch, dass es das erste Mal war, war es auch keine schlechte Zahl. Das ist ja dann leider sehr schnell. Sich das ja auch totgelaufen, diese Streaming-Welt. Und die Leute haben dann erkannt, dass die echte Live-Musik doch schöner ist. Ich habe es dann auch selber im Laufe der Pandemie, ich habe es jetzt nicht per se nicht gemacht, aber ich habe mich jetzt nicht ultra drum bemüht, Streaming-Konzerte zu machen. Ich habe mich dann, hab's immer gemacht, wenn es kam, aber ich hab mich ansonsten an meinen Stipendien erfreut.
0: Ja, spannend, also gerade dieser Kontrast zwischen einem Publikum, das virtuell ist, und einem Publikum, das quasi gar nicht da ist beim Aufnehmen. Würde mich mal interessieren, wusstet ihr, wie viele Leute da zuhören? Oder weil normalerweise in einem Konzert habe ich ja so ein Gefühl für, wie viele Leute im Raum sind, auch wenn es dunkel ist, oder so eine Art von Rückmeldung, die man natürlich beim Streaming-Konzert nicht hast. Und genau, wie das dann trotzdem so im Kopf war, weil es war, glaube ich, eines der ersten. Oder vielleicht sogar das erste Streaming-Konzert, das du gespielt hast, oder?
1: Da gab es natürlich diese Statistik und also normalerweise im Loft hast du irgendwas zwischen 7 und also ich habe zweimal meinen Geburtstag mit Konzerten im Loft gefeiert und die gelten mit als die bestbesuchten Konzerte, erstens weil sie umsonst waren und zweitens weil es Buffet gab. Nee, da waren dann 160, 170 Leute und das ist aber dann schon unerträglich von der Loftgröße. Also wenn du im Loft zwischen 50 und 80 Leuten hast, ist das super. Und ich glaube, dass da direkt am Abend waren, glaube ich, schon 200 Leute haben zugeguckt, was nicht wenig ist. Und das Ding, ich habe gar nicht mehr geguckt, ob es überhaupt noch gezählt wird. Das lief natürlich im Stream. Ist theoretisch heute noch abrufbar. Ich habe es irgendwann als, ich benutze es auf meiner Homepage, kann man es nicht angucken noch, aber wir haben es als offizielles Loft-Konzert irgendwann dann weggemacht, weil das jetzt auch mal, ist jetzt auch vorbei mit dieser, hoffentlich, mit dieser Pandemie. So. Es ist halt ein bisschen Werbeträger jetzt. Genau. Wir haben dann damals, das weiß ich noch, das war alles so unsicher mit, wir haben dann mit, Zollstock, es gab dann so die ersten Regeln, wie weit Leute haben, also mit Zollstock, wie weit steht der Bass jetzt vom Saxophon weg und es war so ein bisschen auch, wie es war, halt so ein bisschen Unsicherheit. Ja. Martin Sasse sagte, das ist auf Jahre das letzte Konzert, was wir spielen. Und wir sagen immer im Scherz, der Einzige, der in der Pandemie durchgespielt hat, war Martin Sasse. Der hatte immer, wie kommt da ständig noch weiter Newsletter?
0: Ja, sehr spannend, und ja, man kann davon halten, von der Pandemie, was man will. Auf jeden Fall hat es viele neue Einsichten gebracht. Also, für mich persönlich auf jeden Fall auch wie was man von so einem realen Konzert mit all sitzen zusammen in einem Raum auch wirklich dann irgendwie hat, ne? Genau, es war das erste Album mit der neuen Band. Ja, lass uns doch noch ein Stück hören, vielleicht auch vom neuen Album.
1: Genau, wir hören jetzt noch eine Sache zu dieser Pandemie-Geschichte, dann ist es auch vielleicht gut, aber man muss am Ende, aus meiner Sicht gibt es ja viele, viele verschiedene Meinungen, aber ich muss einfach am Ende sagen, dass ich persönlich bin da mit, als die irgendwann diese Stipendienkonzepte entwickelt haben, bin ich ganz okay durch die Pandemie gekommen, muss ich einfach sagen. Und ich habe dann irgendwann für mich beschlossen, nachdem diese ersten Monate dieser Unsicherheit, wo wir alle nicht wussten, oder wir alle nicht wussten, wo es lang geht, als das dann so ein bisschen Format annahm, wir haben so oft so untereinander mit den Kollegen und Kolleginnen geredet, wäre doch mal geil, wenn man mal Zeit hätte, Dinge zu entwickeln, ne, mal bestimmte Sachen zu üben, mal ein bestimmtes Konzept, Kompositionskonzept vielleicht zu proben, mal Home Recording, was immer zu lernen. Und wir sind immer in dieser Dauermühle zwischen, was wir alles halt betreiben. Und das habe ich für mich so dann, ich habe es dann eigentlich versucht, in Maßen positiv zu sehen. Ich muss aber auch fairerweise sagen, erstens lebe ich auf dem Land mit einem Garten. Das hat eine Rolle gespielt, zumindest im Sommer. Meine Tochter ist wirklich im Gegensatz zu vielen anderen Kindern, wo es ja wirklich auch schwerwiegende Probleme gibt. Aber meine Tochter ist da ganz gut mit klargekommen. So mit diesem, ich fand das super, nicht mehr um 5:30 aufzustehen, um am Bus zu sein, sondern die ist dann halt, hat sich nur ein Oberteil angezogen und hat dann Online-Unterricht gemacht. Darf man gar nicht sagen über Kinder im Radio. Also ich muss sagen, das hat schon, das hatte schon, wenn man es dann akzeptiert hat, hat das für mich funktioniert. Und das ist ja unter anderem, wie bereits gesagt, dieses ganze, es war im Grunde, diese ganzen Kompositionen des neuen Albums sind in einem dieser Stipendien entstanden. Man hatte da einfach Zeit, längerfristig an sowas zu arbeiten. Und das Stück, was wir jetzt hören werden, lange Rede, kurzer Sinn, ist basiert auf den Changes von Isfahan, eine Billy Strayhorn-Nummer aus dem Repertoire von Ellington, und heißt The Half.

0: So, der Uhrzeit entsprechend eine Ballade. Und kannst du uns sagen, ist Balladespielen dasselbe wie Abtempo oder ist das irgendwie leichter oder wie ist das?
1: Das ist mal eine gute Frage. Die ist, ist vermeintlich leichter. So, aber am Ende des Tages zählt natürlich dann noch mehr jede Note, also gerade auch solistisch. Nee, das ist Quatsch, stimmt nicht, was ich sage. Ich bin gerade live am Denken. Es ist beides schwierig oder beides leicht. Ja. Aber es hat so eine Soundkonstanz, ist mir beim Balladespielen. In dem Fall sind zum Beispiel, spiele ich die ganze Zeit durchgehende Viertel mit so ein paar Verzierungen. Und das über, ich weiß gar nicht, wie lang das Stück ist, einige Minuten so durchzuhalten, ist dann so die Herausforderung für mich jetzt, konkret bei diesem Stück. Genau.
0: Zum Stichwort Streaming fand ich nochmal interessant, was du im Vorgespräch genannt hattest, auch aus der Sicht des Plattenbosses, ist das Streaming ja auch ein Thema. Vielleicht kannst du das nochmal ausführen.
1: Das ist natürlich jetzt eigentlich die Realität. Also, man kann Wege gehen. Es gibt manche Kollegen und Kolleginnen, die einfach sagen, wir machen das nicht. Ich vergleiche das dann immer so mit Biobauern, die ein bestimmtes Angebotssegment einfach pflegen. Und das kann für bestimmte Leute gut funktionieren, dass man es nicht macht, die einfach, wenn sie eine bestimmte Fanbase hat, die dann einfach noch Tonträger kaufen oder auch die Tracks vielleicht sogar digital kaufen als Tracks. Das gibt es ja auch durchaus. Mir fällt immer Christina Lux, die Songwriterin, an, die da so, aber die hat halt auch die entsprechende, die hat sich über einen sehr langen Zeitraum ihre Fangemeinde, die sehr konstant scheinbar ist, erspielt. Und aus unserer Sicht ist es einfach so, dass, oder es ist einfach messbar, dass diese physischen Plattenverkäufe gehen zurück. Seitdem wir dieses Label machen, ist das einfach total klar. Jetzt pendelt sich es irgendwie auf so einem ultraniedrigen Level. Es gibt da ein bisschen Unterschiede je nach Platte, aber es hat so ein bestimmtes Level, wo es sich einpendelt scheinbar. Das Thema Vinyl ist natürlich in den letzten 10 Jahren spätestens wieder dazugekommen. Ist aber am Ende des Tages auch nur so ein Nischenprodukt, was leider auch in der Produktion nach wie vor extrem teuer ist. Und ich habe ja jetzt dieses neue Album, habe ich ja, bin ich in Anführungsstrichen, nochmal in die Vollen gegangen. Ich habe ja quasi eine Dreifach-CD und ein Doppel-Vinyl veröffentlicht. Und beides ist von den Presskosten eigentlich nicht wirtschaftlich. Ja. Ich kann jetzt mir das hier ein bisschen schön rechnen, dadurch, dass so bestimmte andere Aspekte hier über diese Stipendiengeschichten noch sich tragen. Das ist quasi so ein bisschen subventioniert auch. Und dann habe ich auch gedacht, aber das ist zum Beispiel die Vinylplatte in dem Format ist schon einfach. Bin froh, wenn ich, weil die Auflagen dann auch so klein sind, bin ich froh, wenn ich die am Ende des Tages ungefähr die Presskosten reinkriege. Was aber trotzdem okay ist für mich, weil ich das mag, das zu tun. Und manche haben mich auch schon haben gefragt, ich sage dann manchmal so, es ist meine letzte CD und dann fragen manche, geht es dir nicht gut? Aber ich meine damit, es ist eventuell als Tonträger-CD eventuell die letzte. Und an anderen Tagen denke ich, dass es doch noch nicht so weit ist. Also das muss man so ein bisschen beobachten. Auch das ist in der doch wieder Pandemie. Ich habe das Gefühl, dass auch die ältere Generation dann während der Pandemie auf einmal die Zeit hatte, rauszufinden, dass es Spotify gibt und Ähnliches. Und dass auch da viele jetzt im Stream sitzen. Bei den Leuten, die bei mir im Vorstudium sind, die kaufen die 90-95%, obwohl sie alle Berufsmusiker werden und Berufsmusikerinnen werden wollen, oder viele von denen, sind gar nicht mehr gewohnt, für Tonträger Geld zu bezahlen. Und die sind dann einfach Streamer. Und die sind eigentlich, ehrlich gesagt, ganz häufig noch nicht mal im offiziellen, so bei den großen Streaming-Anbietern, sondern sind gerne auch nur bei YouTube, wo es ja dann mit versorgt wird. Und es ist, wir haben anderthalb Fälle auf dem Label, die streamingmäßig erfolgreich und in einem Fall sogar extrem erfolgreich waren. Problem ist ein bisschen, man kann die, wir wissen nicht wirklich, wie die Marktmechanismen da funktionieren. Das scheint, es gibt immer mehr so Anhaltspunkte, was da gemacht werden muss, aber es ist nicht so, dass man sagt, früher hat man einfach, oder nach wie vor, man verschickt eine Platte an bestimmte Journalisten, an Radiostationen und die featuren oder featuren es nicht, aber es ist ein direkter Austausch mit Menschen. Und im Streaming hat man das Gefühl, man weiß nicht, wer das bestimmt, ob du in eine Playlist kommst oder solche Sachen sind. Also, und wir sind vielleicht auch jetzt auf unserem Label, Philipp und ich, sind natürlich, fühlen uns zwar nicht alt, aber wir sind natürlich eine andere Generation und müssen da auch noch mehr reinwachsen. Also wir arbeiten da dran. Und es wird sehr, sehr langsam besser, aber es ist nicht auf dem Level, bei den meisten, dass es die Kosten dann überhaupt ansatzweise trägt. Das ist einfach, wird ein Thema sein. Und dann ist das Produzieren von Platten ist natürlich einfach, was es eh schon mehr wird, ist entweder ein Kunstwerk, was es immer für mich ist, weil ich das mag, dass eine Platte auch was Künstlerisches darstellt und gleichzeitig ist es vielleicht auch eine Visitenkarte nur noch, jetzt rein oft auf der Marktebene, also muss man sehen.
2: Ja, würde mich noch interessieren, so aus Sicht des Label-Bosses, du hast es eben schon so ein bisschen angesprochen, so als Visitenkarte, so dieses Konzept von ich nehme eine Platte auf und verdiene damit Geld, hat sich ja, glaube ich, in den letzten 40 Jahren zunehmend oder 20 Jahren, egal wo man ansetzt, ja, nivelliert, auch gerade so, wie man in so einem Nischenbereich wie Jazz sieht, würde mich interessieren. Wie siehst du es denn so in 20 Jahren? Meinst du, eine CD oder so eine physische Veröffentlichung ist dann noch mehr als quasi ein Werbemittel? Oder ja, was würdest du für den Stellenwert von Alben oder Musikaufnahmen überhaupt prognostizieren?
1: Ich bin da ein bisschen vorsichtig. Ich habe Anfang der 90er Jahre, habe ich aus dem Nachhinein den Fehler begangen, dass ich an einem Tag entschieden habe, dass ich 400 Vinylplatten verkaufe, weil ich dachte, das Thema ist durch. Heute kaufe ich diese Platten wieder nach. Und das tut mir besonders weh, weil ich habe sie damals für eine Mark und nicht Euro, Mark verkauft und zahle heute für dieselben Platten gebraucht Minimum 5 bis 10 Euro. Und der holländische Drummer, der beim Christian Papst spielt, Erik, der sagt, er hat schon die ersten jüngeren Menschen, die CD als Retro-Objekt gerade wiederentdecken. Also die Idee, dass dieses physische Element, ja, dieses haptische Element bei der Platte, ja, angefangen beim Cover-Design, aber auch die Informationen, die da eine Rolle spielen, dass das vielleicht irgendwann wieder wichtiger werden kann, weil da gibt es ja keine, gibt nicht wirklich eine richtig gute Lösung, also in diesem jetzigen System. Problem ist auch ein bisschen beim Streaming ist, dass das System, und ich bin jetzt kein Systemkritiker in dem Sinne, aber das System Streaming, also wo du es eingibst, gibt so viel vor. Ja? Zum Beispiel in der stilistischen Einordnung hast du ganz klare Vorgaben, die kannst du nicht selber spielen. Du kannst nicht sagen, wir machen Banjo-Funk, sondern also, wenn du sowas machst, sondern du musst dann gucken, was kommt denen am nächsten. Und das ist natürlich so Playlist vermeintlich, und das ist schade. Den Covers ist nach wie vor ein Ding, dass einfach die Texte nicht lesbar sind. Es geht so weit, dass die beginnen auch, dass die Einfluss nehmen, wie du bestimmte Projekte nennen darfst. Das heißt, wir sind mit dem Duo Lüning-Nenzer, also wir heißen offiziell Inga Lüning und André Nenzer als Bandname. Da sind wir noch mit durchgekommen vor ein paar Jahren. Heute müsstest du Inga Lüning, André Nenzer als zwei Einzelmenschen nennen, weil dadurch vermeintlich mehr Verbreitung generiert. Also es sind so Fragestellungen, die einfach, das ist das, was mich mit am meisten stört. Gleichzeitig finde ich es selber hochgradig praktisch, muss ich auch sagen, wenn ich unterwegs bin oder unterrichte und mir fällt irgendwas ein, was ich das vorspielen will, so bam, ist sofort da. Also ich nutze es ja selber auch. Ich bin ja irgendwann zu Tidal gewechselt, kurz bei Spotify, weil Tidal immer noch am besten zahlt, ne? Immer noch schlecht, aber zahlt am besten als andere. Aber man muss auch da ganz nüchtern sagen, in den Statistiken, die wir sehen, findet Tidal, es wird abgerechnet, aber es findet als Statistik erstmal nicht statt. Ja, stattfinden halt die drei großen Player. Wie sich das alles entwickelt, ist schwer zu sagen. Ob das jetzt, ist ja auch die Fragestellung jetzt, welche Auswirkungen wird das auf die Musik haben. Da darf man sich aber auch, darf es auch nicht romantisieren. Ich habe letztens einen Bericht gehört, es gibt ja heute diese beim Pop diese Idee, dass ein Stück zum Beispiel sofort losgeht. Damit die sofort bam. Früher hatten Stücke oft anderthalb Minuten Intros, überspitzt gesagt. Und das hatte ganz klar damit zu tun, das wurde auch produziert, damit der Radiosprecher das Wetter ansagen kann über das Intro. Also es gab immer schon der Verbreiter, es wurde immer gegenseitig aufeinander Einfluss genommen. Ne? Und es wird aber immer auch die Nische geben und wir werden uns zunehmend in der Nische bewegen. Deswegen ist ja auch, man sollte gucken, dass unsere, jetzt in dem Fall Jazz-Nische, so groß wie möglich bleibt. So. Und deswegen sind diese stilistischen Grabenkämpfe so überflüssig. Wo das hinführt, also wenn ich das, mir macht das nach wie vor so viel Spaß, einen Tonträger zu produzieren, also das ganze Vorgang, dass ich es wahrscheinlich, ich werde es irgendwie doch weitermachen. Also so diese Vorstellungen, auch mit zu teuren Covers und mit zu langen Studiozeiten und ich mag das einfach. Und wie gesagt, das ist, als du heute mit diesen riesen Stapeln von mir gekommen bist hier, dachte ich, wow, das ist auch irgendwie schön. Ein Mensch hat das noch. Nee, es gibt ein paar Leute, die das einfach haben. Aber irgendwas geht, also es wird weiter Musik geben. Und alles andere sind natürlich auch so, wir haben da politisch nicht, haben wir keine, nach wie vor keine starke Lobby, um da, man müsste eigentlich politisch Einfluss nehmen, dass, wie vor 100 Jahren gesagt wurde, vor 150 Jahren irgendwie, es ist nicht okay, dass einer 18 Stunden im Bergwerk arbeitet, muss man sagen, es ist nicht okay, was da ausgeschüttet wird. Ne? Die Frage, wo sind da die Hebel und so weiter, wird man sehen. Aber weil die Grund, es gibt auch Kollegen, die da super mit klarkommen. Also es gibt auch immer die andere Geschichte, ne? Die dann sagen, pass auf, ich habe Leute, wenn die mich lange Zeit in der Playlist haben, hören die meine Musik intensiver als derjenige, der vielleicht aus Versehen mal beim Konzert eine CD kauft und die wandelt dann für immer. Da hast du einmal hast du diese 15 oder was du genommen hast, live gekauft, aber du hast eigentlich nicht wirklich Resonanz. Und bestimmten Leuten gelingt das, aber vielen halt in unserem Genre nicht. So, muss im Moment. Aber sind Entwicklungen. Genau, wir hören jetzt von der neuen Platte 559, von dem zweiten Quintett, was mittlerweile Plains heißt, den ersten Titel, und der heißt Icon.

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Und weiter geht's in die zweite Stunde mit Konstantin Sieg vom Freien Radio Marburg, bei dem ich mich ganz herzlich für diesen Beitrag bedanke.

0: Und wo wir schon den Komponisten dieses Stückes hier haben, dann plauder doch mal aus dem Nähkästchen. Was haben wir da gehört?
1: Das war der Titel Icon, der basiert auf den Changes von I Concentrate on You. Und da war so ein bisschen die Heraus, also da habe ich mal mir selber ein bassistisches Eigentor geschrieben. Also ich schreibe eigentlich Musik immer zwischen Klavier und dann, wie sagt man, dann packe ich es meistens ins Notationsprogramm im Rechner. Sehr, sehr, sehr selten am Bass schreibe ich Musik. Und ich habe dann diese Melodien unisono zwischen Saxophon und Bass erfunden und habe festgestellt, dass ich die jetzt leider richtig üben muss. Das bleibt dann manchmal nicht aus, was wiederum sehr schön ist. Also das ist, was mich an Musik machen am Ende des Tages immer am meisten fasziniert, dass das immer weitergeht. Also diese Beschäftigung, es kommen immer neue tolle Dinge, neue Herausforderungen. Wenn man so dieses, ich habe das mal so dieses, das Glück der Musik stellt sich ein, wenn man diese Freude am Tun sich erhält. So, das ist einfach, das, am Ende des Tages geht es immer darum, dass man da dran bleibt. Und diese ganzen anderen Sachen, ob man jetzt ein Label hat und wie viele Gigs sind auch nicht unwichtig. Also ich bin jetzt nicht, die Idee des brotlosen Künstlers ist jetzt auch nicht meine. Also ich will schon okay leben, aber im Kern geht es mir um die Musik. Genau, und dass ich die damit tollen Musikern und Musikern umsetzen kann. Genau, und das ist hier so ein Stück, wo ganz schön auch, was ich hier bei dieser Formation auch sehr schön finde, ist einfach, wie die Begleitungen hier der Soli passieren. Also Mike Walker an der Gitarre im Zusammenspiel mit Christoph und dann auch mit mir. Wir machen darunter so sehr subtile rhythmische Geschichten, die so ganz fein sich einlocken und darüber fließen so diese Soli energetisch. Und das macht mir totale Freude zu hören.
2: Ja, gerade wenn du so erwähnt hast mit so verschiedenen Sachen, die ineinander einlocken, wie arg nimmst du denn so als Bandleader da so Einfluss drauf, was Rhythmusgruppen, Menschen in deiner Band machen oder was einfach so spontan passiert?
1: Ich nehme mittlerweile, man muss ja so ein bisschen gucken, welcher Bandleader-Typ man ist. Und ich habe für mich irgendwann festgestellt, dass ich mit der langen Leine ganz gut zurechtkomme. Also ich bekomme am Ende des Tages schon, also ich bin dann eigentlich in der Regel zufrieden mit dem, was ich bekomme. Und weil ich einfach den Kollegen und Kolleginnen endlos vertraue. Spielen ja in der Band, weil ich das gern, weil ich die toll finde. So, und ich will ja nicht, ich will die ja gar nicht ändern. So, und das ist wie im Gespräch. Also, ne, ich habe da jetzt nicht so, dass ich, dass man miteinander Dialog führt und ich kann auch im Gespräch, ich finde unterschiedliche Meinungen auch interessant. Ja, ist ja auch eine Sache, die ohne zu politisch zu werden, aber die immer so ein Thema ist, dass heute einfach so nicht Meinungen manchmal nebeneinander stehen können. Es gibt ein schönes Gedicht, mir fällt gerade nicht aus, ein von wem, ist auch sehr kurz, keine Angst, das heißt Demokratie und das geht eigentlich nur so, Demokratie, unsere Ansichten gehen als Freunde auseinander. Und das ist eigentlich das, wie ich eine Band leite. Also so. Wir haben unterschiedliche Ansätze, wir formulieren zusammen was. Genau. Wie es jetzt beim Komponieren in den Themen ist es einfach so, dass ich es relativ genau aufschreibe, was ich haben will. Das heißt, da sehr vereinfacht gesprochen müssten Sie das nur lesen und dann spielen und üben vielleicht manchmal. Was hier zum Beispiel passiert ist, also Christine Corvisier hat den Shit wirklich richtig geübt. Also die war so und die anderen letztendlich auch. Also die haben das geübt, erstmal im Vorfeld und dann kann man von da aus die Reise beginnen. Und mein Freund und Kollege Axel Fischbacher hat mal den schönen Satz geprägt: Solo ist Privatsache. Und da ist auch was dran. Also ich würde nie irgendjemand sagen, was er im Solo zu spielen hat. Ja. Und es gab eine Situation, wo ich mal was gesagt habe in 100 Jahren. Und der Typ, dem, wo ich dann was gesagt habe, der hat dann irgendwie was ganz Stranges ausprobiert. Der hat dann gesagt, André, ich bin zum ersten Mal, sagst du was mit. Kann ich das Tape mit nach Hause nehmen, wo du was über mein Solo gesagt hast, dass du das nicht haben willst? Das hat er ganz verwundert. Hat dann aber trotzdem anderes gespielt. Also muss er, das war aber ein sehr extremes Angebot, was er gemacht hat. Aber in der Regel ist das einfach, dass ich lasse das erstmal laufen und definiere den Spielrahmen. Das ist das Einzige, was ich mache. Also die Stücke definieren einen gewissen Rahmen und die Formen, die dem Solo zugrunde legen, machen einfach so eine Spielfläche fest, und was da drauf passiert, sieht man dann irgendwie. Ich bin in den letzten Monaten, der Axel Fischbacher macht ja seit sehr langer Zeit in Hilden, wieder Hilden, macht er so eine Reihe, wo er an Blue Monday heißt die, wo er montags 18 Mal im Jahr hatte der immer, lädt er Musiker ein, die spontan zusammen Konzert gestalten. Mit was auch immer. Immer unterschiedliche Besetzungen. Und der hat vor anderthalb Jahren, vor zwei Jahren, hat den Matthias Bergmann, den Peter Baumgärtner und mich gebeten, dazuzukommen, weil er nicht mehr so viele Termine machen wollte. Und ich kann jetzt im Jahr 4 Termine gestalten. Kann ich mir irgendeine Besetzung überlegen. Wir treffen uns um 17 Uhr, machen eine Anspielprobe. Da wird in der Regel nie die Soloform angespielt, sondern immer nur kurz das Tempo, das Themenmaterial. Und dann entsteht ein spontanes Konzert. Und bei meinem Fall sind es tatsächlich so gut wie nie Standards. Also ich will immer, dass die Leute eigene spielbare Kompositionen mitbringen. Also jetzt nicht irgendwelche Operetten. Und das macht mir so unglaublich viel Spaß, was da passiert. Und es hat so bei mir auch nochmal, ich habe viele meiner Stücke, teilweise die wir heute auch gehört haben, in eine komprimierte Form gebracht, in eine Liedsheet-Version gebracht, dass man die schneller spielen kann. Manche der Sachen, die wir am Anfang gehört haben, musste man in vielen, vielen Proben und viel Üben erarbeiten. Aber da kann man, es gibt ein paar Sachen, und das macht mir unglaublich viel Spaß. Also das dann, und es passiert immer vor Publikum. Publikum ist immer mit dabei, ist ein tolles Publikum, und auch die Fehler, die dann passieren. Ja, wie ein Gespräch manchmal hängt und man findet sich wieder raus. Das interessiert mich total. Ich bin super dankbar, dass das. Und dann ergeben sich manchmal aus dieser Connection, gibt dann so andere Orte, wo das ähnlich läuft. Und dann manchmal ergeben sich dann so. Also es passiert in diesem Jahr relativ viel, dass ich in so Konzerten spiele. Und das macht mir im Moment totalen Spaß. Kann aber sein, dass ich in zwei Jahren sage, ich mache nur noch alles ausgeschrieben, ganz kompliziert, und wir üben 11 Wochen. Weiß man nicht. Also es hat ja immer unterschiedliche Phasen. Ist ja auch das Schöne im Leben.
0: Ganz kurz, Liedsheet, erkläre Liedsheet.
1: Das wird nicht geschrieben L-I-E-D im Sinne von Lied, sondern L-E-A-D, Englisch wie führen. Und das ist in der Regel im besten Fall ein einseitiges Blatt, wo in der Regel die Akkordfolge und die Melodie des Stücks draufsteht. Manchmal auch noch vielleicht eine Basslinie, also so die Essenz des Stückes, die der Ausgangspunkt der Reise ist. Die Regel bei meinen Konzerten ist eigentlich, mehr als zwei Seiten ist schwierig. Manchmal breche ich die aber auch selber. Also so, ne, dass man die, auch ein Unding dieser Zeit, die Kollegen fangen ja alle an, jetzt mit diesen Tablets zu arbeiten. Und ich bin da total oldschool, ich klebe die dann immer schön, meine drei Seiten, weil die haben immer alle so Stress mit vor und zurück. Also Liedsheet ist quasi so da steht quasi die Essenz des Stückes drauf, und im Prinzip kann es auch jeder interpretieren. Wir hatten ja vorhin dieses Beispiel mit dem Streichquartett, das waren teilweise achtseitige Stimmen für die Leute, wo alles durchgeschrieben auf, genau, und die spielen, was da steht. Ein Jazzmusiker spielt halt, was da steht oder was anderes. Also der interpretiert das sofort. Ich habe das mal, das war für mich ein ganz wichtiger Tag. Ich hatte erzählt, dass ich habe jetzt auf zwei meiner Platten spielt ja Liebmann mit. Und Liebmann ist ein Paradebeispiel für einen Typen, der eine eigene Stimme im Jazz hat. Und der spielte ein Stück von mir. Und es war erkennbar mein Stück. Und es war aber von der ersten Minute an seine Interpretation meines Stückes. Mit Versetzungen, mit nach vorne, mit nach hinten. Und es kam dann die zweite Runde von der Melodie. Und das war eine Zweistimmigkeit zwischen Saxophon und Flügelhorn. Und da war total spannend, was passiert im zweiten Durchgang. Liebmann spielt eigentlich weiter erkennbar mein Stück, aber so ein bisschen anders. Und der Stefan Malmberg, in dem Fall ein Flügelhorn, fängt auch an, mein Stück so zu interpretieren. Und für mich war das, es war so der letzte Schritt rauszukommen aus diesem studentischen, ich habe jetzt das geschrieben, ich will das so genauso hören, sondern man dem auch was, ein bisschen auch deine Frage, man gibt, muss dem Raum geben. Ich will ja, dass die Leute, ich wollte ja mit Liebmann spielen, weil er klingt wie Liebmann. Und nicht, weil er klingt wie ein Typ, der jetzt die Noten richtig spielt. Das ist jetzt nicht, dass das total, er hat das jetzt nicht total aufgebrochen. Und das war aber ganz wichtig für mich. Und dann kam so die Frage auf, habe ich den Respekt vor meinen Kölner Kollegen und Kolleginnen, das nicht auch zuzulassen? Und das habe ich darüber eigentlich für mich so beschlossen, wenn die das anbieten. Es gibt Situationen wie bei dem Stück jetzt gerade eben, wenn es ein Unisono ist zwischen Bass und Saxophon, da muss man schon ungefähr, in derselben Gegend sein. Aber so bestimmte Themenbereiche kann man immer auch aufbrechen lassen. Und wenn du mit Sängerinnen arbeitest und Gesang arbeitest allgemein, ist das sowieso ein Thema, ja? Dass du da Raum lässt, finde ich. Dann wird es richtig gut in der Regel.
2: Ja, das setzt ja schon auch ein großes Vertrauen in die MitmusikerInnen voraus, den Raum zu geben. Und die Frage ist ja auch immer, denke ich, wo fängt die Komposition an und wo fängt das Individuelle an und wo sind da die Grenzen auch zwischen Komposition und Improvisation wahrscheinlich, oder?
1: Die sind natürlich erstens fließend. Das ist ja die alte Frage mit diesem Jazz. Also so, ne? Wie viel gehört einem eigentlich von seinem eigenen Stück? Die andere Wahrheit ist, wenn ich es nicht machen würde, würde dieser Moment gar nicht entstehen, so in der Regel. So, das ist schon dieser Impuls, dass sie dann tun. Genau, eine berühmte GEMA-Frage, wie wird Improvisation gewertet? Ne? Die Grenzen sind fließend mich interessiert zunehmend dieser improvisatorische Raum mehr. Es gab manchmal früher in den frühen Sachen, die wir gehört haben, mit dem Sepp zum Beispiel, da war zum Beispiel, wenn dann nach einer bestimmten Solopassage, ich sag mal, auf einmal ein Bläserquartett kommt, statt dem normalen Thema, also es geht in eine bestimmte, vielleicht etwas mellow, gedämpfte Passage, dann muss der Solist ja, wenn das organisch klingen soll, hat er letztendlich dahin führen in seinem Solo. Und das ist nach dem Motto, dieser normale Climax-Konzept funktioniert dann zum Beispiel nicht. Das heißt, du nimmst durch Komposition natürlich manchmal schon Einfluss durch, genau. Bin ich aber auch jetzt, also jetzt aktuell gerade ein bisschen weg von. So, das ist schon von den Strukturen, vieles, was da passiert, ist schon klassischer Jazz. Vorne ein Thema, hinten ein Thema, mal ein Interlude, gibt es schon mal jetzt auf der neuen Sache wieder ein bisschen mehr. Es kann sich auch wieder ändern bei mir, dass mich das irgendwann wieder, auch diese Bogenvorgaben entwickeln. Das setzt aber wiederum auch eine bestimmte Form von Probearbeit voraus. Ja. Und das ist, wird auch nicht leichter, die Kollegen zum Proben zu bekommen. ist auch so organisatorische Fragen, logistische Fragen kommen dann mit ins Spiel. So. Und mit dem Duo zum Beispiel, mit Inga, proben wir super viel. Also und auch mit Trialingvo haben wir vor allen Dingen in der Anfangszeit das war das Tolle an dieser Band. Wir hatten quasi so ein Commitment, dass wir miteinander proben, auch Dinge proben über dieses Repertoirepflege hinaus. also dieses Vorbereiten für ein Konzert, sondern einfach Dinge, Spielkonzepte entwickeln. Christoph und ich haben ja lange Zeit schon zusammengespielt, als Trierlingo losging, Christoph Hillmann am Schlagzeug und ich. Und Johannes kam da so im gewissen Sinne dazu und dieses Oddmeter-Zeug und so, das war für den am Anfang so, oh, der hat Stress gehabt. Und der war jetzt nachher der ist total reingegangen, der hat geübt wie ein Wahnsinniger, hat sich total mit indischer Musik beschäftigt. Also da hat Ramesh Chotam hat ihn in seine Band geholt, quasi als Charlie tot war, als Charlie Mariano tot war, war er quasi in der Rolle von Charlie in Ramesh's Band und ist da total eingetaucht. Und der hat nachher hat sich das umgedreht und hat er mir Sachen gezeigt. Hat, guck mal, check mal hier, das war total geil. Also total cool. Genau, aber das sind je nach Formation. Und wie gesagt, dieses Canvas-Ding zum Beispiel, das ist einfach eine Band, die wollen einfach losspielen. Und das finde ich das Tolle an dieser Band. Die wollen einfach spielen. Und das muss man jetzt nicht. Wir sind garantiert nicht overrehearsed. Kann man uns nicht vorwerfen, dass wir overrehearsed sind. Vielleicht hören wir einen Titel, oder?
2: Jo.
1: Ja. Wir haben jetzt, glaube ich, gesagt vom Nonet ein Ding, das heißt Five Dreams. Und für die Hardcore-Musik-Nerds, das basiert im Grunde auf der Idee, was kann man mit einer Quintolen Subdivision machen. Im mittleren Teil.
2: Erklärst du dann danach?

0: So,
1: Jetzt musst du noch das Genörde aufklären.
0: weia, schalten die Leute alle ab. Also, eigentlich müsste der Musikwissenschaftler doch genau erklären, wie die Quintole. Also Quintole heißt, dass du auf einem Schlag fünf Noten unterbringst. Ja. Und das ist insofern erstmal eine ungewöhnliche Einteilung im Jazz, weil Jazz meistens entweder auf triolische Einteilung oder auf Sechzehntel respektive Achtel funktioniert. Und ich habe mich gefragt, was kann man wenn der Puls quasi triolisch funktioniert, machen? Und dann kann man da unterschiedliche Akzentverschiebungen einbauen. Immer noch nicht ganz verständlich, aber und davon lebt dieses Stück. Und das war am Anfang eigentlich erstmal ein bisschen so eine, wie sagt man, Brainfuck-Idee. Also das war klang auch im, ich hatte dann so eine quasi so ein, ich habe mir das tatsächlich mal programmiert, verschiedene Möglichkeiten im Rechner. Und das klang dann halt eher so statisch. Und dann habe ich gedacht, wie kriege ich da gute Töne, einen guten Vibe drüber. Und jetzt klingt es irgendwie wie so eine komische Mischung aus Mingus und Prog-Rock. Ja, also es ist eigentlich ganz interessant. Und es war das im Nonet-Bereich war es das überintensivste Stück. Da hat der arme Mike Walker, der permanent die Melodie in diesem schwierigen Teil spielt, musste da richtig ackern. Irgendwie. Und das ist ein Stück, was am Anfang im ersten Teil total frei ist. Also es ist quasi die Change ist nur da und es ist eine Kollektivimprovisation. Und das morpht dann in diese Strenge. Und geht dann am Ende in so ein Gitarren-Outro wieder ins Offene hinaus. Das mag ich auch an dem Stück, dass dieses ganz luftig, freie in sowas sehr kompakt Komponiertes geht, wo wirklich in dem Fall, da ist jeder Ton eigentlich festgelegt, und dann geht es wieder in so eine offene Verabschiedung.
2: Ja, vielleicht kannst du noch was dazu sagen, wie du von diesem ersten, sage ich mal, mathematisch abstrakten Konzept zur Musik gekommen bist. Weil das klingt ja dann letzten Endes auch nach Musik und nicht nach Mathematik. Und ja, wie kommst du da zu so einem Übergang?
0: In dem Fall hat mir tatsächlich wieder diese Contrafact-Idee, also diese erste Struktur war quasi nur ein programmierter Rhythmus, ohne in Anführungsstrichen tonalen Rahmen. Und in dem Moment, wo ich dann Akkordwechsel darüber gesetzt habe, ergeben sich bei mir immer mehr oder weniger sangliche Melodien auch. Ja? Und dann ist trotzdem der Schritt, und da kommen wir kommen immer wieder darauf zurück, dass es letztendlich dann doch um die Menschen, die mitspielen geht. Also die müssen man kann auch so ein Ding total statisch spielen und die spielen es irgendwie genau, aber trotzdem lebendig. Ja, das ist immer abhängig davon, wie es jemand spielt. Und das Wie ist ja eh das große Thema eigentlich. Ne? Was sind die Längen der Noten, die, also das kann man kann einen Staccato-Punkt über eine Note packen und der ist trotzdem, das Staccato kann 1000 Nuancen haben, wie lang ein Staccato ist, also wie lang kann, was ist kurz, was ist mittellang, was ist Legato, das ist sehr relativ. Und das ist ja auch, was am Ende des Tages klassische Musiker den ganzen Tag besprechen. Spielen können die sowieso alles. Wir haben jetzt letztes Jahr mit Philipp van Endert und Matthias Haus in der Tonhalle in Düsseldorf mit dem Orchester eine Aufführung gehabt. Und da war nie das Was das Thema, sondern immer nur das Wie. Also das alles, was da zu spielen war, spielen die sofort. Takt 1 wird so gespielt. So, also von Takt 1 bis Takt weiß ich wie viel. Und bei den Proben ging es nur um Tempi, Verzahnung, Längen von Noten, Dynamik. Genau. Und das ist auf eine andere Art auch mit weniger Absprache an einigen Punkten vielleicht im Jazz auch so ein Thema. Und ein bisschen mit dem Raum für, auch im kompositorischen Material für persönliche Gestaltung. Deswegen gibt es ja diese verrückten Sachen, wo einfach ein Bläsersatz, der zusammengestellt wurde, bei so All-Star-Bands in den 70ern, so Timeless-Label und Wim Wirth-Tournee, da wurden ja so Jazzstars wurden zusammengefasst und die spielen dann ein Thema und es ist, spielt jeder ein bisschen auf seine Art und trotzdem kommt es dann auf eine bestimmte Art zusammen und das ist auch spannend. Das ist jetzt nicht vergleichbar, dass sie einen gemeinsamen Gruppensound anbieten. Im Gegensatz zu einer WDR Big Band, die das perfekt machen. Auf höchstem Niveau, wo die wirklich auch einen Satzsound entwickeln. Das in diesem Spektrum, also nur um nur zwei Bereiche zu nennen, bewegt sich ja manches, was wir tun.
2: Ja, lass uns vielleicht nochmal kurz auf diese Contrafacts-Idee zurückkommen. Im Prinzip sind es ja Melodien, die über mehr oder weniger bekannte Akkordfolgen, die alle MitmusikerInnen kennen, stattfinden. Würde mich interessieren, auf der einen Seite, wie gehst du beim Komponieren da nochmal vor, weil ja die Originalkomposition immer im Kopf ist? Und wie gehen deine MitspielerInnen damit um, weil bei denen ja quasi auch die Originalkomposition mehr oder weniger im Kopf ist?
0: Ich glaube, dass tatsächlich jetzt eigentlich die Originalkomposition nicht mehr im Kopf ist, weil sich das so verselbstständigt in diesem Schreibprozess, dass sich das total verselbstständigt. Also ich, das Einzige, was die Musiker und Musikerinnen erkennen, ist vielleicht eine bestimmte harmonische Struktur, die ihnen bekannt vorkommt, ja. Die hätte aber auch in Anführungsstrichen von mir komponiert sein können, wenn man jetzt mit Kadenz, Tonal, bla bla bla. Ja. Dann kommt hinzu, dass manche dieser Contrafacts natürlich deutlich abstrahierter sind als jetzt die klassische Contrafact-Technik. Genau, und ich habe das, ich selber habe für mich das, es geht relativ schnell für mich, dass ich den Bezug zum Original verliere. Ja, so das ist, und das finde ich auch gerade das Schöne daran. Ja. Zumal solche Sachen passieren, wie du nimmst jetzt im letzten Fall You Stepped Out of a Dream und dann, es fängt damit an, dass du es in Fünfer packst. Ja. Oder du machst ein Stück, was immer als Vierer gespielt wird, in Dreier, also durch Taktwechsel. Ja. Dann machst du bestimmte Reharmonisationen, das heißt Akkordersetzungen vielleicht. Ja. Du machst manchmal Verlängerungen der Form, das heißt, machst aus, im Original sind es vielleicht 8 Takte und du machst auf einmal 10 draus, weil du es kompositorisch hörst. Das ist wieder, was ich am Anfang gesagt habe, diese Idee, dass diese Contrafact ist jetzt in meinem Fall, für mich ist es eigentlich mir nur selber einen Impuls geben, zu komponieren. Das ist, darum mache ich das im Moment. Und ich brauche auch nicht unbedingt, also ich kann auch immer anders komponieren. Ich habe auch, so ist jetzt nicht, dass das die einzige Art ist, aber das fand ich jetzt mal für 2,5 Platten ganz spannend, damit zu arbeiten und kann auch sein, dass es wieder kommt irgendwann, aber im Moment denke ich, dass wieder andere Sachen passieren. Genau. Und gleichzeitig hat es mich auch ein bisschen dazu geführt, mich auch kompositorisch so mit zwischendrin mit auch kadenztonaleren, also konventionelleren kadenztonalen Gebieten zu beschäftigen. Mhm. So, das ist jetzt vielleicht ein bisschen nerdig, um das zu erklären, aber das ist so ein bisschen, das war für mich auch so ein, was manche vielleicht am Anfang ihres Lebens machen, solche Stücke schreiben, habe ich eigentlich vielleicht so ein bisschen nachgeholt. So, also back to the roots. Oder mal gucken, wo sind überhaupt diese Wurzeln. Ja.
1: Ja. Kadenztonal.
0: Du hast ja du hast beim Musikmachen sehr häufig einen bestimmten Tonartraum, einen bestimmten Tonraum, einen bestimmten Vorrat von Tönen, sage ich jetzt mal. Und daraus ergeben sich verschiedene Akkorde auf verschiedenen Stufen, die du in aneinander reißt. Ja, und das ergibt zunächst mal im ersten Schritt häufig sehr bekannte Akkordverbindungen, dem Gehör sehr bekannte Akkordverbindungen. Und diese nennt man dann Kadenzen. Also es gibt, das ist jetzt sehr ungenau definiert. Also zum Beispiel die erste Stufe, die vierte Stufe und die fünfte Stufe zurück zur ersten Stufe ist eine sehr, sehr berühmte Kadenz, die, wie heißt? Klassische Kadenz, ist das, glaube ich, ne? Mhm. Genau. Oder im Jazz ist die zweite Stufe, die fünfte Stufe und dann die erste Stufe. 2-5-1-Verbindung ist ein ganz berühmtes Antriebsgebiet von Jazzstandards. Ja? Das kommt in extrem vielen dieser klassischen Great American Songbook Tunes einfach vor. Und dann aber fängt das sehr, sehr schnell an, diesen Raum zu erweitern, zunächst mal. Ja. Und das, da, also sonst wäre Musik sehr langweilig, wenn sie immer nur genau in diesen 1:1 in der geschlossenen Tonart bliebe. Also im Unterricht mache ich immer das Fenster auf und sage, wir lassen jetzt chromatische Luft rein an bestimmten Akkorden, ja, dass der Raum erweitert sich. Ja. Genau, das ist so die, ich hoffe, etwas plakativere Kurzversion, über die man mehrere Tafeln vorschreiben kann.
1: Was mich noch interessieren würde, wir hatten ja im Laufe der Zeit auch schon überlegt, diese Abwägung, wie viel Unterricht, wie viel andere Sachen. Du sagst, du spielst auch live, es ist aber jetzt nicht live so dein Hauptschwerpunkt. Oder was machst du live?
0: Doch, es ist schon ein Schwerpunkt. Also ich mischt sich immer zwischen Unterrichten und Konzerten und dann, wie sagt man, ab und zu mal Studioaufnahmen, manchmal Workshops, die reinkommen. Also es hat so diese Ebenen. Und es wird auch wieder, es gab natürlich auch wieder Corona-bedingt, gab es natürlich erstmal so ein bisschen Löcher, was jetzt die Menge der Konzerte angeht, aber es fängt an, sich wieder zu stabilisieren. Genau. Ich habe immer früher sonst im Jahr zwischen 70 und 100 Konzerten gespielt. Jetzt sind es vielleicht 40 bis 50 werden es vielleicht am Ende des Tages hoffentlich werden. Und genau. Und es sind aber tatsächlich im Moment auch alles schöne Sachen. So, ne? Und dann kommt halt diese festen Unterrichtstermine zu tun. Das ist auch wiederum ein Vorteil an der offenen Jazzhochschule. Das heißt, wenn ich mal eine Woche nicht da bin, kann ich entweder den Unterricht nachholen oder ich kann auch einen Ersatz schicken. Muss das nicht großartig thematisieren. Also es ist ein sehr Berufsmusiker. Die wollen einfach auch praktizierende Musiker als Dozenten und Dozentinnen haben. Genau. Deswegen ist Konzerte schon Bestandteil, regelmäßiger Bestandteil des Tuns und auch Einnahmequelle. Ja.
1: Und mit welchen Formationen kann man dich hören und wo?
0: Ich spiele viel oder regelmäßig mit Inga im Duo, haben wir immer regelmäßig Arbeit gehabt in den letzten Jahren. Vor Corona sogar sehr. Also da hatten wir durchaus 20, 25 Konzerte auch mal im Jahr, was heutzutage nicht wenig ist mit einer Formation. Im Herbst habe ich endlich geschafft, mal 4, 5, 6 Konzerte mit diesem Canvas Quintett wieder hinzubekommen. Ich musste so ein bisschen, das ist das Einzige, was so bei mir ein bisschen, ich hatte früher eine ganz gute Booking-Routine, nennt man das, also das Organisieren von Konzerten, das hat so ein bisschen in Corona bei mir gelitten. Ich komme jetzt langsam wieder rein, das auch wieder in den Alltag zu integrieren.
1: Und auch mit Christian Papst bist du weiter aktiv?
0: Genau, Christian hat, da hatten wir auch regelmäßig zu tun. Der hat jetzt ein bisschen sich eine Zeit lang auf sein italienisches Quintett konzentriert wegen seinem neuen Album. Wir haben aber schon die zweite Platte mit dieser neuen Trio-Besetzung von ihm jetzt aufgenommen. Die wird aber erst im kommenden Jahr erscheinen, weil ja noch so und da wird es. Ich glaube, da gibt es dann, fürs nächste Jahr gibt es schon Konzerte, genau. Also das ist, das steht an, genau. Ja.
1: Nochmal zu eurem Label. Wie gesagt, da kommen ja nicht nur Sachen von euch selber raus, sondern auch von Kolleginnen und Kollegen. Wie wählt ihr das aus oder wie kommt das zustande?
0: Wir sind da relativ, unbedarft sogar. Das heißt, wir versuchen den Leuten klar zu machen, was so die Rahmenbedingungen sind. Und dass sie haben das auch mittlerweile, eigentlich machen wir selten richtige Verträge, aber wir haben so ein bisschen die Rahmenbedingungen, was dann ansteht, verschriftlicht. Und das ist einfach gut für das Label, dass wir regelmäßig einfach Musik veröffentlichen, weil das Label hat einfach einen ganz okayen Ruf so erspielt. Und das hängt nicht nur von den Platten von Philipp und mir damit zusammen, sondern weil da der Katalog ganz gut ist, so der da entstanden ist. Und es, ich weiß noch, dass der Götz von Jessing sagte irgendwie, der ist auch bei unserem Vertrieb Membran, war der im Label-Management mit drin und der hat uns dann angeboten, uns in den Vertrieb mit reinzunehmen, als wir einen Wechsel angestrebt haben. Und er sagte, er wüsste immer, dass wenn irgendwas von Jesse kommt, dass es auf dem Stapel ein bisschen höher kommt. Und das hat sich halt so durch den, das hängt auch viel mit den Werken der Kollegen und Kolleginnen, die bei uns rausbringen, zusammen. Und was wir versuchen, ist da auch, ich bin mittlerweile, man darf die Erwartungshaltung, muss man wirklich moderieren heutzutage. Also es gibt manchmal, wir sind erstens kein klassisches Label, also im Sinne von, dass wir irgendjemand in irgendeinem Büro sitzen haben, der die ganze Woche für das Label arbeitet. Das ist nicht so. Das heißt, wir sind beides praktizierende Musiker und unterrichten auch. Also wir haben, genau, und machen das noch on top. Und wir sagen jedem, dass manchmal Prozesse länger dauern, deswegen, und es ist auch nicht wenig Arbeit, muss man einfach sagen, die wir aber eigentlich aus Enthusiasmus machen. Also es geht da nicht wirklich um Geld verdienen. Und wie gesagt, der Benefit fürs Label selber ist, dass wir einen starken Katalog haben, finde ich, und mit schönen, vielen schönen Sachen, sehr unterschiedlichen Sachen. Wir haben aber auch keine Probleme, wenn dann einer mal mit einer anderen Platte mal zwischendurch woanders ist und dann kommen sie manchmal auch mit der dritten Platte wieder. Also das ist alles okay. Oder wenn jemand, also wir freuen uns für jeden, der vielleicht bei einer größeren Plattenfirma dann was mal bekommt. Das ist auch alles sehr, wir versuchen sehr transparent die Bedingungen darzulegen, die es halt im Moment sind. Und versuchen möglichst nichts zu versprechen, was wir nicht wirklich halten können. Und dass man da auch, der Realismus ist da auch sehr wichtig. Ne? Aber es sind viele, viele kleinteilige Sachen, wo man doch zwischendurch allein so eine Platte jetzt zum Beispiel in Streaming zu stellen, dauert jetzt, es ist jetzt auch nicht in 5 Minuten gemacht, das dauert auch mehrere Stunden. Genau, und Verschicken von Sachen und Koordinieren von Anzeigen und klären, wer macht jetzt Promo für die Platte. Also es sind lauter viele Fragestellungen. Genau, aber am Ende des Tages ist es die Musik, die wir veröffentlichen, auch von anderen gehört weiterhin den Künstlern und den Künstlerinnen. Deren Produkt. Ja, also die Rechte, also wir übernehmen das nur letztendlich in Lizenz, sagt man da, glaube ich, zu. Wir stellen unsere Struktur zur Verfügung. Platten liegen auch bei denen. Also wir kriegen eine Summe an CDs ins Lager, beziehungsweise schicken das ins mehr Vertriebslager und der Großteil der Platten liegt dann bei den Künstlern und Künstlerinnen. Spart auch Platz.
2: Ja, ich glaube, es gibt in Deutschland ja mittlerweile oder auch überhaupt weltweit sehr viel gute, ausgebildete Jazzmusiker. Kennst von vielen Clubs, dass sie sehr viele Anfragen kriegen und quasi nur einen minimalsten Bruchteil von Sachen irgendwie auch wirklich buchen können für die Termine. Wie ist es denn bei euch als Label zum Beispiel? Habt ihr viele, viele Anfragen oder ist es mittlerweile bei den neuen Acts eher so, dass die sich eh alle versuchen selber zu vertreiben?
0: Wir haben schon nicht wenig Anfragen. Viele aus unserem vorhandenen Umfeld mit neuen Sachen, aber auch immer wieder Leute, die über Empfehlungen vielleicht dann an uns herantreten. Und das ist manchmal tatsächlich der heikelste Punkt, wenn die wir kennen, die wissen ja, wie es läuft. wo man nicht, also wenn man die nicht wirklich kennt, muss man das noch genauer erklären, was da so passiert. Wir haben so ein bisschen, das war auch, wir haben es doch heute viel mit den Folgen der Pandemie, aber es war zum Beispiel in der Pandemie ist ja auch durch diese Stipendiengeschichten nicht wenig Musik produziert worden. Und die auch in der Regel veröffentlicht werden will. In der Zeit hatten wir auch wieder sehr viele Anfragen, zusätzliche Anfragen. Und wir müssen immer ein bisschen aufpassen, was können wir wirklich leisten. Und wir sagen eigentlich, dass wir so pro Halbjahr ja so 4 bis 6 Sachen also überhaupt nur machen. Das ist schon fast zu viel. So was, ne? Wir können jetzt nicht jeden Monat 2 Platten rausbringen. Das würde die Kapazität sprengen und macht auch, weil du hast einfach auch medienmäßig die Situation, selbst wenn sie es alles gern machen wollen, haben die auch nur begrenzt Raum. So, ne? Die sagen dann ganz klar, wir würden gern. Und dann Jazz-Zeitungen machen dann halt ein Feature und nicht 3 von Jessic. Ne? Und dann schwer darzustellen, ich jetzt ein Feature bekommen habe, dass dann jemand, der auch eine tolle Platte gemacht hat, das vielleicht jetzt nicht bekommt. Deswegen versuchen wir das so ein bisschen. Und gleichzeitig haben wir aber auch diesen Effekt, weil die Künstler ja auch alles selber zahlen, ist wiederum manchmal sinnvoll, wenn mehrere Sachen entstehen, weil die zum Beispiel die Anzeigenkosten sich dann, wenn welche gemacht werden, teilen können. Ja? Also das nennt man, glaube ich, Synergieeffekte, ohne dass ich irgendeine Ahnung von Business habe. Bin auch Ich habe mich mehrfach schon heute als Plattenboss genannt worden. Das kommt mir mal komisch vor. Also wir sind ja, wie gesagt, wir sind ganz zufrieden mit diesem, also im Moment ist es noch die Form, in der es für uns funktioniert. Wie lang wird von den, was wir vorhin besprochen haben, also wie sich dieser Ton, also vielleicht stellt sich irgendwann wirklich die endgültig die Sinnfrage, aber im Moment macht es auch noch Spaß und ob sich irgendwann, wie lang so klassische Vertriebswege zum Beispiel noch Sinn machen oder ob es dann nicht doch vielleicht alternative Geschichten geht, aber das hängt auch, gibt viele Fragestellungen. Zum Beispiel so, dass natürlich Zeitungen in der Regel, wenn die dann Feature machen, wollen die auch, dass diese Musik erhältlich ist. Und zwar am besten überall, also zumindest bestellbar ist. Und wenn du dann jetzt so deinen eigenen Bio-Hof aufmachst, ist das manchmal schwerer zu vermitteln. Aber letztendlich werden vielleicht auch die Zeitschriften sich wiederum, die Realitäten werden vielleicht irgendwann, wird es dann halt irgendwie doch so sein. Ne? Wollen wir mal wieder ein Stück hören?
1: Genau.
0: Ja. Das erste von der Canvas-Besetzung vom neuen Album, das heißt, glaube ich, Words. Ist das richtig? Ja. 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

So, ich darf noch kurz den Konzerthinweis bringen auf den Different Club am Donnerstag, bevor wir das vergessen. Und zwar eine Pianistin, deren Name sich auf jeden Fall zu merken lohnt, Soul Young. Sie spielte dort mit dem Lavish Trio. Ich habe von ihr aber eine andere CD, nämlich Soul Young Trio. Davon spielen wir ein Stück und ich darf den ersten Absatz kurz vortragen von dem Konzerthinweis, Lavish Trio. Trio Lavish ist ein improvisierendes Trio, bestehend aus den komponierenden Musikern Soul Young Klavier, Maria Isolina Calzini Violine und Kim Camilla Jäger Cello. Dieses Projekt entstand aus dem Drang, musikalische Strukturen zu schaffen, die sich um ein zentrales Thema drehen. Klangbasierte Improvisation, Jazz und sich wiederholende Muster werden in einer kammermusikalischen Umgebung verwoben, die mal klein, mal zerbrechlich und zuweilen brutal und brüllend klingen kann. Komposition und Improvisation sind gleichermaßen Teil des Materials und Stücke können auf überraschende Weise auseinandergenommen und neu kombiniert werden. So, lasst euch also überraschen, das sind also junge neue Namen, die sich kennenzulernen lohnen. Donnerstag am 30. in der Cavete, wie immer 20.30 Uhr, Eintritt frei und nachher geht der Sektkübel rum. Soul Young, ein Name, den man sich auf jeden Fall merken kann. Wir hören den Titel Philadelphia aus ihrem Debütalbum 1929.

Hi, ich bin Andy Pelkovic. 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Da ich Engländer bin, wird es einen britischen Schwerpunkt geben.

Du erinnerst dich vielleicht, dass die letzte Sendung hauptsächlich Coverversionen von Blues-Songs durch Rockmusiker enthielt. Als ich die Sendung zusammenstellte, wurde mir klar, dass es zu viele gute Songs für eine einstündige Sendung gab. Daher ist diese Folge eine Fortsetzung desselben Themas. Wie immer beginnen wir in Großbritannien in den 60er Jahren. Es handelt sich zwar nicht um eine Coverversion eines Blues-Songs, doch, um den Rahmen für den Rest der Sendung zu schaffen, ist es eine amüsante Parodie auf die Kommerzialisierung der Bluesmusik in Großbritannien zu jener Zeit. Der Song stammt von The Liverpool Scene, einer Gruppe unter der Leitung des Liverpooler Dichters, Künstlers und Musikers Adrian Henry. Here is The Liverpool Scene mit I've Got These Fleetwood Mac Chicken Shack John Mayall Can't Fail Blues aus dem Jahr 1968.

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1: Das war I've Got These Fleetwood Mac Chicken Shack John Mayall Can't Fail Blues von der Liverpool Scene. Und als nächstes kommt eine der Gruppen aus diesem Titel, Chicken Shack. Der Song ist I'd Rather Go Blind, ein Blues-Song, der von Ellington Jordan geschrieben wurde. Hier ist Chicken Shack mit I'd Rather Go Blind aus dem Jahr 1969.

Das war I'd Rather Go Blind von Chicken Shack, gesungen von Christine Perfect, die später zu Christine McVie wurde, als sie John McVie von Fleetwood Mac heiratete und daraufhin der Band beitrat. Später in der Sendung wird es einen Song von Fleetwood Mac geben. Der nächste Song stammt aus der Feder von Willie Dixon. Diese Version von The Rolling Stones ist auf ihrem Debütalbum aus dem Jahr 1964 zu finden. Zu dieser Zeit fingen Mick Jagger und Keith Richards gerade erst an, eigene Songs zu schreiben, und das Album besteht größtenteils auf Coverversionen, von denen viele die Liebe von The Stones zum Blues widerspiegelt. Die Stones-Version dieses Songs hat ein aufregend schnelles Tempo. Here's in the Rolling Stones mit I Just Want to Make Love to You.

Das war I Just Want to Make Love to You von The Rolling Stones. Ein mutiger Titel für die Zeit. Ich finde der nächste Song sehr ähnlich. Er wurde im selben Jahr von einer anderen Band aufgenommen, deren Musik ebenfalls von der Liebe zum Blues geprägt war. Die Band hieß Them und stammte aus Nordirland. Ihr Sänger war der damals 19-jährige Van Morrison. Der Song ist ein traditioneller Blues-Song, der wahrscheinlich auf einem amerikanischen Volkslied aus der Zeit der Sklaverei basiert. Durch eine Aufnahme von Big Joe Williams aus dem Jahr 1935 wurde er bekannt. Here is Them mit Baby Please Don't Go.

Das war Baby Please Don't Go von Them. Der nächste Song stammt von The Doors aus Los Angeles, deren Frontmann Jim Morrison war. Der Song heißt Crawling Kingsnake, stammt ursprünglich aus den 1920er Jahren und wurde, wie der letzte Song, von Big Joe Williams aufgenommen. Hier sind The Doors mit Crawling Kingsnake.

Das war Crawling Kingsnake von The Doors, aus ihrem 1971 erschienenen Album L.A. Woman, das kurz vor Morrisons Tod entstand. Übrigens war es eines der ersten Alben, die ich gekauft habe, und der Song, den wir gerade gehört haben, wurde von diesem Album digitalisiert. Der nächste Song stammt von The Allman Brothers Band. Wie die Name schon sagt, wurde die Band von den Brüdern Gwen und Greg Allman aus Florida gegründet. Greg war der Sänger und Dwayne ein sehr guter Gitarrist. Dieser Song wurde 1971 live bei einem Konzert im Fillmore East in New York aufgenommen. Das daraus entstandene Album war der Durchbruch für die Band. Leider starb Dwayne Allman kurz darauf bei einem Motorradunfall. Der Song hieß ursprünglich Call It Stormy Monday, but Tuesday is just as bad und wurde 1947 von T-Bone Walker geschrieben. Diese ist eine erweiterte Version mit langsamem Tempo, die durch improvisierte Gitarren und Orgelsoli besticht. Here is the Allman Brothers Band mit Stormy Monday.

Das war Stormy Monday von The Allman Brothers Band. Der nächste Song stammt aus Trouble in Mind, einem Album aus dem Jahr 2003 von Elkie Brooks, einer englischen Bluesrock-Sängerin, die ich sehr schätze, da sie eine wunderschöne Stimme hat, und Humphrey Littleton, einem beliebten englischen Jazz-Trompeter, der damals bereits weit über 80 Jahre alt war. Der Song ist der Titelsong des Albums und ein Bluesstück, das 1924 von Jazzpianisten Richard M. Jones komponiert wurde, obwohl es auf früheren Spirituals basiert. Der Song drückt Hoffnung für die Zukunft aus, selbst in den schwierigsten Zeiten. Here is Trouble in Mind von Elkie Brooks mit Humphrey Littleton.

Das war Trouble in Mind von Elkie Brooks mit Humphrey Littleton. Und die übrigen Lieder präsentieren allesamt wunderbare Gitarristen. Das erste stammt von Fleetwood Mac, als sie noch eine englische Bluesrockband waren, bevor sie sich zu angloamerikanischen Stadionrockern wandelten. Der verstorbene Peter Green war der Gitarrist und Sänger. Der Song wurde 1969 in Chicago, nicht nur mit Fleetwood Mac, sondern auch mit vielen Musikern in Chicago Blues-Stil aufgenommen, darunter Willie Dixon und Buddy Guy. Here is Fleetwood Mac mit Ooh Baby, geschrieben von Howlin' Wolf.

0: Das war O Baby von Fleetwood Mac. Der nächste Song stammt von Eric Clapton. Der Titel lautet The Sky is Crying, ein Blues-Song im langsamen Tempo, der 1959 von Elmore James geschrieben und aufgenommen wurde. Here is The Sky is Crying, aus Eric Clapton's Album There's One in Every Crowd von 1975.
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Das war Eric Clapton mit The Sky is Crying. Der nächste Song ist eine Coverversion eines Bob Dylan-Songs. Vielleicht denkst du jetzt, aber Dylan ist doch kein Bluesmusiker. Ja, das stimmt. Aber er wurde vom Blues beeinflusst, insbesondere von Robert Johnson. Und seine Version dieses Songs hat nicht nur einen Blues-Charakter, sondern weist auch textliche Ähnlichkeiten mit Johnsons Werk auf. Der Song heißt All Along the Watchtower, ein geheimnisvoller Song, der ein Gespräch zwischen einem Joker und einem Thief schildert, mit biblischen Anspielungen und einem Gefühl des bevorstehenden Untergangs. Die Coverversion, die ich hier spiele, ist natürlich die großartige Interpretation von Jimi Hendrix, der mit seiner Gitarre und Studioeffekten das Gefühl des Unheils in dem Lied noch verstärkt. Here is All Along the Watchtower von Jimi Hendrix aus dem Jahr 1968.

0: Das war Jimi Hendrix mit All Along the Watchtower. Und der letzte Song ist einer meiner absoluten Favoriten. Es ist Bullfrog Blues, ursprünglich geschrieben von William Harris, einem unherziehenden Bluesmusiker, über den kaum etwas bekannt ist, außer dass er 1928 und 1929 in zwei Sessions 16 Songs, darunter auch diesen, aufgenommen hat. Diese Version ist eine lebhafte Rockinterpretation des irischen Sängers und Gitarristen Rory Gallagher von 1973. Viel Spaß!
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6: Willkommen zu einem neuen Hörspielplatz. Der Hörspielplatz hat diesmal ein Haupthörspiel und das Drumherum und die Infos drumherum. Und zwar hat die Literaturoffensive ein experimentelles Hörspiel produziert. Die Literaturoffensive ist praktisch sowas, wie kann man sagen, der Hörspielplatz, aber eben als eigenständige Gruppe. Die produzieren halt nur und machen das sehr gut. Und die haben jetzt ein experimentelles Hörspiel produziert. Konzipiert und verfasst wurde das Hörspiel von der Litov-Autorin Olga Manni. Gedichte einer Ausstellung heißt es. Das transferiert die Zuhörenden in eine aufgeladene Akustikszenerie in eine Zukunft, in der Museumsbesuche digital oder per Chip erfolgen. Dieses digitale Museum bietet ein fantasievolles, verrücktes, aber auch unterhaltsames Erlebnis. Das Besondere, es werden keine Bilder betrachtet, sondern Gedichte. Ja, das ist jetzt schwer vorstellbar, aber hören Sie einfach zu. Und damit das auch ein bisschen klarer wird, haben wir das Hörspiel eingerahmt durch zwei Interviewteile mit der Autorin, die den Litov-Redakteure gemacht haben. Also, genießen mit Litov.
5: Die Literaturoffensive, kurz Litov genannt, gibt es seit 1989. Sie hat ihren Sitz in Heidelberg. Die Gruppe will Anlaufstelle für Autorinnen und Autoren sein, bietet offene Lesungen und literarische Salons an und unterstützt bei Publikationen, darunter auch bei Hörspielen. Außerdem beteiligt sich die Litov bei Rahmenprogrammen. So findet alle 2 Jahre der Literatursommer Baden-Württemberg statt. Eine Veranstaltungsreihe mit vielen tollen Lesungen, Schreibwettbewerben und Ausstellungen für Kinder und Erwachsene. Mehr unter www.literatursommer.de. In diesem Rahmen wird auch das Hörspiel Gedichte einer Ausstellung in verschiedenen freien Radios gesendet, unter anderem auch hier. Mein Name ist Annette Butzmann und bei mir sitzt die Autorin des Hörspielmanuskripts selbst, Hallo Olga Manni.
7: Ja, hallo.
5: Bevor wir zum Hörspiel kommen, erzähl doch mal ein bisschen über dich. Wer bist du und was treibt dich um?
7: Ja gut, ich komme aus Mannheim und ich verstehe mich als Autorin zunehmend auch so ein bisschen als Philosophin. Ja. Ich habe ein vielseitiges Oeuvre. Ich schreibe Lyrik, Short Story, Hörspiel, Essay, Novelle und bin auch illustratorisch oder fotografisch unterwegs. Von den vielen Büchern, die ich schon geschrieben habe, will ich 2 aus der Reihe des Kurpfalzer Dekamerons hervorheben. Ansonsten, ich habe Volkswirtschaftslehre studiert und war beruflich viele Jahre in der Unternehmenskommunikation, aber auch im Controlling tätig. Und im Moment arbeite ich literarisch an einem langen Essay über das Individuum des 21. Jahrhunderts. Und dazu sind meine Gedanken so ein bisschen abgefahren, denn ich habe ein 3-dimensionales Papiermodell entworfen und erläutere anhand von diesem Papiermodell unser Ich. Und dieses Modell blitzt jetzt zum ersten Mal im Rahmen einer Veröffentlichung 2026 auf. Da habe ich zusammen mit einer tollen Grafikerin ein Buch veröffentlicht, das heißt Natur, ein Garten zum Verweilen, und da erzähle ich in poetischer Weise über dieses Modell, Und es ist dann gekoppelt mit wunderschönen Aufnahmen von Blumen, von Bäumen, also Naturbildern.
5: Mhm. Du hattest vor einigen Jahren ja schon mal ein schönes Hörspiel umgesetzt mit der Literaturoffensive, damals eben auch für den Literatursommer Baden-Württemberg. Und das hieß Weiberworte mit Quotenmann. Vielleicht erinnert sich auch noch jemand dran. Dabei ging es um eine Zukunftsvision, bei der eine künstliche Intelligenz die Geschichte herumgedreht hat. Plötzlich waren dadurch die Männer die Unterdrückten in der Gesellschaft. Also übrigens ein sehr humorvolles Hörspiel, das es noch auf YouTube zu hören gibt. Gab es damals Reaktionen drauf?
7: Also ja, beim Leipziger Hörspielsommer gab es eine Nominierung und auch eine Aufführung und am Ende dann auch eine besondere Erwähnung.
5: Die Gestaltung der Zukunft scheint ja ein wichtiges Thema für dich zu sein. Diesmal hast du dich mit einem virtuellen Museumsbesuch in der Zukunft beschäftigt. Bei Zukunftsvisionen bist du ja in guter Gesellschaft. Viele andere Autoren beschäftigen sich und beschäftigten sich damit. Wir denken nur an den ganzen Science-Fiction-Marktplatz, der aktuelle Film Project Hail Mary. Der basiert ja auch auf einem Buch, das ist aus dem Englischen übersetzt, ne? Aber auch an Klassiker wie George Orwells 1984, das haben wir ja schon lang hinter uns gelassen, aber ist immer noch aktuell. Oder in jüngerer Zeit, was auch in Schulen gern gelesen wird, Dave Eggers mit The Circle. Liest du selbst gern solche Bücher?
7: Nein, eigentlich überhaupt nicht. Ja, ich interessiere mich für Forschung, für Physik, für Gesellschaftspolitik, für Sozialgeschichte, klassisches Yoga, Neurobiologie, Kommunikationswissenschaften. Und auf diesen Gebieten höre ich Podcasts und lese Sachbücher. So literarisch interessieren mich allenfalls fiktionale Gedankenexperimente, wie beim Stanislaw Lem oder die poetische und etwas tranceartigen Fantasiegebilde von Haruki Murakami, besonders zum Beispiel die Stadt und ihre ungewisse Mauer.
5: Kommen wir jetzt nochmal zurück auf das Hörspiel Gedichte einer Ausstellung. Du hältst bei dem Stück konsequent in der Schwebe, was du von diesem virtuellen Museumsbesuch in der Zukunft eigentlich hältst. Warum hast du das so geschrieben? Bist du dir selbst nicht so ganz sicher, wie du dazu stehst?
7: Ja, das ist ein bisschen anders gewesen als bei den Weiberworten mit Quotenmann, wo die Story durch das Hörspiel trägt. Hier sind es mehr so die Eindrücke und das Gesamte. Es geht um virtuelle Realität. Ja, und von daher bleibt das Ganze meines Erachtens nach jetzt nicht in der Schwebe, weil ich nicht gewusst hätte, auf was ich raus will, sondern diese Schwebe war sozusagen Programm.

heute eine Ausstellung. Ein Hörspiel der Literaturoffensive Heidelberg Litt.

0: Prolog.
1: Der Inhalt hat keine Bedeutung. Die Form hat keine Bedeutung. Selbst das Gefühl wird konstruiert. Es lebe das Paradoxe, denn seine Form, sein Inhalt und die Energie dafür existieren. Das ist witzig, eventuell aber witzig.
0: Das Museum der Gedichte. Von außen.

Offen, transparent, modern, kahlweiß, glattweiß, quadratisch weiß in Kalk geschlemmt, exakt im rechten Winkel erbaut, mit einem Nagel in der Außenwand. Daran ein Plakat im goldenen Schnitt gesetzt. Ein Plakat mit einem Gedicht von unendlicher Betroffenheit. Das Fassadengedicht. Es ist unverständlich. Von Sinn keine Spur. Keine Spur vor sich, keine hinter sich, keine in sich. Etwa so.

0: Weil Zukunft. Limes gegen Null.
1: Das Publikum schweigt, das Publikum starrt. Ein bisschen Publikum ist immerhin vorhanden. Der Dichter hatte sich entleibt. Der Dichter verstarb, somit 50, von der Hermetik seiner Verse stranguliert. Sein Wunsch war immerhin erfüllt. Er baumelt an einem Nagel der Außenwand und prangt samt seiner Zeilen in Richtung Meer. Weithin sichtbar als der Eingangsdichter.
0: Herein, meine Damen und Herren, meine Hamen und Derren, meine Hemen und Darren, spazieren Sie herein, verehrtes Publikum. Hier erleben Sie exorbitante Dinge, exorbitante Gefühle, die Zukunft der Imagination. Hereinspaziert!
1: Das Publikum schreitet durchs Portal ins Museumsinnere und ich stelle mir vor, da draußen hinge auch einmal eine Dichterin mit grauem Haar.
0: Das Museum ist mehr als ein Traum, in dem Farben zerfließen. Mit Tönen betupft durch Flure wandeln, durch Wiesen und Weiden wehen im Herbst. So strahlt die Wirklichkeit in Schwarz-Weiß. Abgehangen in den Treibhäusern der Sommer.
2: Die Gänge der Promenade.
1: Die Gänge sind schief und krumm. Ich gehe voran, umgeben von Publikum, inmitten des Publikums, selbst Publikum. Bei den ersten Schritten unserer Promenade durch das Verlies einer Burg kommen uns die Gänge abhanden.
0: Also läuft das Publikum in einige leere Zwischenräume, gerät in Kammern, weit und offen bis zu den Horizonten. Jedoch der Schein trügt, denn hier wachsen unsichtbare Bäume. Weshalb die Menschen staunen, warum sie nicht weiter können? Die durchsichtigen Hürden gilt es mit Händen zu bestaunen. Mit den Füßen vorwärts tastend lenkt jeder seine Schritte. Die Arme schützend über dem Kopf. Dämonisches Raunen, denn man stößt sich und schafft es nur verbeult zur Kammermitte. Jeder scheitert auf eigene Weise an den harten Widerständen. Während einer die Geisterbäume durchschreitet, als seien sie nicht da, entkommt ein anderer nur mit Kraft den ihn erdrückenden Wänden. Mir selbst, mich windend um ein Nichts, sträubt sich das Nackenhaar. Könnt ich aus dieser Kunstwelt in die Freiheit schwimmen? Oder auf ein astrales Podest wie Hilde Domin springen?

0: Das Publikum flog soeben durch das Angstloch der Burg zur nächsten Mauer.
1: Dieser Ritt reiner Illusion beschert uns einen Schrecken für die Dauer.
2: Das erste Gedicht.
1: Endlich ist das Publikum in einem Ausstellungsraum auf Verse eingestimmt. Da steht Gedicht Nummer 1 in Achat und Brokat. Ein Glanz auf einem Sockel, um den die Überschrift kreiselt.
3: 4,
1: immer ich 3, und immer die.
3: 2, 1. Der immer und immer Schimmer in Matt. Die Skulptur des immer hinaus durch Scheiben. Immer und immer durch Hausglasscherben. Brechen durch Erhabenes immer, im Flammenregen scheinberstender Flammenschübe. Feuerrote Dimmer im Immer des Strahlenlochs.
1: Das Gedicht hat sich vom Sockel erhoben und das Glasdach durchbrochen. Verschwunden ist es. Zurück bleibt Sand, der über die Glasscherben weht.

0: Das Zeitgedicht.
1: Das Publikum und ich promenieren weiter. Wir kommen auf einen Gang im Großkreis eines Kugelraums mit Blick durch die Wände in die Zeit. Hier herrscht Nacht. Lautlos fliegt eine Gangway herbei, befördert das Publikum auf einen dunkelblauen Teppich, der inmitten des schallgedämpften Kugeluniversums schwebt. In der unteren Hälfte des Alls erlischt eine Galaxie, auf der ein gebrochenes Dichterlicht als matter Leinwandnebel geflackert hat. Aus der Ohnmacht der runden Mattscheibe ragt jetzt ein allerletzter Aufschrei. Ein nicht mehr entzifferbares Lichteffekte-Gedicht, das wegtropft, als eine tieffliegende Männerstimme donnert.
2: Was? Was ist Liebe? Weiß das jemand? Will das jemand wissen? Die Antwort ist Gott.
3: Nein, Göttin.
2: Nein, Sex.
3: Nein, Selbstbetrug.
2: Nein, Selbstbehauptung.
3: Nein, sozialer Kitt.
2: Nein, ein limbischer Affekt.
3: Nein, ein warmes Gefühl.
2: Nein, eine Energie.
3: Nur ein Wort?
2: Nein, einfach nur Brutpflege.
3: Muss hier einer Recht behalten?
1: Der Kugelraum war in meditative Zeitlosigkeit gefallen. Die schwarzglänzende Gegenwart ist jetzt ein Dark Room der Schwerelosigkeit. In den Schwingungswellen des pechschwarzen Kugellochs entsteht ein diamantener Lichtpunkt.
4: In den Schwingungswellen des schwarzen Kugellochs entsteht ein diamantener Lichtpunkt, der sich einem Schweißgerät zugehörig erweist. Der schweißende Handwerker verabschiedet sich voller Unbehagen mit
5: Mahlzeit!

0: Lyrics.
1: Hinaus, hinaus in schnellem Lauf, hinaus als wollt's einen holen. Das Tor ist verschlossen, der Code ist vergessen. Und dann erscheint das Schneckenhaus ausgeschildert als Notausgang.
2: Das Publikum tastet sich ins Weichtiergehäuse. In einem Raum spiraler Zimmerfluchten liegt ein Buch im Schlamm. Der Lyrikband schlechthin, überzogen mit silbrigem Schneckenglibber. Aus den Schleimblasen blubbert ein Lied.

0: Der Gesang verebbt. Ein Frosch platscht durch den Matsch. Die Oper ist tot, tremoliert das Publikum im Chor und ruft: Konflikt und Dramatik verlangt das Libretto. Mit Zyklon und vergewaltigtem Eselchen hätten die Zeilen mehr Drive. Die Oper lebt, schmettert der weibliche Admin verärgert aus dem Off.
1: Wir erkennen doch klar, was ihr wollt. Wir erkennen doch klar, was ihr wollt. Was ihr wollt.
2: Das Schneckengehäuse stürzt ein, verdampft laut krachend zu bunten Kondensstreifen am hohen Himmel. Aus ihnen fallen Gedichte, an Bindfäden regnend hernieder. Ein Griff in die Realität und ich fange einige rote Fäden in der Hand. Ich wähle das blaue Banner mit dem gelben Sternenkranz. Es ist mir vertraut. Eine sonore Stimme hüpft jetzt streng getaktet bei jeder Silbe von Stern zu Stern auf dem Karussell herum.
3: Das Plenarsaalgedicht.
4: Demokratie benötigt den verantwortungsvollen Bürger. Einen, der sich nicht von jedem Gipskopf, Ganoven oder Geheimdienst hintergehen lässt.
2: Ein Gerät wählt eine gewaltige Schallplatte aus und legt sie auf einen 12 Meter großen Plattenspieler. Der Tonarm senkt sich in die Rillen.

0: Ein Gesetz macht noch keinen Frühling. Im neonverwaisten Reichstag fressen Tische die Sessel auf. Computerfahnenchips schlafen in Glaskuppelgängen. Nacktbettengeier erfinden das Fußballomelett. Pässe und Brücken mit Hungerohren. Antragsteller durchhüpfen Bananenberge, scharf wie Affen im Teig. Täglich eine Tablette, aufgelöst im Zins. Kein Grund zur Panik. Die Tage zerbrechen in Stücke, doch die Jahre bleiben ganz.
1: Die Worte vertonen sich zu Lavaströmen. Der heiße Rhythmus pulsierenden Plasmas spuckt Gestank aus. Das Publikum schrumpft beim Einatmen des Gases. Als Ameisenpublikum verlassen wir die ozeanischen Wellen der Hitze und flüchten in ein kühles Gewölbe, den Hohlraum eines leeren Schädels.
2: Der arme Poet.
1: Rauch steigt aus dem Rollladenkasten, in dem ein nicht-weiblicher Körper geborgen unter dem Dach seines eigenen Gehirns schnarcht. Ein armer Poet, stammelt das Publikum und bemerkt im gleichen Atemzug, wie sich das Hirngewölbe in eine bemalte Steinzeithöhle verformt. Wir steigen durch ein riesiges Büffelgraffiti in einer Nische der Höhle durch die Wand. Inmitten der Felswand fällt eine Pauke von der Decke und rollt lieblich torkelnd in einen märchenhaften Brunnen. Anstelle eines Plumpses in der Tiefe setzt eine bekannte Melodie ein. Der blassrosa Liedertext mit dreckigen Einsprengseln reißt Mauern und Schranken entzwei. Jetzt sind meine Gedanken frei. Das Publikum ist Rolling Stone und fährt Schlittschuh auf einem bezaubernden Eissee in der winterlichen Weite schneebedeckter Himalaya-Berge. Ich würde das immer wieder tun.
2: Links wie rechts.
1: Hüpfen einige Quanten aus der Zeit. Ich habe ein Déjà-vu-Erlebnis. Die himmelhohen Berge werden planiert. Jetzt ist eine weite Ebene mit Feldern und Äckern zu sehen, von einem Feldweg durchzogen. Beiderseits des Wegs dehnt sich eine gigantische Strophe zum Horizont in die weite Ferne.

0: Die ausgepackten Feldstecher gehen von Hand zu Hand. Man liest auf der einen Seite:
1: Wer beherrscht den Menschen? Andere Menschen. Wer beherrscht die anderen Menschen? Andere Menschen. Wer beherrscht die anderen Menschen? Andere Menschen. Wer beherrscht die anderen Menschen? Andere Menschen.
0: Gegenüberliegend steht in schwebenden Buchstaben zu lesen:
2: Wer hilft den Menschen?
1: Andere Menschen. Wer hilft den anderen Menschen? Andere Menschen. Wer hilft den anderen Menschen? Andere Menschen. Wer hilft den anderen Menschen? Andere Menschen.
0: Das Publikum spaltet sich auf dem Weg zum Ziel fortlaufend. Eine Partei glaubt, das gute Gedicht sei rechter Hand und das schlechte Gedicht linker Hand. Die andere Partei schwört, das Gute stehe links und das Schlechte rechts. Ich halte mich raus. Palavernd nähert man sich dem philosophischen Pavillon.

0: Der Abgrund.
1: Ein wild gewordener Dichter steht im Atrium des Pavillons und kreischt in den Sturmwind, den er sich selbst erschaffen hat.
2: Ich bin der Meister zur Nachtzeit und der Meister zur Nachtzeit scheißt auf sein Publikum.
1: Hexameter und Alexandrina schwirren in Böen um ihn herum. Ein Nibelungenliedgeschwader sirrt aus seinem Hinterteil und an die Decke speit er die Freude als brummenden Killerbienenschwarm.
3: Die Bienen schwirren aus ins Publikum, um es zu stechen.
1: Der Kurator kommt herbei, weil die Alarmanlage anschlägt.
3: Schnell breitet der Kurator den Schutzkäfig aus Wittgensteins Vakuum über dem Dichter aus. Einen Glaskasten, hochsicherheitstauglich. Er verhindert damit, dass der Unsinn des Dichters über die anderen Dichtungen herfällt und sie vernichtet.
1: Der Kurator bittet die Leitzentrale, den aufgedrehten Dichter herunterzuregeln in den Normbereich, wo seine Explosionsgefahr gebannt sei.
4: Die Zuschauer sehen in dem Ernstfall eine Inszenierung und denken sich die schmerzenden Bienenstiche weg.
1: Angestachelt durch die nicht hörbaren Rufe des Dichters in seinem Wasserglaskäfig, klatscht die Hälfte des Publikums Beifall.
4: Der abgedrehte Dichter rotiert im Wirbelwind, zückt ein Mikrofon aus dem Nichts.
1: Vor dem Publikum fahren Lautsprecherpilze aus dem Boden. Der Dichter breitet seine Arme aus, holt Luft und intoniert.
4: Auf Wortflussflügeln wunderbar zeigt sich der bleiche Humpapa. Und triffst du nicht das Zauberwort, laufen die Verleger fort.
1: Peng! Es dröhnt ein Knall, den der Dichter aus seiner selbst erfundenen Pistole in seinen Bauch abgibt.

Ein geisterhafter Theatervorhang kommt angeflogen und schwebt über dem toten Dichter. Der Vorhang fällt.

Das Publikum applaudiert irritiert. Ich auch. Beflissen tritt der Kurator hervor und verspricht, das wäre der letzte Tote für dieses Mal. Die Kultur würde das Gemüt des Publikums sofort wieder erbauen. Er winkt das ewige Fräulein herbei.

0: Das Abschiedsgedicht.
1: Eine vollbusige Maid erscheint und wirft Buchstaben als seines Blütenblätter aus einem Körbchen in die Luft. In der Luft verpuppen sich die Lettern in Planeten aus Marzipan, die ihr sanft vor die Füße kullern. Mit einem lippenschönen Lächeln bildet sie schwebende Wortblasen. Diese zerplatzen und sprechen damit klimpernd das Abschlussgedicht.
2: Regensonnen tanzen in der Balsamblütenzeit. Pfingstrosenduft aus den Augen meines Sohnes, der mich zart butterweich betört. Die Welt ist befriedigt, befriedet, zufrieden. Mein Buddha ist Brei im warmen Sonnenregen.
1: Das Publikum blinzelt durch ein Fenster in den Garten eines klaren Frühlingstags und klatscht zum Abschluss Beifall. Wohlgestimmt verlässt das Publikum ohne weitere Vorkommnisse das Haus in Richtung Verabschiedungsplattform. Man landet in einem Gartencafé mit freundlichen Hinweisschildern. Jeder hat eine Marzipanwelt ergattert. Man erfreut sich daran und verweilt.
2: Sobald die Ersten gehen, ergibt sich ein Zwist zwischen Damen und Herren, Hamen und Derren, Hemen und Darren, wegen des Wetters im Abschlussgedicht. Die Frauen gehen mit aufgespanntem Schirm durch den Sonnenregen, während die Männer dieses Gehabe lächerlich finden, denn die Regensonne scheine doch.
1: Dieser Disput ist mir zu gender. Ich trete aus dem Publikum aus. Etwas unvorsichtig, denn die Marzipan-Erdkugel fällt mir aus der Hand und rollt hinunter in den Kellereingang eines klebrigen Hauses, einem Gebäude in Form einer Erdbeersahnetorte.
0: Das Eingehen.
1: Ich dringe als ein Taucher in den Tortenteig, meinen Erdball zu suchen. Von Riesenkuchenporen getragen, tauche ich zwischen bunten Bergen aus Schachteln, als seien sie Korallenriffe. Ich umschwimme antike Videospiele in Kästen. Mich schleudert die Strömung durch das Wasser und ich finde den Titel »Gedichte einer Ausstellung auf dem Deckel eines wolkenkratzerhohen Stapels«. Im Moment, als ich das lese, zerfallen alle bunten Schachtelriffe in Pixel. Erschrocken tauche ich über der Torte auf, entkomme den Kuchenporen und hüpfe auf dem federnden Biskuitboden zum Rand. Ich springe hinunter. Unheimlich, rufe ich.
3: Der Zerfall verheißt Game Over.
1: Bevor das Museum mich zu meiner eigenen Sicherheit durch einen Schleuderschlitz auswirft, kann ich noch erkennen, dass eine männliche Quasselspinne mir freundlich zuwinkt. Bei leisen Hintergrundtrompeten sitzt sie ruhig in ihrem Netz. Sie betätigt den sinnvollen Knopf und schickt mir die letzten Fetzen des virtuellen Schauspiels als exorbitante Endlosschleife hinterher.
0: Süßholz, Geistesblitz, Raspelschleuder.
2: Diese Gedichte sind eine virtuell animierte 3D-Performance-Installation der fiktionalen Süßholz, Geistesblitz, Raspelschleuder. Diese Gedichte sind ein Geistesblitz.

0: Intro. Intro. Intro?
1: Gedichte zum Leben erweckt. Sie husten, purzeln und stinken wie eine grobe Ladung Galgenmoor. Vertraue der Verfahrenskraft der endlosen Intelligenz.
2: Sind das wieder meine eigenen Hände und Ohren? Wo bin ich? Noch drinnen oder schon draußen?
0: Instruktionen. Wenn du das Museum und seine Gedichte auf weiteren Levels ergründen möchtest oder die Unendlichkeit suchst, dann warte. Oder gehe bitte gleich zurück zum Button Start. Sollte dir die Annäherung an das Ende hinreichend gelungen sein, gehe zu Schließen des Programms auf den Button Exit.
2: Wo sind denn jetzt diese Knöpfe? Ich sehe weit und breit keine. Wie komme ich hier raus?
0: Das Museum der Gedichte. Von außen.
3: Offen, transparent, modern, kahlweiß, glattweiß, quadratisch weiß in Kalk geschlemmt.
0: Instruktionen.
3: Im Winkel erbaut.
0: Wenn du das Museum und seine Gedichte auf weiteren Levels ergründen möchtest oder die Unendlichkeit suchst, dann warte. Oder gehe bitte gleich zurück zum Button Start. Sollte dir die Annäherung an das Ende hinreichend gelungen sein, gehe zu Schließen des Programms auf den Button Exit.
3: Etwa so.
2: Wie komme ich hier raus?

Hier, endlich. Endlich sehe ich den Button Exit. Zu meinen Füßen liegen Pflastersteine mit Aufschriften. Ich springe mit beiden Beinen auf den Exitstein. Er blinkt jetzt wie ein Blaulicht.

0: Der Dichter steigt auf einer goldenen Leiter von einem Plakat, steigt herunter, wieder und wieder. Zittrig, durchsichtig, offensichtlich mit dem letzten Süßholzstrom der untergehenden Sonne. Das Publikum schweigt, das Publikum starrt. Irgendwann verlöscht es dabei.
1: Auch das Museum verschwindet aus der Musik der Ausstellung. Ich bin erleichtert. Ich bin froh und schalte meinen Chip ab. Ich bin tatsächlich ausgeworfen.
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4: Und schon sind wir wieder zurück beim Interview mit der Autorin von dem eben gehörten Hörspiel. Gedichte einer Ausstellung von Olga Mani. Olga, dein Hörspiel basiert ja auf dem gleichnamigen Buch, das du sogar selbst illustriert hast, übrigens sehr schön.
5: Ja, vielen Dank.
4: Das Buch ist im Lothar Seidler Verlag mitten in der Corona-Zeit erschienen, unglücklicherweise. Und alle Veranstaltungen rund um die Buchpräsentation, alles, was geplant war, wurde abgesagt. Wie war das für dich?
5: Das war einfach nur schrecklich. Wir hatten das zu dritt einstudiert. Ich hatte das Buch umgeschrieben als Dramaturgie, damit es so als eine Art Theateraufführung funktioniert. Mhm. Ein guter Freund, der Cellist, ist der Nils Ehlert.
4: Den wir auch gehört haben im Hörspiel.
5: Genau. Ja, der auch im Hörspiel das Cello spielt. Ja, der hat Bilder einer Ausstellung von Mussorgsky auf Cello umgeschrieben und performt. Ja. Und am 13. März 2020, das war Freitag, der 13., war der letzte freie Tag. Samstags drauf ging der Lockdown los. Mhm. Und wir hatten da unsere Uraufführung im Verlagshaus vom Lothar Seidler in Heidelberg. Und ungefähr die Hälfte der Geladenen und des Publikums hat abgesagt wegen Corona, weil in den Nachrichtensendungen war nicht klar, ob man überhaupt mit dem Zug den nächsten Tag wieder heimfahren kann oder so. Und dann wurden alle Lesungen, die anberaumt waren, abgesagt. Mhm. Und ein einziger Lichtblick war der Kultur, der Tag der Literatur in Hessen.
4: Ja.
5: Der wurde virtuell durchgeführt und da konnte ich dann im Rahmen von einer Lesung der Litroff, die ja auch in Hessen Leute hat, ich stamme ja aus Hessen gebürtig. Ja, da konnte man das nochmal präsentieren, ja. Das war dann das erste Mal, wo die Gedichte einer Ausstellung dann einem größeren Publikum vorgeführt werden konnten. Mhm. Aber dann halt nur als Lesung wieder.
4: Ja, aber immerhin gab es die Möglichkeit und Ja, seit Corona wird ja viel mehr mit Webmeetings gemacht. Selbst die Litoff macht viel mit Webmeetings jetzt, auch offene Lesungen und so. Also irgendwas bleibt immer, was noch positiven Effekt hatte, gell? Aber für dein Buch war es wirklich traurig, ne? Umso schöner, dass es jetzt nochmal wieder belebt wird.
5: Jetzt ist es also nochmal in einer ganz neuen Form wieder belebt worden. Und ich finde auch, dass das Auditive dem Ganzen sehr stark entgegenkommt.
4: Ja. Viele Leute haben ja Angst vor der Zukunft. Wie ist es eigentlich bei dir?
5: Also Angst vor der Zukunft habe ich eigentlich nicht. Ich bin dafür schon ein bisschen zu alt. Ich habe schon sehr viel Erfahrung mit der sogenannten Zukunft gemacht, die immer wieder vor mir liegt, ja. Etliche persönliche und halt eben auch historische Zukünfte liegen schon hinter mir. Zum Beispiel das Waldsterben, ja. Und ich habe gemerkt, wenn man in der sogenannten Zukunft ankommt, dann stellt sich raus, dass sie sich immer wieder anfühlt wie die Gegenwart. Und auch wenn man erst 18 Jahre alt ist, blickt man ja schon auf 18 Jahre der bewältigten Zukunft zurück und hat schon viele üble Sachen abgewendet. Und gerade das Abwenden, das unterschätzt man dann im Hier und Heute, ja, denn there is no glory in prevention. Das haben wir ja auch gehört und gelernt bei Corona. Und ja, am besten, man hat halt eben einfach einen Plan, um sich in die Zukunft hineinzubewegen. Und auch wenn der Plan scheitert, dann hat man wenigstens eine gewisse Zeit lang eine Orientierung gehabt. Von daher, Angst vor der Zukunft sollte man eigentlich nicht haben, weil die einem lähmt.
4: Ja, Offenheit, ja, ist schon wichtig, Flexibilität und eben nicht glauben, dass jeder Plan klappt, ja.
5: ja. Aber jetzt im Hinblick auf das Hörspiel gesehen, gibt's vielleicht halt eben in Richtung Virtual Reality dann doch das ein oder andere, was mir ein kleines bisschen zu bedenken gibt. Und zwar wären das, wenn nicht nur die virtuelle Realität durch das Absetzen einer 3D-Brille verschwindet, sondern wenn die sich neurobiologisch als Gehirnmanipulation im Gehirn befindet.
4: Also zum Beispiel als Chip oder verbauter Chip im Gehirn oder sowas.
5: Genau, Chips, die jetzt nicht nur die Hände steuern, sondern auch Gedanken steuern könnten. Mhm. Ja, und das wäre halt eben, finde ich, schon ein bisschen schwierig, geht aber letztendlich auch erst so mal ein bisschen mehr in Richtung von Trance und so weiter, weil im Zustand unter Drogen macht das Gehirn ja auch so ein bisschen, was es will und nicht unbedingt das, was man als bewusster Mensch so steuern kann, ja.
4: Aber da muss doch auch ein bisschen Hoffnung sein. Es sind nämlich einige lustige Szenen im Hörspiel verbaut. Ich denke nur an den überdrehten Dichter, der heruntergeregelt werden muss. Da kommt ja dann der, wie heißt er?
5: Der Kurator.
4: Ach genau, der Kurator kommt und dreht den überdrehten Dichter wieder runter. Erzählst du dir beim Schreiben selbst gern Witze?
5: Eigentlich überhaupt nicht. die Witze, die passieren eigentlich so en passant, ja. Und ich habe auch eine große Hochachtung vor Kabarettisten und Comedians, die da Witze am laufenden Band hinkriegen, ja.
4: Das Lustige ist schon eine Herausforderung, kann man sagen, ja.
5: Ja, genau. Das ergibt sich so einfach beim Schreiben und manchmal schmunzle ich dann über das, was ich da geschrieben habe. Das kann schon mal sein, ja. Man lässt ja seiner Fantasie freien Lauf.
4: Sozusagen der Humor erlaubt sich manchmal, die Autorin zu überraschen. Das finde ich doch sehr schön. Also uns als Produzenten hat das Hörspiel auch sehr viel Spaß gemacht. Die ganzen ungewöhnlichen Geräusche, die dort eingeflossen sind, die du auch so grob beschrieben hattest, die wir natürlich dann erst finden mussten. Und auch die tolle Zusammenarbeit mit der Sopranistin, die sehr professionell arbeitet normalerweise und uns bei dem Hörspiel sehr gern geholfen hat. Es war eine wirklich nette Zusammenarbeit. Konntest du dir eigentlich dieses Zusammenspiel von Gesang, Geräuschen, Textebene vorher geistig vorstellen? Und wie ist es denn jetzt für dich so geworden?
5: Ja, das Verrückte ist, dass ich gar nicht von den Tönen und von den Stimmen und Geräuschen her geschrieben habe, sondern von der reinen Optik her. Ich kam ja von dem Gedanken der Illustrationen und der Virtual Reality, die sich im dreidimensionalen Raum bildhaft darstellt. Und da spielen ja erstmal die Geräusche eine nicht so große Rolle. Für mich war dann so die Dunkelheit im Raum, im All und so, oder die Blubberblasen im Schlamm, die habe ich da so bildhaft vor mir gesehen, ja. Und erst wo dann die Vertonung anstand, habe ich mir Gedanken um die Geräusche gemacht und dann ein ganz neues Potenzial entdeckt, ja. Und habe mich dann so vom comichaften, vom Zeichentrickfilm her beeinflussen lassen und dann daraus meine Ideen bezogen. Und auch Nils Ehlert hat wohl so gedacht und wir haben uns auch ein bisschen abgesprochen gehabt, was heißt, oder miteinander in Kommunikation gestanden. Und als er auch in diese Richtung gedacht hat, dann war das für mich eigentlich so die richtige Spur.
4: Ah ja. Ja, zum Schluss, was möchtest du Hörerinnen und Hörern dieses Senders mitgeben?
5: Ja gut, die einen steigen auf Berge, weil sie da sind, ja. Die anderen stehen auf Klamotten und fahren aufs Shopping ab. Ja, und es gibt halt eben auch Leute, die begeistern sich für Podcasts und für Hörspiele und fürs Radio. Und ich finde, das sind tolle Hobbys oder Interessen, die man pflegen sollte.
4: Und zwar alle davon. Ja, vielen Dank für das Interview, Olga.
5: Ja, sehr gerne.
4: Ja, das war eine Ausstrahlung im Rahmen des Literatursommers Baden-Württemberg 2026 mit der Autorengruppe Litoff und dem Hörspiel von Olga Mani, Gedichte einer Ausstellung. Das Hörspiel ist nachzuhören bei YouTube. Die musikalischen Beiträge zur Sendung stammen von Johannes Santos. Im Übrigen, die offenen Lesungen der Litoff finden regelmäßig und meist hybrid, das heißt sowohl in Präsenz als auch über Webmeeting statt. Man kann daher auch von außerhalb teilnehmen, eigene Texte bis 10 Minuten vorstellen und dann zusammen darüber diskutieren. Der nächste Termin hierfür ist Dienstag, der 23. Juni um 19.30 Uhr. Eine vorherige Anmeldung über büro@litoff.de ist erforderlich. Hinweise zu Lesungen der Litoff findet ihr immer auf www.litoff.de, LITOFF geschrieben. Ich wiederhole, www.litoff.de.
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Soweit jetzt der aktuelle Hörspielplatz. Ich hoffe, es hat Ihnen gefallen. Mein Name ist Rainer Grund vom Hörspielplatz-Team und in 4 Wochen gibt es ein neues Plätzchen. 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Denn was erzählen oder Geschichten ausdenken kann doch eigentlich jeder. 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
1: Herzlich willkommen zur Juli-Ausgabe von Fuzzy. Am Mikrofon sind Eva Meyer und Tanja Wingerter.
2: Wir starten mit sommerlicher Musik. Tribubu, eine ganz besondere Band. Es sind vier Freunde aus Spanien und der Elfenbeinküste. Ihr Domizil ist Heidelberg. Sie lieben Rumba, Country Folk, African Beat und Blues und noch mehr. Im Frühjahr haben sie ihr drittes Album herausgebracht und nun sind sie wieder draußen, fahren mit ihrem Bus quer durch Europa und im Juli spielen sie auch dreimal zu Hause in Heidelberg. Annette Lennertz freut sich darauf.

Tribubu, eine tolle Band, die Lebensfreude pur vermittelt, Tanzmusik, Raps und Songs. Geprägt wird der Sound durch das ganz spezielle Bling-Bling-Plong des Ballerphons, ein großes Holzxylophon aus Westafrika. Wunderbar, diese Liveband.

0: Ich habe mich mit Lukas Barthena bei ihm zu Hause in Heidelberg getroffen. Er ist der Sänger der Band. Er ist in Nordspanien aufgewachsen, nahe Santander. In seiner Familie machen alle Musik, besonders die vielseitige englische Mutter.
1: Sie spielt Geige, Akkordeon, sie singt Gitarre, Flöten, Folk, okay. 100% Folk.
0: Spanisch halt.
1: Nee, sie kommt aus England, meine Mutter. Ich bin halb.
0: Hm. Ja. Und sie macht dann englischen Folk in Spanien?
1: Ja, so irische Folk, schottische Folk. Und mein Papa ist auch Musiker. Und zusammen, die hatten eine sehr große Band, eine keltische Band, Atlantica. Jeder kennt das Band.
0: Folk hat Lukas beeinflusst, der viele Songs für Tribubu schreibt. Sein Kollege Ibrahima kam vor 15 Jahren aus Westafrika nach Spanien und hat mit Lukas Mutter Musik gemacht. Darüber kam er zu Tribubu und nun wohnt er in Heidelberg. Alle vier Bandmitglieder bringen etwas Eigenes mit.
1: Wir haben nie über Stil gesprochen. Ich liebe Folk und Country und dieses so schnelle Folk. Und der Dani hat immer Hip-Hop gehört und immer Rumba, spanische Rumba. Der Victor kommt aus Funk und aus Flamenco. Und der Ibrahima kommt aus traditioneller West African Musik. So, seine Familie sind alle Balafon-Spieler. Das ist die Balafon-Familie. So, er hat, ich glaube, 8 oder 9 Brüters, die alle spielen. Und seine Papa auch. Und so, wir haben wirklich nie auf die Stil gesprochen. Wir bringen nur Ideen. Und was klingt da? Ein bisschen so Reggae Manu Chao, oder das ist Rumba Catalana, oder was, wie machen wir das Lied? Vielleicht suchen wir noch.
0: Und die Themen sind?
1: Themen ist Freiheit, auf jeden Fall. Wir singen für Peace and Love, wie die Bands in the 60s. Wir sind ein bisschen oldschool. So wir haben einen Traum für eine bessere Welt, wo alle kann zusammenleben, in Peace, in Harmony. Und das ist unser Motto.
0: Ja. Ist ja jetzt ganz schön wichtig, gar nicht oldschool, ist sehr aktuell.
1: Ja, ist immer aktuell, oder? Leider.
0: Ja, ja. Jetzt besonders.
1: Aber jetzt müssen wir auf jeden Fall lauter sein.
0: Das findet auch Dani Torres, der für die Percussion mit Cajun und Snare zuständig ist. Und, ganz wichtig, die Videos für die Gruppe dreht. Aber gleichzeitig ist er ein großartiger Rapper. Dani ist gerade mal wieder zu Besuch bei Lukas. Er hat dort ein Zimmer, denn eigentlich wohnt er bei seiner Familie in Nordspanien. Die beiden kennen sich seit Kindheitstagen. Er spielte schon in der Vorgängerband mit Lukas zusammen. Seit einiger Zeit rappt er. Das ist jetzt seine Spezialität.
2: I like Hip-Hop since I'm a kid.
3: Ich liebe Hip-Hop seit meiner Kindheit. Und vor ein paar Jahren habe ich das dann auch auf die Bühne gebracht. Und da habe ich gemerkt, dass ich singen kann oder rappen kann.

0: Und Brahima Diabaté wuchs zwar in der Ivory Coast auf, zog dann aber nach Spanien und jetzt nach Heidelberg. Er spielt neben dem Balafon auch Djembe. Auch der vierte Spieler spricht Spanisch. Er stammt aus Mallorca und spielt den Bass. Dani erzählt, wie Víctor Tujores zur Band kam.
1: We produced in Mallorca. We were recording there in 2019.
2: Wir haben die CD in Mallorca 2019 produziert. Es war unser erstes Studioalbum. Das war eine großartige Erfahrung, denn der Producer war unser Idol, ein berühmter Sänger in Spanien. Wir waren dort als Trio. Aber der Producer sagte, ihr braucht einen Bass. Das haben wir eingesehen. Er hat uns Víctor vorgestellt und wir haben 15 Tage zusammengearbeitet. Wir sind Freunde geworden. Er ist der Meister am Bass. Ich habe nie einen besseren gesehen. Und ab 2021 tourt er mit uns und gehört zu unserer Familie.
1: We realized that we become friends already, and he's a master of bass. He's one of the best bass player I never saw in my life. So in 2021 he started touring with us, and since that moment he became family.
0: Also ein perfektes Team. Víctor hat das neueste, das dritte Album als Produzent arrangiert, im eigenen Tribubu Home Studio aufgenommen. Walking Down Easy, so heißt es. Ein toller Sound ist da geglückt. Überhaupt ist diese Band ein Kollektiv in jeder Hinsicht. Die Songs zur neuen CD sind im Odenwald entstanden. Da haben sich alle zu einer kreativen Residenz getroffen. Und auf Tour reisen sie mit ihrem Tourbus. 6 Monate, 40.000 Kilometer im Jahr, 80 Auftritte im Schnitt, von Portugal bis in den Norden Europas. Anstrengend, aber der einzige Weg, Geld zu verdienen, denn die Musikplattformen bringen so gut wie nichts ein.
3: Wir sind da, die Leute können uns hören, gerne, aber für uns ist es immer besser, wenn die Leute von uns Album kaufen, weil Spotify gibt uns gar nicht. Es ist zu wenig.
0: Und in diesem Sommer hat auch Heidelberg viel von der Band. Am 5. Juli Afrikamarkt, am 19. Juli in Dossenheim das internationale Fest und am 26.07. hier in Heidelberg wieder, immer am letzten Samstag vor den Ferien, ein spanisches Fest am Marktplatz in Neuenheim. Vor 6 Jahren klein angefangen, jetzt ist es groß geworden. 4 Bands, Zirkus, Gastro, Kinderprogramm. Tribubu organisiert das über den Stadtteilverein Neuenheim. Kommt vorbei.

meiner Sendung noch mehr Musik von Tribubu hören. Der Auftritt auf den Afrikatagen im Karlstor Bahnhof ist zwar schon vorbei, aber es gibt ja noch genug andere Möglichkeiten, Tribubu live zu sehen. Bleiben wir noch kurz beim Karlstor Bahnhof. Dort gibt es diesen Monat noch weitere Open-Air-Veranstaltungen. Ein Poetry Slam, Disco-Partys, die Band Ukulele Death Squad aus Australien und ein Sommerpicknick mit der Band Beach Towel.

0: Wir hoffen, ihr habt die Hitzewelle mit dem heißen Winter aus Afrika gut überstanden. 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Jabu ist dort Moderatorin. 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Nie wird wiederholt. 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Annette Lennartz ist dort mit dem Chor Imbongi aus Heidelberg zu Gast.
1: Ganz oben auf einem Hügel mit Blick auf den Indischen Ozean steht eine Rundhütte, mit Gras gedeckt und bunt angemalt. Bulungula Community Radio steht dran. Das Rondavel steht neben einer Halle. Dorthin sind wir unterwegs, ich mit 30 Leuten aus Heidelberg und Mannheim. Wir sind die Imbongis, ein Chor, und wir werden gleich auftreten. Aber jetzt staunen wir alle erst einmal. Unglaublich, eine Radiostation hier an einem der entlegensten Orte Südafrikas an der Wild Coast. Aus der Halle hören wir bereits Songs, der Schulchor des Dorfes. Ich schaue durch die Glasscheibe ins Studio. Es sitzt eine Moderatorin am Mikrofon und ich freue mich, denn ich kenne sie bereits. Es ist unsere Powerfrau Jabu. Am Tag zuvor hat sie uns auf der Women's Power Tour den harten Arbeitstag der Xhosa Frauen gezeigt, mit Kopftuch und zwei Kleidern übereinander gezogen, ganz nach traditionellem Brauch. Jetzt sitzt sie hier in Jeans und schickem T-Shirt am Mikrofon. Sie kommt in ihrer Musikpause kurz raus und bittet um ein Interview. Ich bin dann tatsächlich später bei ihr zu Gast. Jabu kündigt mich so an. Annette ist bei mir im Studio. Sie ist mit einem Chor aus Jamaika unterwegs. Der Chor singt heute hier. Oh, lach ich, wir sind ein Chor aus Germany, nicht aus Jamaika. Wirklich, sagt sie, ich dachte, ihr seid aus Jamaika, denn dort sind ja vor langer Zeit viele Sklaven aus Afrika gelandet und ihr singt ja afrikanisch. Ich muss sie leider enttäuschen und erzähle unsere Imbongi-Story. Bei ihren Fragen verwechselt sie dann eigentlich meistens noch Jamaika und Germany und am Schluss erfahre ich auch den Grund. Jabu hat aber vorher viele Fragen an mich.
2: So, as you are here in South Africa, like in Bulungula, I hear that you perform a nice songs and closer with other languages. How do you choose the song?
3: For this today, we choose yes. Some songs where there's a lot of Xhosa.
2: Yes.
3: We choose the Xhosa songs.
1: Wie sucht ihr eure Songs aus? Ich habe gehört, ihr singt auch Xhosa und anderen afrikanischen Sprachen. Ich erkläre, dass wir seit 20 Jahren nur afrikanische Lieder singen und die Songs bei unseren Chorreisen in den Süden Afrikas direkt von den Chören dort lernen. Und hier an der Wild Coast im Land der Xhosas singen wir die Xhosa-Songs. Ich spiele mal den Regensong im Wula zur Demonstration ein.

0: Sie fragt aber noch viel mehr, zum Beispiel, was unseren Chor so lange schon zusammenhält. Die erfolgreichen Auftritte natürlich, die wunderbaren Gäste aus Südafrika, die wir regelmäßig nach Deutschland einladen und mit ihnen auftreten, die Gummistiefeltänzer, Chöre aus Südafrika und Namibia. Und ganz besonders hält uns unser Projekt zusammen, ein Projekt in Eswatini. Ja, wir haben schon über 700 AIDS-Waisen Berufsausbildung, Schulausbildung, Kindergarten, Essen, Kleidung bezahlt in den letzten 20 Jahren. Und unser Chor bekommt dabei aber auch große Unterstützung von PartInnen und Spenderinnen.
1: Alright. So, what has been your proudest moment, like so far? Like achievement so far?
2: Achievement. Our first trip to South Africa, maybe. It was 19 years ago or so. It was our first trip to South Africa.
1: Yes.
2: We started it in Soweto. We lived in Soweto. And then we were invited.
0: Was war denn euer stolzester Augenblick als Chor, fragt sie mich ganz ernsthaft. Da muss ich nachdenken, aber ja, vielleicht mein schönster Moment war auf unserer ersten Chorreise in Soweto, unser erster Auftritt. Wir sangen dort Lieder aus dem Struggle, aus dem Freiheitskampf gegen die Apartheid, in Zulu und Xhosa. 2000 Menschen in der Kirche Vijayana Mundi hätten das nie erwartet von uns Weißen. Sie sprangen auf und waren total begeistert.
2: All of a sudden they jumped up and they were so amazed that we are doing that. I mean, that was so touching for us.
0: Und die letzte Frage führt uns wieder nach Jamaika.
1: So, as you're from Jamaica,
2: Germany.
1: Germany. What is the difference?
0: Du aus Jamaika, was denkst du, ist denn der größte Unterschied zwischen Germany und Südafrika, fragt sie mich.
2: The people.
1: The people.
2: The people. The people here are very open, very vivid, very, yes, you...
0: Na, die Menschen sind es. Die sind sowas von offen und freundlich.
1: Okay.
0: Mit dieser Meinung stehe ich sicher nicht allein.
2: Yes.
1: All right. So, thank you so much for your time. Thank you so much for your information. We are very excited that you are here and showing us your beautiful music.
2: Thank you for the interview. It was fun to listen to you and to be here at your station.
1: All right. 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

0: Hinterher mache ich ein kleines Interview mit ihr, mit Jabu, für das freie Radio Rhein-Neckar, den Bermuda-Funk. Und natürlich möchte ich als erstes wissen, welche Bedeutung Jamaika für sie hat.
1: And then my show is Reggae Show. I'm playing the Reggae Music and doing some interviews with artists from Jamaica, like from different cities and overseas.
2: Do you call them?
0: Sie ist wohl ein großer Reggae-Fan und ihre Radioshows sind Reggae-Shows. Manchmal interviewt sie sogar Musiker aus dem fernen Jamaika telefonisch. Sie fragt nach der Reggae-Kultur, nach ihrem künstlerischen Weg. Also Jabu und Reggae, das gehört zusammen. Zu schade, dass wir in Bongis nicht aus Jamaika kommen.
2: You have always 2 hours?
1: I have 2 hours on Sunday, then Saturday I have 3 hours.
0: Jabu ist seit 8 Jahren beim Radio. Immer am Wochenende sind ihre Shows. Mit nur 15 jungen Leuten betreiben sie das gesamte Programm jeden Tag von 5 Uhr morgens bis 9 Uhr am Abend. Es wird über Internet und auf 97,3 MHz gesendet. Auch die Dörfer ringsherum hören gerne zu, weil das Radio alle wichtigen Informationen für die Leute der Region gibt. Viele in der Community können nicht lesen, denn erst vor 23 Jahren startete hier ein regelmäßiger Schulunterricht. Da ist ein Radio wichtig zur Information, aber natürlich auch zur Unterhaltung. Jabu ist eine DJ mit 2 eigenen Shows. Sie sagt, das Radio soll dem Dorf helfen, damit die Leute wissen, was im Dorf passiert. Sie sollen einfach über alles informiert werden.
1: That the people know what's happening in the village.
0: Wir haben 15 Shows, die werden nie wiederholt. Alle Shows senden auch lokale und südafrikanische Nachrichten. Ich erfahre, dass das Bulungula-Radio vor 10 Jahren erstmals on air ging. Die Schweizer NGO Viva Con Agua hat ihnen Geld zum Aufbau gegeben für Haus, Technik und Musikinstrumente. Jabu hat damals eine Gitarre bekommen. So präsentiert sie ab und zu ihre Songs und ihr Markenzeichen Spoken Word Poetry vor dem Mikro. Jabu hat 3 Kinder, mehr als 5 Stunden pro Woche kann sie da nicht senden. Sie macht das ohne Bezahlung, wie alle anderen auch. Radio Bulungula hat eine Facebook-Seite und über die können die Leute fragen und kommentieren. Mehr als 18.000 haben das bereits getan. Ein wunderbares Radio, lokal und international, von Jamaika bis Germany und immer ganz nah dran an den Menschen.

Annette Lennertz war übrigens im Juni zu Gast bei Thema Mensch, der Sendung von Christine Weiner. Christine ist Mitglied der Kulturredaktion. Von ihr werdet ihr später noch in dieser Sendung einen interessanten Buchtipp hören. Die Sendung mit Annette könnt ihr auf der Website des Bermudafunk nachhören, auf der Seite von Thema Mensch.

Als nächstes hört ihr einen Beitrag aus dem Community Art Center Mannheim. Im Mai waren wir, Tanja und ich, schon einmal dort und haben mit der Leiterin Tanja Krone ein Interview geführt, das ihr auf der Bermudafunk-Homepage nachhören könnt. Wir waren für euch dort und haben geschaut, was sich inzwischen getan hat.

0: Baulärm. In der Mitte des Raums stehen zwei als Werkbank umfunktionierte Tische. Holzstücke liegen herum, Werkzeuge. Ein halbfertiger Stehtisch. Wir sind im Community Art Center in Mannheim. Man kann dort Sperrmüll hinbringen und dann wird damit gebaut. Flo, der dort arbeitet, erklärt uns, wie das funktioniert.
1: Ich bin ja der Bauleiter bei dem Donnerstagsprogramm Punkt Bauen mit Plan. Das wir machen das einmal in der Woche, sind die Leute eingeladen, hier vorbeizukommen und mit uns zu bauen. Entweder am Raum oder auch was für sich daheim oder auf was sie so Lust haben.
2: Und wie war bis jetzt die Resonanz?
1: Also die Resonanz ist erstmal, wie ihr seht, wie ihr seht, die HörerInnen es natürlich nicht sehen, aber hier ist halt schon unglaublich viel gebracht worden, immer zu den drei Abgabeterminen in der Woche, immer Dienstag, Mittwoch und Donnerstag, jeweils von 16 bis 18 Uhr, glaube ich, oder sogar bis 19 Uhr, muss man nochmal schauen. Genau, und die Leute bringen vorbei ganz viele verschiedene Sachen, entweder altes Holz, das sie im Keller, das den Keller vermüllt. Oder, wie ihr da hinten seht, da ist der eine Wagen, Müll mit Geschichte. Also da bringen die Leute Sachen vorbei, die ihnen mal was bedeutet haben oder die in denen auf jeden Fall eine Geschichte drinsteckt und erzählen uns die Geschichte. Und dann wird das jetzt erstmal da auf dem Wagen die Geschichte zwischengelagert. Und wenn der Raum wächst, werden wir sehen, wie wir die ganzen Artefakte auch irgendwie ausstellen oder in Szene setzen.
2: Und die Geschichten archiviert ihr auch in welcher Form? Genau.
1: Ja, es gibt am Anfang also hier vorne, das ist jetzt wegen des Regens, ist das jetzt leider schwierig, aber normalerweise gibt es da vorne die Müllabgabestelle. Und da muss man seinen Müll aufgeben. Dann muss man erzählen, ist das jetzt erstmal Müll, dann muss man erstmal sagen, ist das Müll mit Geschichte oder Müll ohne Geschichte? Und dann wird das notiert und dann bekommt man als Person, die den Gegenstand oder den Müll herbringt, auch eine Quittung, die mit einem Termin zur Wiedervorlage im Herbst, dass man dann schauen kann, was ist aus dem mitgebrachten Müll mit Geschichte oder dem mitgebrachten Müll ohne Geschichte geworden.
2: Also das Projekt läuft bis Herbst, wie lange genau?
1: Ja, also wir sind jetzt auch gerade am Überlegen, also die erste Idee war, dass es so bis Ende September, Mitte Oktober läuft. Jetzt sind wir aber gerade am Überlegen, ob wir es doch noch ein bisschen länger laufen lassen, weil es jetzt gerade so losgeht, dass die Leute das auch hier in der Neckarstadt West auch verstehen und auch Lust haben mitzumachen. Es kommen immer mehr Leute, die sagen, ja, nächste Woche komme ich und mache mit und ich habe auch noch so, ich will zu Hause, aber zu Hause kann ich keinen Dreck machen und keinen Krach machen, aber das könnte ich ja hier. Und sage ich immer, ja, los, komm vorbei, wir bauen was.
2: Kann man das irgendwie eingrenzen, welche Leute hierher kommen?
1: Das ist ganz gemischt. Das ist so divers, wie die Neckarstadt West ist. Also junge Leute, ältere Leute, ganz, ganz gemischt.
2: Wird hier heute was gebaut, was Bestimmtes?
1: Ja, also ich baue jetzt gerade, also erstens kommt man mit hier rüber kurz, ne? Also, nee. Also wir gucken halt, was in dem Raum auch fehlt. Jetzt haben wir hier schon eine schöne Sitzecke, dann haben wir da Tische gebaut. Und dann hat sich jemand ein Schachbrett gewünscht. Gut, da sind wir jetzt noch bei Dame, weil Schachfiguren, das muss sich noch entwickeln. Und was sich auch noch gewünscht wurde, war ein Bücherregal. So, und jetzt fange ich an, aus den ganzen Schrankwänden und Türen und keine Ahnung, also wirklich aus so einem richtigen Sperrholz, Müll, diese Module zu bauen. Und da haben jetzt auch schon Leute einfach mitgeholfen. Das ist was, das ist super schnell erklärt und das kann halt auch jeder irgendwie. Und wenn das ganz viele sind, werde ich die Wand da drüben, die jetzt gerade noch Holzlager ist, dann wird das bis unter die Decke Bücherregal.
0: Um hier mitzubauen, ja, braucht man bestimmte Fähigkeiten. Also bist wahrscheinlich handwerklich begabt. Kann man einfach kommen, auch wenn man jetzt nichts Besonderes kann.
1: Finde ich schon. Ich finde, das ist auch das, worum es jetzt mir auch hauptsächlich geht, dass ich halt einfach zeige, es gibt eine Stichsäge und es gibt eine Bohrmaschine und es gibt einen Akkuschrauber und da ist eigentlich nichts. Also es gibt natürlich ein paar Sachen, auf die man achten sollte, rein aus Sicherheitsgründen, aber eigentlich kann das jeder Mensch. Und darum geht es mir auch, dass sich Leute das endlich trauen, dass man so zeigt, hey, mach doch einfach mal und ich zeige dir auch erstmal, wie es geht und dann überlegen wir zusammen. Und wenn was schief geht, ist es auch egal, weil das Material hat ja nichts gekostet.
2: Ja, dann legen wir jetzt los, oder?
0: Ich will jetzt auch etwas bauen. Flo, der Bauleiter, sucht ein paar passende Spanplatten heraus. Gut.
2: Schon fast fertig, das Bücherregal. Tanja, du machst es zum ersten Mal. Bohren und Schrauben oder sägen?
0: Also ich habe schon in die Wand gebohrt, das habe ich schon mal gemacht. So ein ganzes Bücherregal habe ich noch nicht gebaut. Mit der Stichsäge habe ich auch noch nicht gearbeitet.
1: Also ist an sich schon relativ stabil.
0: Da können wir es schon lassen. Das
2: Ich finde, sieht gut aus.
1: Wenn wir es jetzt da hinten hinbringen zu den anderen.
0: Ich habe auch selbst etwas mitgebracht, was schon lang bei mir im Schrank lag und gebe das jetzt im Kiosk ab.
1: Also du willst Müll abgeben. Na, dann zeig mal, was du hast und sag mal, ob das Müll mit oder Müll ohne Geschichte ist.
0: Ja, ich habe Stoffe mitgebracht und ich weiß es nicht genau, ob es mit oder ohne Geschichte ist. Es ist nämlich nur eine kleine Geschichte. Ich habe bis vor 30 Jahren hier in der Mannheimer Neckarstadt gewohnt und ich bin Schneiderin, im Moment nicht vom Beruf, aber ich kann es halt immer noch und habe einen Schrank voller Stoffe. Und diese Stoffe, ja, die sind jetzt auch schon über 30 Jahre alt, weil ich die hier in Mannheim gekauft habe und immer noch nichts damit genäht habe. Und jetzt dachte ich mir, mein Gott, ich gucke sie mir dann nochmal an und denke, ah, eigentlich sind sie schon schön, aber letztendlich habe ich 30 Jahre nichts damit gemacht und vielleicht findet sich hier jemand, der was damit machen kann. Ob man jetzt damit vielleicht Möbel bezieht und Stuhl oder Kissen macht, ja, das sei offen einfach. Oder eine Tischdecke.
1: Ja, ja, ist doch schön. Aber dann würde ich tatsächlich trotzdem Müll, ja, also ich würde schon erstmal Müll mit Geschichte, weil 30 Jahre und das ist, hat ja auch dann was mit dir zu tun und deiner Geschichte als Schneiderin oder als ja, passionierte Näherin. Und natürlich werden wir es aber nicht einfach als Ausstellungsstück benutzen, was jetzt so das ganz typische Prozedere wäre für Müll mit Geschichte, sondern werden wir, wie du selber sagst, was draus machen. Ich dachte auch gleich an ja, vielleicht halt Stühle beziehen oder irgend sowas.
0: Wir landen in einer Ecke des Community Art Center, in der weitere Regale gestapelt sind und ein großer Stapel Sperrmüll.
2: Wir stehen hier neben dem Turm, die Geschichte mit geschichtsträchtigen Objekten. Und was mir besonders gut gefällt, ist so eine Messlatte für Kinder in Form einer Palme. Die sieht auch ein bisschen, ist die neu oder ist die sogar ein bisschen vintage? Lampen, Schirme, Fahrradhelm, eine Uhr und so eine Art Rasenmäher. Also ist einiges geboten, was hier Geschichten erzählen wird.
1: MIDI-Controller von Ableton, der ist ja auch quasi, also ne, so ein Launchpad, ne, der ist ja noch tipptopp. Und die kleinen hier Gitarreneffektgeräte auch. Ja, das ist jetzt nicht die allerbeste, also aber das ist schon ordentlich, also schon gut für Anfänger oder so. Und da war ich dabei, oder da stand ich daneben, da hat der Kollege, der das abgegeben hat, hat gesagt, er hat so einen Keller und benutzt es einfach nie. Und das ist ja doof, wenn es da vor sich hinrottet. Und deswegen hat er es hergebracht und das wartet darauf, benutzt zu werden. Für mich steht es auch ein bisschen dafür, dass wir hier auch nochmal anfangen, Musik zu machen.
0: Dazu bräuchte man ja noch eine Bühne, die vielleicht auch noch gebaut wird.
1: Oder ist schon? Ja schon gebaut. Die haben wir sogar so extra, so kurz vorm Wiedereröffnungswochenende haben wir die schon gebaut.
2: Ja, eine richtig amtliche Bühne. Also man sieht, dass sie aus verschiedenen Materialien zusammengebaut ist.
0: Zwei weitere Menschen betreten das Community Arts Center. Der Stehtisch kann nun fertig gebaut werden. Wir verabschieden uns mit dem guten Gefühl, dass es hier einen Ort gibt, den man mitgestalten kann, wo man nette Leute trifft und wo es sich lohnt, wieder vorbeizuschauen.

0: Die Schriftstellerin Ingeborg Bachmann wäre am 25. Juni 100 Jahre alt geworden. Christine Weiner hat einige Biografien gelesen, gehört und gesehen. Sie hat ausgesuchte Empfehlungen für alle, die sich mit dieser besonderen Literatin näher beschäftigen wollen.
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4: In diesen Tagen wird der 100. Geburtstag von Ingeborg Bachmann gefeiert, der großen Literatin. Ich habe mir verschiedene Sachen angeguckt zu dieser besonderen Frau, die am Anfang steht, von vielen Frauen im Literaturbetrieb. Ich war in dem Film Jemand, der einmal ich war, von der Regisseurin Regina Schilling. Gespielt wird Ingeborg Bachmann von der Schauspielerin Sandra Hüller, die diese Verwandlung richtig zeigt, beziehungsweise die Regisseurin. Geschnitten ist das Ganze mit Dokumentarfilm, also mit wirklichen Aufnahmen von Ingeborg Bachmann und von Zeitzeugen und auch von ihren Männern, wie zum Beispiel Max Frisch. Der wird auch kurz gehört. Das ist ein ganz fantastischer Film, der auch hier in Mannheim gezeigt wird. Nicht nur im Juli im Cineplex habe ich gesehen, sondern sicherlich auch in anderen Kinos hier in der Region. Wenn ihr euch für Literatur interessiert, dann geht dort unbedingt rein. Herauszuheben von den Biografien, die derzeit auf den Markt gekommen sind, ist das Buch von Andrea Stoll, Zwei Menschen sind in mir, Ingeborg Bachmann, die Biografie, Piper Verlag. Da wird von dem Mut erzählt, den Ingeborg Bachmann aufbringen musste, um überhaupt zu schreiben. Und damit meine ich auch den Mut in ihr. Denn die österreichische Dichterin hat sehr mit sich gehadert und immer wieder versucht, die richtigen Worte zu finden für das, was sie empfindet. Die Biografie von Andrea Stoll ist nicht brandneu. Sie hat 2013 schon mal eine vorgelegt. Das heißt, sie kann sich auf etwas beziehen und dennoch hat sie jetzt nochmal Briefe nachgelesen, Nachlassseiten und auch nach Werkspuren geforscht. Von den biografischen Anfängen, die Konflikte mit ihrem Ziehvater, die ganz genau genannt werden und sicherlich andere Überväter auch, die es damals in Deutschland gab. Die Literaturszene der 1950er Jahre waren wirklich auch sehr herausfordernd, besonders weil Ingeborg Bachmann auch mit anderen Schriftstellern eben liiert war, wie Paul Celan und Max Frisch. Und ich habe in den Briefen jetzt gelesen, beziehungsweise die gehört, sowohl die Briefe mit Paul Celan als auch mit Max Frisch, wie groß ihr Interesse doch war, diese Männer zu stützen, zu fördern auch und wie groß teilweise auch, besonders bei Paul Celan, doch auch die Eifersucht auf den Erfolg war, den Ingeborg Bachmann sehr früh gezeigt hat. Es ist also nicht nur die Geschichte einer Schriftstellerin, sondern auch die Geschichte einer Frau, die talentiert ist, die aber auch sehr klug ist. Sie war promoviert. So wirklich anerkannt waren Frauen damals natürlich nicht. Ingeborg Bachmann ist total geprägt von der Nachkriegsgesellschaft. Wir dürfen nicht vergessen, dass damals noch viele Männer und Frauen des Nationalsozialismus, also die politisch aktiv waren, zu sehen waren und zu hören waren und die auch mit entschieden haben. Sie hat sich da dagegen wirklich gestellt und sie hat versucht, dem Faschismus eine Front zu bieten. Aber in der damaligen Zeit und vielleicht auch in der heutigen war das eine sehr große Aufgabe. Sie hat sie versucht mit ihrer Literatur, mit ihren Romanen und mit ihren Gedichten, mit ihrer Lyrik, sich dagegen zu stellen. Was in dem Buch sehr, sehr schön herauskommt, das ist, dass sie vagabundiert ist. Also Ingeborg Bachmann war frei und sie ließ sich diese Freiheit auch nicht nehmen. Sie hat, habe ich in der Biografie, Wer war Ingeborg Bachmann, eine Biografie in Bruchstücken von Ina Hartwig. Nebenbei, auch dieses Buch ist schon einmal erschienen und wurde jetzt neu überarbeitet, auch mitbekommen, dass sie das sehr gut trennen konnte. Also ihre Lebenswelten und auch ihre Lebensmänner. Was diese Biografie jetzt wiederum von der Biografie unterscheidet, die im Piper Verlag erschienen ist, dass hier nur einzelne Facetten herausgenommen werden. Also die Biografie ist nicht kontinuierlich erzählt, hat mir aber auch sehr gut gefallen. Es wird sicherlich in Mannheim einige Lesungen geben, aber lasst mich jetzt eher darauf hingucken, was die Kunsthalle macht. Am 19. Juli wird es einen Rundgang geben und zwar wird ein Zusammenhang hergestellt zwischen der Kunst von Anselm Kiefer und Ingeborg Bachmann am 19. Juli. Lest auf jeden Fall erstmal eine der beiden Biografien, die ich euch genannt habe und die auch bei uns auf der Seite stehen. Das ist zum einen Wer war Ingeborg Bachmann? Eine Biografie von Ina Hartwig. Das ist ein Taschenbuch. Und Zwei Menschen sind in mir. Ingeborg Bachmann, die Biografie, geschrieben von Angelika Stoll, im Piper Verlag erschienen und ist gebunden. Wenn ihr euch eher für Briefe und direktes Material interessiert, dann empfehle ich die Hörbücher. Ich habe die bei Audible mir runtergeladen. Diese Briefesammlungen gibt es aber auch als Buchform, und zwar die Briefe mit Max Frisch und die Briefe mit Paul Celan. Da erfahrt ihr etwas, wie Ingeborg Bachmann als Künstlerin gelebt hat und wie sie im Austausch war mit ihren Männern, die auch Künstler waren. Sie hat auch eine Beziehung gehabt zu dem Komponisten Hans Werner Henze. Dazu habe ich aber jetzt direkt nichts gelesen, sondern ich habe mich eher bei den Schriftstellern aufgehalten. Und wenn ihr dann weiter interessiert seid oder Ingeborg Bachmann auch mal wirklich hören wollt und wunderbar, ja, gespielt ist das verkehrte Wort, dargestellt von Sandra Hüller, dann geht auf jeden Fall in den Film Jemand, der einmal ich war. Ich bin wirklich so überzeugt, dass ich noch ein zweites Mal reingehen werde.
2: Und wenn Christine sich den Film noch ein zweites Mal anschaut, gehen wir alle mit. Sandra Hüller allein ist schon Grund genug.

Thomas Tschechner ist ein Bassist aus Mannheim, der schon in vielen bekannten Formationen mitgespielt hat. Frisch digital restauriert und wegen des großen Erfolgs neu aufgelegt ist The Land of Milk and Honey von der Gruppe Wintergarden. Rainer Grund vom Fuzzy-Team stellt den Bassisten vor.

0: haben heute Thomas Tschescher vom Mikrofon. Er ist Teil einer Band, die sich Wintergarten nennt. Und im August 26 hat die eine CD rausgegeben mit dem schönen Titel The Land of Milk and Honey. Was logischerweise Baden-Württemberg handeln muss, nehme ich einfach mal an. Aber das ist nur der Anlass. Wir wollen erst mal hören, was ist für ein Mensch und wie ist denn zur Musik gekommen? Herr Tschescher, warum haben Sie nichts Richtiges gelernt?
1: Das ist eine gute Frage. Bei mir war Musik eigentlich immer ein Thema. Ich war ja in Mannheim in der Grundschule, in der Pestalozzi-Grundschule, und da kamen in den 60ern die Beatles auf mit Beat, Pop und so weiter. Und alle standen auf die Beatles, alle waren begeistert. Ich dachte mir da, okay, wenn alle begeistert sind, suche ich mir was anderes. Da kam kurz darauf, Gott sei Dank, die Stones raus, die Rolling Stones. Das war mein Ding. Und so eine Single der Stones, Ende der 60er, Honky Tonk Woman. Da dachte ich, der Sound, das Schlagzeug, die Gitarre von Keith Richards, das war mein Ding. Dann hatte ich ganz klassisch Klavierunterricht bei Alfred Stadler, ein sehr strenger, aber guter Lehrer. Und kurz darauf, auch bedingt durch die Rock- und Popmusik, Stones und so weiter, wollte ich Gitarre lernen. Und war an der Musikschule Werner Pöhlert. Werner Pöhlert war ja selbst ein bekannter Jazzgitarrist. Und mein Musiklehrer war Hans Reffert. Und der Hans ist ja bekannt in Mannheim, hat auch für mich eine wichtige Rolle gespielt. Erstmal war er ein sehr ruhiger, geduldiger, konzentrierter Lehrer. Und er hat mir und auch den anderen Schülern so eine Richtung, die richtige Richtung gewiesen sozusagen. Was ist Rock'n'Roll? Wer ist Chuck Berry? Was ist Blues? Wer ist B.B. King? Rockgitarre, Jimi Hendrix. Und der Hans hat uns da in die richtige Richtung gebracht. Dann habe ich erst Klavier gelernt, dann Bass, dann Gitarre. Bin aber beim Bass gelandet durch einen Zufall. Ja, es war so, ich habe in verschiedenen Bands gespielt, zuerst Keyboards sogar tatsächlich. Und eines Tages ruft mich ein Gitarrist an, Werner Vetterer, genannt Fetzer, auch aus Mannheim. Ich weiß nicht, wer mich empfohlen hat. Ich vermute, es war der Hans Reffert. Jedenfalls ruft der Werner an montags und sagt, du, wir spielen am Freitag und brauchen einen Bassisten. Machst du mit? Und ich kannte niemand von denen, habe aber gesagt, ich mach mit. Es war mein Problem, ich hatte noch zu der Zeit nur eine Gitarre und Klavier, aber keinen Bass. Also haben mir meine Eltern 100 D-Mark geliehen. Ich bin ins Musikhaus Ehret in Mannheim. Da war Jörg Lerchenmüller. Und ich habe gesagt, Hans, pass auf, ich brauche einen Bass. Ich habe aber nicht so viel Geld dabei. Ich spiele am Freitag, bekomme eine Gage, den Rest bekommst du am Montag. Also verkauft mir Jörg Lerchenmüller den Bass. Und ich habe am Freitag gespielt, habe Gage bekommen, montags im Musikhaus Ehret pünktlich den Bass bezahlt. Und die Band hat nach dem Auftritt gesagt, du, das war irgendwie, hat gut geklappt, hat uns gut gefallen, willst du weiter bei uns mitmachen? Zack, und dann war ich eigentlich in der Profiszene schon mit drin. Viele amerikanische Clubs, und von da an ging es weiter.
0: Und welchen Bands haben Sie so gespielt, so um den Weg zu finden zu dem heutigen Band Wintergarten?
1: Der Weg war so, viele Ami-Clubs haben wir gespielt, mit Cherry Lane, dann habe ich mit Pete Lancaster gespielt, dann habe ich später kennengelernt den Gagi Mrozek von der Band Kingpin May, dann haben wir eine Platte aufgenommen in England, die letzte Platte auch von Kingpin May, die es übrigens heute noch zu kaufen gibt, was sehr schön ist. Dann war ich mit der Band Carthago on Tour. Und dann kamen viele verschiedene Möglichkeiten zu spielen.
0: Zwischendurch haben Sie aber auch mit der Schlagerszene wohl irgendwo sich rumgetrieben, ne?
1: Und ich ging in die Schweiz zu Pebe Lienhardt und Udo Jürgens. Und dann habe ich lange mit Udo Jürgens gespielt. Es war eine sehr interessante, sehr intensive Zeit, weil wir sehr viel gespielt haben.
0: Ist natürlich ein ganz breites Spektrum, wenn ich so überlege, ne? Vom Rolling Stones zu Rocker mehr oder weniger zu Udo Jürgens. Das ist schon Spagat, das ist schon sportlich.
1: Das ist sportlich, das stimmt. Es war so, sagen wir mal, die Rolling Stones haben nicht angerufen, was ich bis heute nicht verstehe. Aber dann irgendwann, man wird ja in den Musikerkreisen immer empfohlen. Die Leute sehen einen, beobachten einen und beurteilen einen und sagen dann, hier, ich brauche einen Drummer, ich brauche einen Schlagzeuger. Und irgendwann hat mich tatsächlich Pepe Lienhardt angerufen und hat gesagt, er macht eine neue Band. Er hatte ja bis dahin ein Sextett und er macht eine neue Band, eine Big Band, ob ich Lust habe, mitzuspielen als Bassist. Und ich weiß noch, er hat mich donnerstags angerufen. Ich saß auch zu Hause auf der Couch, habe auch Bass geübt, unglaublich. Und ich sagte, wann soll's losgehen? Er sagte, kannst du morgen nach Zürich kommen? Und hab ich gesagt, okay. Dann kam ich nach Zürich, dann haben wir geprobt und ab da war ich in der Band. Und es war so auch ein Sprung, sagen wir mal, von der Regionalliga in die Champions League. Weil auf einmal hatten wir eine Band und Management und vollen Terminkalender und Dispos und...
0: Mehr Establishment angekommen.
1: Es war so schon einer der guten Jobs in Deutschland, Österreich, Schweiz. Und mit Pepe Lienhardt und Udo Jürgens haben wir international gespielt. Wir haben auch gespielt in Holland, in Amsterdam, im Konzertgebäude oder in Belgien, in Luxemburg, in Spanien.
0: Zu der Band Wintergarten. Die sagten von, das ist eine Band, die schon sehr früh war und jetzt die ihre CD digital rausgebracht hat. Habe ich das richtig verstanden?
1: Ja, es gibt eine Kultband in Mannheim, die heißt Nine Days Wonder. Da war Bandleader und Gründer auch der Walter Seifer. Nine Days Wonder haben, glaube ich, ungefähr 4 CDs gemacht und das Nachfolgeprojekt war eben Wintergarten. Da war der Walter Seifer dabei und der Band Unger. Das wurde aufgenommen in Hamburg in den sogenannten Rüssel-Studios. Rüssel, weil Otto, der berühmte Comedian, war der Mitinhaber und der hatte immer diese Comicfiguren gehabt. Deswegen waren es die Rüssel-Studios. War eine schöne Produktion, hat auch gut verkauft, hat glaube ich 50.000 oder so verkauft. Da ging es den Plattenfirmen noch richtig gut. Die hatten auch jede Menge Top-Acts von Tina Turner bis keine Ahnung. Da ging man als deutsche Band dann schon ein bisschen unter.
0: Aber der Titel ist ja wirklich schön, The Land of Milk and Honey. Das ist doch wirklich ein Titel, der gefällt. Bei dieser CD, ich hatte Sie im Vorgespräch gefragt, was so Ihr Lieblingssong wäre. Den wollen wir natürlich auch, den haben wir am Anfang schon eingespielt, den wollen wir das Rest auch noch einspielen. Warum ist das Ihr Lieblingssong?
1: Den haben wir später nochmal im Fernsehen gespielt, Judy's Blue Monday Café. Der gefällt mir vom Song her, vom Groove.

0: ich erinnere mich, wir hatten 1978 waren wir in der Sendung Rock Pop vom ZDF, damals moderiert von Christian Simon. War auch eine sehr gute Besetzung. Die erste Band war Saga, später haben noch Police zweimal gespielt. Alvin Lee von Ten Years After war dabei. Also da waren wir tatsächlich eine neue, unbekannte Band unter den ganzen Größen. Und der Titel kam aber trotzdem sehr gut an, das weiß ich noch.
1: Vor allen Dingen, wissen Sie, was mir so aufgefallen ist, das Cover zu dieser Platte. Da ist ein Mensch rechts, glaube ich, mit Gitarre zu sehen. Der hat die Gesichtszüge von Mick Jagger.
0: Okay.
1: Absicht oder Zufall?
0: das muss eigentlich der Bernd sein. Bernd Unger, genannt Ravi. Ja, weil das war, glaube ich, Zufall. Ja. Das Cover übrigens vom ersten Album hat gemacht der Gerhard Vormwald, ein ganz bekannter Mannheimer Fotograf.
1: Man hat jetzt also gehört, dass Sie doch ein sehr umtriebiger Musiker sind und waren und sind. Und ich habe auch gesehen, Sie haben auch verschiedene Links geschickt. Wenn man mehr über Sie und Ihre Musik hören will, außer das Stück, was wir gleich einspielen nochmal, wo kann man Sie im Netz finden? Wonach muss man suchen?
0: Also ich habe keine eigene Homepage, aber man findet mich bei Facebook, bei Instagram. Dann habe ich ein Projekt mit dem Mannheimer Gitarristen Adax Dörsam. Den Adax, wir kennen uns schon lange und mit dem habe ich ein Projekt, das heißt AC Venture. AC, also A für Adax, C für Chuck, mein Spitzname unter Musikern ist Chuck, die sagen alle Chuck zu mir. AC Venture, und das ist Lounge Music, da sind wir auch bei Spotify und so weiter. Das ist unser aktuelles Projekt, da haben wir schon 3 Alben gemacht und sind auch dabei, die nächste zu machen.
1: Da kann man in Facebook oder Insta kann man dann was über Sie finden. Thomas Tschechner, richtig?
0: Thomas Tschechner.
1: Tschechner, da war es ein N zwischen. Das Ende ist mir irgendwie durchgeflutscht, wahrscheinlich weggenuschelt. Dann bedanke ich mich für das Interview. Wir spielen jetzt nochmal diesen kleinen Song ein, den Sie angekündigt haben. Und bedanke mich für das Interview. Und verfolgt ruhig mal die Szene in Mannheim und Umgebung. Da werdet ihr diesen Bassisten bestimmt ganz oft treffen. Vielen Dank fürs Interview.
0: Sehr gerne, vielen Dank.

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1: Das Cinema Quadrat, das kommunale Kino in Mannheim in K1, präsentiert seine Filmtipps. Von Anfang Juni bis Mitte August heißt es wieder Sommerkino Open Air in unserem Innenhof im dritten Stock des K1-Gebäudes. Bei uns können Sie herrliche Sommerabende mit tollen Filmen unter freiem Himmel verbringen. Zu einigen Filmen gibt es Einführungen oder auch Live-Musik. Und immer wieder bieten wir Brezeln und leckere Sommerdrinks an, mit oder ohne Alkohol.
2: Wird Keith spielen?
3: Vera, Sie haben Dutzende Jazzkünstler nach Köln gebracht. Wie kommt eine junge Frau wie Sie mit so vielen Musikern in Kontakt?
4: Wie machst du das bloß?
5: Was?
4: So tun, als ob dir der Laden gehört.
5: Keine Ahnung, ich tue halt so.
2: Wie alt bist du?
6: 25.
1: Am Samstag, dem 18.07.2026, läuft um 20.45 Uhr der Film Köln 75, eine deutsch-belgisch-polnische Produktion von 2025. Regie Ido Pflug.
7: In Berlin habe ich Keith Jarrett zum ersten Mal spielen sehen.
8: Ich will ein Konzert organisieren für Keith Jarrett.
9: Hey, Opa.
8: Ich werde den Saal füllen.
10: Jazz ist Museumsmusik. Jazz ist tot.
8: Kein Jazzkonzert, ein Keith Jarrett-Konzert.
11: Komplett improvisiert, frei. Niemand weiß, wo das hinführt.
12: Selbst wenn das letzte Instrument auf der Welt wäre, Keith wird nicht drauf spielen.
8: Keith Jarrett wird in der Kölner Oper nicht auf einem kaputten Scheißklavier spielen. Klavierstimmer, vollkommen Sie mit!
12: Künstler wie Keith gibt's einmal in einer Generation.
8: Über mich Schultern zählt.
12: Das können Sie nicht machen.
8: Ich habe keine Wahl.
1: The Köln Concert wurde mit über 4 Millionen verkauften Exemplaren zum erfolgreichsten Solo-Jazz-Album aller Zeiten. Vera Brandes hat das Ganze organisiert. Sie hat eine große Klappe, sie akzeptiert kein Nein, macht sich ihre Welt, wie es ihr gefällt. Köln 75 erzählt ihre Geschichte. Eine Schülerin, die Jazzkonzerte organisiert, von Maler Emde mit Energie und Temperament verkörpert, in diesem witzig-flotten Musikfilm. Der Film September 5, der sich mit dem Terroranschlag während der Olympischen Sommerspiele in München vom 5. September 1972 befasst und den Terrorismus von der Seitenlinie aus betrachtet, folgt am Samstag, dem 25.07. um 22 Uhr und am 1. August, ebenfalls samstags, zeigen wir um 21.15 Uhr den iranischen, französisch-luxemburgischen Film »Ein einfacher Unfall«. In diesem Film von Ghafar Panahi, der zu den bekanntesten und wichtigsten iranischen Regisseuren gehört, geht es um einen kleinen Unfall. Der eskaliert zu einem moralischen Drama um Vergeltung, Gerechtigkeit, Schuld. Und er lässt komödiantische Momente einfließen, die die Kritik am iranischen Terrorstaat noch verstärken. Er drehte seinen Film heimlich im Iran und gewann in Cannes die Goldene Palme. Zu Beginn des Filmes gibt es ein Konzert der Familie Ungarn von der Orientalischen Musikakademie Mannheim.
13: Ihr werdet alle untergehen.
14: Was hast du jetzt vor?
1: Das Sommerkino Open Air ist bestuhlt. Es gilt freie Platzwahl. Bei schlechtem Wetter laufen die Filme in unserem Kinosaal. Zu weiteren Informationen des vielfältigen Programms des Cinema Quadrat können Sie die Homepage unter cinema-quadrat.de anschauen.
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0: Das war die Juli-Ausgabe von Fassi, dem Kulturmagazin für das Delta. Wir verabschieden uns und wünschen euch sonnige, nicht zu heiße Sommertage.
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3: Fokus Südwest zusammengestellt bei Radio Dreieckland, 102,3 MHz Freiburg, am 2. Juli 2026 durch Konrad. Zum Inhalt. Stuttgart 21, Evelyn Palla hält am Kurs fest. Hitze in Freiburg. SOS Sozialstaat für ein gerechtes Morgen, Kundgebung in Freiburg. Sonarmeldungen aus dem Norden von BW. Tja, mal wieder Stuttgart 21, da verschwindet man im Untergrund. Das ist irgendwie vernünftig, weil oben ist ja relativ warm. Aber auf der anderen Seite ist es auch ausgesprochen unvernünftig. Ich bin jetzt hier mit Werner Sauerborn verbunden, aber ich habe mich kurz vorher kundig gemacht. In Stuttgart, da gibt es ja auch noch eine andere Geschichte, und zwar ist diese Gips-Kolper-Schicht. Ich bin gerade in Staufen und die haben da gewisse Hebungsrisse irgendwann mal mitgekriegt. Und wenn man sich Stuttgart 21 anhört, da gab es ganz, ganz viele Kritikpunkte an Stuttgart 21 und die bauen und bauen und bauen. Also die bauen da schon länger dran rum. Da müsste man eigentlich keine temporäre Baustelle hinschreiben, sondern da könnte man schon was in Stein meißeln, und durch Stein meißeln die da unten immer noch irgendwie vor sich hin, beziehungsweise ja, erledigen die einen oder anderen Sachen. Unter anderem jetzt werden wieder erneut elektrische Leitungen, glaube ich, verlegt oder sowas in der Richtung. Aber ich rede am besten gleich mal mit Werner Sauerborn über die ganzen Geschichten, die es da um Stuttgart 21 immer noch gibt. Also erstmal herzlich gegrüßt.
4: Ja, hallo, Grüße, Radio Dreieckland.
3: Ja, das heißt, wo stehen wir denn jetzt? Wir haben eine neue Chefin, Evelyn Palla. Das heißt, die ist nicht mehr so neu. Die hat sich inzwischen ein bisschen eingearbeitet. Und da gab es vor kurzem einen Lenkungskreisausschuss. Und da gab es vor kurzem Neues oder gab es da vor kurzem Altes?
4: Na gut, es gab Altes in neuen Schläuchen, würde ich sagen. In der Tat, der Lenkungskreis hat getagt und das hat natürlich schon im Vorfeld Schlagzeilen gemacht. Ich glaube, das werden die meisten auch eurer Hörer mitbekommen haben. Stuttgart 21 soll erneut teurer werden, nochmal 3 Milliarden. Das ist mehr, als anfangs überhaupt für das ganze Projekt geplant waren. Jetzt auf 14,5 Milliarden kann man gleich dazu sagen, der SWR sagt, eine Vollkostenrechnung, die alle so in allen Nebenhaushalten versteckten Kosten mit einbezieht, sieht das Projekt schon bei 25 Milliarden. Das ist das eine. Und das andere ist, die Inbetriebnahme wurde erneut vertagt. Das war ja eigentlich ein guter Move von Frau Palla, die gleich mit Beginn ihrer Amtszeit gesagt hat, bevor wir da überhaupt weitermachen, muss erstmal geguckt werden, woran liegt das eigentlich, dass da dauernd alles schief geht. Hat eine Kommission eingesetzt und hat die ein halbes Jahr tagen lassen. Die hat jetzt ein Ergebnis. Und das Ergebnis ist jetzt in dem Lenkungskreis auf den Tisch gelegt worden. Und Lenkungskreis ist praktisch die Runde, die über den weiteren Verlauf des Projekts entscheiden soll. Da sitzt das Land, die Stadt Stuttgart, die Bahn und auch noch die Region Stuttgart drin. Wir nennen das aber eher Ablenkungskreis, weil da offensichtlich nicht alle Sachen auf den Tisch kommen. Da wird halt von der Bahn was eingegeben und die anderen nicken ab. Das ist also eher ein Ablenkungskreis als ein Lenkungskreis. Aber immerhin, da wurde jetzt vorgestellt, was vorgesehen ist. Und da wurden also diese 3 Milliarden Mehrkosten, die völlig nicht dargestellt wurden. Womit sind die begründet? Was ist teurer geworden? Sind die überhaupt realistisch? Und die Verlängerung der Verschiebung der Eröffnung des Projekts, da wird es eine schrittweise Eröffnung geben. Da öffnen sie hier mal ein bisschen, da ist was fertig geworden. Und am Ende in der Vollversion dieses Projekts würde es erst 2033 fertig werden. Und das kann man mit Fug und Recht auch in Frage stellen, weil es ist im Grunde nichts richtig dargestellt worden in dem Lenkungskreis. Selbst den Projektpartnern, die das Ganze ja die ganze Zeit mitgetragen haben, wurde dieser Bericht der Konzernrevision, auf das, auf den sich all diese Veränderungen jetzt, Verschiebungen und mehrere Milliarden begründet, dieser Bericht wurde auch dem Lenkungskreis, geschweige denn der Öffentlichkeit, vorgestellt. Man muss sich also mal vergegenwärtigen, das handelt sich hier um ein bundeseigenes Unternehmen und die Beteiligten, die das steuern sollen und die Öffentlichkeit, die nachher für diese Milliarden und diesen ganzen Ärger, den wir seit Jahren mit diesem Projekt haben, im Grunde die Opfer sind, denen wird vorenthalten, warum es jetzt wieder diese Verschiebungen gibt. Also die haben es mit ein paar Folien da bewenden lassen und das ist natürlich unbefriedigend. Und wir sind uns schon sehr sicher, das werden wir auch nicht auf sich beruhen lassen, sondern wir werden nach dem Umweltinformationsgesetz hier die Herausgabe dieses Berichts fordern. Also das ist das eine. Dann ist natürlich die große Frage, wer ist eigentlich verantwortlich für das, was hier passiert? Und da hat man eine ganz geschickte Lösung gefunden. Man hat nämlich gesagt, das sind Managementfehler. Das heißt, es sind die Leute, die das Projekt technisch organisiert, geplant und am Ende durchgeführt haben. Das hat den Vorteil, die meisten, die da in Frage kommen, namentlich wird da keiner genannt, die sind sowieso schon teilweise weg. Teilweise übrigens auch in die Baufirmen gewechselt, die den Auftrag für den Bau des nächsten Tunnels bekommen haben. Das ist ein Grenzfall von Korruption, würde ich sagen. Und Frau Paller selbst ist natürlich, kann man nicht in Verantwortung ziehen, weil sie ist ja erst kurz dabei. Und vor allem ist es schick für die Projektpartner. Die zeigen alle mit dem Finger auf die Bahn. Die hätten das alles vermasselt und sie sind fein raus. Sie sind sozusagen Opfer, das Land, die Stadt Stuttgart. Sie sehen sich jetzt als Opfer, sind hell empört über die Verschiebungen und über die neuen Milliarden. Aber sie selbst könnten eigentlich gar nichts dafür, weil das sei ja ein Projekt der Bahn. Die Tatsache ist aber, dass sie das die ganze Zeit sehr gefördert haben, sehr betrieben haben. Immer wieder, wenn es Kostensteigerungen, Verschiebungen gab, haben sie gesagt, ist zwar blöd, aber müssen wir unbedingt weitermachen. Sie sind im Grunde mitverantwortlich und diese Verantwortungsfrage müsste wirklich mal nicht in einem Lenkungskreis, wo man sich dann selbst entschuldet, sondern im Grunde vor Untersuchungsausschuss und am Ende vor Gerichten geklärt werden.
3: Das heißt eigentlich fast wie immer, sprich es geht weiter. Kann man dieses Weiter als so verstehen, dass man jetzt schon die Hälfte der Meerenge durchschwommen hat und das Zurückrudern bzw. Zurückschwimmen kräftezehrend und vor allen Dingen weiter wäre, als an das andere Ufer zu schwimmen? Wobei, wenn ich das richtig verstehe, das andere Ufer auch immer mehr und mehr irgendwie entschwindet und irgendwie sich doch weiter zurückzieht, sprich, dass da immer mehr drauf auf die Leute zukommt.
4: Ja, also wenn man das aus der Sicht des geplanten Projekts sieht, dann muss man sagen, dass die zu 90% fertig sind. Nur, es gibt eben unendlich viele Probleme, die auch nach dem, was jetzt erzählt wurde, in dem Untersuchungsbericht und dem Konzernrevisionsbericht überhaupt nicht vorkommen. Es geht da überhaupt nicht um Brandschutz, es geht nicht um das, was du eben gesagt hast, Anhydrithebungen, großes Risiko bei dem Projekt. Es geht nicht über das Überflutungsrisiko, es geht nicht um die Gleisneigung, die es in keinem großen Bahnhof der Welt gibt und schwer mit dem Risiko, dass Züge wegrollen, verbunden ist. All das ist nicht thematisiert. Und insofern ist es schwer zu sagen, in welcher Phase jetzt das Projekt ist. Ist das wirklich 20% vor Fertigstellung? Nein, ist es bei weitem nicht, weil die ganz großen Probleme sind nicht auf den Tisch gelegt, die sind nicht erörtert worden. Und natürlich, nachdem die schon so weit sind, kann es jetzt nicht darum gehen, alles wieder abzureißen und sozusagen wieder auf Null zu gehen, wie beim Monopoly, sondern es wird darum gehen, und das ist jetzt unser Hauptanliegen, dass man auf jeden Fall den Kopfbahnhof erhält. Es ist also so was von unverantwortlich, sozusagen, wir machen da unten fertig und dann reißen wir oben alles ab. Bei einem Bahnhof, von dem eigentlich jeder Fachmann weiß, dass der nie und nimmer sicher ist, nie und nimmer die Funktion erfüllen wird, die ein Bahnhof einer Metropolregion erfüllen muss, da kann man nicht einfach den Kopfbahnhof abreißen. Und jetzt ist es ja so, dass Sie, nachdem die Frist jetzt nochmal verlängert ist, der Neueröffnung, der Eröffnung, die wahrscheinlich gar nicht kommen wird, dass sie auf jeden Fall mal 5 Jahre diesen Kopfbahnhof bis 2031, 32 auf jeden Fall erhalten müssen. Sonst gibt es keinen Bahnverkehr mehr in Stuttgart. Und um den erhalten zu können, müssen Hunderte von Millionen Euro investiert werden, weil der natürlich richtig runtergefahren ist. Da hat ja keiner mehr was investiert. Da ist das Stellwerk am Ende seiner Leistungsfähigkeit, dauernd fällt es aus, dauernd werden Züge umgeleitet oder haben Verspätungen. Und da ist sich die Bahn schon im Klaren, dass sie da was machen muss. Aber auch da gab es keine klare Aussage, was muss gemacht werden, wie viel kostet das. Und sie verdrängen das Problem einfach, weil sie weiter, als hätten sie sich darauf abgesprochen, das ganz standfest zu behaupten, es wird spätestens 33 alles funktionieren, das ist ein super Projekt, als hätte es eine Absprache gegeben, das muss man jetzt ganz standfest vertreten, damit kein Zweifel daran besteht, dass es weitergehen wird.
3: Der Kopfbahnhof, der war ja einer der zuverlässigsten Deutschlands, bis man angefangen hatte, irgendwie unterirdisch zu graben. Woran liegt es, dass jetzt der Kopfbahnhof nicht mehr so zuverlässig ist, nur einfach an, ja, an fehlenden Investitionen, oder ist er auch so schon überlastet gewesen?
4: Nein, also bevor man gebaut hat, war er nicht überlastet. Er hat eine sehr hohe Kapazität gehabt, den der Tiefbahnhof nie haben wird. Aber natürlich hat man die Gleise etwas verkürzen müssen, um da dieses Baufeld freizumachen für den Tiefbahnhof. Das hat schon ein bisschen Schwierigkeiten gegeben. Und vor allem hat man ja seit Jahren nichts mehr investiert. Man hat ja gedacht, man ist Ende der 10er-Jahre mit dem Projekt fertig. Und dass es jetzt schon 5, 6, 7 Jahre mehr sind und jetzt nochmal 5 Jahre mehr werden und wahrscheinlich noch mehr werden, das hat natürlich keiner gedacht. Man hat halt nichts investiert und dementsprechend muss da jetzt ganz kräftig nachgearbeitet werden. Und da werden wir auch Vorschläge machen, weil es nicht nur um den Erhalt der 16 Gleise, und zwar funktionsfähigen Erhalt geht, es muss auch moderne Technik eingebaut werden. Es muss auch einen besseren Zugang von der Stadt zum Kopfbahnhof geben, nicht diese sogenannten bundesweit, ja weltweit bekannt gewordenen Fernwanderwege, wo den Leuten seit Jahren, tausenden Menschen täglich wird das zugemutet, durch diese Umwege zu den Kopfbahnhofgleisen zu kommen. Da muss es dringend und nicht erst Ende 27 Verbesserungen geben. Also das alles, das muss jetzt in den Fokus, und wir haben vorgeschlagen, was da aus dem Tiefbahnhof werden soll. Da soll man jetzt mal eine vorweggenommene Inbetriebnahmeprüfung machen. Man soll jetzt nicht weiter bauen, einfach weiter Milliarden investieren, um dann nachher festzustellen, dass es gar nicht genehmigungsfähig ist, weil die keinen Brandschutz haben. Da haben wir gesagt, jetzt macht doch jetzt diese Inbetriebnahmeprüfung, simuliert sie, so wie es nachher gemacht werden müsste. Und dann werdet ihr wissen, ob das, und wir meinen, dass das am Ende gar nicht genehmigt werden kann, dann spart euch mal lieber die Milliarden und überlegt euch was Besseres. Auf jeden Fall müsst ihr jetzt in den Kopfbahnhof investieren.
3: Ja, das hört sich zumindest mal vernünftig an, wenn man sozusagen hier im Zweifel ist, ob die eine Sache funktioniert, dass man die andere Sache zumindest noch funktionsfähig hält.
4: Funktionsfähig ist er jetzt noch. Also ich meine, was heißt funktionsfähig? Also es ist noch keiner ums Leben gekommen, es hat noch keine größeren Katastrophen gegeben, aber er ist nicht funktionsfähig im Sinne von zuverlässigem Bahnverkehr. Das ist er nicht, und deswegen muss da wirklich schnell und in großem Stil investiert werden. Da würden wir gerne mal Pläne sehen.
3: Das waren Schlussworte, beziehungsweise keine Schlussworte, sondern waren Anschlussworte, weil man kann natürlich gespannt darauf sein, wie sich die Sache weiterentwickelt. Zumindest können wir froh sein, dass wir hier in Freiburg wohnen und eben nicht in Stuttgart. Ich habe geredet mit Werner Sauerborn, und Werner Sauerborn ist immer noch bei den Kopfbahnhofbefürwortern und sucht nach Alternativen für die unterirdische Bahnstation. Ich danke mal für das Gespräch.
4: Ich danke auch. Tschüss.
3: Hitze wurde auch in Freiburg gemessen.
5: Auf den Seiten der Universität Freiburg sind die Daten der ersten Hitzewelle für Freiburg dokumentiert. Wie Professor Christen, Meteorologe, sind sie gekennzeichnet besonders durch die Dauerintensität und ihren Zeitpunkt als außergewöhnlich zu vermerken. Insbesondere der Hitzerekordtag 27. Juni und die nachfolgende Nacht auf den 28. Juni dokumentieren in den 56 Messstellen beziehungsweise jeweils unterschiedlich noch weitere Messstellen der Universität andere Hitzerekorde, als sie in den standardisierten Formen des Deutschen Wetterdienst auftauchen. So wurde ausgerechnet der 3 Meter hohe Messstation auf dem Gelände der Uniklinik Freiburg die Spitzentemperatur von 43,1 Grad Celsius über 10 Minuten erreicht. Dank des Umfeldes, Friedhof vom Flughafen, von potenziellen Kühlsenken also, war die Nachttiefstemperatur zwar immer noch bei 28,2 Grad, sie lag damit aber auch nur relativ knapp unter den Tempeln des Altstadt-Shoppings in der nördlichen Kaiser-Josef-Straße, die bei 29 Grad las. Die maximale Anzahl in Folge dieser Tropennächte ist auch in diesen Quartieren, also die Kajo in der nördlichen Shoppingzone, nach den Angaben des Professors für Meteorologie Andreas Christen, in der Folge von 13 Tagen zu vermelden. Die Uniklinik hat 12 Tage, wie auch Teile von Weingarten, Haslach und der Neuburg. Ja, was folgt nun daraus, liebe Zuhörenden, liebe Verantwortlichen in den Behörden?
3: Bei großer Hitze fand am 27. Juni am Stühlinger Kirchplatz die Kundgebung SOS Sozialstaat für ein gerechtes Morgen gegen den geplanten Kahlschlag am Sozialstaat statt. Organisiert wurde von der Gewerkschaft Verdi. Radio Dreieckland hat die Reden für euch dokumentiert. Hier die Rede von Anni. Bündnis, es reicht, Sozialabbau stoppen.
6: Ja, geil. Danke an alle VorrednerInnen. Ihr habt mir nochmal richtig eingeheizt. Ich bin richtig, richtig wütend. Ich muss nicht nochmal wiederholen, welche unverschämten Kürzungsmaßnahmen die Regierung gerade plant. Das haben die VorrednerInnen schon im Detail erklärt. Klar ist, die Pläne von CDU und SPD sind ein aggressiver Angriff auf die soziale Sicherheit von uns allen. Es ist bei weitem nicht der erste Angriff und deshalb wehren wir uns heute gemeinsam. Es reicht! Während es in Deutschland immer mehr Milliardäre gibt, während diese Überreichen nicht einmal gerecht besteuert werden, während hunderte Milliarden in Aufrüstung locker gemacht werden, sollen wir den Gürtel enger schnallen? Wir alle sollen den Gürtel enger schnallen und mehr arbeiten. Unsere Großeltern, die sich für dieses Land kaputt geackert haben. Alleinerziehende, die ohnehin massiv armutsgefährdet sind. Pflegekräfte, die tagtäglich Überstunden machen, MigrantInnen, ohne die dieses Land schon 100.000 Mal zusammengebrochen wäre, Kinder, Jugendliche, Menschen mit Behinderung und so weiter. Die unerträgliche Hitzewelle, die wir gerade erfahren, wirkt dabei wie ein Brennglas für die soziale Ungleichheit in diesem Land. Während wir schwitzen, während zahlreiche Menschen an der Hitze sterben, während es in Krankenhäusern, Schulen und Bussen an Hitzeschutz fehlt, hocken Friedrich Merz und seine Freunde aus dem oberen Prozent im klimatisierten Privatjet. Diese Regierung verarscht uns alle buchstäblich nach Strich und Faden, wenn sie sagt, der Sozialstaat sei nicht mehr finanzierbar. Deutschland ist die drittgrößte Volkswirtschaft der Welt. Die drittgrößte Volkswirtschaft der Welt. Wo das reichste Prozent allein rund ein Drittel des gesamten Privatvermögens besitzt. Die reichsten 10% besitzen zusammen mehr als die Hälfte. Vor diesem Hintergrund wollen Merz und Co. uns allen Ernstes weismachen, dass der Sozialstaat ein Luxus sei, dass Grundrechte für Menschen mit Behinderung ein Luxus seien, dass eine für alle zugängliche Gesundheitsversorgung Luxus sei oder etwa eine 40-Stunden-Woche. Wir lassen uns nicht für dumm verkaufen. Die Merz-Regierung soll endlich das Geld da holen, wo es ist, wo es massenhaft ist. Milliardäre werden in Deutschland immer noch nicht gerecht besteuert. Du und ich, wir zahlen alle anteilig mehr. Die Wiedereinführung der Vermögensteuer in Deutschland ist längst überfällig. Genauso wie sie andere europäische Länder auch haben. Stattdessen pulvert aber die Regierung gerade immer mehr Geld in Aufrüstung. Das Geld, das da gerade reinfließt und das am Sozialstaat weggekürzt wird, ist unser Geld. Wir haben das erarbeitet, die Mehrheit der Gesellschaft. Und es sollte unserer sozialen Sicherheit dienen und nicht imperialen Kriegsinteressen. Liebe Mitstreitende, dieser Angriff betrifft uns alle als arbeitende Klasse ganz existenziell. Und ja, wir stehen gerade mit dem Rücken zur Wand. Aber wir sind absolut nicht chancenlos. Dieser Moment birgt die Chance, dass wir uns über unsere Differenzen hinweg zusammenschließen und unsere gemeinsamen Interessen ins Zentrum rücken und dass wir uns endlich mit denen anlegen, die unsere Rechte immer wieder mit Füßen treten. Wir befinden uns an einem historischen Punkt und wir allein haben gerade in der Hand, ob wir in Zukunft in einem Sozialstaat leben oder ob er der aggressiven Sparpolitik von Union und SPD zum Opfer fällt und nebenbei noch den Rechtsruck verstärkt. Sind soziale Errungenschaften erst einmal weggekürzt, kostet es doppelt und dreifach Energie, sie wieder zurückzukämpfen. Deshalb müssen wir jetzt kämpfen! Lasst uns zeigen, dass CDU und SPD nicht an uns vorbeikommen, wenn sie an unsere Rechte wollen. Lasst uns zeigen, dass soziale Politik das Bollwerk gegen den Rechtsruck ist. Lasst uns zeigen, dass wir die Mehrheit sind. Die nächsten Wochen werden entscheidend sein. Die Regierung hat angekündigt, die Vorschläge der Rentenkommission umsetzen zu wollen. Über die Reform der gesetzlichen Krankenversicherung soll am 10. Juli entschieden werden. Am 1. Juli tritt die neue Grundsicherung in Kraft, die Kürzungen bis weit unter das Existenzminimum erlaubt. Themen wie Wohngeld, Elterngeld und Co. werden gerade noch verhandelt. Jetzt heißt es, trotz der Hitze und trotz der Sommerpause dranbleiben, mit unseren Kolleginnen sprechen, mit unseren Familien, Freundinnen und sie über die Folgen dieser Kürzungspläne informieren. Zur nächsten Demo möchte ich, dass jede einzelne Person hier mindestens 3 weitere Menschen mitbringt, denn das wird eine Großdemo. Am 25.07. gehen wir mit unserem Bündnis aus Gewerkschaften, sozialen Trägern und politischen Gruppen nochmal richtig groß auf die Straße in Freiburg. Wir zeigen Union und SPD, dass wir unkürzbar sind. Dafür brauchen wir richtig viele helfende Hände. Wenn ihr unsere Bündnisarbeit unterstützen wollt, wenn ihr einsteigen wollt, wenn ihr auch nur mal punktuell flyern wollt, tragt euch bitte in den Kontaktbogen hinten am Infotisch ein. Der ist auf Höhe vom Kulturkiosk. Und ich weiß, viele von euch denken sich heute, sind mir wahrscheinlich mit gemischten Gefühlen da, so wie ich auch. Ich denke mir, geil, dass so viele Leute hier bei der Hitze gekommen sind, aber für einen Stopp dieser Pläne, dass wir diese Kürzungen verhindern, wird es wahrscheinlich nicht reichen. Aber es gibt historische Beispiele. Zum Beispiel 1996, der Kampf um die Lohnfortzahlung. Wahrscheinlich haben das einige noch miterlebt. Dieser Kampf wurde gewonnen. Und er wurde gewonnen, weil Massen auf die Straßen gegangen sind. Und genau so müssen wir das auch machen. Wir wachsen immer weiter. Das macht richtig Hoffnung. Ich möchte hier an der Stelle nochmal ganz explizit die Gewerkschaften, die hier da sind, einladen, Teil dieses Bündnisses zu werden. Bitte kommt dazu. Wir brauchen euch. Wir brauchen euch verdammt nochmal. Nur gemeinsam können wir sagen, es reicht.
3: Alle reden von der Kundgebung SOS Sozialstaat für ein gerechtes Morgen am 27. Juni auf dem Stühlinger Kirchplatz in Freiburg auf der Webseite von Radio Dreieckland Freiburg. 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
7: In den Nächten der Hitzewelle war für viele BewohnerInnen der Metropolen der Rhein-Neckar-Region kaum an Schlaf zu denken. Umso schwerer nachvollziehbar ist, dass ausgerechnet die Mittel für das 1000-Bäume-Programm gekürzt wurden. Stadtgrün ist keine kosmetische Maßnahme, sondern Teil der Anpassung an den Klimawandel und damit ein Beitrag zu Gesundheit und Lebensqualität. Hinzu kommt ein Problem, das seit Jahren bekannt ist. In vielen Mannheimer Wohngebieten können Menschen nachts die Fenster nicht öffnen, weil Motorräder und Poser trotz des Lärmaktionsplans für erhebliche akustische Belastungen sorgen. Immer häufig ist trotzdem zu hören, Umweltschutz muss man sich leisten können. Dabei gerät ein anderer Aspekt aus dem Blick. Die Folgen des Klimawandels muss man sich ebenfalls leisten können. Hitze verursacht nicht nur gesundheitliche Belastungen, sondern auch erhebliche wirtschaftliche Schäden. Asphalt verformt sich, es entstehen Spurrillen und Fahrbahnschäden. Schienen können sich verziehen, wodurch Langsamfahrstellen, Reparaturen und zusätzliche Kontrollen erforderlich werden. Für den Rhein-Neckar-Raum kann bei anhaltenden Temperaturen ein hitzebedingter Mehraufwand für Straßen- und Schieneninfrastruktur in einer Größenordnung von bis zu 8 Millionen Euro entstehen. Doch auch wer umweltfreundlicher aufs Auto verzichtet und stattdessen mit dem ÖPNV unterwegs ist, wird von Hitzeschäden beeinträchtigt. In Heidelberg sieht man Wassertanker durch die Straßen fahren, die Schienen mit Trinkwasser kühlen, um Gleisverwerfungen zu vermeiden. Reagiert wird mit Geschwindigkeitsdrosselung und Streckensperrungen. Die RHB war letztes Wochenende zwischen Maxdorf und Bad Dürkheim gesperrt und in Heidelberg und Mannheim konnten innerstädtische Haltestellen nicht angefahren werden, weil dort bereits Gleisverwerfungen auftraten. Das bedeutet kurzfristige Instandsetzung, was nicht nur Reparaturkosten, sondern auch Folgekosten durch Umleitungen, Verzögerungen und organisatorische Maßnahmen führt. Vielerorts musste mit dem sogenannten Schienenersatzverkehr reagiert werden. Die RNV bat deshalb ihre Fahrgäste, vor dem Wochenende nur unbedingt notwendige Fahrten zu unternehmen und Fahrten nach Möglichkeit auf die Morgenstunden zu verlagern. Was für Freizeitaktivitäten sicherlich planbar ist, aber für Beschäftigte, die auch am Wochenende im Einsatz sind, nur bedingt möglich ist. Generell ist Hitze ein Wachstumsproblem für die Wirtschaft, denn ab 30 Grad Außentemperatur sinkt die Produktivität dramatisch und laut Untersuchungen muss hier von 3% Einbußen je zusätzlichem Grad ausgegangen werden. Was hochgerechnet bedeutet, dass allein an den letzten Hitzetagen real fast ein Drittel weniger erwirtschaftet wurde. Aus der Zeit gefallen mutet da der Beschluss vom Wirtschaftsflügel der Union an, der fordert, die Klimapolitik müsse sich in Zukunft stärker der Wettbewerbsfähigkeit der deutschen Industrie unterordnen. Was in der Konsequenz natürlich weniger Klimaschutz bedeutet. Dabei lautet die eigentliche Frage nicht, ob wir uns Investitionen in Klimaschutz und Klimaanpassung leisten können, sondern ob wir es uns leisten können, weiter darauf zu verzichten. Wie kann sich Mannheim besser auf zunehmende Hitzewellen vorbereiten? Mit dieser Frage beschäftigt sich eine öffentliche Veranstaltung der Fraktion LTK Die Linke, Tierschutzpartei Klimaliste, am Montag, dem 7. Juli um 19 Uhr im Otto-Brenner-Saal des Gewerkschaftshauses Mannheim. Anders ist nach Angaben der Fraktion der aktuelle Lancet Countdown Europe Report 2026, der die gesundheitlichen Folgen extremer Hitze in Europa beleuchtet. Dem Bericht zufolge wurden für das Jahr 2024 europaweit rund 62.000 hitzebedingte Todesfälle geschätzt. Im Mittelpunkt der Diskussion sollen die Auswirkungen zunehmender Hitze auf besonders gefährdete Bevölkerungsgruppen stehen. Darunter Säuglinge, ältere Menschen, einkommensschwache Haushalte und Beschäftigte, die im Freien arbeiten. Für Impulsvorträge und die anschließende Diskussion wurden Fachleute aus Wissenschaft, Gesundheitswesen und Kommunalpolitik eingeladen. Auf dem Podium sprechen Annika Stefanie Reinhold, wissenschaftliche Mitarbeiterin am Zentralinstitut für seelische Gesundheit und Health for Future, Simone Hobrecker, Ernährungsberaterin und Health for Future, Joachim Lüschig, Die Linke, AG Ökologie, Dennis Ulas, Fraktion LTK, Die Linke, sowie Dr. Jessica Martin, Fraktion LTK, Klimaliste. Darüber hinaus wurde eine Vertretung des Fachbereichs Jugend und Gesundheitsamt der Stadt Mannheim angefragt, um über den aktuellen Stand kommunaler Maßnahmen zur Hitzevorsorge zu informieren. Die Veranstaltung ist öffentlich, der Eintritt ist frei und der Zugang barrierefrei. Ort: Otto-Brenner-Saal, Gewerkschaftshaus Mannheim. Adresse: Kahn-Garnier-Ufer 1, Anfahrt mit über die Stadtbahnhaltestelle, Collini Center und Gewerkschaftshaus.
3: Das waren Sonarmeldungen aus dem Norden von BW durch den Bermudafunk Mannheim. Das war Fokus Südwest, zusammengestellt bei Radio Dreikland unter 2,3 MHz Freiburg am 2. Juli 2026 durch Konrad.
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0: Seit ungefähr 2 Jahren gilt das Cannabis-Gesetz in Deutschland, ein Gesetz der Ampelregierung aus SPD, Grünen und FDP, unter starker Einflussnahme der CDU über den Bundesrat. Alle, die der seit Jahrtausenden bekannten und beliebten Heil- und Rauschpflanze zugetan sind, haben sich gefreut, denn zumindest der Anbau von 3 Cannabispflanzen zu Hause ist erlaubt. Und das Gesetz gibt auch Anbauvereinigungen, sogenannten Social Clubs, die Möglichkeit, Cannabis für ihre Mitglieder anzubauen. Zumindest theoretisch. Denn in Baden-Württemberg wird das Gesetz streng ausgelegt. Noch restriktiver ist da übrigens nur Bayern. In anderen Bundesländern wie Rheinland-Pfalz oder Niedersachsen geht das dagegen viel einfacher. Fakt ist, in Baden-Württemberg sind zurzeit nach 2 Jahren Cannabis-Gesetz ganze 36 Social Clubs genehmigt. Und von denen sind keineswegs alle am Start, weil nämlich Kommunen zusätzlich oft über das Baurecht blockieren. Wir haben uns bei Global Lokal gefragt, wie ist eigentlich der aktuelle Stand? Dazu gibt es jetzt 3 Interviews mit einem Überblick über das Thema mit Matthias Karoli von der erfolgreichen Mannheimer Anbauvereinigung Grüne Liebe, mit Christoph Lehner vom Hanfverband Rhein-Neckar, der im bislang gescheiterten Club Rising Flowers aktiv war, und mit dem Anwalt Roland Hoffmann aus Heidelberg, der Anbauvereinigungen berät. Mein Name ist Christian Scharf. Ich sitze jetzt in den Vereinsräumen des Social Clubs Grüne Liebe in Mannheim, ein Verein, der seit fast einem Jahr erfolgreich anbaut. Die Grower hier haben es geschafft, sie sind am Start. Sie produzieren hier feinste Grasqualitäten. Matthias Karoli ist der Vereinsgründer, der Vorsitzende und der Motor des Ganzen. Hat das Regierungspräsidium als genehmigende Behörde da eher blockiert oder gefördert?
1: Also von gefördert kann überhaupt keine Rede sein. Im Gegensatz zu dem, was im Gesetz steht, erhält man nicht nach 3 Monaten seine Lizenz, sondern erstmal einen Zwischenbericht. Und da wird unglaublich weit ausgeholt, was ihnen nicht gefällt. Da werden Satzungsänderungen verlangt, die die Vereine dann auch durchführen müssen. Ansonsten bekommen sie die Lizenz überhaupt nicht. Also da wurde sehr, sehr klein kariert und, ja, wie ich meine, gar nicht so, wie es im Gesetz steht, argumentiert, dass man zunächst die Lizenz mal nicht bekommt.
0: Es gibt zum Beispiel die berühmte Abstandsregel, 200 Meter bis zu einem Spielplatz oder Ähnlichem. Da gab es bei euch auch Probleme, da gibt es eine kleine Geschichte. Wie habt ihr das gelöst?
1: Ja, da wurde uns zunächst einmal die Lizenz versagt. Man hat Zweifel angemeldet am Abstand zu einem Sandkasten hier in Rheinau-Süd, der also ein Kinderspielplatz sein soll. Und da mussten wir mit einem feinen Aufmaß dann nochmal nacharbeiten. Und letztlich waren wir dann knapp über 200 Meter und dann konnte man uns die Erlaubnis nicht mehr versagen.
0: Das Cannabis-Gesetz ist schon kompliziert genug, hat viele, viele Seiten. Aber wenn ich das richtig verstanden habe, will das Regierungspräsidium als Genehmigungsbehörde immer noch mehr Anforderungen, noch mehr Details, die geregelt werden müssen?
1: Das ist tatsächlich so. Das KKNG, das Konsumcannabis-Gesetz, ist ein handwerklich sehr ungeschicktes Gesetz. Der Lauterbach damals hat große Zugeständnisse an die Unionsparteien machen müssen, damit es überhaupt durch die 3. Lesung im Bundesrat kam und nicht in den Vermittlungsausschuss verwiesen wurde, wo normalerweise Gesetzesvorhaben versanden. Und die Union hat dann in das Gesetz ganz furchtbare Sachen reinschreiben lassen. Und eins davon ist zum Beispiel so eine Art Generalvollmacht für die Bundesländer, nämlich dass die weitere Auflagen erlassen dürfen, auch welche, die nicht im Gesetz stehen, wenn die erlaubnisgebende Behörde der Meinung ist, dass das so sein soll. Und davon macht das Land Baden-Württemberg sehr umfangreich Gebrauch.
0: Darüber werden wir nachher noch mehr erfahren, unter anderem von Christoph Lehner vom Hanfverband Rhein-Neckar. Aber gehen wir mal zum Positiven. Ihr arbeitet hier, ihr baut hier an und es gibt viele verschiedene edle Sorten. Naja, beim Wein gibt es ja auch nicht einfach nur den Grauburgunder, den man zur Schorle macht. Kannst du mal beschreiben, was und wie hier angebaut wird?
1: Also wir sind ein Verein mit einer sehr erfreulichen Mitgliederentwicklung. Wir haben momentan 447 Mitglieder. 500 dürfen wir per Gesetz. Und diese große Menschenmenge möchte natürlich versorgt sein. Deswegen haben wir eine sehr teure Anlage gebaut, mit der wir pro Grow in etwa 20 Kilogramm getrocknetes Endmaterial produzieren können. Und bei uns verteilt sich das momentan auf knapp 10 Sorten, die wir an unsere Mitglieder ausgeben.
0: Die Anlage hier ist technisch unheimlich aufwendig. Es wird CO2 zugeführt. Es werden Nährstoffe natürlich dazu gebracht, damit die Pflanzen optimal wachsen. Es ist ein Haufen Technik. Wie schwer ist es eigentlich überhaupt, diesen baulichen Rahmen zu schaffen mit der ganzen Technik, mit den Räumen, mit dem Strom?
1: Das ist tatsächlich so. Wir haben ein ganz großes Glück mit unserem Vermieter. Man muss, wenn man den Antrag auf Erlaubnis zum Anbau stellt, muss man ja die Halle schon haben, denn das Regierungspräsidium überprüft den Mindestabstand zu Jugendeinrichtungen. Bedeutet, man zahlt viele Monate lang schon Miete, ohne auch Einnahmen zu haben. Und das ist eine finanzielle Herausforderung für jeden Verein. Unser Mieter war bereit, uns die Miete in den ersten Monaten zu stunden. Und nur deswegen konnten wir überhaupt diese lange Bearbeitungszeit der Behörden überdauern.
0: Wie sieht eure Zukunft aus? Wie geht es mit dem Anbau jetzt weiter?
1: Das geht jetzt so weiter, dass wir eigene Mutterpflanzen haben. Wir züchten unsere Pflanzen selbst vor und wir machen das in einem Volumen und auch in einem Tempo, dass wir 3 Erntezyklen im Jahr fahren können. Bedeutet, wir können mit Sicherheit 500 Mitglieder rechtssicher mit sehr gutem Cannabis auch für die gesamte Dauer unserer Erlaubnis versorgen.
0: Die grüne Liebe in Rheinau Süd. Ich habe mit Matthias Karoli gesprochen. Mehr zum Hanf und den Problemen, die andere Clubs haben, erfahren wir gleich im Interview mit Christoph Lehner vom Hanfverband Rhein-Neckar. Ich spreche jetzt mit Christoph Lehner, einmal im Hanfverband aktiv und zweiter Vorsitzender des noch existierenden Cannabis-Anbauclubs Rising Flowers. Dieser schöne, blumige Name ist noch da, aber der Club ist weitgehend stillgelegt, weil es eben nicht geklappt hat mit der Anbaugenehmigung. Das ist ein bisschen bitter. Ich frage Sie, woran lag das eigentlich?
2: An den strengen Regularien im Gesetz. Also die Behörde hat es 1:1 umgesetzt. In Baden-Württemberg macht es das Regierungspräsidium Freiburg. Die haben da einen, sag ich mal, Spitzenjuristen hingesetzt, der sich hauptamtlich darum gekümmert und mehrere Sachbearbeiter haben ihm zugearbeitet bei Bedarf. Wir haben keine Halle gefunden und auch keinen Vereinssitz, der die strengen Anforderungen mit 200 Meter Luftlinie Abstand zu Kindergärten, Schulen, Spielplätzen, Sportstätten erfüllt hat. Wir haben versucht auszuweichen, weil unser erster Vorsitzender der Anbauvereinigung ist hauptberuflich Gärtner, gelernter, ausübender Gärtner, zum Beispiel in einem Gewächshaus, das jetzt sozusagen in den Feldern liegt, wo der Abstand vielleicht erfüllt ist, die Abstandsregel, aber da gab es dann sehr strenge Auflagen bezüglich Sicherheit. Wir hätten einen Zaun drumherum bauen müssen mit Übersteigschutz und Untergrabschutz. Dann hätte man das Gewächshaus noch das Glas sichern müssen, also nicht erfüllbar, zu teuer.
0: Cannabis existiert weiter, das Interesse an der, man kann sagen, seit Jahrtausenden beliebten und bekannten Pflanze ist ungebrochen. Sie machen auch regelmäßig Infostände, Herr Lehner, mit dem Hanfverband Rhein-Neckar. Was kommen da für Rückmeldungen eigentlich aktuell? Wie reagieren die Leute ja einmal darauf, dass ihr nicht anbauen könnt und überhaupt, dass Cannabis jetzt doch erhältlich ist?
2: Also wir machen die Infostände seit 2013 als Ortsgruppe des Deutschen Hanfverbands. Und in den Anfangsjahren gab es immer wieder auch kritische Stimmen, 1, 2, 3, die das nicht gut fanden, dass wir das propagieren. Zum Beispiel aufgrund der gesundheitlichen Gefahren kann man ja argumentieren, ist aber letztlich nicht zu Ende gedacht. Und seit der Gesetzesänderung hat sich das gewandelt. Es kamen ältere Menschen auf uns zu, Familien, alle haben sich dafür interessiert, weil rechtlich ist es weitgehend entkriminalisiert. Es ist nicht legalisiert, Cannabis, es ist teillegalisiert, entkriminalisiert kann man sagen, vernünftig entkriminalisiert.
0: Erzählen Sie die Geschichte, dass es bei Rising Flowers nicht geklappt hat oder ist das?
2: Nee, also Hanfverband Rhein-Neckar, das läuft jetzt mal unabhängig, das sind andere Leute als die Anbauvereinigung.
0: Ja, Sie haben einen guten Überblick, was im Rhein-Neckar-Raum läuft, was vielleicht auch im Land läuft. Wie sieht denn da die Situation eigentlich aus? Wir haben gehört, 36 oder 37 Anbaugenehmigungen sind erteilt worden in Baden-Württemberg, ja. 17 abgelehnt, so die Zahlen vom Regierungspräsidium. Wie würden Sie sagen, hat sich das entwickelt jetzt in den vergangenen 2 Jahren? Das Cannabis-Gesetz gilt jetzt seit 2 Jahren.
2: Ein Ziel des Gesetzes, vielleicht nicht das höchste Ziel, aber ein wichtiges Ziel war, den Schwarzmarkt einzudämmen. Da gibt es unterschiedliche Meinungen, wie das gelungen ist. Da kann ich noch drauf eingehen. Aber was die Anbauvereinigung angeht, ich würde sagen, es ist 1% des Markts. Das heißt, der durchschlagende Erfolg haben die Anbauvereinigung nicht gebracht. Allerdings ist es mit dem Schwarzmarkt eine zweischneidige Sache. Aus konsumierenden Sicht ist das Gesetz erfolgreich. Also es gab zum Beispiel im August letzten Jahres gab es eine große Umfrage am Institut für Suchtforschung in Frankfurt. Da haben über 11.000 hauptsächlich regelmäßig Konsumierende teilgenommen. Das ist eine große Zahl. Und es kam raus, 50% beziehen ihr Cannabis aus Eigenanbau. 30% machen Telemedizin, also Online-Apotheken, ne, über Ausfüllen eines Online-Fragebogens, Arztgespräch in der Regel nicht notwendig. Das sind 30%. Das heißt, 80% sind komplett legal.
0: Zum Beispiel in der Collini-Apotheke in Mannheim, da sind ja immer lange Schlacken.
2: Ja, genau.
0: Vielleicht noch zum Schluss die Frage, wie schätzen Sie es bundesweit ein? Ich meine, man hat gehört, die ersten Anbauvereinigungen wurden irgendwo im Norden genehmigt.
2: Na, das ist der Föderalismus schlägt ein. Niedersachsen ist relativ tolerant, Bayern ist maximal restriktiv. Die Anzahl der Lizenzen sagt noch nichts über den Betrieb. Man braucht eine Nutzungsänderung vom Bauamt. Es ist Baurecht im Spiel, das ist Ländersache. Auf diese Weise blockiert Bayern, die haben zwangsmäßig 3 Lizenzen vergeben von einem Jahr oder so, weil es nicht anders ging, aber die können noch lange nicht in Betrieb gehen, die kriegen keine Baugenehmigung. Und von daher ist keine einzige Anbauvereinigung in Bayern in Betrieb.
0: In dieser Sendung gibt es auch noch ein Gespräch mit einem Rechtsanwalt, der bundesweit Anbauvereinigungen berät. Da bekommen wir nochmal einen rechtlichen Hintergrund. Ich danke Ihnen, Christoph Lehner. Ich spreche jetzt mit Roland Hoffmann, Rechtsanwalt in Heidelberg. Die Kanzlei hat sich zu einer Zeit, als das Thema groß war, mehr oder weniger darauf spezialisiert. Heute ist das Thema gar nicht mehr so on top. Warum hat die Ampelregierung damals nicht einfach gesagt, wir legalisieren? Sie haben gesagt, Moment mal, das passt nicht mit UN-Konventionen zusammen und am Ende auch mit Europarecht. Ist das so?
3: Ja, das kann man grundsätzlich so sagen. Es gab, als die damalige Ampelregierung beschlossen hat, Cannabis in Deutschland zu legalisieren, die Idee, naja, es gibt da 2-3 so UN-Abkommen. Da könnte man sich im Notfall, wenn man wollte, darüber hinwegsetzen. Aber was niemand so richtig auf dem Schirm hatte, war, dass wir eben zusätzlich noch ein europarechtliches Problem haben, weil Deutschland als Teil der Europäischen Union über seine Drogenpolitik und auch zahlreiche andere Politikbereiche nicht mehr souverän entscheiden kann, sondern es in bestimmten Bereichen und teilweise fällt dieses Thema eben auch darunter, entweder eine Abstimmung mit der EU-Ebene oder quasi auf EU-Ebene auch nochmal so eine Art Ausstiegsklausel bräuchte, dass jeder Mitgliedstaat bestimmte Bereiche wieder selber regeln kann. Da laufen gewisse Gespräche im Hintergrund nach wie vor, also seitdem wurde das maßgeblich angestoßen, auch von verschiedenen anderen Mitgliedstaaten. Aus Tschechien hört man da immer wieder Vorstöße, dass sie auch mal ein bisschen in Richtung Legalisierung auf EU-Ebene eine Initiative starten wollen, aber bisher steckt das noch in den Kinderschuhen. Deshalb sind dort die Bretter, die zu bohren sind, sind sehr dicke, sagen wir so.
0: Am Ende kam es dann vor 2 Jahren zum Cannabisgesetz. Die damalige Ampelregierung hat einige Zugeständnisse gemacht, um das Gesetz dann auch durchzubringen. Es ist sehr, sehr komplex geworden, es ist lang geworden. Ist das Gesetz zu kompliziert? Wie würden Sie das beurteilen als Rechtsanwalt?
3: Ja, das Gesetz enthält teilweise sehr viele sozusagen unnötige oder überbürokratische Hürden, die man eigentlich in vielen Bereichen deutlich schlanker und damit natürlich für die Anwender auch deutlich einfacher gestalten könnte. Eines der spezifischen Probleme ist das Thema Standortsuche. Das heißt, meine Anbauräume müssen einen Abstand von 200 Meter zu Jugendeinrichtungen. Der Begriff Jugendeinrichtung ist sehr weit. Also das geht von dem berühmten Kinderspielplatz, den dann teilweise die ein oder andere Kommune auch in die Nähe der Anbauvereinigung gebaut hat, wenn man eine verhindern wollte und so weiter. Ein zweites großes Problem ist das Thema Baurecht. Das hatte man im Cannabisgesetz auch so überhaupt nicht auf dem Schirm. Da ist nichts dazu geregelt. Es gibt jetzt gerade aktuelle Entscheidungen aus Bayern, gibt es ähnliche, aber jetzt auch aus Baden-Württemberg, dass Cannabisvereinigungen, also das befriedete Besitztum der Vereinigung, nicht in Gewerbegebieten zulässig ist. Und das Gewerbegebiet wäre natürlich so planungsrechtlich eigentlich das ideale Gebiet, weil da sind keine Spielplätze, da ist keine Wohnnutzung erlaubt. Das heißt, da habe ich diese ganzen sonstigen Hinderungsgründe, die ich in anderen Gebieten sehr häufig und sehr oft habe ich dort nicht. Aber das Verwaltungsgericht Stuttgart hat jetzt vor kurzem in einer Entscheidung gesagt, es ist keine gewerbliche Tätigkeit, weil es ist ja, darf ja nicht auf Gewinnerzielung und darf ja nicht kommerziell sein. Hintergrund wieder EU-Recht, weil kein kommerzieller Handel. Deswegen ist das ja gerade dieser gepoolte Eigenanbau, wie das auch im Gesetz so an, also der gemeinschaftliche Eigenanbau, wie das im Gesetz angelegt ist. Wenn ich aber natürlich baurechtlich aus der Gewerbetätigkeit rausfall, dann bleiben nur noch sehr wenige Flächen, die überhaupt in Frage kommen für sowas.
0: Können Sie als Anwalt den Eindruck bestätigen, dass die Behörden eher bremsen und übergenau auslegen?
3: Ja, es gibt manche Länder, die da sehr bewusst und auch sehr offensiv bremsen, natürlich unsere bayerischen Freunde vor allem. In anderen Ländern ist das Bild teilweise gemischt. Teilweise werden die Regelungen durchaus, sagen wir mal, pragmatisch oder praxistauglich angewendet. Die Behörden stehen genauso wie alle anderen vor der Aufgabe, dass sie ein teilweise nicht besonders gut gelungenes und widersprüchlich formuliertes Gesetz irgendwie mit Leben erfüllen müssen, jetzt in der Praxis im Vollzug. Aber ja, an manchen Stellen gewinnt man den Eindruck, dass gewisse Verzögerungen oder zusätzliche Umstände auch, sagen wir mal, gewollt sind.
0: Es gibt ja Bestrebungen, auch das Cannabisgesetz zurück abzuwickeln. Wie ist da der aktuelle Stand aus Ihrer Sicht?
3: Ja, es gibt natürlich aus dem konservativen Lager auch teilweise politisch schon lang kommuniziert die Idee, dass alles muss wieder zurück und wieder weg und so weiter. Ich denke nicht, dass es letztlich zu einer vollständigen Rückabwicklung kommen wird. Man wird das an der einen oder anderen Stelle modifizieren, was ja auch sinnvoll ist, weil man ist sich allgemein einig, dass die jetzigen Regelungen noch nicht perfekt sind. Und wo wir in ein paar Jahren mit der Thematik stehen, werden wir sehen.
0: Vielen Dank, Roland Hoffmann.

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Und heute ist eine Ausgabe vom Montag, den 6. Juli 2026. Stimmt dieses Datum nicht, hört diese Sendung in der Wiederholung hier auf dem Bermuda-Funk, dem Freien Radio für die Rhein-Neckar-Region. Heute hörtet ihr zwei Beiträge. Der erste, das war das Fokus Südwest vom vergangenen Donnerstag, 2. Juli. Zu den Themen Stuttgart 21, Evelyn Palla hält am Kurs fest. Hitze in Freiburg, SOS Sozialstaat für ein gerechtes Morgen, Kundgebung in Freiburg sowie Sonarmeldung aus dem Norden von Baden-Württemberg bzw. eine gekürzte Fassung der Sonarmeldung. Das Fokus Südwest wurde zusammengestellt von Konrad von Radio Dreieckland aus Freiburg. Außerdem hörtet ihr den Beitrag Cannabis, Gesetz und Realität. Ein Beitrag von Christian Schaaf hier vom Bermuda-Funk aus Mannheim. Von der Sendung Lokal Global, von der, soweit ich weiß, die bislang nur im Freiraum zu hören ist. Genau. Die beiden Beiträge habt ihr gehört, außerdem zwei Musikstücke, und zwar von Alin, den auf Deutsch übersetzten Titel aus dem Chinesischen Ist nicht schuldig, sowie von Jacques Raupe den Titel beziehungsweise den Remix der Tanzmusik aus dem Film Drei Haselnüsse für Aschenblödel. Genau, soweit dazu. Und damit war es von Sonar für heute vom Montag, den 6. Juli. Gleich im Anschluss gibt es Radioaktiv. Vielleicht, wenn die Technik bei denen wieder funktioniert. Jedenfalls hört ihr auf mit Sicherheit um 20 Uhr den Bermuda-Funk und nächste Sonar-Ausgabe am morgigen Dienstag um 16 Uhr. Da geht's dann natürlich um Erfurt. Da werde ich dann sämtliche Live-Mitschnitte, die es dann im Freien Radio gibt, mal zusammentragen. Okay. Damit bedanke ich mich bei euch fürs Zuhören. Bis morgen. Tschüss.

0: Ja, Radiostudio.
1: Cool.
0: Wir sind im Radiostudio. Alter, wenn wir im Radiostudio sind, dann lass uns mal eine Radiosendung machen.
2: Na, das hat mal Spaß gemacht.
0: Ja,
2: das
0: hat
2: mir mal gewünscht. Beamen stand ganz oben auf meiner Liste.
0: Gut. Ich meine, du als Ingenieur könntest du sowas, so eine Maschine mal dir ausdenken, oder? Oh Mann, oh Mann, oh Mann. Na gut, dann wenn wir jetzt mal in der Radiosendung sind und jetzt hinter dem Pult sitzen, dann bleibt uns nichts anderes übrig, als erstmal mal einen Jingle zu spielen. Dann geht los.
3: Los.

16:01 Uhr. Hallo liebe Zuhörer und Zuhörerinnen, begrüßt mit mir hier im Studios von Bermudafunk in der alten Efeuerwache. Oder wie heißt das? Alte Feuerwache. Also in der Studios von Alte Feuerwache. 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

ihr merkt, ich habe die Sendung schon lange nicht gemacht. Es ist der 9. Mai 2026 und wenn das nicht stimmt, dann hört ihr eine Wiederholungssendung. Für alle, die uns noch nicht kennen, erläutere ich, dass wir in der Sendung Kultura zum Quadrat wie verschiedene Künstler aus dem Raum Rhein-Neckar zu Wort kommen lassen, die über sich, ihre Kunst und ihren Beweggründen, warum sie die Kunst machen, mit mir darüber sprechen werden. Und die Sendung wird jeden 2., 4. und 5. Samstag immer neu produziert. Natürlich immer dann um 16 Uhr und mein Name ist Michael Szczepaniak, auch als Shampoos bekannt. Ich habe die Sendung wirklich ein paar Mal ausfallen lassen.

0: Ich habe vor kurzem einen alten Freund wieder getroffen und mich mit ihm hier für die Sendung verabredet. Er wird mir heute höchstwahrscheinlich über seine grandiose Zeit bei den Pfadfindern erzählen. Dann gucken wir mal, was sonst noch zu erzählen hat. Außerdem ganz wichtig und ganz neu. Die Sendung wird mittlerweile auch mit Videokameras aufgezeichnet und spätestens morgen landet dieses Video von der Sendung auf dem YouTube-Kanal. Also schaut ruhig mal auf dem YouTube-Kanal, der heißt Kultura, das erste Wort Kultura, das zweite Wort Bermuda-Funk. Kultura natürlich mit C geschrieben und da könnt ihr uns hier live bewundern, wie wir so aussehen. Wenn ihr selber hier eine Sendung mit mir machen wollt, dann schreibt mir eine E-Mail an kultura@gmx.de und ich beantworte sie gerne. Natürlich auch zu Lob und Kritik könnt ihr euch da auch melden. kultura@gmx.de. 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
0: Leute, das rächt sich, wenn man wirklich öfters mal hier die Sendung ausfallen lässt. Und das habe ich seit Februar viele Termine ausfallen lassen, weil irgendwie hatte ich nicht das gute Gefühl irgendwie für die Sendung. Aber jetzt habe ich wieder ein gutes Gefühl. Jetzt geht's los. Zuhörer und Zuhörerinnen. Begrüßt mit mir hier im Studios von Bermuda Funk der alten Feuerwache, dem fantastischen Jörg Alfredo Henschel. Also ich kenne dich natürlich als Alf. Alf, das ist Jörg. Sagst du dir jemand Jörg Alfredo?
2: Ja, tatsächlich, ja.
0: Gibt es Leute?
2: Schön, dass ich hier sein darf. Also es gibt tatsächlich meine Mutter und bei der Arbeit sagen die Leute Jörg zu mir. Bei einer alten Arbeitsstelle habe ich noch Alfredo gehabt. Irgendwann dachte ich, dann habe ich immer Nachfragen und da bin ich tatsächlich eher unter Jörg bekannt. Meine Familie sagt Alf zu mir, Freunde sagen Alfredo, ich höre auf alles.
0: Aber Jörg Alfredo, Doppelname, sagt auch schon jemand?
2: Nein.
0: Okay. Also klasse. Ja, wir haben zu so einem Thema wie Pfadfinder habe ich hier schon einen Gast gehabt. Allerdings, der Andreas hat damals eine Sendung gemacht zu polnischen Pfadfinder und hatte wirklich viel zu erzählen gehabt. Aber wir stellen erstmal dich vor, dass jeder weiß, mit wem wir heute hier zu tun haben. Du hast mal hier in Mannheim schon gewohnt, oder? Wie gesagt, in der Nähe irgendwie.
2: Also ich komme tatsächlich aus Oppau. Im Schatten der BSF bin ich groß geworden. Habe dann in Lautern studiert und habe dann zwischendurch dann in Mannheim in der Neckarstadt auch gewohnt und bin jetzt letztendlich dann in Bad Dürkheim gelandet.
0: Gut. Hier in Mannheim? Hast du gesagt, hier in Mannheim hast du auch gewohnt?
2: Ja, Neckarstadt Ost und West.
0: Gott. Ja. Gut, vom Beruf bist du Architekt?
2: Nein, ich habe zwar Bauingenieur studiert, bin aber, es nennt sich so neudeutsch System Engineer. Ich bin quasi Berater in der IT unterwegs und konfiguriere, implementiere, programmiere und plane.
0: Kurz. Richtig, du hast mal irgendwann mal, aber das war noch vor vielen, vielen Jahren, wo das eigentlich Neuheit war, wolltest du deine Wohnung mit Arduino aussteuern lassen, also mit so kleinen Computerstücken, dass was weiß ich, du die per Handy Befehle machen kannst. Hat das funktioniert? Hast du das geschafft?
2: Ich habe mit Arduino zwar rumgebastelt, aber da war ich nicht so fleißig dran. Aber ich habe einen Home Assistant am Laufen, habe da unterschiedliche Sensoren und so ein bisschen Heimautomation. Da kann man deutlich mehr rausholen, als ich das im Moment mache, aber es wächst.
0: Okay. Die Sache, die wir heute besprechen werden, gleich im nächsten Pfad, das wäre Pfadfinder. Aber du hast noch ein paar andere noch Interessen, die dich so fokussieren. Einmal weiß ich es, das sind die Brettspiele.
2: Richtig, also Brettspiele ist bei meiner Familie ganz groß angesagt. Wir stehen da furchtbar auf kooperative Abenteuer-Brettspiele. Jeder zieht mit seinem Helden los. Vielleicht kommen wir dann nachher noch dazu. Und natürlich auch Musik, Singen und Gitarre
0: ist so ein Hobby. Richtig, du hast heute auch eine Gitarre mitgenommen, wirst du spielen. Gut, dann freuen wir uns erstmal mal auf ein Lied von dir, was du heute hier spielen wirst. Du bist vor ein paar Tagen, habe ich organisiert so etwas wie Sänger-Songwriter-Karussell in der Café-Chorus in Langerötterstraße 60. Dort bist du auch mal gekommen und hast jetzt auch mal gespielt, hast du komplette Runden mitgedreht. Das weißt du, immer wieder auf der Bühne mit zwei Songs. Und ja, das war genial, was du da gespielt hast.
2: Das hat tatsächlich großen Spaß gemacht. Da danke ich auch noch für die Einladung. Man freut sich immer, wenn man Gelegenheit hat, das, was man sich so drauf schafft, auch tatsächlich unter die Leute bringen zu können. Und das war eine tolle Gelegenheit, ein tolles Publikum, ein tolles Café. Also ja, hat Spaß gemacht.
0: Und du hast da Sachen gespielt, die ich noch nie gehört habe von jemandem, der Gitarre spielt. Das kennt man von Bands, so Rage Against the Machine vielleicht war das. Aber du hast es tatsächlich gespielt. Ich hoffe, du machst dieses Lied auch mal hier heute, bringst du zum Besten. Ich guck mal auf die Uhr, ja, es wäre Zeit, dass du auch mal jetzt mal spielen könntest.
2: Okay, dann steigen wir doch nicht direkt mit Rage Against the Machine ein.

0: Klasse, klasse, klasse, Alf. Also Gitarre und Musik, da hört sich, man müsste mal eigentlich, gehört Gitarre zum Pfadfindertum?
1: Bei mir tatsächlich ja, weil ich bin mit beiden mit 12 Jahren eingestiegen. Also in der 12. Klasse hat sich bei uns, ich bin in Edichheim zur Schule gegangen, hat sich eine Siedlung neu gegründet von den Pfadfindern, hat Flugblätter verteilt, eingeladen und da bin ich da hingekommen und war dann gleich gefangen davon. Und zur gleichen Zeit habe ich tatsächlich mich für ein Instrument entscheiden dürfen. Da stand die Wahl zwischen Klavier und Gitarre und dann dachte ich, wenn ich jetzt gerade bei den Pfadfindern anfange, dann nehme ich doch lieber die Gitarre.
0: Also die gehört schon dazu, weil die kann man immer mitschleppen und Pfadfinder wandern auch gerne, oder?
1: Richtig, tatsächlich.
0: Ja, also gut, mit 12 hast du da hingefunden. War das sowas, wenn man auf so einer kleinen Stadt wohnt und so, das muss man mal irgendwie bei der Feuerwehr, Freiwilligen Feuerwehr dabei sein oder irgendwelchen Vereinen oder bei Pfadfindern, oder?
1: Also in Ludwigshafen haben wir natürlich hier mehr Möglichkeiten, aber ich kenne es tatsächlich, habe es dann von anderen als gehört, die hatten dann die Wahl zwischen Fußballverein und Pfadfinder und der nicht Fußball gespielt hat, ist halt bei den Pfadfindern gelandet.
0: Ja. Ich spiele auch kein Fußball, aber ich war nicht Pfadfinder, aber nicht, weil ich nicht wollte, sondern ich bin quasi ausgemustert worden nach dem ersten Tag. Da ist der Typ gegangen und gesagt, nee, du passt hier überhaupt nicht rein. Ich habe womöglich nicht zugehört, wenn er sagt, stillgestanden. Musstet ihr auch so Sachen machen wie stillgestanden?
1: Nein, tatsächlich gar nicht. Also wir haben zwar auch unsere Kluft oder Tracht, wie auch woanders gesagt wird, und Halstuch, und das haben wir dann zu offiziellen Anlässen getragen. Aber dieser sozusagen eher militärische Aspekt oder so, das hat man da gar nicht gehabt tatsächlich. Mhm. Also eigentlich war eher das, was mich dann von Pfadfindern tatsächlich gleich von Anfang an gefangen hat, war diese Offenheit und diese in dieser Gemeinschaft zu sein, offen für jeden anderen zu sein, der auch da ist. Alle sind gleich viel wert und jeder hat seine gleiche Berechtigung, da zu sein. Und natürlich dann auch Learning by Doing. Das war das, was mich auch von Anfang an fasziniert hat. Knoten zu lernen, unterwegs zu sein, auf Fahrten zu gehen, lernen, diese Zelte aufzubauen, die wir haben. Diese schwarzen Koten und Jurten nennen wir das. Das sind Zelte, die sind aus einfach Dreiecks- und Vierecksplanen, schwarze. Und dann mit vier Dreiecksplanen hat man dann eine Kote aufgebaut und mit 5 oder 6 Dreiecksplanen und dann 4 Exemplaren außenrum hat man dann eine Jurte gehabt, die man ja von den Mongolen kennt, genau.
0: Genau, und sowas hast du mal irgendwann mal später mitgebracht, erzähl mal gleich noch. Aber, also wie stellte ich mich das vor? Ihr trefft euch in ein Horst oder wie nennt sich das? Oder in ein,
1: Also tatsächlich so eine kleine Gruppe, mit der ich dann angefangen habe, nennt sich, die Begrifflichkeiten unterscheiden sich, glaube ich, heute auch noch und das ist lokal unterschiedlich. Aber bei uns war es dann eine Sippe, mit der wir angefangen haben, so heißt die Kleingruppe, und in einem Stamm, das ist dann wieder an einem Ort, dann wird die lokale Gruppe, die organisiert sich in sogenannten Sippen und Rudeln, das sind dann die kleineren, noch die Wölflinge, die sozusagen, genau, ja. Richtig.
0: Ihr trefft euch mal in einen Raum. Ihr habt hier irgendwo einen
1: genau,
0: Raum.
1: Genau, wir haben uns damals bei der Kirchengemeinde, die hat uns einen Raum zur Verfügung gestellt.
0: Und dort habt ihr euch organisiert.
1: Da haben wir uns dann jede Woche getroffen. So eine Sippe trifft sich jede Woche und wir hatten dann zum Beispiel ein Buch, da haben wir dann immer reingeschrieben, was wir so gelernt haben und dann haben wir aber auch gespielt, wir waren unterwegs, genau, und dann das Besondere waren dann die Fahrten, zu denen wir dann immer gegangen sind.
0: Richtig. Aber ich kann mich noch erinnern, gibt es immer wieder sowas, dass die Leute irgendwelche Aufnäher sich aufnähen mit irgendwelchen Fähigkeiten, die sie erworben haben und sowas, zum Beispiel, ich bin nett zu einem alten Menschen oder sowas. Gab es sowas bei euch?
1: Nee, tatsächlich, das ist... In der Welt gibt es natürlich ganz viele unterschiedliche Kulturen. In Deutschland kennt man das jetzt, glaube ich, nicht so mit diesen Badges, die man sich für irgendwelche Kurse oder Fähigkeiten macht. Nichtsdestotrotz, auch bei uns an den Kluften oder Trachten sind auch Aufnäher drauf, halt zum Beispiel das Land, von dem man herkommt, und dann der Verband, zu dem man gehört, der Weltverband, zu dem man gehört, und dann vielleicht noch irgendwelche coole Aufnäher von der letzten Sommerfahrt oder von irgendwelchen Großereignissen, auf der wir waren, die landen dann genau auf dem Druck.
0: Aber Altmann merkt ja so an Personen, die eher schon dabei sind. Ist das jetzt so was wie, bist du einmal Pfadfinder, bist du für immer Pfadfinder? Weil die Leute unterscheiden sich schon, also beziehungsweise sie sind die Pfadfinder, die ich kenne, die haben alle eine Gemeinsamkeit. Die sind unheimlich freundlich und die sind, die scheuen sich nicht vor irgendwelchen Aufgaben. Und so bist du, so ist der Andreas, der hier einmal mal war, und so sind Leute, die ich kenne, die auch bei Pfadfindern. Hast du auch die Gemeinsamkeit erlebt?
1: So. Tatsächlich ist ja eins der Motos, auch wenn es vielleicht schon ein bisschen abgeschlachtet ist, aber allzeit bereit war schon so ein Ding, für das man dann auch gelebt hat. Ja. Und tatsächlich dann, es war schon immer das Motto und danach hat man sich schon ausgerichtet.
0: Warte mal, war das nicht der Spruch von den DDR-Pfadfindern? Immer bereit oder sowas, wa?
1: Seid bereit, nicht,
0: ja. Immer bereit. Also gut. Was gab es so Spannendes für die junge Leute, so wie du es bist, war es damals, was dich da behalten hat, dass du dort geblieben bist?
1: Also das Highlight mit Sicherheit für viele und für mich sind natürlich die Fahrten, auf die man geht. Das ist tatsächlich gar nicht in allen Ländern so, glaube ich. In Deutschland kommt die Pfadfinderbewegung aus der Wandervogelbewegung. Mhm. Ist so ein bisschen, oder es hat sich so ein bisschen gemeinsam zusammengetan und da gibt es auch diese Naturverbundenheit. Und da steht halt tatsächlich immer ganz oben, dass man Ostern oder Pfingsten und im Sommer und im Herbst möglichst immer auf Lager geht und dann eben seine Zelte aufbaut. Und das ist immer das Highlight. Und die ganze Technik, die dann damit verbunden ist, die zu lernen und sozusagen zum Beispiel zu einer Jurte, die muss ja auch gemeinsam aufgebaut werden. Die kann ich nicht allein aufbauen. Ich brauche eine Gruppe und da müssen und da wächst man halt zusammen. Also ja. Das sind diese Sachen, die einen dann auch tatsächlich dann Spaß machen und binden. Ne?
0: Ja. Also wir haben auch eben diese YouTuber, was du gesagt hast, mal einmal aufgebaut auf in der Pfalz auf so einem Berg, wo eine Burgruine stand und haben mal gemeinsam es aufbauen. Hat ein bisschen gedauert, aber war total gut ausgestattet. Innen drin hast du eine Stahlschale gehabt, in der wir Feuer gemacht haben. Der ganze Rauch ist oben abgezogen. Trotzdem konnten wir unten atmen, obwohl das mittendrin Feuer war. Das alles zu beherrschen, weiß ich nicht, ob ich das könnte. Gibt es Gefahren, dass man halt zum Beispiel auch mal da erstickt, oder?
1: Wenn man es falsch macht, vielleicht.
0: Also darüber haben wir uns damals tatsächlich keine Gedanken gemacht. Wir haben dann eher, irgendwann hat gesagt, wenn man die Rauchgrenze runter macht, dann würde man die Zelte abdichten. Das ist natürlich Quatsch, aber nein, da haben wir schon aufgepasst. Die Zelte sind ja auch nicht ganz dicht am Boden. Mhm. Aber das ist tatsächlich schon eine Besonderheit und für Leute, die das nicht kennen, dann erstmal verblüffend, wenn man dann im Zelt Feuer machen kann.
1: Ja, genau. Das haben wir erlebt. Das ist gut.
0: Jetzt wäre mal Zeit, dass wir ein zweites Lied von dir hören könnten. Bist du bereit für ein nächstes Lied?
1: Ich habe tatsächlich von ein Lied mitgebracht, das mich damals bei den Pfadfindern so ein bisschen wirklich, wo vielleicht die Stimmung einfängt, die ich hatte, also als ich dann 12, 13 war und dann auf Fahrt, am Lagerfeuer und dieses gemeinsame Singen dann auch abends beim bunten Abend, das hat immer großen Spaß gemacht und war romantisch, würde ich sagen, auf eine Art und Weise, ja, die einen dann auch gerade in dem Alter wirklich besonders gefangen hat. Und ein Lied davon habe ich tatsächlich heute mit dabei.
0: Gut.

0: Ja, klasse, klasse, klasse. Jetzt muss ich mal gucken, wie die... Ach Gott, oh Gott, oh Gott, oh Gott. Hier, die Technik hat sich geändert hier im Radio. Jetzt kriegt man das hin, dass hier Musik gespielt wird. Guck, guck, guck, probieren wir es. Ja, es geht. Also gut, mein Gast heute ist der Jörg. Jörg Alfredo Henschel. Gut, ich kenne dich nur als den Alf. Und gut. Jetzt haben wir auch gemerkt, die Lieder, die so richtig hier so pfadfindermäßig sind, die bestehen aus ganz viel Text. Die erzählen eine Geschichte. Das sind ein bisschen andere Lieder, als man so sonst kennt, oder?
1: Genau, tatsächlich gerade die Lieder aus der bündischen Richtung, die gehen häufig mit einer Geschichte einher und das lässt einen natürlich am Lagerfeuer mal Arzt da sitzen, so ein bisschen da sich reinversetzen und träumen. Ja.
0: Da würde zum Beispiel hier so Feuerstarter überhaupt nicht passen.
1: Es werden unterschiedlichste Sachen gespielt, da werden auch moderne Popnummern gespielt und Rocksongs, also das Repertoire ist breit, aber das ist tatsächlich der Grundstoff, zumindest von dem Pfad, die ich hier aus der Gegend kenne.
0: Richtig, das ist, ich erinnere mich auch, also ich meine, wenn du beim Feuer sitzt, weil das macht man dann immer, wenn man irgendwo zeltet, irgendwo raus ist, dass man Feuer macht, dass man abends ins Feuer schaut, dass man Lieder hört, aber dann auch mal alleine am Feuer ist, während die anderen schlafen und noch Feuer überwacht, jemand muss Wache schieben, oder?
1: Nachtwache gehört dazu.
0: Total geniale Sache. Was ich oft immer gehört habe, gab es immer so Streiche, dass da irgendjemand gekommen ist und eine Fahne geklaut hat oder irgendwas geklaut hat oder irgendwie und man musste wach sein, man durfte sich viele Sachen nicht so klauen. Extra war das so, um zu gucken, ob diejenigen wach sind und so.
1: Ja, das gibt es tatsächlich heute auch noch. Meine Tochter ist nämlich auch bei einem Pfadfinder. Die waren gerade unterwegs für mehrere Tage. Ein Hike nennt sich das, wenn man sozusagen wirklich alles auf dem Rücken mitnimmt und dann läuft. Und die sind überfallen worden. Die haben allerdings nichts gestohlen bekommen, sondern die haben einen Campingtisch gebracht bekommen. Den mussten sie dann den restlichen Weg mitnehmen und tragen.
0: Ja, also, da gibt es natürlich Nachtwanderungen. Sachen, die nicht nur Kinder Spaß machen. Also wenn du mit Fackel irgendwo rumläufst oder mit Taschenlampe oder was gibt es noch so? So Schnitzeljagd? Gibt es sowas auch noch?
1: Mit Sicherheit. Also früher gab es so sogenannte Pfadfinderläufe, da hat man sich dann mit Zeichen am Boden fest vereinbarten, konnte man sich orientieren. Ich weiß nicht, wie weit die heute tatsächlich noch genutzt werden. Gibt es mit Sicherheit, aber die machen jetzt auch nichts groß anders. Der Punkt ist, dass man sich tatsächlich halt regelmäßig trifft.
0: Gut, aber das Wort bedeutet Pfad finden.
1: Ja.
0: Habt ihr da sowas gearbeitet, so wie die Indianer die Pfad gefunden haben, anhand von irgendwie so Sachen, musstet ihr doch gelernt haben, oder nicht?
1: Nee, tatsächlich nicht. Also das Programm von Gruppe zu Gruppe ist unterschiedlich und hängt auch vom Schwerpunkt ab von denjenigen, der das macht. Das Punkt ist, hier in Deutschland gibt es so ein bisschen auch das Jugend führt Jugend. Also ist die Sippenführer, hieß es dann bei uns, oder Gruppenleiter, wie auch immer. Die sind häufig relativ jung, ja, 15, 16, 17 Jahre und die gehen dann einfach mit dem ran, was die können, aber das ist vielleicht nicht immer das volle Programm, aber damit sind die halt tatsächlich nah bei den Kindern und verstehen viel besser die Probleme, die die vielleicht gerade haben und können dann darauf eingehen, ja.
0: Gut. Dann gab es natürlich sowas, viele Leute haben mir erzählt, ich war natürlich kein Pfadfinder, aber die, die Pfadfinder waren, die Jungs haben mir immer erzählt, dass sie sich immer bei so einem Lagern, wo sie da waren, Zeltlagern, verliebt haben und natürlich komplett Sachen erlebt haben, die ich mir noch lange bevorstanden.
1: Also tatsächlich, das gehört mir dazu, ne? Also man ist jugendlich und Jungen und Mädchen sind unterwegs. Das war nicht immer so. Es gibt's auch nicht. Ich weiß nicht, ob das überall ist. Wir haben auch zwei getrennte Weltpfadfinderverbände, einen für die Pfadfinderinnen und einen für die Pfadfinder. Aber hier in Deutschland gibt's häufig dann sind Jungs und Mädels zusammen. Seit den 70ern zum Beispiel im Verband, in dem ich bin, Verband christlicher Pfadfinderinnen und Pfadfinder (VCP), da war dann Koedukation schon seit den 70ern. Usus. Und auch meine Tochter, die sind Jungs und Mädels in einer Sippe tatsächlich zusammen.
0: Cool. Ja, so gehört sich das auch. Jetzt, guck mal, wie die Zeit rennt. Wir wollten eigentlich immer noch die Organisation, wir reden gleich noch weiter, weil jetzt ist so eine Zeit wieder gekommen, wo du mal gerne Gitarre spielen könntest.
1: Ja, gern.
0: Also gut. Ich liebe es, wenn meine Gäste hier live beitragen. Gut, dann mache ich mal die Hintergrundmusik aus.

0: Klasse, klasse, klasse, klasse. Also noch einmal, ihr hört jetzt gerade Kultura zum Quadrat. Mein Gast ist Alf Henschel. Alf, Georg. Jörg. Alfredo Henschel, alter Schwede, hast du einen komplizierten Namen.
1: Muss ja nicht unbedingt immer einfach sein.
0: Ja, natürlich nicht. Alter, selbst ich habe einen komplizierten Namen. Deswegen heißt sie Shampoos, damit es leicht wird. Schönes Lied, wunderbares Lied. Genau so ein Lied, denke ich mir, kann man sich mal auf einem Pfadfinder-Lager irgendwie um ein Feuer vorstellen. Kennst du vielleicht so ein Lied, was früher habe ich ja öfters sowas bei Feuer immer gehört. Wir waren zwar kein Pfadfinder, aber wir saßen öfters am Feuer. Da hatte einer gespielt, Kaspar Hauser, glaube ich, Kaspar Hauser, also Geschichte von Kaspar Hauser.
2: Sie sagten, er käme von Nürnberg her, ja, und ja, er spreche kein Wort. Ja, das war tatsächlich im Repertoire, ja.
0: Das ist geil. Oder ja, die lustigen Rittersleute. Kennst du das? Ja, so waren's. Ja, die lustigen Rittersleute. Kennst du das auch?
2: Das kenne ich auch. Das war ein anderer Leute-Repertoire, nicht meinem, aber das ist auch gespielt worden, in der Tat.
0: Klasse. Ja, das sind Lieder wirklich, die Geschichte geschrieben haben. Und wenn jemand die gerade irgendwo spielt, Alter, bin ich sofort magnetisch da und höre es gerne zu. Wollte ich nochmal zu der... Wir haben geredet über die jugendliche Zeit, aber das ist nicht nur die Jugendzeit, die man bei Pfadfindern erlebt. Wie lange warst du bei den Pfadfindern?
2: Ich glaube, bis ich 23 war, so um den Dreh.
0: Genau. Und dann hast du natürlich auch Funktion übernommen, schätze ich, oder?
2: Ich war zu dem Zeitpunkt, glaube ich, nicht mehr Stammesführer, aber ich war einen gleichen Stammesführer. Ich weiß gar nicht mehr, in welchem Alter war. Ich habe mit 16 angefangen, damals noch Siedlungsführer, weil wir kein Stamm waren, weil sozusagen eine Neugründung waren. Und Anfang 20 irgendwann habe ich dann den Posten abgegeben gehabt.
0: Okay, und dann, was hat dich da noch dort festgehalten? Die gleichen Erlebnisse, auch bloß aus einer anderen Perspektive?
2: Das Ganze ist ja tatsächlich, wie ich gesagt habe, Learning by Doing. Das sind dann am Anfang die Knoten und die kleinen Sachen und die Gemeinschaft. Aber es ist tatsächlich auch das Organisieren und auch das Führen und auch die Sachen wollen ja gelernt sein. Mhm. Ja? Ja. Und auch da bieten die Pfadfinder die Bühne. Deswegen auch ja. Jugend führt Jugend. Da lernt man auch frühe Fähigkeiten, ja, mit denen man sich vielleicht normalerweise nicht auseinandersetzen muss. Mhm. Auch Verantwortung dann übernehmen, ja.
0: Ich kann mich noch ganz oft erinnern, wo du gerade mal womöglich am Ende der Zeit bei Pfadfindern warst, da habe ich dich gerade so kennengelernt. Da waren wir ganz oft bei irgendwelchen Umzügen von unseren Freunden, die irgendwo jemand umgezogen ist. Und du warst da immer dabei, ich war dabei, noch ein paar andere Leute. Und du hast ganz oft die Führerschaft übernommen und sagst, nein, das passt jetzt hier nicht, das muss da gemacht werden, das muss da. Komm, jetzt brauchen wir drei Leute dafür. Und das jemand, weißt du so, ich habe mich gerne unterordnet, weißt du, weil ich hatte nicht den Überblick und den Durchblick. Hauptsache, weißt du, ich kann helfen. Und du hast da meistens, weißt du, sofort hier schon, warst du beim Organisieren. Das ist auch etwas, womöglich, entweder hast du dort gelernt oder das ist deine Eigenschaft, die genau dort gefragt war.
2: Aber wahrscheinlich beides ein bisschen. Ich musste immer aufpassen. Wir hatten es ja von den Brettspielen. Ich spiele gerne kooperative Brettspiele. Da gibt es manchmal dieses Alpha-Leader-Problem. Da muss man sich dann doch eher wiederum genau umgekehrt machen. Sich dann mal zurücknehmen, dass dann auch jeder seinen Platz findet.
0: Ja, genau. Oh Mann. Ja gut, jetzt gibt es noch zu den organisatorischen, was eigentlich alles hier in Deutschland verbindet an Pfadfinder. Gibt das etwas, wo ihr euch mal irgendwie für Rapport berichten müsst oder sowas oder euch mal da verantworten?
2: Also es gibt mehrere Verbände, also normalerweise sind auch wahrscheinlich die meisten Gruppen, Pfadfindergruppen in irgendeiner Art und Weise in irgendeinem Verband organisiert und da gibt es tatsächlich mehrere in Deutschland, also den einen habe ich genannt, in dem ich war, der VCP, der ist so mehr evangelisch von der Konfession her, mhm, weil aus der Geschichte her Glauben da eigentlich schon eine Rolle gespielt hat. Das spielt heute auch schon eine Rolle, aber es ist tatsächlich nicht unbedingt eine Bedingung für das Ganze. Also da kann, glaube ich, jeder zu jedem gehen. Es gibt einen mehr katholisch orientierten Verband, das ist der DPSG, Deutsche Pfadfinderschaft St. Georg. Dann gibt es den Bund der Pfadfinder. Es gibt mittlerweile tatsächlich auch einen muslimischen Pfadfinderbund. Und dann gibt es noch sozusagen einen Bund, der sozusagen die vielen Gruppen, die es auch noch so gibt, auch noch zusammen. Und die wiederum sind zusammen organisiert, glaube ich, im Ring der Pfadfinder, so nennt sich das. Also es gibt noch so einen Gesamtverband dann für die deutschen Pfadfinder. Das sind die dann auch die Organisation fürs Jamboree übernehmen. Das ist dieses Weltpfadfinder-Treffen, das alle paar Jahre stattfindet. Das nächste in Polen.
0: Aha.
2: Jan, wo ich mal gewohnt habe.
0: In Danzig, geil.
2: Gdansk, ja, super.
0: Ja.
2: Klasse.
0: Und, ja,
2: genau. Fährst du auch auf sowas jetzt oder gar nicht mehr?
0: Nein, das ist tatsächlich, da ist nur ein enger Zeit. Also ich bin da tatsächlich nicht mehr aktiv bei den Pfadfindern. Ältere dort, die älter als 16 zu dem Zeitpunkt sind, die können dann noch als Helfer mit. Aber ansonsten können tatsächlich, ich glaube, nur Pfadfinder mit, die, ich glaube, zwischen 13 und 16 irgendwie, das Alter weiß ich jetzt nicht genauer, die zu dem Zeitpunkt in diesem Altersfenster sind, die können da als Teilnehmer mit.
2: Aha, okay. Es ist eine Sache für Jugendliche, also alle 4 Jahre in unterschiedlichen Ländern. Ich habe so einen Bericht im Fernsehmagazin, da haben die gezeigt, zum Beispiel diese gemeinsame Pfadfindersprache, das war das Zeichensprache. Das waren Piktogramme, die man sich gegenseitig irgendwo zeigen konnte und anhand von diesen Piktogrammen konnte man erfahren, zum Beispiel 10 Meter in diese Richtung gibt es Wasser, 20 Meter in diese Richtung gibt es Toilette.
0: Ja, ich habe mich ich war völlig begeistert damals mit dem Pfadfinder, habe mir dann auch viel angelesen und so, auch diese Geschichten, ich habe das wahrscheinlich alles wieder tatsächlich vergessen, aber das ist tatsächlich auch Teil davon, ja.
2: Ja. Gut, ich bin neugierig, wie das polnische jetzt Pfadfindertum ist, weil wenn die jetzt dorthin gehen und ich wusste, dass zu meiner Zeit, wo ich noch in Polen war, war sehr militärisch und mit so einem Verein wollte ich grundsätzlich nichts zu tun haben. Vielleicht deswegen haben sie gemerkt, ich passe hier nicht rein, deswegen wurde ich da aussortiert. Aber möglicherweise ist das immer noch so militärisch, wie es war.
0: Also das Werbevideo fürs Jamboree, das ich gesehen habe, das sah alles andere als militärisch
2: aus. Ach Gott, ja. Dann ist cool, dann hat sich was vergetan. Dann finde ich gut, da sind wir jetzt schon mal fortschrittlicher.
0: Ja, aber tatsächlich, geschichtlich, der Gründer von dem Pfadfinder, der kam vom Militär und der hat damals ein Buch geschrieben über das Spähen und das kam dann überraschenderweise auch bei Jugendlichen an, damit hat er gar nicht gerechnet und dann hat er dieses Experiment gewagt und ist mit denen auf Fahrt und deswegen auch die Tracht, um sozusagen die verschiedenen Stände, die es damals Anfang des Jahrhunderts, als des 20. Jahrhunderts in England gab, um das auszumerzen. Und daraus ist letztendlich die Geschichte entstanden, ja.
2: Also,
0: aber es hat natürlich, deswegen ist natürlich von der Gründung her erstmal dieser militärische Hintergrund, der sich wiederum bei uns dann wiederum anders aufgegangen ist durch diese Wandervogelbewegung.
2: Mhm.
0: Genau, dann hat es so sein Ding getragen.
2: Ja, okay. Also ist etwas, was einem faszinieren kann, wenn man es gut erlebt. Gab es auch negative irgendwelche Sachen, wo du sagst, oh, das schade, dass es das gab?
0: Tatsächlich ist eben Baden Powell, der Gründer der Pfadfinder, ist tatsächlich mit homophoben, rassistischen Äußerungen dann doch aufgetreten. Mhm. Also auch wenn die Idee des Pfadfindertums super ist und das, was heute daraus entstanden ist, wirklich großartig ist für Jugendliche, die Gründerfigur ist tatsächlich kritisch zu sehen.
2: Hm. Ja gut, ich meine, das war jetzt, du sagst ja, vor 100 Jahren gewesen und vor 100 Jahren war das Weltbild ganz anders und du hast dann Weltkrieg erlebt, der komplett darauf basierte, dass Leute rassistisch waren und faschistisch. Und das hat sich jetzt erst geändert. Ich meine, naja.
0: Nee, man darf ja vieles nicht mehr zitieren, was wir gestern noch als gut befunden haben. Man darf heute nicht mal Pippi Langstrumpf richtig, man weißt du, ohne Zensur dein Kind vorlesen.
2: Also zumindest bei uns im Verband hatte ich immer das Gefühl, dass diese Themen kritisch gegangen sind und dass gerade eben dieses Aufeinander achten und dass jeder gleichwertig ist, dass das besonders hoch im Kurs steht.
0: Mhm. Ja, gut. Weil klar, also so als edle Menschen sah ich schon die Pfadfinder, weißt du, dass genauso was ich jetzt über den Andreas, der vor einem halben Jahr hier war, über die polnischen Pfadfinder erzählt hat. Das, was ich an ihm gesehen habe und an den typischen Pfadfinder, sich immer zur richtigen Zeit in die richtige Entscheidung zu treffen, weißt du, nie irgendwie einen Flecken auf der Weste zu haben, weißt du, so ungefähr.
2: Ja, so hoch würde ich jetzt nicht greifen, aber man muss ja die richtigen Ziele setzen zumindest, ja, also den entsprechenden Idealen folgen.
0: Mhm, genau.
2: Also edle Menschen wäre jetzt ein bisschen hochgegriffen, hätte ich gesagt, aber... Man hat ja immer seine Ziele, denen man nachstrebt.
0: Okay. Gut. Jetzt könnten wir jetzt noch das letzte Lied, was du vorbereitet hast, spielen. Und dann kommen wir zum neuen Thema, was dich noch betrifft. Das wären dann die Brettspiele. Da bin ich sehr neugierig. Aber erstmal
2: muss ich noch die Gitarre tatsächlich umstimmen.

0: Geil, geil, geil, geil, geil, geil. Alter Schwede. Was für eine geile Mucke. Das, ich kenne wirklich niemanden, der dieses Lied einfach so spielt. Das kennt man, was weiß ich, von ja, natürlich, von Rage Against the Machine. Ja. Die spielen das. Aber so, dass jemand mit Gitarre das so spielt. Und ich habe geguckt, was du da spielst. Hä, wie kompliziert, Alter. Wie bringt man sich sowas bei?
1: Ich hatte Hilfe, ich hatte einen Gitarrenlehrer. Ich habe jetzt tatsächlich nach Jahren, habe ich wieder nämlich Gitarrenunterricht da Stefan Kahn, mein Gitarrenlehrer, der nimmt sich da die Zeit für mir und führt mich dann an die Nummern ran.
0: Das ist wieder die Gemeinsamkeit, wie du und der Andreas, der vor einem Jahr hier über Pfadfindertum gesprochen hat, aus polnischer Sicht, der hatte auch jetzt Gitarrenlehrer.
1: Zu viel alte Corona Zeit, ja. Ist schuld, ja. Schlicht und einfach. Ja. Ich habe zu Hause Kurzarbeit gehabt und dann hatte ich Zeit, die weder der Familie noch dem Beruf gehört hat. Und da habe ich wieder die Gitarre in die Hand genommen.
0: Geil, geil, geil. Aber Corona-Zeit war auch gut für eben das nächste Thema. Und das nächste Thema, was dich so fasziniert, ist natürlich sind die Brettspiele. Oder?
1: Ja, genau, tatsächlich. Also eben genau in der Corona-Zeit, da hat dann meine Tochter entdeckt, dass die auch so Abenteuerspiele macht. Wir haben bisher vorher immer mit ihr so Haber-Spiele gemacht und so einfache Kinderspiele. Und dann habe ich die Legenden von Andor gespielt. Das ist so ein kooperatives Abenteuerspiel. Und dann war sie völlig fasziniert von den Figuren, von den Helden, die man hat. Und dann zieht man dann gegen die Monster ins Felde und so. Und dann haben wir uns tatsächlich dann in dem Genre, haben wir uns dann Stück für Stück weiter bewegt und haben dann teilweise 7-Stunden-Schlachten dann.
0: Also ihr mit der Tochter, Frau auch?
1: Oder? Genau, also wir spielen dann in der Familie tatsächlich gut. Solche Spiele.
0: Du hast früher mal so einen guten Zugang dazu gehabt, irgendwie zu verschiedenen Brettspielern, weil deine Frau irgendwo mit so mit so Dingern zu tun hatte, oder war das nicht so?
1: Nee, tatsächlich, das war sowohl von ihr als auch von mir Hobby. Deswegen haben wir zum Beispiel da, als wir uns kennengelernt haben, haben wir dann ganz viel Magic gespielt. Gut. Das waren dann auch so. Wir sind okay. Schon treu geblieben im Prinzip.
0: Zumindest. Also die Spiele, die du gesprochen hast, die kenne ich erstmal nicht. Gleich wirst du mir vielleicht mal eins vorstellen. Ich kann mich nämlich mich erinnern, wo ich öfters mal einen Freund besucht habe, den Daniel, und dort sah ich plötzlich dich am Küchentisch mit ausgebreiteten Siedlern von Catan. Und das sind so Sechsecke, die aneinandergereiht sind, aber nicht so ganz kleine Sechsecke, sondern der ganze komplette Tisch war womöglich mit zwei verschiedenen Spielen vermischt. Oder wie habt ihr so einen riesen Plan gekriegt?
1: Also tatsächlich, da gab es dann damals Erweiterungen, dann hat man das erweitern können. Den Sechsecken sind wir treu geblieben, weil du tatsächlich nach, also ein Beispiel für so ein Spiel wäre Gloomhaven. Das nennt sich das Spiel. Da hat jeder seinen eigenen Helden, hat ein Kartenset zur Verfügung. Jeder hat seine eigenen Fähigkeiten, die er dann jeweils immer beitragen kann. Und in dem Spiel kann man dann auch aufsteigen. Dann sammelt man Erfahrungspunkte, schaltet sich dann neue Fähigkeiten frei, da bekommt man dann neue Karten und entwickelt sich dann immer weiter. Und irgendwann geht der Held in Rente und man bekommt einen neuen Helden.
0: Aber ist das sowas wie das schwarze Auge, wo du einen Würfel hast, der nicht nur sechs Seiten hat, sondern was weiß ich, 30 Seiten hat und da jedes Mal was anderes rauskommen kann? Bei Kampf zum Beispiel, wenn da eine 30 dabei ist oder 15, bedeutet, du hast mehr Schläge geben dem Feind und sowas?
1: Ja, es grenzt sich dann doch schon noch deutlich ab von Rollenspielen, von den klassischen. Mhm. Ich habe jetzt tatsächlich erstmal einen Helden mal für eine Stunde eins gespielt. Vorher hatte ich noch nie ein Rollenspiel gespielt.
0: Okay.
1: Also ist kein Rollenspiel, was es ist. Es ist kein Rollenspiel, aber es geht in die Richtung tatsächlich.
0: Gut.
1: Ja. Also es ist dann immer noch Eurogame, nennt man das, ja.
0: Das würdest du erstmal mal empfehlen, dieses Spiel, wenn wir jetzt mal.
1: Ja, als Einstieg tatsächlich nicht. Das gibt es so in einer kleineren Box. Jaws of the Line, also wenn man sich tatsächlich für das Genre interessiert und dann gemeinsam mit Helden spielen will und dann auch sowas, wo man aufsteigen kann, spielen will, gibt es dieses Gloomhaven Jaws of the Line. Das ist die kleinere Box, die ist dann tatsächlich als Einstieg ganz gut. Und wenn man dann gebannt ist, dann kann man sich da tatsächlich weiter bewegen von da aus.
0: Was mich so bei so einem Spiel eher
1: Abgeschreckt.
0: Abgeschreckt hat, ja, danke. Waren zum Beispiel die sehr dicken Anleitungsbücher. Und man musste wirklich sehr viel, du hast am Anfang gelesen, du wusstest erstmal gar nicht, worum es geht. Und das hat wirklich gedauert. Man musste sogar das Ding dreimal lesen und während man spielt nochmal lesen.
1: Also mich schrecken die tatsächlich nicht ab, aber es gibt ja heute tatsächlich auch YouTube und andere Tutorials. Plattformen, wo man dann sich Videos anschauen kann. Das ist natürlich, der Einstieg ist heutzutage leicht. Die Regeln können doch unter Umständen immens sein. Aber jetzt gerade zum Beispiel bei diesem Gloomhaven Jaws of the Line, da wird man auch Stück für Stück dann reingeführt. Ja? Bei den Legenden von Andor genauso. Da hat man auch so, so eine Art Tutorial-Spiel am Anfang. Ne? Da hat man wirklich tatsächlich nur eine kleine Anleitung und dann legt man direkt los und lernt die Regeln beim Spiel.
0: Und gibt es sowas wie Spiel des Jahres oder sowas?
1: Natürlich gibt es Spiel des Jahres, das ist immer relativ bekannt. Das sind dann meistens dann einfach die tatsächlich die zugänglichen Spiele. Es gibt dann noch den Kennerspiel des Jahres, das sind dann anspruchsvollere Spiele. Und Expertenspiele bekommen dann eher den deutschen Spielepreis. Das ist nochmal ein anderer Preis. Das ist dann,
0: also gut,
1: bekommt dann die schwierigen Sachen auch.
0: Wie ich merke, man könnte über Spiel und Brettspiele eine komplette Sendung machen, wo man ganz langsam jemanden reinführt, wie mich zum Beispiel an das Ganze. Vielleicht sogar mit einem Brett hier hinten und wir können kommentieren das. Aber gut, die Sendung geht langsam zu Ende. Ich bedanke mich ganz herzlich bei euch und bei dir, Alf, dass du da warst.
1: Danke, dass ich da sein durfte.
0: Und bei euch, dass ihr zugehört habt. Du wolltest jetzt mal ein besonderes Lied zum Abschließen nochmal den Zuhörern präsentieren. Was ist das?
1: Also das ist tatsächlich, da bin ich diese Woche drüber gestolpert und bin völlig begeistert. Bin wahrscheinlich late to the party, aber es ist Enchine de Poitrine. Ich weiß nicht, ob sie genau so ausgesprochen werden. Eine kanadische Band. Einfach ein Schlagzeuger und ein Gitarrist-Bassist mit Looper, die mit Microtones und anspruchsvollen Rhythmen, also abgefahren, eine Musik machen.
0: Okay, damit verabschieden wir uns vor und in zwei Wochen sehen wir uns wieder. Tschüssikowski, euer Shampoos und Alf.

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0: Am Mikrofon Michael Antweiler und hier ist das Buch mit der Mai-Ausgabe.

0: Das war die schöne Stunde mit Cheval Noir. J'adore Cheval Noir.
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Ja, ein Buch, das du von Neuem liest. Ja, eine neue Ausgabe von Das Buch steht in den Startlöchern. Und ich freue mich sehr, dass Sie mit dabei sind. Also dann machen wir uns auf in diese Sendung, in diese Juli-Sendung. Ja, und natürlich habe ich in diesem Monat auch wieder einiges an coolen Tipps für heiße Tage für Sie vorbereitet. Na klar. Und ich möchte Ihnen eins verraten, egal wie heiß es draußen ist, eine Sache ändert sich nicht. Egal, ob wir draußen 41 Grad plus oder 10 Grad minus haben. Denn ganz egal, wir werden immer wieder zu hören sein in Mannheim auf der 89,6. Und wir werden zu hören sein in Heidelberg auf der 105,4. Uns gibt's natürlich auch im Kabel und natürlich auch im Livestream unter www.bermuda.org. Und natürlich gibt's da auch den

ein paar coole Ablenkungen brauchen, sei es für die Zeit auf der Reise. In Rheinland-Pfalz sind jetzt schon die Sommerferien seit einer Woche. Jawohl, so weit sind wir schon. Und in Baden-Württemberg, da müssen wir jetzt noch, drei Wöchelchen warten, bis die Sommerferien beginnen. Aber der ein oder andere, der nicht mit dem Schulkontext in Verbindung steht, der kann seinen Urlaub ja auch wählen. Fast immer, wie er möchte. Aber Urlaubszeit ist angebrochen. Das ist schon mal ganz und gar sicher. Ja, und ich habe auch ein witziges, nein, nicht unbedingt witziges, aber passendes Buch. Ich möchte es mal eher passend nennen, das ich Ihnen heute unbedingt vorstellen möchte. Von Andrea Camilleri, die schwarze Seele des Sommers. Ja, die haben wir kennengelernt, nicht wahr? Dann gibt's den Riesel Historic Trail. Ja. Denn natürlich gibt's hier wieder etwas ganz, ganz, ganz Interessantes zum philippinischen Nationalhelden Dr. José Rizal. Da gibt's sehr viel Neues zu vermelden. Ja, ja. Und dann wollen wir uns doch noch ein bisschen weiterhin auch noch hier, ja, vielleicht wollen wir uns auch noch dem Thema Horror in dörflicher Idylle widmen. Oder wie wär's denn? Vielleicht haben wir auch nachher noch was Schönes hier zum Thema. Erst die Reibung bringt das Feuer. Über die Begegnung einer Journalistin und eines Obdachlosen und was sich daraus ergeben hat in diesem fiktionalen Roman. Und ja, noch eine ganze Menge mehr habe ich da für Sie. Auf jeden Fall haben wir, wie ich denke, eine richtig schön vollgepackte Sendung. Und wenn Sie mit dabei bleiben jetzt bis 21 Uhr, oder sei es in der Wiederholung von 15 bis 16 Uhr, dann freue ich mich natürlich wie ein Schneekönig. Und Schneekönig ist das Einzige, was wir von Schnee in der nächsten Zeit wahrscheinlich erleben dürfen. Wir dürfen uns wie ein Schneekönig freuen. Und jetzt dürfen wir uns freuen. Nämlich, es ist ja auch Fußballzeit. Ja, die WM ist mittendrin und ja, für Deutschland ist es, wie jeder merkt, nicht so ganz so super toll gelaufen. Ach ja, Mund abputzen und weitermachen, geradeaus gucken. Sehr, sehr traurig ist es natürlich. Aber damit uns das Herz nicht so schwer wird, kommen wir jetzt doch besser mal zu einem Titel, der in den Top 3 der aktuellen Verkaufscharts ganz toll gelistet ist. Nämlich, da ist Burna Boy und Shakira. Und die beiden haben natürlich den aktuellen Song zur WM. Ja, in den USA, in Kanada und in Mexiko aufgenommen und der heißt Dai Dai. Herbei mit Dai Dai.

Ja, dieses Feuerwerk, was wir jetzt gerade am Ende gehört haben, das könnte auch für jemand ganz anderes ja abgefeuert werden, denn den 165. Geburtstag von Dr. José Rizal, den gab es im Juni zu feiern. Aber der ein oder andere wird vielleicht mit diesem Namen Dr. José Rizal nicht so ganz viel anfangen können, aber das ist tatsächlich ein Nationalheld der Philippinen und der hat wiederum sehr viel mit Heidelberg und mit Wilhelmsfeld zu tun. Was das jetzt genau ist und wie sich das aufdröselt, das verrate ich Ihnen natürlich sehr gerne. Aber vorher wollen wir noch mal ein paar ganz kurze Lebensdaten hier von dieser wirklich beeindruckenden Person kurz in den Vordergrund rücken. José Protasio Mercado Rizal y Alonso Rialonda. Ja, geboren 19. Juni 1861, daher eben der 165. Geburtstag. Eben am 19. Juni in Calamba City auf Luzon und gestorben am 30. Dezember 1896 in Manila, jawohl, war ein philippinischer Schriftsteller, Arzt und Kritiker des Kolonialismus. Auf den Philippinen wird er als Nationalheld verehrt und sein Andenken auch an seinem Geburtstag, aber auch an seinem Todestag, dem 30. Dezember, dem Rizal Day, wird er als, ja, wie soll man es sagen, als Nationalheld und vor allem als Befreier, als auch eine Art Märtyrer, als einer, der für sich, für seine Überzeugung in den Tod gegangen ist, gefeiert. Er war ein Reformer, ja, und er hat sich aufgelehnt gegen die spanische Macht. Sein Ruhm in der südostasiatischen Welt verdankte eben nicht nur seinen Romanen, sondern auch seinen gewaltlosen, in zahllosen Essays verkündetem Widerstand gegen die Willkürherrschaft der spanischen Kolonialmacht. Ja, und jetzt also können Sie sich vielleicht ein bisschen vorstellen, warum dieser Mann so hoch dekoriert und hoch gefeiert und immer noch auch erinnert wird. Ja, und jetzt möchte ich Ihnen nämlich verraten, es gab am Wochenende zum Beispiel auf dem Uniplatz bei uns in Heidelberg, also am 4. Juli, da gab es das Bayanihan Festival. Ich hoffe, ich habe das einigermaßen gut ausgesprochen. Mein Philippinisch ist nicht so allerbestens. Bayanihan, so ungefähr müsste es heißen. Ja, es ging um kulturelles, wohltätiges und um was essen. Es ging um authentische philippinische Küche, um philippinische Volkstänze, um Sprache und Literatur, um traditionelle Kleidung und Spiele, um Kunsthandwerk und Basteln. Und es gab natürlich auch Informationen über das Land an sich. Ja, und also es war, wie gesagt, soweit zur Erinnerung an den Aufenthalt des philippinischen Nationalhelden Dr. José Rizal in Wilhelmsfeld haben das Chapter Wilhelmsfeld Heidelberg, der Knights of Rizal und die Gemeinde Wilhelmsfeld den Rizal Historic Trail geschaffen. Der historisch rekonstruierte Wanderweg ermöglicht es Besucherinnen und Besuchern, den täglichen Arbeitsweg Rizals von Wilhelmsfeld nach Heidelberg nachzugehen und dabei ein Stück regionaler Geschichte hautnah zu erleben. Rizal studierte von 1886 für mehrere Monate in Heidelberg und wohnte zeitweise in Wilhelmsfeld bei Pastor Karl Ulmer. Täglich ging Rizal zu Fuß ins Tal hinunter zur Universität und wieder zurück ins Pfarrhaus. Der Rizal Historic Trail verläuft entlang der originalen Pfade und Station vom Pfarrhaus in der heutigen José Rizal Straße bis zur Augenklinik in der Bergheimer Straße in Heidelberg. In dieser Broschüre, die jetzt auch in Englisch geplant wird, gibt es einen Überblick über Rizals Leben mit Schwerpunkt auf seine Zeit in Wilhelmsfeld, seinen Tagesablauf und Auszüge aus der Korrespondenz mit Pastor Ulmer. Die Knights of Rizal, einzig staatlich anerkannter Ritterorden auf den Philippinen, wurden gegründet, um den Idealen des Nationalhelden Rizals ein ehrendes Denkmal zu setzen und diese Erinnerung auch aufrechtzuerhalten.
Das Chapter Heidelberg-Wilhelmsfeld mit dem Vorsitzenden Herbert Eses und Bürgermeister Tobias Dangel als Ritter stellten jetzt die Broschüre für den Wanderweg vor. Ja, mit dabei war auch das philippinische Generalkonsulat aus Frankfurt, die Hiraya-Gemeinde und das hier die Hiraya-Galerie und der Philippinenkenner Professor Dr. Manfred Fischer. Ja, Deutschland und die Philippinen pflegen seit 70 Jahren diplomatische Verbindungen und die Philippinen waren, wir erinnern uns, auch auf der vergangenen Frankfurter Buchmesse im Herbst 2025 das Gastland. Aber was wäre die ganze Mühe, die Beanstandungen und ja, die Beantragungen und die ganzen Mühen und die ganzen ja, Wege der Verwaltung und die ganzen herzlichen, ja, Herzblut einbringenden guten Ideen alles wert, wenn es nicht auch eine richtig, richtig schöne, gute Einweihung gäbe. Ja, weil so viele Menschen denken mit einem ganz liebevollen Herzen an diesen Mann zurück. Also, deswegen gab es auch ein ganzes Risal-Wochenende. Und das war am Samstag, dem 20. Juni. Da gab es dann ab 13 Uhr eine Einweihungsfeier des Wanderweges. Ja, beim Wanderparkplatz hinter Bergweg, dem Hexenbesen. Ab 14 Uhr konnte man von dort den Erstbegeher darstellen, dieses Historic Trail. Übrigens, wenn Sie wollen, können Sie auch mit dem Bus 34 dorthin fahren. Und zum Abschluss des Tages gab es sogar einen echten Ritterschlag zu bewundern. Das hat man ja auch nicht alle Tage. 3 neue Mitglieder wurden mit dem Schwert in einer Zeremonie zu den neuen Rittern des Risal, also Knights of Risal, geschlagen. Und dann tags drauf, am 21. Juni, gab es die Feierlichkeiten zum 165. Geburtstag. Es gab eine Gedenkrede, eine Kranzniederlegung, Ehrungen und die Verleihung des Risal und Karl-Ulmer-Preises. Präsentationen traditioneller philippinischer Tänze und authentische Speisen erwarteten die Gäste und haben sie restlos begeistert. Also, wenn auch Sie vielleicht mal Lust haben, sich mal diesem Menschen, seinem Werk, seinen Büchern, seiner Lebensgeschichte zu widmen. Und vor allem, es ist doch ganz erstaunlich, dass ein Mensch, ja, der aus den Philippinen kommt, hier in Heidelberg und in Wilhelmsfeld, noch immer in solch guter Erinnerung ist. Und ich finde, das sind Beispiele für gelebtes Miteinander über ganz weite, große Strecken hinweg. Und eben auch lebendig gehalten durch so Veranstaltungen wie auch am vergangenen Samstag auf dem Uniplatz in Heidelberg. Ja, und lebendig soll natürlich auch unsere Musik sein. Ja, und ich muss sagen, man kann es nicht anders sagen. Die ja, Philippinen haben es uns wahrscheinlich vorgemacht. Die haben sozusagen eine ganze Menge an Hitze zu uns rüber transportiert. Vielleicht war es aber auch Hitze aus Afrika, wo auch immer die Hitze herkam. Auf jeden Fall kann man nur eins sagen. Und ich denke, da stimmen Sie alle mit mir überein. Es war nicht nur warm, es war nicht nur heiß, nein, irgendwie war das Leben, als ob wir überall in einer, ja, realen Heißluftfritteuse festgesteckt wären. Das war kein Wetter mehr, das war ein Airfryer. Und dementsprechend hier meine Meinung und nicht nur meine Meinung zu dem, was wir in der letzten Zeit erleben durften.

Ja, dem kann man, glaube ich, fast gar nichts mehr hinzufügen. 100 Punkte von 100 Punkten. Ja, sogar 110 von 100 Punkten. Ja, und jetzt habe ich doch auch das passende Buch für Sie. Andrea Camilleri. Sie beschreibt uns Kommissario Montalbanos 10. Fall bei Bastei Lübbe. Und das Buch heißt Die schwarze Seele des Sommers. Oh ja, die haben wir nun wirklich zur Genüge kennengelernt. Wobei nicht nur die Seele war rabenschwarz, nein, auch alles um uns herum. Verkokelt, verbrannt, zu einem Kohlestückchen transformiert. Ja, ich meine, schließlich hatten wir nichts anderes als leckere 41 Grad zu überstehen. Ja, und was schreibt hier Andrea Camilleri? Sizilianische Sommer sind heiß. Da soll sie erst mal die kurpfälzischen Sommer kennenlernen. Kurpfälzische Sommer sind gleich doppelt und dreifach heiß. Ja, ja, ja. Aber sie schreibt, sizilianische Sommer sind heiß und mörderisch. Wo sie auch wieder recht hat. Bevor ich gleich auf das Buch zu sprechen komme, wussten Sie, das habe ich übrigens aus der Tagesschau erfahren, dass im Jahr 2022 sage und schreibe 8000 Menschen nur durch Hitze verstorben sind. Menschen, die einfach nur einen Fehler gemacht haben. Sie wollten leben. Und dann kam der Sommer und nahm es ihnen. Einfach so. Und das sind Daten, die wirklich vom offiziellen Wetteramt stammen, beziehungsweise auch vom Statistischen Bundesamt und in der Tagesschau hochoffiziell vermeldet wurden. Also 8000 Hitzetote, und das sind mehr als die ganzen Verkehrstoten eines ganzen Jahres. Die Verkehrstoten eines ganzen Jahres sind deutlich weniger als die Menschen, die die Sommerzeit, die wir alle so sehr lieben, auf dem Gewissen hat. Ja, aber entschuldigen Sie bitte diesen kleinen Exkurs. Jetzt komme ich aber wirklich zu Andrea Camilleri. Und ich sag's noch einmal, sie schreibt, sizilianische Sommer sind heiß und mörderisch. Ja, vor allem, wenn man der Wahrheit zu nahe kommt. Alle machen Urlaub, bis auf Kommissario Montalbano, als er auf der Suche nach einem vermissten Feriengast eine alte Villa durchforstet, macht eine grauenvolle Entdeckung. In einem Koffer findet er eine Leiche einer Frau, die seit Jahren vermisst wird. Ui. Und kurz darauf nimmt aber auch noch eine geheimnisvolle Unbekannte Kontakt zu ihm auf. Und diese Tote, die kommt ihm und allen anderen ziemlich bekannt vor. Denn sie sieht leider der Toten zum Verwechseln ähnlich. Ja, heiliger Bimbam, was ist da denn jetzt los? Mann, also ich kann nur sagen, es gibt Schriftsteller, von denen wünscht man sich, dass sie immer weiterschreiben. Andrea Camilleri ist so ein Autor. Und das sagt immerhin keine andere Institution als die FAZ, die sich auch diesem Buch mal gewidmet hat. Und ich darf Ihnen aus diesem Buch, aus dem Bastei Lübbe Verlag, das es übrigens für 8,99 zu kaufen gibt, mal ganz kurz ein bisschen was vorlesen. Ja. Ja, Bruno, tust du der Mama bitte einen kleinen Gefallen und holst die Flasche Mineralwasser aus dem Kühlschrank? Ja. Sie alle waren wegen dieser Bitte neugierig geworden. Also, sagte Guido, Tatsache ist, dass ich eine Leiche gefunden habe. Ja, eine Leiche, eine weibliche. Wo? Fragte Guido. Im Wohnzimmer unten, im Wohnzimmer, in einer Koffertruhe. Machst du Witze? Fragte Laura. Nein, macht er nicht, sagte Livia. Dafür kenne ich ihn zu gut. Hast du sie entdeckt, als wir gestern Abend hinuntergegangen sind? Bruno kam mit der Flasche zurück. Geh und hol gleich noch eine, sagten alle im Chor. Und du, sagte Lavinia, die langsam die Zusammenhänge erfasste und dir es klar wurde, du hast meine Freunde bei dir mit einer Leiche im Haus schlafen lassen? Also wirklich, Livia, die ist doch im Studio da, im Stockwerk da unten drunter, im Studio unten. Das ist ja nun nicht ansteckend. Also jetzt hab dich mal nicht so. Plötzlich stieß Laura einen sirenenartigen Schrei aus. Ah!
Diese Schreie waren ihre Spezialität. Ruggero, der ausgestreckt auf dem Mäuerchen der Terrasse in der Sonne gelegen hatte, schoss fluchtartig davon. Bruno kam zurück, stellte die Flasche auf den Boden und ging noch eine holen. Du Mistkerl! Er folgte seiner Frau, die weinend ins Schlafzimmer gelaufen war. Ich hab doch nur zu deinem Besten alles getan, versuchte Montalbano, sich bei Livia zu entschuldigen. Ja, und dann war es halt so in der vergangenen Nacht, als Fabrizio dich angerufen hat. Hast du mit ihm gesprochen, unter dem Vorwand wegzufahren, stimmt's? Ja. Und du bist hierher zurückgekommen, um dir die Leiche genauer anzuschauen? Ja. Und danach hast du mit mir geschlafen? Du bist ein Tier, du bist vollkommen verroht. Ja. Aber ich hab doch geduscht. Du bist widerwärtig. Mann, aber wie war denn das jetzt mit der Leiche, mit dem Koffer, mit all dem? Wie ist denn das Ganze zueinander gekommen? Ach, ich verstehe gar nichts mehr. Ja, und wie es weitergeht, das erfahren Sie, wenn Sie dieses Buch lesen. Das war jetzt nur ein klitzekleiner Appetit haben. Auf jeden Fall geht's darin ab, wie Schmidts Katze. Also, wenn es jetzt auch wieder weiter heiß wird in diesem Sommer, dann können Sie ja unter dem Apfelbaum, unter dem Birnenbaum oder am Meeresstrand, unter dem Sonnenschirm, im Schwimmbad, auf dem Balkon oder in der abgedunkelten Wohnung neben Ihrer Klimaanlage, vorm Ventilator oder mit einem dicken, leckeren Eis in der Hand. Da können Sie die schwarze Seele des Sommers entdecken. Und vielleicht erfahren Sie auch, was es mit dieser Leiche auf sich hat. Ja, ja. Also Andrea Camilleri, die schwarze Seele des Sommers. Kommissario Montalbanos letzter Fall. Ja, ja. Und, natürlich kann man da nur eins sagen. Taylor Swift, die jetzt erst an diesem Wochenende ihren Travis Kelce geheiratet hat, im Madison Square Garden in New York, die wusste schon, wovon sie singt. Und wovon singt sie? Naja, ganz klar und eindeutig. Vom cruel summer, vom grausamen Sommer. Und wer so viele Millionen und Abermillionen Fans rund um die Welt hat, der muss wohl wissen, wovon er singt. Also, cruel summer.

Ja, so also die Mrs. Kelsey, die neue, frisch angetraute oder auch einfach Taylor Swift. Ja, und jetzt habe ich für Sie einen tollen Roman. Da ist nämlich das Ende vom Lied. Ja, passt. Wir haben hier eben auch das Ende vom Lied gehört bei Taylor Swift. Und dieser Roman, der spielt in Mannheim. Das hat jetzt wiederum nichts mit Taylor Swift zu tun. Ja, von Berlin nach Mannheim zieht die Hauptfigur des Romanes das Ende vom Lied. Helen Heberer und Raimund Gründler von der Initiative Lesezeichen haben den Autor Michael Wildenhain zu einer Lesung in die Quadratestadt eingeladen. Ja, und der 1958 in Berlin geborene Autor kam dementsprechend auch am 22. Juni in die alte Sternwarte. Ja, im Mittelpunkt des Romans, der 1969 spielt, steht ein 13-jähriger Junge in seiner geteilten Heimatstadt Berlin, wo die Kriegsfolgen noch deutlich spürbar sind. Seine Mutter ist schwer traumatisiert von Erlebnissen während der Flucht aus dem Osten und der Vater ist aus russischer Gefangenschaft zurückgekehrt, aber noch davon geprägt. Außerhalb der Wohnung ist es für den im Roman namenlos bleibenden Jungen nicht einfacher. Ungewollt wird er plötzlich in den Strudel rivalisierender Mannheimer Jugendbanden gezogen. Nachdem ihm die Probleme über den Kopf wachsen und die Lage immer komplizierter wird, erscheint ihm ein längerer Aufenthalt in Mannheim eben auch als Rettung. Ganz klar. Der Luisenpark und die Kampfsportvereinigung 1884 Mannheim lösen nun das Straßenbahndepot und den Rudolf-Wilde-Park in Berlin-Schöneberg als Handlungsorte ab und Mannheimer Leser entdecken viele ihnen vertraute Orte. Also, das Ende vom Lied von Michael Wildenhain. Vielleicht haben Sie Lust, auch das gerne sich jetzt mal in diesem Juli zu gönnen einfach. Ja, weiter geht's. Und ich finde, jetzt können wir doch mal gucken, was haben wir denn als nächstes auf Lager? Ja, es gibt natürlich einen Titel, der sollte jetzt vielleicht tatsächlich nicht fehlen. Und deswegen habe ich gefunden, dass dieser Titel unbedingt in diese Sendung rein muss. So ist es. Und ja, Sie kennen den Titel vielleicht. Er kommt von der Formation Zweiraumwohnung und heißt 36 Grad und es wird noch heißer. Wobei ich sagen muss, tja, 36 Grad ist ja schließlich für Anfänger. Da kriegt man in diesem Sommer ja fast schon Frostbeulen davon. Wir sind es mittlerweile gewohnt, bei 41 Grad unseres Lebens zu fristen. Und jetzt kühlen wir uns mal ab. Bei schnuckeligen, fast schon kühlen 36 Grad. Also dann, los geht's.

So ein 30 Grad. Und das Leben kommt einem gar nicht hart vor. Nein, richtig hart wird's eben erst nur bei 41, 42 Grad. Nur die Harten kommen in den Garten. Und im Garten ist wenigstens alles verbrannt. Man sieht's ja allenthalben, wie schön gelb das allgemeine Gras in den öffentlichen Anlagen ist. Aber, anderes Thema. Wissen Sie, wo Sie am 21. Juni 1986 waren? Also vor ziemlich genau 40 Jahren. Ja, wenn Sie Glück hatten, dann waren Sie vielleicht in Mannheim, und zwar auf dem Mannheimer Maimarktgelände. Und wenn Sie dann auch noch eine Eintrittskarte zu einem ganz besonderen Konzert hatten und in einer Menge von 85.000 Fans standen, dann hatten Sie noch mehr Glück. Denn, ja, sengende Hitze, Staubwolken, eine Rockband, die im Helikopter eingeflogen kommt und ein majestätisches Open-Air-Konzert auf dem Mannheimer Maimarktgelände. Jetzt lass ich's raus, Queen war da. Mit Freddie Mercury in Bestform und spontanen Ayo-Rufen in die mehr als 85.000 Zuschauer einstimmten. Ja, und es wird Zeit, dass wir einfach uns mal daran wieder zurückerinnern. Denn das war für alle, die dabei waren, ich war nicht dabei, nein, ein wirklich großartiges Erlebnis, dass sogar die Rhein-Neckar-Zeitung diesem Erlebnis eine ganze Seite retrospektivisch gönnt. Und ich finde, das ist doch enorm. Übrigens, alles gut gelaufen, lautet das Fazit der Polizei, die mit 500 Beamten vor Ort war. Weniger gut lief es für die Besucher. Denn für die 85.000 Besucher, ja, waren gerade mal 120 Toiletten da. Ja, ja. Leibwächter war übrigens Willi Bayer, seinerzeit Leibwächter von Boris Becker. Ja. Also, und da stand er also auf der Bühne mit einem 86er Aufdruck auf seinem Shirt. Love of My Life wurde gesungen, Under Pressure, Bohemian Rhapsody, Another One Bites the Dust. Ja, schon um 12 Uhr war Einlass in das bundesweit als größtes Rockspektakel des Jahres angekündigte Konzert. Mit 38 Grad, Sie sehen, Sie hören, ja, ja, gab es ja auch schon vor 40 Jahren. Mit 38 Grad war das zugleich der heißeste Tag im Sommer 86. Ja, und 40 D-Mark hatte die Karte damals gekostet. Ja, es war so heiß, dass schon einige auch vor der Bühne kollabierten. Sie wissen ja, wenn man zu viel Cola und Bier trinkt, dann kollabiert man. Ist ja auch logisch. Aber 400 Umfaller gibt es laut Zeitungsberichten. Feuerwehrmänner spritzten die Besucher mit Wasserschläuchen nass. Ja, und A Kind of Magic wurde gesungen. Ja, und ganz, ganz viel anderes. We are the champions. Friends will be friends. Und ja, ich finde, jetzt ist es Zeit, dass wir uns an eines der Lieder erinnern, das damals gesungen wurde. Also hier sind also Queen und wir sind hier ja im Radio, eindeutig im Bermudafunk, mit Michael Antweiler. Und zuweilen, gebe ich zu, bin ich vielleicht auch manchmal ein bisschen Gaga. Und Radio und Gaga passt am besten zusammen, wenn wir da das entsprechende Lied von Queen jetzt mal uns in die Öhrchen zurückholen, in die Erinnerung. Hier ist also Queen mit Radio Gaga.

Ja, Radio Gaga. Und ja, man könnte manchmal meinen, auch in der, ja, sag ich mal, bei den Chartpositionen der Bücher geht's manchmal ein bisschen Gaga zu. Ja, zumindest wenn man sich mal die Platzierungen anschaut. Denn da kann es tatsächlich passieren, dass Titel auf einmal auf den höheren Plätzen sind und dann auf einmal verschwinden sie. Mir nichts, dir nichts. So etwas kann tatsächlich passieren. Und sowas ist auch vor kurzem passiert. Denn es ist passiert mit den Büchern von L. Kennedy. Die waren kurze Zeit sehr stark in den besten Listen und dann wieder weg. Also nicht nur Radio Gaga, sondern auch Bookchartlisten Gaga. Denn diese Bestsellerliste nötigt einem mitunter ein Kopfschütteln ab. Nicht, weil es die besten Bücher oft gar nicht drauf schaffen und dafür ein Haufen von Schrott reingeschwemmt wird. Nein, es gibt noch was anderes. Stichwort L. Kennedy. Seit Wochen dominiert die 1982 geborene Kanadierin die Büchercharts. Doch in der 25. Kalenderwoche waren mit The Deal, The Mistake, The Score und The Goal gleich 4 Titel von ihr in den Top 10 der Spiegel-Bestsellerliste vertreten. Als die Bücher vor 10 Jahren erstmals in Deutschland erschienen, interessierte sich fast keiner dafür. Ja, ja, ja. Seit dem Serienstart der Off-Campus-Reihe auf Prime Video letzten Mai gehen sie aber durch die Decke. Wie warme Semmeln verkaufen sie sich im New Adult-Programm von Piper bei Everlove. Und da sind diese neu aufgelegten Romane in der Hardcore Special Edition zu erhalten. Die Reihe begleitet verschiedene Charaktere durch ihr Studium an der fiktiven Uni. Ob Hannah, die so sehr in ihren Crush verliebt ist, dass sie mit ihm, mit Garrett, dem Star des Eishockey-Teams, dem sie Nachhilfe gibt, eifersüchtig machen will, oder Sabrina, die Jura studiert und eigentlich keine Zeit für eine Beziehung hat, dann aber den unwiderstehlichen John kennenlernt. Geschichten, über Liebe, Leid und Leidenschaft. Die Bücher, die im Erfolgssog der Eishockey-Serie Heated Rivalry schwimmen und von Liebe, Sex, Sport und Musik erzählen, treffen einen Nerv. Aber, oh Wunder, schon eine einzige Woche später fand man auf einmal keinen einzigen Titel davon mehr in der Spiegel-Bestsellerliste. Aber warum? Warum? Das haben sich viele gefragt. Und natürlich konnte man dem Ganzen mal auf den Grund gehen. Denn der Grund dafür war die Regularien. Ja, und die haben sie jetzt erst gemerkt, erstaunlicherweise. Wie vom Verlag zu erfahren ist, ja, dass Neuausgaben älterer Titel auf einmal nicht mitzählen sollen und wollen. Nach mehreren Wochen ist es dann dem Branchendienst E-Buch, wo die Verkaufszahlen ermittelt werden, erstmal augenscheinlich aufgefallen, es fiel ihnen quasi wie Schuppen von den Haaren, dass diese Bücher von L. Kennedy ja gar nicht so neu sind, wie man dachte, und dass sie eigentlich in einer aktuellen Liste eigentlich gar nichts zu suchen haben. Ja, aber irgendwie werden sie dann bei den Taschenbüchern doch wieder gelistet und bei den Hardcover-Büchern nicht gelistet. Ein Tohu Wabohu. Man könnte meinen, auch bei denen ist irgendwie der kleine Hitzeschaden durchgebrochen. Aber nein, wie das passieren konnte, tja, diese Frage bleibt eben E-Buch schuldig. Die Frage bleibt nämlich unbeantwortet. Vielleicht wäre es doch zu peinlich. Ja, und an einem Praktikanten, der man die Schuld in die Schuhe schieben kann, wird es auch nicht gelegen haben. Tja, vielleicht war es einfach so. Wahrscheinlich erscheint die ganze Sache so, dass einfach die KI guckt nach Verkaufszahlen und listet einfach auf. Und dann wird es von der KI übernommen, ohne dass ein Mensch nochmal nachguckt. Und so kommen halt alte Bücher in Anführungszeichen, die aber auf einmal nach 10 Jahren stark verkauft werden, ganz nach oben und werden dann aber wieder, ja, weil sie eben laut der Regularien zu alt sind, wieder zurückgepfiffen und dürfen dann wieder nicht in den Charts der Bücher stattfinden. Ja, also dann alles schöne neue Welt mit und ohne KI. Da leckst die hi und steh ich nimmer auf. Sage ich schon mal einfach so. Genau, und jetzt, Sie werden es kaum glauben, jetzt haben wir doch noch hier ein weiteres sommerliches Titelchen.
Und das ist ein absolut schöner Klassiker. Hier sind The Fab Four aus Liverpool. Hier sind The Beatles. Ja, und auch sie lassen die Sonne herein. Here comes the sun.

Ach ja, Beatles kann man doch immer wieder hören, nicht wahr? Einfach, ja, zeitlose Musik, finde ich. Und jetzt muss ich Ihnen noch ein kleines Geständnis machen. Ich hatte noch ein ganz, ganz tolles Thema auf der Pfanne, nämlich den SKL Glücksatlas, der jetzt herausgekommen ist, vor 2 Wochen ungefähr. Ja, und der wurde erstellt vom Institut für Demoskopie Ahlensbach und Einwohnerinnen und Einwohner von Großstädten, von 40 Großstädten, wurden befragt nach ihrem Glücksgefühl. Ja, und da wollte ich Ihnen einiges dazu erzählen und ich wollte Ihnen auch einige Stimmen von Mannheimern hier zum Besten geben, die erzählen, warum sie so gerne in Mannheim wohnen. Zum Beispiel Christian Specht, zum Beispiel Pfarrerin Ilka Sobotke und verschiedene andere mehr. Aber die Zeit ist jetzt leider sozusagen im Winde verweht und deswegen darf ich Sie auf den 3.8.26 gerne vertrösten oder weiterempfehlen. Hören Sie doch einfach am 3.8. wieder rein. Das ist der erste Montag im Monat August. Ja, und da gibt's dann diesen wunderbaren, tollen Glücksatlas in voller Breite. Und ich gebe Ihnen jetzt einfach mal eine kleine Hausaufgabe mit. Ich weiß, wir haben Sommerferien. Also in Rheinland-Pfalz haben wir Sommerferien, in Baden-Württemberg noch nicht. Aber wie wär's denn? Sie besorgen sich einfach mal das Buch Glücksorte in Mannheim aus dem Droste Verlag von Nina Badelt. Ja, 80 ausgewählte Highlights unter dem Motto Fahr hin und werd glücklich. Beziehungsweise geh raus und blüh auf. Also wenn Sie sich diese Bücher jetzt bitte besorgen mögen, dann haben wir es im August ein bisschen leichter. Und dann wünsche ich Ihnen viel Spaß. Jetzt wünsche ich uns allen einen tollen Juli. Ich hoffe, wir werden nicht allzu sehr von der Sonne versengt. Vielleicht gibt's ab und zu auch mal Nächte, in denen man durchschnaufen kann. Tage, an denen man auch sich nicht wie ein Grillhörnchen fühlt. Aber ansonsten allen einen schönen Juli. Und mögen wir uns gesund und munter am 3.8. wiedersehen. Das war Michael Antweiler und das Buch. Und jetzt geht's gleich weiter mit Frank Schindelbeck und Jazzology. Viel Spaß und Vergnügen dabei. Tschüss.

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Heute ist ein lauschiger Abend am 6. Juli 2026, zumindest am Abend der Erstausstrahlung. Sollte heute nicht der 6.7.2026 sein, dann ist das eine Wiederholung oder ein Nachhören in der Mediathek.

Keine Sorge, es ist nicht schon wieder ein wichtiger Jazzmusiker gestorben. Fred Frith geht's gut, den haben wir gerade an der Gitarre gehört mit dem Morning Song. Und in der heutigen Sendung spiele ich relativ viel Musik von einer bestimmten Platte. Und diese Platte ist der Soundtrack zu einem Film. Und ich habe schon jahrelang nicht mehr Werbung für diesen fantastischen Film gemacht, habe ich festgestellt. Und das muss man eigentlich alle paar Jahre wieder tun, weil es einfach einer der tollsten Musikfilme ist, die ich persönlich kenne. Step Across the Border, ein Dokumentarfilm aus dem Jahr 1990, gedreht von zwei Deutschen, Nicolas Humpert und Werner Penzel. Und die haben damals den britischen Gitarristen Fred Frith einfach begleitet. Das ist ein Film geworden, schwarz-weiß, wunderbar, wahrscheinlich gefällt er mir deswegen auch besonders gut, wo sie ihm hinterhergereist sind, musikalische Situationen aufgenommen haben mit ganz vielen Mitmusikern, die in diesem Film gar nicht groß vorgestellt werden, sondern einfach spielen. Und da geht die Reise dann von Tokio über Osaka und Kyoto in Japan, es geht nach Italien, es geht nach Frankreich, sogar nach Deutschland, Leipzig, New York, Zürich, Bern, natürlich auch ein Abstecher in sein Heimatland England. Und dabei sieht man ja Musik spontan aufgenommen, Konzerte, Rehearsals, er spielt solo vor sich hin, er spricht mit Musikern, es gibt Interviews und es ist einfach ein fantastischer Film, den ich jedem nur ans Herz legen kann. Man kriegt den auch auf DVD natürlich und ja. Jetzt hören wir einiges an Musik und wie der Film, so ist auch die Sendung ein bisschen gemixt, weil es eh gemixt ist musikalisch. Also der Morning Song, den wir da gehört haben, der ist irgendwann nicht ganz am Anfang, aber ganz am Anfang dieser CD, dieses Tonträgers, ist ein Song, den ich schon oft gespielt habe, weil er mir einfach so gut gefällt, auch wenn er sehr kurz ist. Sparrow Song.

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Das war der Titelsong Step Across the Border von Fred Frith und seinen Mitmusikern. Der Film, wie gesagt, 1990 entstanden und er entstand über 2 Jahre. 1987 haben sie angefangen und 1990 waren sie, glaube ich, noch nicht ganz fertig, als sie mit ihm unterwegs waren, die beiden Filmemacher Humbert und Penzel. Es gibt eine schöne Stimme zu diesem Film von Chris Geeman, der sagt, it is not just a story of an individual, but also an attempt to convey the character of an international musical community, of intertwined creative lives, and its sense of community is part of what makes the film inspiring. The sense that an artist's total rejection of the rules of the marketplace hardly dooms him into the life of a lonely genius, but rather puts him at the center of another, more interesting world. Vor allem der zweite Teil, den finde ich schön. Da ist beschrieben, dass man ja befürchten könnte, dass ein Künstler, der die Regeln des Markts, des Musikmarkts in diesem Fall, völlig ignoriert, dazu verdammt ist, als lonely genius, als einsames Genie dahin zu vegetieren. Aber in dem Film sieht man, dass es eben nicht so ist, sondern dass er ins Zentrum einer anderen, besonders interessanten Welt versetzt wird. So übersetze ich das mal so roughly. Fred Frith. Und ein Song von Fred Frith und von dieser Platte, den kennt man hier in der Region, in der Metropolregion Rhein-Neckar, ziemlich gut, weil er immer wieder zu hören ist, vor allem bei einem Musiker. Und nicht nur bei einem Musiker, sondern auch bei einer Musikerin. Ich spreche von Jutta Glaser aus Leimen, der Sängerin, und natürlich vom Gitarristen Klaus Bösser Ferrari. Und der, also ich glaube, ich höre keinen Live-Auftritt von ihm und ich kenne auch wenige Platten, wo nicht dieses Thema irgendwo aufscheint. Und zwar ist das Lost and Found. Ich schätze mal, der eine oder andere wird das erkennen auch von und erkennen als Teil von Klaus Bösser Ferraris musikalischer DNA inzwischen.

Lost and Found war das von Step Across the Border. Das war es dann auch schon fast mit meiner Filmempfehlung. Die Bilder dazu zur Musik machen das Ganze zum kompletten Erlebnis. Ich kann es wirklich nur empfehlen. Schaut es euch an. Ich möchte einen weiteren Titel noch von Step Across the Border spielen und dann war es das auch mit Fred Frith und direkt anschließend gibt es nochmal ganz andere Musik, die aber thematisch ein bisschen zumindest passt. Der Titel von Fred Frith heißt Birds und danach gibt es eine ganz lange Live-Version von The Seagulls auf Kristiansund von Mel Waldron aus dem Village Vanguard in New York. Und das war's dann auch schon an diesem Abend bei Jazzology. Am Mikrofon verabschiedet sich schon mal Frank Schindelbeck, bleibt dem freien Radio Rhein-Neckar treu und natürlich auch der Sendung kommenden Montag ab 21 Uhr wieder Jazzology. Bye-bye.

wow, toller Rhythm and Blues Song, finde ich. Und wir mussten mehr als 50 Jahre darauf warten, bis dieses Lied veröffentlicht wurde. Vor 10 Jahren ist es dann endlich soweit gewesen und der Song erschien auf einer Platte, die hieß The Early Years, einer Band, die also später wesentlich erfolgreicher geworden ist und hier nochmal ihre frühen Werke versammelt hat. Und die Rede ist von der Band Pink Floyd. Dieses Stück Lucy Leaf, das wir gerade gehört haben, ist aus dem Jahr 1965 und eine der ersten Veröffentlichungen von Pink Floyd, die damals noch eine Rhythm and Blues Band gewesen sind, bevor sie später dann auch eine Psychedelic Rock Band und eine Progressive Rock Band wurden. Aber wir werden uns heute ausschließlich mit dem Frühwerk beschäftigen, denn wir feiern heute ein Jubiläum. Vor 20 Jahren ist Syd Barrett gestorben, der Sänger und Gründer der Band Pink Floyd, der die ersten Songs verantwortet hat, der quasi das Mastermind dieser Band war und ja uns ein großartiges Erbe hinterlassen hat in den 5 Jahren, in denen er musikalisch wirkte, bis zu seiner mentalen Zerrüttung. Und ja, heute nochmal eine kleine Zusammenstellung meiner Lieblingssongs von Syd Barrett und den frühen Pink Floyd. Das gibt es heute in der Sendung Toposkop im Bermuda Funk im freien Radio Rhein-Neckar auf den Frequenzen 89,6 für Mannheim und 105,4 für Heidelberg, auch im Netz unter www.bermudafunk.org.

Und das war die erste Single von Pink Floyd, die wir eben gehört haben. Arnold Lane aus dem Jahr 1967. Ein Song über einen Transvestiten oder Crossdresser, der damals im Cambridge, wo Syd Barrett und Roger Waters herstammen, Damenunterwäsche von Wäscheleien geklaut hat. Also nachts. Ich glaube, die Mutter von Syd Barrett hatte ein Zimmer in ihrem Haus an eine Studentin untervermietet und auch die Mutter von Roger Waters hatte an eine Studentin ein Zimmer untervermietet. Und damals hat es sich also zugetragen, dass den jungen Damen häufiger Damenkleidungsstücke und Damenunterwäsche gestohlen wurde. Und das war vermutlich, so heißt es zumindest in diesem Song, jemand, der das eben für seine persönlichen Fetische zusammengesammelt hat damals. Im Cambridge der 60er Jahre, Arnold Lane ist eine fiktive Figur, der reale Täter oder die reale Vorlage ist nicht bekannt, also der Täter ist niemals erwischt worden, aber auf jeden Fall ist es eine super Story für einen Song, der damals allerdings als sittenwidrig empfunden wurde und deshalb nicht gespielt wurde, also von einigen Londoner Radiostationen mit einem Verbot belegt wurde. Trotzdem großartige Single, Arnold Lane, und schon ein Beispiel für die frühen Pink Floyd, die Psychedelic-Phase der Band, die ursprünglich als Blues-Band angefangen hat. Wir hatten eben ja Lucy Leaf gehört. Das war noch 2 Jahre vorher erschienen und innerhalb eines Jahres kann man sagen, dass diese Blues-Geschichte von Pink Floyd wieder Geschichte war und sie jetzt in eine andere musikalische Richtung gedriftet sind, in den Psychedelic nämlich. Und das Einzige, was noch an ihr Blues-Erbe erinnert, ist quasi ihr Bandname, der sich zusammensetzt aus den Namen der Blues-Musiker Pink Anderson und Floyd Council. Auch der Bandname geht auf Syd Barrett zurück, wie überhaupt die Bandgründung und die meisten Songs des Frühwerks, die von Syd Barrett stammen. Ursprünglich Roger Keith Barrett, der sich dann irgendwann Syd Barrett nannte. Und ja, der frühe Kopf der Pink Floyd war, bis er dann mental völlig destabilisiert seine frühe Musikkarriere aufgeben musste. Aber bevor ich dazu komme, spielen wir jetzt noch ein paar Stücke aus der Debütplatte von Pink Floyd, The Piper at the Gates of Dawn. Aber vorher muss ich noch kurz was zu dem anderen Stück sagen. Candy and the Current Bun haben wir davor gehört, aus das Stück vor Arnold Lane, und ist auf der Single auch die B-Seite gewesen. Auch ein toller Song aus dem Jahr 1967. Der ursprünglich Let's Roll Another One hieß, also der auf Marihuana-Konsum anspielte, dann aber aufgrund dessen umgeschrieben werden musste und auch ja ein ganz lustiges Sujet behandelt, nämlich Süßigkeiten, Candy and the Current Bun. Ich glaube, Current Bun ist sowas wie ein Johannisbeerteilchen, Johannisbeer weg oder irgendwie sowas in der Richtung. Naja, aber ich glaube, die Anspielung ist trotzdem noch deutlich. Na gut, jetzt jedenfalls zur ersten Platte von Pink Floyd, The Piper at the Gates of Dawn, aus der wir jetzt ein paar Stücke hören. Heute eine Sendung zum 20-jährigen Todestag von Syd Barrett. Ihr hört die Sendung Toposcope, ihr hört den Bermuda-Funk.

Scarecrow klingt hier aus von der ersten Platte von Pink Floyd, The Piper at the Gates of Dawn, aus der wir jetzt ein paar Stücke gehört haben, davor Astronomy Domine und davor ganz am Anfang Lucifer Sam. Lucifer Sam ist wohl eine Katze in dem Stück und tatsächlich hieß die Katze von Syd Barrett auch Sam, aber ich glaube, darüber hinaus gibt es auch einige Anspielungen, die darauf schließen lassen, dass es hier nicht nur um ein Haustier geht. Wie auch immer, als diese Platte erschienen ist, irgendwann Mitte des Jahres 1967, hatte Syd Barrett schon seinen ersten Nervenzusammenbruch hinter sich und 2 Jahre zuvor, glaube ich, naja, wahrscheinlich noch zur Blueszeit oder kurz danach zumindest, hat er angefangen, ja, mit LSD zu experimentieren, also auch ziemlich große Mengen LSD zu konsumieren, sodass man nicht genau weiß, ob das ja ein erhöhter Drogenkonsum gewesen ist oder eine andere Form von psychischer Krankheit, Schizophrenie, Depression, die letztlich dazu geführt hat, dass er ja im Laufe weniger Jahre komplett, ja, psychisch abgestürzt ist und im Endeffekt auch aus der Band mehr oder weniger geschmissen wurde. Ich glaube, das lief noch relativ human ab, aber er war einfach unzurechnungsfähig geworden und konnte nicht weiter bei Live-Konzerten dabei sein, brach Konzerte nach wenigen Minuten ab, spielte oft nur eine einzige Seite den ganzen Abend lang oder stand regungslos auf der Bühne und bewegte sich nicht. Das war auf Dauer kein Zustand und deshalb wurde er dann durch einen Jugendfreund ersetzt, einen anderen Jugendfreund, der dann zum eigentlichen Gitarristen und Sänger der Band Pink Floyd werden sollte, David Gilmour nämlich, der auch später immer wieder gesagt hat, dass ihn das irgendwie nie losgelassen hat, weil er auch ganz am Anfang schon mit Syd Barrett befreundet gewesen ist und sie sich gegenseitig das Gitarrespielen beigebracht haben, dass er immer ein schlechtes Gewissen gehabt hat, obwohl es wohl auch nicht anders ging, dass er diesen Platz einnehmen musste. Wie auch immer, nach Pink Floyd, nach der Piper at the Gates of Dawn gab es noch ein paar Soloplatten von Syd Barrett, die wir uns in der zweiten halben Stunde der Sendung anhören können, aber jetzt rufe ich noch ein paar Stücke aus dem Frühwerk ab. Ein paar, ja, schöne Sachen, die, glaube ich, auch auf wenigen Platten nur zu finden sind. Eins davon ist das Stück Apples and Oranges, das wir uns jetzt anhören.

Ja, See Emily Play haben wir gerade gehört von Pink Floyd. Das hat David Bowie mal gecovert auf seiner Platte Pin-Ups. Die ist, glaube ich, Anfang der 70er erschienen. Ist auch nicht seine beste Platte gewesen. Da sind es sind ausschließlich Coverstücke darauf. See Emily Play vermutlich noch eines der besten insgesamt. Wie gesagt, jetzt nicht das beste Album von David Bowie, aber ein sehr schöner Song von Pink Floyd. Hier noch mit dem Syd Barrett, dem frühen Sänger der Anfangstage. Und davor hörten wir auch ein Stück aus dem Frühwerk Apple and Oranges, alles so um die Jahre 1966, 67 erschienen, und damit haben wir auch die erste halbe Stunde vollendet, in der wir uns mit dem Frühwerk von Pink Floyd befasst haben. Heute zum 20-jährigen Todestag von Syd Barrett werde ich in der zweiten halben Stunde noch einige Sachen aus seinen Soloplatten spielen. Er hat noch zwei Platten produziert, nachdem er bei Pink Floyd ausgestiegen ist oder rausgeschmissen wurde, je nachdem. Und diese Platten sind auch sehr hörenswert, obwohl die Produktionsbedingungen denkbar ungünstig waren. Also das war eine sehr zähe Sache, ihn nochmal dazu zu bewegen, im Studio einigermaßen konzentriert zu arbeiten und die Songs aufzunehmen. Das Ergebnis ist trotzdem toll, finde ich, und wir hören uns jetzt ein paar Songs an, jetzt aus seiner zweiten Platte Barrett. Ich glaube, die erste Platte, The Madcap Loves, ist auch im Jahr 1970 erschienen. Also das waren noch so zwei Sachen, die dann zusammengestellt wurden, bevor Syd dann vollständig von der Bildfläche verschwunden ist. Und wir hören jetzt das Stück Gigolo Arndt aus seinem zweiten Album Barrett.

Waving My Arms in the Air von Syd Barrett haben wir gehört, aus dem zweiten Soloalbum Barrett im Jahr 1970 erschienen und davor ebenso auf diesem Album das Stück Gigolo Aunt, das wir gehört haben. Und ja, wir widmen uns jetzt dem Solowerk von Syd Barrett und hören auch gleich aus seiner Debütplatte noch seine erste Single und ich weiß gar nicht, möglicherweise auch seine einzige Single Octopus von der Platte The Madcap Loves.

Late Night von Syd Barretts Debütalbum The Madcap Loves und heute eine Sendung über Syd Barrett zu seinem 20. Todestag und ja, das war eine kleine Zusammenstellung meiner Lieblingsstücke. Ich spiele jetzt noch ein bisschen was und zwar so diese Kindersongs, von denen Syd Barrett auch viele großartige Stücke geschrieben hat und das nächste Stück ist der, muss ich nochmal nachgucken, der Elephant, der Everesting Elephant, glaube ich, auch von seiner zweiten Platte Barrett, den wir uns jetzt anhören. Bevor ich dann noch mal ein paar ältere Songs spiele. Thank you.

Ja, und jetzt spiele ich noch mal eins aus der Frühphase, ein Stück von Pink Floyd von der Platte The Early Years, mit der wir eingestiegen sind. Diesmal allerdings den Song Walk With Me Sydney, um noch mal den Bogen zu spannen von den frühen Tagen bis zum Spätwerk. Das letzte Stück des Abends ist dann dem Jugband Blues vorbehalten, dem einzigen Stück auf der zweiten Platte von Pink Floyd, glaube ich zumindest, auf dem Syd Barrett noch vertreten ist. A Saucer Full of Secrets heißt die Platte und das hören wir anschließend. Ja, und damit wäre die Sendung auch zu Ende. Ihr hört den Bermuda-Funk, das freie Radio Rhein-Neckar auf den Frequenzen 89,6 für Mannheim und 105,4 für Heidelberg, auch im Netz unter www.bermudafunk.org und auch im Querfunk als Austauschsendung, heute mit einer Sendung über Syd Barrett und jetzt nochmal zwei Stücke von Pink Floyd aus der ganz, ganz frühen Phase und aus der späteren Frühphase. Ich wünsche euch eine gute Nacht und hoffe, es hat euch gefallen.

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Ja, und hier die Sommerausgabe. Wir rocken einfach mal so ein bisschen alte und neue Klassiker. Vor allem alte Klassiker aus meinem CD-Schrank runter. Heute also ausschließlich mit CD gemischt mal wieder. Und damit viel Spaß und ja, bleibt cool. Habt immer genug zu trinken und genug zu feiern zum Raven.

Ich kann es auf jeden Fall fühlen. Hier in der Sauna 2 im Bermuda-Funk. Nein, Studio 2.

Ja, ich bitte mal Entschuldigung, das kann natürlich bei einer live produzierten Sendung vorkommen, dass man aus Versehen den falschen CD-Player nimmt. Also jetzt noch einmal hier, Kungs, This Girl. Ich finde das Lied aber trotzdem einfach gut, kann man nochmal hören.

Ja, Halbzeit bei Make Rave Not Hate bzw. Sweat Not Hate oder wie auch immer, Dance Not Hate. Ist auf jeden Fall schön angenehm, temperiert hier in der Sauna 2 im Bermuda-Funk, im aka Studio 2. Ihr hört uns natürlich im Bermuda-Funk auf 89,6 in Mannheim, auf 105,4 in Heidelberg, auf bermudafunk.org und auch im freien Radio Kassel auf DB Plus Kanal 6a sowie freies-radio.org. In den ersten 8 Stücken, in dieser ersten halben Stunde, haben wir schon eine ganz gute musikalische Zeitreise hingelegt zwischen den 70ern und so den 2010ern, 2020ern. Auf jeden Fall alles tanzbare Musik und wir machen hier schön disco-mäßig weiter. Lasst euch überraschen für die zweite Hälfte von Make Rave Not Hate aus dem Bermudafunk und im Freien Radio Kassel.

0: Ja, das war schon wieder eine Stunde Make Rave No Hate im Juli 2026 mit einem Disco-Klassiker von Sheila E. A Love Bizarre. Ganz zum Schluss hören wir noch ein ganz paar Sekunden von Atmosphere von New Order. Und genau damit möchte ich dann auch schon überleiten in und Werbung machen für die nächste Sendung. Nämlich, es geht im Sommer heiß weiter hier bei Make Rave No Hate. Und zwar im August dann hört uns im Bermudafunk auf 89,6 Mannheim, 105,4 in Heidelberg, bermudafunk.org und im Freien Radio Kassel, DB Plus, Kanal 6a, sowie freies-radio.org. Playlist dann demnächst auf free-key-sounds.net und dann Make Rave, Not Hate. Damit bleibt gesund und kühl, habt immer genug zu trinken und auf Wiederhören.
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Du erinnerst dich vielleicht, dass die letzte Sendung hauptsächlich Coverversionen von Blues-Songs durch Rockmusiker enthielt. Als ich die Sendung zusammenstellte, wurde mir klar, dass es zu viele gute Songs für eine einstündige Sendung gab. Daher ist diese Folge eine Fortsetzung desselben Themas. Wie immer beginnen wir in Großbritannien in den 60er Jahren. Es handelt sich zwar nicht um eine Coverversion eines Blues-Songs, doch, um den Rahmen für den Rest der Sendung zu schaffen, ist es eine amüsante Parodie auf die Kommerzialisierung der Bluesmusik in Großbritannien zu jener Zeit. Der Song stammt von The Liverpool Scene, einer Gruppe unter der Leitung des Liverpooler Dichters, Künstlers und Musikers Adrian Henry. Here is The Liverpool Scene mit I've Got These Fleetwood Mac Chicken Shack John Mayall Can't Fail Blues aus dem Jahr 1968.

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1: Das war I've Got These Fleetwood Mac Chicken Shack John Mayall Can't Fail Blues von der Liverpool Scene. Und als nächstes kommt eine der Gruppen aus diesem Titel, Chicken Shack. Der Song ist I'd Rather Go Blind, ein Blues-Song, der von Ellington Jordan geschrieben wurde. Hier ist Chicken Shack mit I'd Rather Go Blind aus dem Jahr 1969.

Das war I'd Rather Go Blind von Chicken Shack, gesungen von Christine Perfect, die später zu Christine McVie wurde, als sie John McVie von Fleetwood Mac heiratete und daraufhin der Band beitrat. Später in der Sendung wird es einen Song von Fleetwood Mac geben. Der nächste Song stammt aus der Feder von Willie Dixon. Diese Version von The Rolling Stones ist auf ihrem Debütalbum aus dem Jahr 1964 zu finden. Zu dieser Zeit fingen Mick Jagger und Keith Richards gerade erst an, eigene Songs zu schreiben, und das Album besteht größtenteils auf Coverversionen, von denen viele die Liebe von The Stones zum Blues widerspiegelt. Die Stones-Version dieses Songs hat ein aufregend schnelles Tempo. Here's in the Rolling Stones mit I Just Want to Make Love to You.

Das war I Just Want to Make Love to You von The Rolling Stones. Ein mutiger Titel für die Zeit. Ich finde der nächste Song sehr ähnlich. Er wurde im selben Jahr von einer anderen Band aufgenommen, deren Musik ebenfalls von der Liebe zum Blues geprägt war. Die Band hieß Them und stammte aus Nordirland. Ihr Sänger war der damals 19-jährige Van Morrison. Der Song ist ein traditioneller Blues-Song, der wahrscheinlich auf einem amerikanischen Volkslied aus der Zeit der Sklaverei basiert. Durch eine Aufnahme von Big Joe Williams aus dem Jahr 1935 wurde er bekannt. Here is Them mit Baby Please Don't Go.

Das war Baby Please Don't Go von Them. Der nächste Song stammt von The Doors aus Los Angeles, deren Frontman Jim Morrison war. Der Song heißt Crawling Kingsnake, stammt ursprünglich aus den 1920er Jahren und wurde, wie der letzte Song, von Big Joe Williams aufgenommen. Hier sind The Doors mit Crawling Kingsnake.

Das war Crawling Kingsnake von The Doors, aus ihrem 1971 erschienenen Album L.A. Woman, das kurz vor Morrisons Tod entstand. Übrigens war es eines der ersten Alben, die ich gekauft habe, und der Song, den wir gerade gehört haben, wurde von diesem Album digitalisiert. Der nächste Song stammt von The Allman Brothers Band. Wie die Name schon sagt, wurde die Band von den Brüdern Gwen und Greg Allman aus Florida gegründet. Greg war der Sänger und Dwayne ein sehr guter Gitarrist. Dieser Song wurde 1971 live bei einem Konzert im Fillmore East in New York aufgenommen. Das daraus entstandene Album war der Durchbruch für die Band. Leider starb Dwayne Allman kurz darauf bei einem Motorradunfall. Der Song hieß ursprünglich Call It Stormy Monday, but Tuesday is just as bad und wurde 1947 von T-Bone Walker geschrieben. Diese ist eine erweiterte Version mit langsamem Tempo, die durch improvisierte Gitarren und Orgelsoli besticht. Here is the Allman Brothers Band mit Stormy Monday.

Das war Stormy Monday von The Allman Brothers Band. Der nächste Song stammt aus Trouble in Mind, einem Album aus dem Jahr 2003 von Elkie Brooks, einer englischen Bluesrock-Sängerin, die ich sehr schätze, da sie eine wunderschöne Stimme hat, und Humphrey Littleton, einem beliebten englischen Jazz-Trompeter, der damals bereits weit über 80 Jahre alt war. Der Song ist der Titelsong des Albums und ein Bluesstück, das 1924 von Jazzpianisten Richard M. Jones komponiert wurde, obwohl es auf früheren Spirituals basiert. Der Song drückt Hoffnung für die Zukunft aus, selbst in den schwierigsten Zeiten. Here is Trouble in Mind von Elkie Brooks mit Humphrey Littleton.

Das war Trouble in Mind von Elkie Brooks mit Humphrey Littleton. Und die übrigen Lieder präsentieren allesamt wunderbare Gitarristen. Das erste stammt von Fleetwood Mac, als sie noch eine englische Bluesrockband waren, bevor sie sich zu angloamerikanischen Stadionrockern wandelten. Der verstorbene Peter Green war der Gitarrist und Sänger. Der Song wurde 1969 in Chicago, nicht nur mit Fleetwood Mac, sondern auch mit vielen Musikern in Chicago Blues-Stil aufgenommen, darunter Willie Dixon und Buddy Guy. Hier ist Fleetwood Mac mit Ooh Baby, geschrieben von Howlin' Wolf.

0: Das war Oh Baby von Fleetwood Mac. Der nächste Song stammt von Eric Clapton. Der Titel lautet The Sky Is Crying, ein Blues-Song im langsamen Tempo, der 1959 von Elmore James geschrieben und aufgenommen wurde. Here is The Sky Is Crying, aus Eric Clapton's Album There's One in Every Crowd von 1975.
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Das war Eric Clapton mit The Sky is Crying. Der nächste Song ist ein Coverversion eines Bob Dylan-Songs. Vielleicht denkst du jetzt, aber Dylan ist doch kein Bluesmusiker. Ja, das stimmt. Aber er wurde vom Blues beeinflusst, insbesondere von Robert Johnson. Und seine Version dieses Songs hat nicht nur einen Blues-Charakter, sondern weist auch textliche Ähnlichkeiten mit Johnsons Werk auf. Der Song heißt All Along the Watchtower, ein geheimnisvoller Song, der ein Gespräch zwischen einem Joker und einem Thief schildert, mit biblischen Anspielungen und einem Gefühl des bevorstehenden Untergangs. Die Coverversion, die ich hier spiele, ist natürlich die großartige Interpretation von Jimi Hendrix, der mit seiner Gitarre und Studioeffekten das Gefühl des Unheils in dem Lied noch verstärkt. Here is All Along the Watchtower von Jimi Hendrix aus dem Jahr 1968.

Das war Jimi Hendrix mit All Along the Watchtower. Und der letzte Song ist einer meiner absoluten Favoriten. Es ist Bullfrog Blues, ursprünglich geschrieben von William Harris, einem unherziehenden Bluesmusiker, über den kaum etwas bekannt ist, außer dass er 1928 und 1929 in zwei Sessions 16 Songs, darunter auch diesen, aufgenommen hat. Diese Version ist eine lebhafte Rockinterpretation des irischen Sängers und Gitarristen Rory Gallagher von 1973. Viel Spaß!

0: Wunderbar, das war Rory Gallagher mit Bullfrog Blues. Wie ich bereits sagte, waren bei den letzten vier Liedern vier wahrhaft großartige Gitarristen zu hören, alle mit unterschiedlichen Stilen: Peter Green, Eric Clapton, Jimi Hendrix und Rory Gallagher. Nur Clapton ist noch unter uns. Leider sind die anderen drei zu früh gestorben. Ich hoffe, dir hat mein zweiter Ausflug in der Welt der Rockcover-Versionen von Blues-Songs gefallen. Die nächste Sendung wird anders sein, aber ich weiß noch nicht wie.
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Wow, toller Rhythm and Blues Song, finde ich. Und wir mussten mehr als 50 Jahre darauf warten, bis dieses Lied veröffentlicht wurde. Vor 10 Jahren ist es dann endlich soweit gewesen und der Song erschien auf einer Platte, die hieß The Early Years, einer Band, die also später wesentlich erfolgreicher geworden ist und hier nochmal ihre frühen Werke versammelt hat. Und die Rede ist von der Band Pink Floyd. Dieses Stück Lucy Leaf, das wir gerade gehört haben, ist aus dem Jahr 1965 und eine der ersten Veröffentlichungen von Pink Floyd, die damals noch eine Rhythm and Blues Band gewesen sind, bevor sie später dann auch eine Psychedelic Rock Band und eine Progressive Rock Band wurden. Aber wir werden uns heute ausschließlich mit dem Frühwerk beschäftigen, denn wir feiern heute ein Jubiläum. Vor 20 Jahren ist Syd Barrett gestorben, der Sänger und Gründer der Band Pink Floyd, der die ersten Songs verantwortet hat, der quasi das Mastermind dieser Band war und ja uns ein großartiges Erbe hinterlassen hat in den 5 Jahren, in denen er musikalisch wirkte, bis zu seiner mentalen Zerrüttung. Und ja, heute nochmal eine kleine Zusammenstellung meiner Lieblingssongs von Syd Barrett und den frühen Pink Floyd. Das gibt es heute in der Sendung Toposkop im Bermuda Funk im freien Radio Rhein-Neckar auf den Frequenzen 89,6 für Mannheim und 105,4 für Heidelberg, auch im Netz unter www.bermudafunk.org und auch im Querfunk als Austauschsendung. Mein Name ist Erik Züber.

Und das war die erste Single von Pink Floyd, die wir eben gehört haben. Arnold Lane aus dem Jahr 1967. Ein Song über einen Transvestiten oder Crossdresser, der damals im Cambridge, wo Syd Barrett und Roger Waters herstammen, Damenunterwäsche von Wäscheleien geklaut hat, also nachts. Ich glaube, die Mutter von Syd Barrett hatte ein Zimmer in ihrem Haus an eine Studentin untervermietet und auch die Mutter von Roger Waters hatte an eine Studentin ein Zimmer untervermietet und damals hat es sich also zugetragen, dass den jungen Damen häufiger Damenkleidungsstücke und Damenunterwäsche gestohlen wurde und das war vermutlich, so heißt es zumindest in diesem Song, jemand, der das eben für seine persönlichen Fetische zusammengesammelt hat damals. Im Cambridge der 60er Jahre, Arnold Lane ist eine fiktive Figur, der reale Täter oder die reale Vorlage ist nicht bekannt, also der Täter ist niemals erwischt worden, aber auf jeden Fall ist es eine super Story für einen Song, der damals allerdings als sittenwidrig empfunden wurde und deshalb nicht gespielt wurde, also von einigen Londoner Radiostationen mit einem Verbot belegt wurde. Trotzdem großartige Single, Arnold Lane und schon ein Beispiel für die frühen Pink Floyd, die Psychedelic-Phase der Band, die ursprünglich als Blues-Band angefangen hat. Wir hatten eben ja Lucy Leaf gehört. Das war noch 2 Jahre vorher erschienen und innerhalb eines Jahres kann man sagen, dass diese Blues-Geschichte von Pink Floyd wieder Geschichte war und sie jetzt in eine andere musikalische Richtung gedriftet sind, in den Psychedelic nämlich. Und das Einzige, was noch an ihr Blues-Erbe erinnert, ist quasi ihr Bandname, der sich zusammensetzt aus den Namen der Blues-Musiker Pink Anderson und Floyd Council. Auch der Bandname geht auf Syd Barrett zurück, wie überhaupt die Bandgründung und die meisten Songs des Frühwerks, die von Syd Barrett stammen. Ursprünglich Roger Keith Barrett, der sich dann irgendwann Syd Barrett nannte. Und ja, der frühe Kopf der Pink Floyd war, bis er dann mental völlig destabilisiert seine frühe Musikkarriere aufgeben musste. Aber bevor ich dazu komme, spielen wir jetzt noch ein paar Stücke aus der Debütplatte von Pink Floyd, The Piper at the Gates of Dawn. Aber vorher muss ich noch kurz was zu dem anderen Stück sagen. Candy and the Current Bun haben wir davor gehört, aus das Stück vor Arnold Lane und ist auf der Single auch die B-Seite gewesen. Auch ein toller Song aus dem Jahr 1967. Der ursprünglich Let's Roll Another One hieß, also der auf Marihuana-Konsum anspielte, dann aber aufgrund dessen umgeschrieben werden musste und auch ja ein ganz lustiges Sujet behandelt, nämlich Süßigkeiten, Candy and the Current Bun. Ich glaube, Current Bun ist sowas wie ein Johannisbeerteilchen, Johannisbeer weg oder irgendwie sowas in der Richtung. Naja, aber ich glaube, die Anspielung ist trotzdem noch deutlich. Na gut, jetzt jedenfalls zur ersten Platte von Pink Floyd, The Piper at the Gates of Dawn, aus der wir jetzt ein paar Stücke hören. Heute eine Sendung zum 20-jährigen Todestag von Syd Barrett. Ihr hört die Sendung Toposcope, ihr hört den Bermuda-Funk.

Scarecrow klingt hier aus von der ersten Platte von Pink Floyd, The Piper at the Gates of Dawn, aus der wir jetzt ein paar Stücke gehört haben. Davor Astronomy Domine und davor ganz am Anfang Lucifer Sam. Lucifer Sam ist wohl eine Katze in dem Stück und tatsächlich hieß die Katze von Syd Barrett auch Sam. Aber ich glaube, darüber hinaus gibt es auch einige Anspielungen, die darauf schließen lassen, dass es hier nicht nur um ein Haustier geht. Wie auch immer, als diese Platte erschienen ist, irgendwann Mitte des Jahres 1967, hatte Syd Barrett schon seinen ersten Nervenzusammenbruch hinter sich und 2 Jahre zuvor, glaube ich, naja, wahrscheinlich noch zur Blueszeit oder kurz danach zumindest, hat er angefangen, ja, mit LSD zu experimentieren, also auch ziemlich große Mengen LSD zu konsumieren, sodass man nicht genau weiß, ob das ja ein erhöhter Drogenkonsum gewesen ist oder eine andere Form von psychischer Krankheit, Schizophrenie, Depression, die letztlich dazu geführt hat, dass er ja im Laufe weniger Jahre komplett, ja, psychisch abgestürzt ist und im Endeffekt auch aus der Band mehr oder weniger geschmissen wurde. Ich glaube, das lief noch relativ human ab, aber er war einfach unzurechnungsfähig geworden und konnte nicht weiter bei Live-Konzerten dabei sein, brach Konzerte nach wenigen Minuten ab, spielte oft nur eine einzige Seite den ganzen Abend lang oder stand regungslos auf der Bühne und bewegte sich nicht. Das war auf Dauer kein Zustand und deshalb wurde er dann durch einen Jugendfreund ersetzt, einen anderen Jugendfreund, der dann zum eigentlichen Gitarristen und Sänger der Band Pink Floyd werden sollte, David Gilmour nämlich, der auch später immer wieder gesagt hat, dass ihn das irgendwie nie losgelassen hat, weil er auch ganz am Anfang schon mit Syd Barrett befreundet gewesen ist und sie sich gegenseitig das Gitarrespielen beigebracht haben, dass er immer ein schlechtes Gewissen gehabt hat, obwohl es wohl auch nicht anders ging, dass er diesen Platz einnehmen musste. Wie auch immer. Nach Pink Floyd, nach der Piper at the Gates of Dawn, gab es noch ein paar Soloplatten von Syd Barrett, die wir uns in der zweiten halben Stunde der Sendung anhören können, aber jetzt rufe ich noch ein paar Stücke aus dem Frühwerk ab. Ein paar ja schöne Sachen, die, glaube ich, auch auf wenigen Platten nur zu finden sind. Eins davon ist das Stück Apples and Oranges, das wir uns jetzt anhören.

Ja, See Emily Play haben wir gerade gehört von Pink Floyd. Das hat David Bowie mal gecovert auf seiner Platte Pin-Ups. Die ist, glaube ich, Anfang der 70er erschienen. Ist auch nicht seine beste Platte gewesen. Da sind es sind ausschließlich Coverstücke darauf. See Emily Play vermutlich noch eines der besten insgesamt. Wie gesagt, jetzt nicht das beste Album von David Bowie, aber ein sehr schöner Song von Pink Floyd. Hier noch mit dem Syd Barrett, dem frühen Sänger der Anfangstage. Und davor hörten wir auch ein Stück aus dem Frühwerk Apple and Oranges, alles so um die Jahre 1966, 67 erschienen, und damit haben wir auch die erste halbe Stunde vollendet, in der wir uns mit dem Frühwerk von Pink Floyd befasst haben. Heute zum 20-jährigen Todestag von Syd Barrett werde ich in der zweiten halben Stunde noch einige Sachen aus seinen Soloplatten spielen. Er hat noch zwei Platten produziert, nachdem er bei Pink Floyd ausgestiegen ist oder rausgeschmissen wurde, je nachdem. Und diese Platten sind auch sehr hörenswert, obwohl die Produktionsbedingungen denkbar ungünstig waren. Also das war eine sehr zähe Sache, ihn nochmal dazu zu bewegen, im Studio einigermaßen konzentriert zu arbeiten und die Songs aufzunehmen. Das Ergebnis ist trotzdem toll, finde ich, und wir hören uns jetzt ein paar Songs an, jetzt aus seiner zweiten Platte Barrett. Ich glaube, die erste Platte The Madcap Loves ist auch im Jahr 1970 erschienen. Also das waren noch so zwei Sachen, die dann zusammengestellt wurden, bevor Syd dann vollständig von der Bildfläche verschwunden ist. Und wir hören jetzt das Stück Gigolo Arndt aus seinem zweiten Album Barrett.

Waving My Arms in the Air von Syd Barrett haben wir gehört, aus dem zweiten Soloalbum Barrett im Jahr 1970 erschienen und davor ebenso auf diesem Album das Stück Gigolo Aunt, das wir gehört haben. Und ja, wir widmen uns jetzt dem Solowerk von Syd Barrett und hören auch gleich aus seiner Debütplatte noch seine erste Single und ich weiß gar nicht, möglicherweise auch seine einzige Single Octopus von der Platte The Madcap Loves.

Late Night von Syd Barretts Debütalbum The Madcap Loves. Und heute eine Sendung über Syd Barrett zu seinem 20. Todestag. Und ja, das war eine kleine Zusammenstellung meiner Lieblingsstücke. Ich spiele jetzt noch ein bisschen was, und zwar so diese Kindersongs, von denen Syd Barrett auch viele großartige Stücke geschrieben hat. Und das nächste Stück ist der, muss ich nochmal nachgucken, der Elephant, der Everesting Elephant, glaube ich, auch von seiner zweiten Platte Barrett, den wir uns jetzt anhören. Bevor ich dann noch mal ein paar ältere Songs spiele.

Ja, und jetzt spiele ich nochmal eins aus der Frühphase, ein Stück von Pink Floyd von der Platte The Early Years, mit der wir eingestiegen sind. Diesmal allerdings den Song Walk With Me Sydney, um nochmal den Bogen zu spannen von den frühen Tagen bis zum Spätwerk. Das letzte Stück des Abends ist dann dem Jugband Blues vorbehalten, dem einzigen Stück auf der zweiten Platte von Pink Floyd, glaube ich zumindest, auf dem Syd Barrett noch vertreten ist. A Saucer Full of Secrets heißt die Platte und das hören wir anschließend. Ja, und damit wäre die Sendung auch zu Ende. 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Ich wünsche euch eine gute Nacht und hoffe, es hat euch gefallen.